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1: Um 3 Uhr mit Juliette Groß. Nach dem Vorfall mit einer Sprengstoffdrohne am Leipziger Flughafen ist noch unklar, wer dahinter steckt. Bundesinnenminister Dobrindt sprach am Abend vor Ort von einer neuen Gefahrenqualität. Aus der Nachrichtenredaktion Hauke Bülow.
2: Dobrindt zeigte sich überzeugt davon, dass hier professionelle Täter am Werk waren, mit viel Technikwissen und Erfahrung im Umgang mit Sprengstoff. Die Drohnenabwehrtechnik des Flughafens sei nicht in der Lage gewesen, diese Drohne abzuwehren. Trotzdem sei sie gefunden worden und wurde von Spezialisten der Bundespolizei unschädlich gemacht, erklärte der Innenminister. Wer für die Tat verantwortlich ist, um was für einen Sprengstoff es sich handelt und wie die Drohne konstruiert war, all das sei jetzt Teil der Ermittlungen. Die mit Sprengstoff beladene Drohne war in der Nacht zu Mittwoch entdeckt worden.
1: Wegen des Niedrigwassers im Rhein und anderen Flüssen hat Bundesverkehrsminister Bilger heute Wirtschaftsvertreter nach Bonn eingeladen. Die Trockenheit ist für mehrere Branchen ein Problem, weil die Binnenschiffe deutlich weniger Ladung transportieren können. Die frühere Umweltministerin Lemke von den Grünen forderte vor dem Treffen ein grundsätzliches Umdenken. Dem Redaktionsnetzwerk Deutschland sagte sie, das Land werde systematisch entwässert. Es müsse jetzt darum gehen, dass Wasser in der Landschaft zu halten und die natürliche Speicherfähigkeit zu erhöhen. Iran und Oman haben sich nach Angaben aus Teheran auf eine neue Schiffsroute durch die Straße von Hormus verständigt. Eine gemeinsame Erklärung zu den zentralen Punkten der Vereinbarung werde derzeit fertiggestellt, sagte der Sprecher des iranischen Außenministeriums. Dadurch könnte der Iran deutlich mehr Kontrolle über die Meerenge bekommen. Die USA waren an den Verhandlungen nicht beteiligt. Noch gibt es keine offizielle Reaktion aus Washington. FIFA-Chef Infantino bleibt wohl im Amt, trotz seiner umstrittenen Investorenpläne. Bei einer Krisensitzung in Marokko hat ihm die Spitze des Fußball-Weltverbandes volle Rückendeckung gegeben. Aus der Nachrichtenredaktion Georg Wolf.
3: Nach dem Treffen in Rabat teilte der Weltverband mit, die anwesenden Mitglieder der Geschäftsleitung, darunter Generalsekretär Grafström, hätten Infantino ihre uneingeschränkte Unterstützung ausgesprochen. Auslöser der Krise war ein mittlerweile verworfener Investorenplan Infantinos. Hier räumte die FIFA nun Fehler ein. Man habe den Mitgliedsverbänden das Gefühl gegeben, vom Prozess ausgeschlossen zu sein. Dafür habe man sich entschuldigt und eine Überprüfung zugesagt. Gleichzeitig schlug der Verband zurück. Man werde keinerlei Angriffe auf die eigene Integrität dulden.
1: Das waren die Nachrichten. Das Wetter in Deutschland. Nachts meist trocken, vereinzelt Schauer, Tiefstwerte 21 bis 12 Grad. Tagsüber freundlich und trocken im Osten und später an der Nordsee Schauer 20 bis 30 Grad. Am Freitag wechselhaft. Es ist 3:03 Uhr.
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1: Um 4 Uhr mit Juliette Groß. Nach dem Vorfall mit einer Sprengstoffdrohne am Leipziger Flughafen ist noch unklar, wer dahinter steckt. Bundesinnenminister Dobrindt sprach am Abend vor Ort von einer neuen Gefahrenqualität. Aus Leipzig Silvia Stadler.
2: Die Drohne, die am Flughafen Leipzig-Halle gesichtet und unschädlich gemacht wurde, sei mit Sprengstoff ausgestattet gewesen. Es handle sich um einen sehr ernsten sicherheitsrelevanten Vorfall, sagte Bundesinnenminister Alexander Dobrindt am Abend auf einer Pressekonferenz. Die nun logischerweise auftretenden Fragen zur Herkunft der Drohne, der Zusammensetzung des Sprengstoffs und was das Ziel gewesen sei, sollten den weiteren Ermittlungen überlassen bleiben. Man suche noch nach Teilen einer möglicherweise zweiten Drohne, mit der ein Frachtflugzeug zusammengestoßen sein könnte.
1: In Deutschland hat das extreme Niedrigwasser vieler Flüsse noch keine Auswirkungen auf die Energieversorgung. Laut Bundeswirtschaftsministerium gibt es derzeit keine Engpässe bei Öl und Kraftstoffen. Auch Kraftwerke müssten nicht gedrosselt werden. In Ungarn und Rumänien wurden Atomreaktoren heruntergefahren, weil Kühlwasser fehlt. Der neue Verkehrsminister Bilger hat heute zu einem Krisentreffen nach Bonn eingeladen. Das Niedrigwasser im Rhein und anderen Flüssen gefährdet Lieferketten in der Bau- oder Chemieindustrie. Iran und Oman haben sich auf eine neue Route für Handelsschiffe durch die Straße von Hormus geeinigt. Dazu gehören laut iranischem Außenministerium auch Gebühren für Tanker und Frachter. Noch ist allerdings unklar, wie die USA reagieren. Katharina Willinger aus Istanbul.
3: Wenn dieses Modell tatsächlich durchgeht, wir wissen es ja aktuell noch nicht, dann würde das bedeuten, dass das iranische Regime massiv gestärkt wird, nicht nur finanziell. Denn jetzt gerade bei dem Abkommen, was sich abzeichnet, da geht es nicht um den großen Deal, der einen Krieg beenden könnte, wie US-Präsident Trump immer wieder sagt. Es geht nicht ums iranische Atomprogramm, sondern es geht allein um die Öffnung der Straße von Hormuz, die vor dem Krieg ja offen war und jetzt mit so einem Modell theoretisch auch ganz offiziell unter die Kontrolle der iranischen Revolutionsgarde fallen könnte.
1: FIFA-Chef Infantino bleibt wohl so gut wie sicher im Amt, trotz seiner umstrittenen Investorenpläne. Bei einer Krisensitzung in Marokko hat ihm die Spitze des Fußball-Weltverbandes voll Rückendeckung gegeben. In einem langen Statement erklärte die FIFA-Geschäftsleitung ihre uneingeschränkte Unterstützung. Gleichzeitig gesteht sie Fehler im Umgang mit dem Projekt ein. Infantinos umstrittener Investorenplan sah vor, die WM-Rechte teilweise zu verkaufen. Das waren die Nachrichten. Das Wetter in Deutschland. Am Tage freundlich im Osten und später an der Nordsee Schauer, Höchstwerte 20 Grad auf den Nordseeinseln bis 30 Grad an der Lausitz. Am Freitag an den Alpen Schauer und Gewitter. Es ist 4.03 Uhr.
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1: Um 5 Uhr mit Juliette Groß. Nach dem Vorfall mit einer Sprengstoffdrohne am Leipziger Flughafen ist noch unklar, wer dahinter steckt. Bundesinnenminister Dobrindt sprach am Abend vor Ort von einer neuen Gefahrenqualität. Aus der Nachrichtenredaktion Hauke Bülow.
2: Dobrindt zeigte sich überzeugt davon, dass hier professionelle Täter am Werk waren, mit viel Technikwissen und Erfahrung im Umgang mit Sprengstoff. Die Drohnenabwehrtechnik des Flughafens sei nicht in der Lage gewesen, diese Drohne abzuwehren. Trotzdem sei sie gefunden worden und wurde von Spezialisten der Bundespolizei unschädlich gemacht, erklärte der Innenminister. Wer für die Tat verantwortlich ist, um was für einen Sprengstoff es sich handelt und wie die Drohne konstruiert war, all das sei jetzt Teil der Ermittlungen. Die mit Sprengstoff beladene Drohne war in der Nacht zu Mittwoch entdeckt worden.
1: Wegen des Niedrigwassers im Rhein und anderen Flüssen hat Bundesverkehrsminister Bilger heute Wirtschaftsvertreter nach Bonn eingeladen. Die Trockenheit ist für mehrere Branchen ein Problem, weil die Binnenschiffe deutlich weniger Ladung transportieren können. Die frühere Umweltministerin Lemke von den Grünen forderte vor dem Treffen ein grundsätzliches Umdenken. Dem Redaktionsnetzwerk Deutschland sagte sie, das Land werde systematisch entwässert. Es müsse jetzt darum gehen, dass Wasser in der Landschaft zu halten und die natürliche Speicherfähigkeit zu erhöhen. Iran und Oman haben sich nach Angaben aus Teheran auf eine neue Schiffsroute durch die Straße von Hormus verständigt. Eine gemeinsame Erklärung zu den zentralen Punkten der Vereinbarung werde derzeit fertiggestellt, sagte der Sprecher des iranischen Außenministeriums. Dadurch könnte der Iran deutlich mehr Kontrolle über die Meerenge bekommen. Die USA waren an den Verhandlungen nicht beteiligt. Noch gibt es keine offizielle Reaktion aus Washington. FIFA-Chef Infantino bleibt wohl im Amt, trotz seiner umstrittenen Investorenpläne. Bei einer Krisensitzung in Marokko hat ihm die Spitze des Fußball-Weltverbandes volle Rückendeckung gegeben. Aus der Nachrichtenredaktion Georg Wolf.
3: Nach dem Treffen in Rabat teilte der Weltverband mit, die anwesenden Mitglieder der Geschäftsleitung, darunter Generalsekretär Grafström, hätten Infantino ihre uneingeschränkte Unterstützung ausgesprochen. Auslöser der Krise war ein mittlerweile verworfener Investorenplan Infantinos. Hier räumte die FIFA nun Fehler ein. Man habe den Mitgliedsverbänden das Gefühl gegeben, vom Prozess ausgeschlossen zu sein. Dafür habe man sich entschuldigt und eine Überprüfung zugesagt. Gleichzeitig schlug der Verband zurück. Man werde keinerlei Angriffe auf die eigene Integrität dulden.
1: Das waren die Nachrichten. Das Wetter in Deutschland. Am Tage freundlich im Osten und später an der Nordsee Schauer, Höchstwerte 20 Grad auf den Nordseeinseln bis 30 Grad in der Lausitz. Am Freitag an den Alpen Schauer und Gewitter 19 bis 29 Grad. Es ist 5.03 Uhr.
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1: Goldgelb strahlt die Ringelblume im Bibelgarten am Bremer Dom und richtet ihre Blüte zur Sonne aus, folgt deren Gang am Himmel. Man sagt zur Ringelblume auch Mariengold. Denn Maria, die Mutter Jesu, orientiert sich konsequent an Gott, lässt sich von nichts irritieren, folgt seinen Worten, wie diese goldgelben Blüten sich an der Sonne ausrichten. In diesem Moment im Bibelgarten erwacht in mir eine alte Frage. Wohin richtest du dich mit deinem Leben aus? Welchen Werten folgst du? Ich denke an meine Familie. Ich möchte, dass es allen gut geht. Und dann denke ich an meine Arbeit. Die ganze Mühe lohnt sich, hoffentlich. Und am Wochenende will ich nicht allein sein. Menschen sehen, Freundschaften pflegen, das alles berührt den Sinn meines Lebens, stärkt mich. Es geht um den Sinn des eigenen Lebens. Wo steht die Sonne, deren Weg ich konsequent folge? Von der Straße aus dringt der Lärm der Stadt gedämpft in den Bibelgarten. Ich höre Menschen, Stimmen, den Klang, die Vielfalt in der Stadt. All diese Geräusche ziehen leise durch den Garten, das Klingeln der Straßenbahn, die Musik an der Ecke, eine Demo auf der Straße. Nichts von dem möchte ich vermissen, auch nicht, wenn ich mal ganz anderer Stimmung bin, meine Meinung abweicht. Die Atmosphäre hier verbindet diesen ruhigen Garten mit dem Leben auf der Straße und zeigt mir den Sinn des Lebens. Den genieße ich in diesem Moment, den sommerlichen Frieden, die Freiheit, die das Leben hier eröffnet. Diesen kostbaren Ferientag in unserer Stadt. Maria, die Mutter Jesu, ist für mich das Beispiel einer Person, die ihr Leben ganz an Gott ausrichtet. Durch alles hindurch, was sie erlebt und durchstehen muss, wagt sie einen ungeheuren Satz. Siehe, ich bin des Herrn Magd, mir geschehe, wie du gesagt hast. Das klingt altmodisch. Aber die Blüte vor mir reckt ihren Kopf hoch, immer in Richtung Sonne. Und der Blick auf diese Blüte berührt den Sinn meines Lebens.
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1: Mit Carsten Putz, guten Morgen. Dobrindt spricht von hybridem Anschlagsszenario am Flughafen Leipzig. Umweltsenatorin Müller fordert Maßnahmenbündel für mehr Klimaschutz in Bremen. FIFA-Spitze hält vorerst weiter an Infantino fest. Das Wetter wechselhaft bis 25 Grad. Nach dem Fund einer bewaffneten Drohne am Leipziger Flughafen hat Innenminister Alexander Dobrindt von einem ernsten, sicherheitsrelevanten Vorfall gesprochen. Die Drohne war mit Sprengstoff ausgerüstet. Man habe es daher mit einem hybriden Anschlagsszenario zu tun, so der CSU-Politiker in seinem Statement gestern Abend. Aus Leipzig berichtet Silvia Stadler.
2: Alle nun logischerweise auftretenden Fragen zur Herkunft der Drohne, zur Zusammensetzung des Sprengstoffs oder was damit bewirkt werden sollte, müssten nun den weiteren Ermittlungen vorbehalten bleiben, so der CSU-Politiker.
3: Es geht darum, in alle Richtungen jetzt zurzeit zu ermitteln, aber es gehört zum Prinzip der hybriden Bedrohung, dass nicht automatisch immer gleich klar ist, wo das herkommt.
2: Es sei gerade das Ziel solcher diffusen Bedrohungslagen, Verunsicherung zu schüren. Die Art dieses Anschlags spräche jedenfalls für professionelle Täter, so Dobrindt.
1: Bremens Umweltsenatorin Henrike Müller fordert umgehend ein Maßnahmenbündel für mehr Klimaschutz in Stadt und Land. Die Grünen-Politikerin reagiert damit auf die Klage der Deutschen Umwelthilfe gegen den Bremer Senat. Die Klageschrift war gestern beim Oberverwaltungsgericht eingegangen. Aus der Regionalredaktion Buten und Binnen berichtet Volkert Lenz.
4: Müller bleibt dabei, Bremen müsse mehr Maßnahmen auflegen, um die Klimaziele zu erreichen. Und zwar solche, die auch wirklich eine Verringerung des CO2-Ausstoßes bringen, sagte die Umweltsenatorin zu Buten und Binnen. Konkreter wollte die Grüne nicht werden. In der Landesregierung wird offenbar weiter darum gerungen, was Bremen jetzt tun soll, um seinen CO2-Ausstoß zu senken. Der muss nämlich eigentlich bis 2030 um 60% unter dem von 1990 liegen. Das schreibt das Bremer Klimaschutzgesetz vor. Der FDP-Bürgerschaftsabgeordnete Marcel Schröder erklärt dazu, Rot-Grün-Rot habe sich diese Klage selbst eingebrockt, weil der Senat ideologisch überhöhte Klimaziele ausgegeben habe. Die Grünen wiederum sehen sich gestärkt darin, dass jetzt ein Sofortprogramm her muss.
1: Nach Bremens Bürgermeister Andreas Bovenschulte hat sich nun auch Niedersachsens Ministerpräsident Olaf Lies in die Diskussion über das geplante Aus für die sogenannte Rente mit 63 eingeschaltet. Vor allem die ostdeutschen Ministerpräsidenten von CDU und SPD sind ja dagegen. Lies legt sich da wie Bovenschulte allerdings noch nicht fest, berichtet Oliver Jürgens aus Hannover.
5: Er sagt nicht klar, ob die Rente mit 63 nun bleiben oder abgeschafft werden soll. Lies möchte, dass die Lebensleistung der Menschen stärker beachtet wird. Wer 45 Jahre gearbeitet und in die Rentenkasse eingezahlt habe, der müsse auch davon profitieren, sagt der Sozialdemokrat. Sonst würden das viele Menschen eben als ungerecht empfinden. Insgesamt positioniert sich Lies da aber nicht klar. Offensichtlich will er weder den ostdeutschen SPD- und CDU-Ministerpräsidenten noch der Bundesregierung da in die Parade fahren. Das heißt, dass sich Lies mit einer Aussage zum Rentenstreit sehr schwer getan hat.
1: Nach dem mutmaßlichen Sprengstofffund am Weststrand auf Norderney haben Experten des Landeskriminalamts am Abend Entwarnung gegeben. Sie sprechen von einem kommerziellen Sprengstoff, wie er im Bergbau eingesetzt wird. Es habe aber zu keinem Zeitpunkt eine Gefahr für die Menschen auf der Insel bestanden. Wie lange der Sprengstoff schon im Wasser lag und wie er dorthin kam, muss noch ermittelt werden. In Bremerhaven haben unbekannte Täter die Reifen an 18 Autos zerstochen. 12 der Fahrzeuge standen vor einer sozialen Einrichtung in Deerheide, 6 auf einem Parkplatz in Speckenbüttel. Beide Taten müssen laut Polizei zwischen Montagabend und Dienstag früh begangen worden sein. Die Beamten suchen nun nach Zeugen. FIFA-Präsident Gianni Infantino bleibt trotz massiver Kritik vorerst im Amt, denn trotz seiner umstrittenen Investorenpläne hat sich die Spitze des Fußballweltverbands bei einer Krisensitzung hinter ihn gestellt, berichtet Ann-Kathrin Rose aus Rabat.
6: Die bemühte sich, Geschlossenheit zu demonstrieren, allen voran Generalsekretär Matthias Grafström, der in einer internen Mail zuletzt noch die Unruhe im Weltverband beklagt hatte. Zwar räumte die FIFA im Schreiben Fehler ein, adressierte aber auch die zuletzt deutliche Kritik und betonte, der Weltverband werde keine Angriffe auf seine Integrität dulden. Demonstrativ posierten Generalsekretär Grafström und Infantino auf einem Foto, das der FIFA-Präsident auf Instagram teilte. Seite an Seite, Daumen hoch.
1: Und das waren die Nachrichten mit Carsten Putz.
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7: Und das sind die Temperaturen im Moment. Wir haben in Bremen am Rhododendronpark 16 Grad. Wittmond, Ferienpark Friesensee 16 Grad. Bremerhaven, Fischereihafenschleuse 19 Grad. Und Walsrode, Vogelpark 18 Grad. Heute heiter bis wolkig, meist trocken. Temperatur 20 bis 25 Grad. Und es weht ein mäßiger bis frischer sowie böchauflebender Wind aus westlichen Richtungen. Von Ostfriesland über den Jadebusen bis zur Elbmündung werden die Wolken allerdings etwas kompakter. Es kann auch ein bisschen Regen geben dort heute.
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7: Um 6.06 Uhr A281 Airport Stadt Richtung Neustädter Hafen. Die Einfahrt Bremen Airport Stadt aus Richtung Flughafen ist nach einem Unfall gesperrt.
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7: Einen wunderschönen guten Morgen. Heute ist Donnerstag, der 6. August.

6:10 Uhr, Bremen 2 hier. Schönen guten Morgen. Wir möchten diesen Morgen einmal sehr wertvoll beginnen, sowohl in puncto Preis als auch Klang. Hören Sie bitte.

0: Das war Ingolf Turban mit einem Auszug aus dem Duo Konzertante in E-Dur des Komponisten Louis Spohr. Und jetzt zum Preis. Das war eine Stradivari, diese berühmte Violine von Antonio Stradivari. Zwischen 3 und 15 Millionen Euro kostet sie. Es gibt wohl noch um die 600 Stück davon. Und sie ist deshalb, die Stradivari, so wunderschön im Klang, weil ihr Spektrum sehr dem Vokal E bzw. I der menschlichen Stimme ähnelt. Und deswegen empfinden wir sie als so angenehm. Und das erzähle ich Ihnen alles, nicht ohne Grund, denn heute läuft in den Kinos der Film Der Klang der Stradivari an. Und darüber wollen wir mehr erzählen, das schon mal vorweggenommen, um 7.20 Uhr in unserer Kinokolumne, denn heute ist Donnerstag und wir reden über Filme. Und jetzt habe ich einen sehr wertvollen Song für Sie, einen der wertvollsten Soul-Songs des 20. Jahrhunderts von Bill Withers, haben wir auch Tresor verwahrt hier im Funkhaus. Und das ist etwas, eine etwas neuere Version von Ain't No Sunshine von Jose James.
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0: Nina Richmond, Show Me Don't Tell. 6.17 Uhr ist es, Bremen 2 hier, der Morgen am Donnerstag, dem 6. August. Gestern sind in Hamburg die Urteile gesprochen worden gegen 7 Mitglieder einer rechtsextremen Terrorgruppe, die sich selber Letzte Verteidigungswelle nennt. Das Gericht hat die Angeklagten schuldig gesprochen, sind alle noch sehr jung, zwischen 14 und 21, und Haftstrafen zwischen 1,5 und 5 Jahren verhängt. Vorwurf: versuchter Mord, gefährliche Körperverletzung, Brandstiftung. Hören Sie zum Urteil die Meinung des Journalisten und Rechtsextremismus-Experten Olaf Sundermeier.
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2: Wir müssen über junge Männer im Osten reden. Sie sind dort mehrheitlich rechts, in Teilen rechtsextrem, und einige radikalisieren sich zu Gewalttätern. So wie die 8 mutmaßlichen Mitglieder und Unterstützer aus der rechtsextremen Terrorzelle Letzte Verteidigungswelle, die heute vom Hamburger Oberlandesgericht zu Haftstrafen von bis zu 5 Jahren verurteilt worden sind. Unter anderem wegen versuchten Mordes, Brandstiftung und gefährlicher Körperverletzung. Sie hatten Brandanschläge auf Flüchtlinge und Linke geplant und Jagd auf Menschen gemacht, die sie für Pädophile hielten. 2 von ihnen verübten als damals 15-jährige Burschen einen Brandanschlag auf ein Kulturzentrum in Altdöbern im Süden Brandenburgs, während die Betreiber mit ihren Kindern nebenan schliefen. Das Haus brannte ab, die Familie überlebte zum Glück. Ein weiterer geplanter Brandanschlag auf eine Flüchtlingsunterkunft in der Nähe wurde durch den Tipp einer Journalistin vereitelt. Seit mindestens 2 Jahren verliert die politische Mitte im Osten sehr viele ihrer Heranwachsenden. Politik und Gesellschaft schauen meist hilflos dabei zu. So wie bei diesen Mitgliedern der Letzten Verteidigungswelle, die sich in WhatsApp-Gruppen zusammengefunden hatten. Im Monat vor dem Brandanschlag wurde auch in Brandenburg gewählt. Der Süden gilt als rechtsextreme Modellregion. Die AfD liegt hier bei Wahlen seit 2 Jahren bei 40% und mehr. Bei jungen Männern ist sie die mit Abstand beliebteste Partei. Die jungen rechtsextremen Gewalttäter haben sich nicht aus dem Nichts radikalisiert, sondern in einem gesellschaftlichen Klima, das sich über Jahre stetig aufgeheizt hat. Für ihre Taten trägt keine Partei die Verantwortung, auch nicht die AfD. Aber sie ist für das politische Klima verantwortlich, in dem sich die Gewalttaten der heute verurteilten jungen Männer entwickelt haben. Im Zustand der Normalisierung des Rechtsextremismus, den die AfD herbeiführt. Die jungen Täter wollten das politische Klima durch ihre Anschläge noch weiter anheizen zu einer Gewaltspirale, an deren Ende die Demokratie zusammenbricht. Junge Männer gelten als die größten Verlierer des gesellschaftlichen Wandels durch den Verlust männlicher Privilegien. Sie streben nach Wertschätzung und Anerkennung. Im Rechtsextremismus gelten sie als deutscher weißer Mann noch immer als Gewinner. Wo dieser stark, weil normalisiert ist, sind junge Männer mehrheitlich rechts. Darüber müssen wir reden, sonst wird diese Verteidigungswelle, deren harter Kern heute verurteilt wurde, nicht die letzte gewesen sein.
0: Ein Kommentar von Olaf Sundermeier auf Bremen 2 nach dem Urteil gegen 7 Mitglieder einer rechtsextremen Terrorgruppe Letzte Verteidigungswelle. Und dass sich gerade sehr junge Menschen radikalisieren und Rechtsextremismus sich auch in Schulen verbreitet, darum geht es später hier in der Sendung um kurz nach 7. Jetzt ist es 10 vor halb 7.

0: Vampire Weekend heißt die Band, die ein Album als Vorbild nennt für ihre Musik, und zwar Graceland von Paul Simon aus dem Jahr 1986, also ein Album, das Paul aufgenommen hat im südlichen Afrika mit Musikern dort und auch New Wave dazu packt und Talking Heads auch als Vorbild nennt und ein bisschen Indie-Pop, und dann kommt das dabei raus. Vampire Weekend aus New York sind die. Step haben wir gerade gehört. Und jetzt wollen wir sie gerne in eine Ausstellung führen.
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4: Mit Carsten Putz, guten Morgen. Innenminister Alexander Dobrindt spricht nach dem Fund einer Sprengstoffdrohne am Leipziger Flughafen von einem Anschlag hochprofessioneller Täter. Das sei eine neue Gefahrenqualität, für die man ein hohes Maß an Erfahrung brauche. Jetzt sei es wichtig, die Hintermänner zu ermitteln, so der CSU-Politiker. Vor dem Krisentreffen zum Niedrigwasser heute fordert der Industrie- und Schifffahrtsverband konkrete Schritte. Demnach ist die Infrastruktur der deutschen Wasserstraßen seit Jahrzehnten unterfinanziert. Das aktuelle Niedrigwasser im Rhein und weiteren Flüssen ist vor allem für die Binnenschifffahrt ein Problem, weil die Schiffe deutlich weniger Ladung transportieren können. Bremens Umweltsenatorin Henrike Müller fordert umgehend einen Maßnahmenbündel für mehr Klimaschutz in Stadt und Land. Die Grünen-Politikerin reagiert damit auf die Klage der Deutschen Umwelthilfe gegen den Bremer Senat. Die Klageschrift war gestern beim Oberverwaltungsgericht eingegangen. Der Sohlebereich im Freizeitbad Fegesack bleibt dauerhaft geschlossen. Das haben Fachleute der Bremer Bäder GmbH zusammen mit dem Sportressort entschieden. Sie hatten zuvor bei einer Kontrolle der Anlage schwere Schäden im Beton festgestellt. FIFA-Chef Gianni Infantino bleibt trotz seiner umstrittenen Investorenpläne vorerst weiter im Amt. Bei einer Krisensitzung in Marokko hat sich die Spitze des Fußball-Weltverbands geschlossen hinter ihn gestellt. Gleichzeitig gestand der Verband aber auch Fehler im Umgang mit dem Projekt ein, das einen Verkauf von WM-Rechten vorsah. Und das waren die Nachrichten mit Carsten Putz.
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0: Folgendermaßen wird es heute. Es bleibt trocken, erstmal heiter bis wolkig. Temperatur 20 bis 25 Grad. Der Wind weht mäßig aus westlichen Richtungen. Es kann passieren, dass von Ostfriesland über den Jadebusen bis zur Elbmündung Wolken entstehen. Etwas kompakter auch. Und es kann auch ein paar Schauer geben dann im Laufe des Tages dort.
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0: Um 6.31 Uhr. A281 Airport Stadt Richtung Neustädter Hafen. Die Einfahrt Bremen Airport Stadt aus Richtung Flughafen ist nach einem Unfall gesperrt.
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0: Schönen guten Morgen. Die ukrainische Hauptstadt Kiew wurde verstärkt angegriffen in den letzten Tagen. Es gab viele Opfer. Wir wollen uns gleich über die aktuelle Lage informieren lassen von unserer Korrespondentin dort live.

0: 6.36 Uhr, Bremen 2, der Morgen. Wir wollen hier heute wieder auch über die Situation in der Ukraine sprechen. Die Menschen dort verbringen schwere Stunden. Die russischen Attacken richten sich immer deutlicher wohl auch gegen Zivilisten. Die Attacken in der Nacht auf Mittwoch auf Kiew waren schlimm. Russland hat die Hauptstadt angegriffen, dass sich gegen die ballistischen Raketen nicht wehren kann. In Kiew und Umgebung sind 17 Tote zu beklagen. Alleine was die Angriffe der vorvergangenen Nacht, also der Nacht auf Mittwoch angeht. Jetzt bin ich mit Rebecca Barth verbunden für uns in Kiew. Guten Morgen, Frau Barth.
1: Guten Morgen.
0: Wie haben Sie die Nacht verbracht in Kiew?
1: Also jetzt die letzte vergangene hier in Kiew war zumindest ruhig, aber davor habe ich einige Zeit mit meinem Hund im Badezimmer gesessen. Das ist der Ort, der noch am weitesten von den Fenstern weg war, und es ist ein Ort, den viele Menschen hier in der Ukraine aufsuchen, wenn sie Schutz suchen, weil meistens mehrere Wände noch drumherum sind und man sich da etwas sichererer fühlt, und auch die Behörden immer sagen, wenn man keine Zeit mehr hat, in die Schutzräume zu gehen, dann Zwei-Wände-Prinzip, und in der Regel sind es dann die Badezimmer oder Flure, in die sich die Leute zusammenkauern.
0: Ja, Sie sind ja schon lange in Kiew und berichten von dort. Ist das eine neue Qualität jetzt, sag ich mal, von russischen Angriffen? Müssen Sie solche Badezimmernächte öfter verbringen als noch vor ein paar Wochen?
1: Ja, es ist anders. Wir haben solche Phasen immer mal wieder, dass sich etwas verändert. Aktuell ist es eben, Sie haben es angesprochen, man kann die ballistischen Raketen nicht abfangen, und die werden im Ergebnis dessen vermehrt eingesetzt. Also wir erleben jetzt Angriffe mit Dutzenden ballistischen Raketen. Bei dem vergangenen waren es fast 30 Raketen, davor mal bei einem Angriff um die 40 Raketen. Und früher hatten wir Angriffe mit Hunderten von Drohnen und ein paar Raketen dabei, darunter gemischt sozusagen, und heute liegt der Fokus eben auf diesen Raketen, weil die russischen Streitkräfte eben wissen, dass man sie aktuell praktisch nicht abfangen kann.
0: Ist denn die Ukraine wirklich jetzt wehrlos? Gibt es wirklich keine Raketen, um diese ballistischen Raketen abzufangen?
1: 100% genau wissen wir es nicht. Es gibt durchaus die Vermutung, dass es einige wenige Abfangraketen noch gibt, aber die zurückgehalten werden für wirklich extrem wertvolle Objekte des Schutzes, also hochrangige militärische Objekte, hochrangige politische Objekte beispielsweise. Aber das sind Vermutungen. Mhm. Was wir eindeutig wissen, ist, es sind extrem wenig Abfangraketen, und man kann sie auch nicht so schnell nachproduzieren oder nachbestellen.
0: Was erwarten Sie denn für die nächsten Wochen?
1: Ich erwarte, dass diese Angriffe so weitergehen, beziehungsweise in ihrem Ausmaß zunehmen. Also, dass wir hier Angriffe mit 50, 60, vielleicht auch mal 100 Raketen erleben, das wäre absolut in der Logik dieses Krieges.
0: Wie erleben Sie denn Ihre Nachbarn, Ihre Bekannten unter diesen Bedingungen? Wächst die Angst?
1: Ja, das ist natürlich schon unangenehm, vor allem weil man in Kiew lange die privilegierte Situation hatte, dass es die Hauptstadt ist, dass sie mit am besten geschützt wird. Vor allem im Zentrum hat man sich eher doch noch sicher gefühlt. Drohnen kann man auch hören. Das ist ein anderes Gefühl, wenn man mit Drohnen angegriffen wird. Die kommen etwas langsamer. Raketen kommen aus dem Nichts. Es ist einfach ein unglaublicher Knall, häufig vor Auslösung des Luftalarms. Viele Menschen versuchen jetzt vorzuschlafen. Diese Angriffe beginnen in der Regel gegen 1-2 Uhr nachts und gehen dann früher ins Bett, oder es gibt ab und an mal Warnungen, dass ein massiver Angriff bevorstehen könnte. Dann gehen die Menschen präventiv schon in die Schutzräume, in die Metrostationen mit ihren Tieren, mit ihren Kindern, bauen sich da ihre Zelte auf. Aber so an sich kann man tatsächlich nicht so viel tun, außer sich ein sogenanntes Grabbag packen, also eine kleine Tasche neben das Bett stellen, die man nur noch greifen muss, und dann rennt man eben in den Schutzraum.
0: Rebecca Barth, unsere Ukraine-Korrespondentin live aus Kiew. Ja, danke für den Bericht, danke für Ihre Arbeit dort. Und bis zum nächsten
1: Mal. Danke Ihnen.
0: 6.40 Uhr ist es, und ich wollte noch hinweisen, dass wir weiter um das Thema sprechen. Wir haben es gehört, die Russen nutzen es aus, dass sich die Ukraine momentan nicht mehr gegen ballistische Raketen wehren kann. Wie steht die Ukraine also militärisch da, und was würde helfen? Das werden wir besprechen in einer Stunde ungefähr hier auf Bremen 2 mit einer Sicherheitsexpertin. Jetzt ist es 6.40 Uhr.

0: mein lieber Herrn Gesangsverein. Dieser nannte sich Maroon 5, This Love. 6.44 Uhr.
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0: Alice Bestainton war das. Silence scares me. 6.46 Uhr ist es. Ein heißer Tag. Wird es auch heute wieder nicht so heiß wie gestern, aber es ist Sommer. Blauer Himmel, Abkühlung im Badesee, das ist für viele ein perfekter Tag. Wo die einen abschalten und genießen, beginnt für die anderen die Arbeit. Für die ehrenamtlichen Einsatzkräfte der DLRG ist der Sommer die Zeit, in der sie ganz besonders aufmerksam sein müssen. Und Niklas Jürs aus der Buten und Binn Regionalredaktion hat mit der DLRG Bremen mal auf den bisherigen Sommer geguckt.
1: Wegen der heißen Temperaturen hat die DLRG diesen Sommer besonders viel zu tun. Laut Pressesprecherin Svenja Steidel in den allermeisten Fällen zum Glück mit Erfolg.
2: Unsere Einsatzkräfte waren auch in dieser Saison wieder viel im und am Wasser unterwegs und konnten vielen Menschen helfen. Gleichzeitig gab es in Bremen diesem Jahr bereits 2 tödliche Ertränkungsunfälle. Das zeigt einfach, wie wichtig es ist, die Gefahren im und am Wasser ernst zu nehmen und die eigenen Fähigkeiten realistisch einzuschätzen.
1: 2 tödliche Ertränkungsfälle, das liegt etwa auf dem Niveau der vergangenen Jahre. Zeigt aber auch, wie schnell an einem Sommertag am Wasser eine gefährliche Situation entstehen kann. Daneben gibt es vor allem viele kleinere Einsätze. Erste Hilfe, kleine Verletzungen und Menschen, die im Wasser Probleme bekommen. Svenja Steidel sagt, viele Badegäste schätzen ihre eigenen Fähigkeiten oder die Situation im Wasser falsch ein.
2: Wir sehen auch in Bremen den Trend, den wir bundesweit beobachten. Es gibt weiterhin zu viele Menschen, die nicht sicher schwimmen können. Dabei ist Schwimmen eine lebenswichtige Fähigkeit und der beste Schutz vor dem Ertrinken.
1: Schwimmen können klingt so selbstverständlich, ist es aber nicht. Und das führt gerade im Sommer zu Problemen. Es liegt aber laut Svenja Steidel nicht daran, dass die Menschen nicht schwimmen lernen wollen.
2: Ein großes Thema sind fehlende Wasserzeiten. Die Nachfrage nach Schwimmkursen ist sehr hoch, aber die Kapazitäten sind begrenzt. Deshalb brauchen wir mehr Wasserflächen und auch mehr Menschen, die sich als Ausbilderinnen und Ausbilder engagieren möchten.
1: Nicht nur bei der DLRG, auch bei den meisten anderen Vereinen kommt man nur über lange Wartelisten an einen Platz im Schwimmkurs. Die DLRG rät deshalb für den Rest des Sommers, Kinder am Wasser nie aus den Augen lassen, die eigenen Kräfte nicht überschätzen und nur dort baden, wo es erlaubt ist. Denn ein Badesee ist kein Schwimmbad.
0: Die Zwischenbilanz der DLRG für Bremen in diesem Sommer, zusammengefasst von Niklas Jürs auf Bremen 2. 6.49 Uhr.

0: 7:04.
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1: Mit Carsten Putz, guten Morgen. Dobrindt spricht von hybridem Anschlagsszenario am Flughafen Leipzig. Schifffahrtsverbände fordern konkrete Schritte gegen Niedrigwasser. Umweltsenatorin Müller fordert Maßnahmenbündel für mehr Klimaschutz in Bremen. Das Wetter wechselhaft bis 25 Grad. Nach dem Fund einer bewaffneten Drohne am Leipziger Flughafen hat Innenminister Alexander Dobrindt von einem ernsten, sicherheitsrelevanten Vorfall gesprochen. Die Drohne war mit Sprengstoff ausgerüstet, man habe es daher mit einem hybriden Anschlagsszenario zu tun, so der CSU-Politiker in seinem Statement gestern Abend. Aus Leipzig berichtet Silvia Stadler.
2: Alle nun logischerweise auftretenden Fragen zur Herkunft der Drohne, zur Zusammensetzung des Sprengstoffs oder was damit bewirkt werden sollte, müssten nun den weiteren Ermittlungen vorbehalten bleiben, so der CSU-Politiker.
3: Es geht darum, in alle Richtungen jetzt zurzeit zu ermitteln, aber es gehört zum Prinzip der hybriden Bedrohung, dass nicht automatisch immer gleich klar ist, wo das herkommt.
2: Es sei gerade das Ziel solcher diffusen Bedrohungslagen, Verunsicherung zu schüren. Die Art dieses Anschlags spräche jedenfalls für professionelle Täter, so Dobrindt.
1: Vor dem Krisentreffen zum Niedrigwasser heute fordern Industrie- und Schifffahrtsverbände konkrete Schritte. Demnach ist die Infrastruktur der deutschen Wasserstraßen seit Jahrzehnten unterfinanziert. Verkehrsminister Steffen Bilger will vor allem mit Wirtschaftsvertretern über das aktuelle Niedrigwasser im Rhein und weiteren Flüssen sprechen, denn das ist vor allem für die Binnenschifffahrt ein Problem. Aus Bonn Nikolas Fordonarakis mit mehr.
4: Das Ministerium verwies vorab auf einen bereits bestehenden Aktionsplan für den Rhein und auf ein in diesem Sommer erstmalig deutschlandweites Lagebild zum Niedrigwasser. Außerdem fördere man die nachhaltige Modernisierung von Binnenschiffen, so ein Sprecher. Der wirtschaftliche Schaden durch das fehlende Wasser und der Handlungsdruck sind bereits groß. Frachtschiffe können nur noch deutlich weniger transportieren, Waren werden teurer, aber auch der Schiffstourismus leidet. NRW-Verkehrsminister Oliver Krischer von den Grünen hatte daher diese Woche bereits eine nationale Taskforce gefordert. Die Landesverkehrsminister besprechen die Lage heute ebenfalls parallel auf einer digitalen Verkehrsministerkonferenz.
1: FIFA-Chef Gianni Infantino bleibt trotz seiner umstrittenen Investorenpläne vorerst weiter im Amt. Bei einer Krisensitzung in Marokko hat sich die Spitze des Fußballweltverbands geschlossen hinter ihn gestellt. Gleichzeitig gestand der Verband aber auch Fehler im Umgang mit dem Projekt ein. Infantinos umstrittener Investorenplan sah vor, die WM-Rechte teilweise zu verkaufen. Bremens Umweltsenatorin Henrike Müller fordert umgehend ein Maßnahmenbündel für mehr Klimaschutz in Stadt und Land. Die Grünen-Politikerin reagiert damit auf die Klage der Deutschen Umwelthilfe gegen den Bremer Senat. Die Klageschrift war gestern beim Oberverwaltungsgericht eingegangen. Aus der Regionalredaktion Buten und Binnen berichtet Volker Lenz.
5: Müller bleibt dabei, Bremen müsse mehr Maßnahmen auflegen, um die Klimaziele zu erreichen. Und zwar solche, die auch wirklich eine Verringerung des CO2-Ausstoßes bringen, sagte die Umweltsenatorin zu Buten und Binnen. Konkreter wollte die Grüne nicht werden. In der Landesregierung wird offenbar weiter darum gerungen, was Bremen jetzt tun soll, um seinen CO2-Ausstoß zu senken. Der muss nämlich eigentlich bis 2030 um 60% unter dem von 1990 liegen. Das schreibt das Bremer Klimaschutzgesetz vor. Der FDP-Bürgerschaftsabgeordnete Marcel Schröder erklärt dazu, Rot-Grün-Rot habe sich diese Klage selbst eingebrockt, weil der Senat ideologisch überhöhte Klimaziele ausgegeben habe. Die Grünen wiederum sehen sich gestärkt darin, dass jetzt ein Sofortprogramm her muss.
1: Nach dem mutmaßlichen Sprengstofffund auf Norderney haben Experten des Landeskriminalamts am Abend Entwarnung gegeben. Sie sprechen von einem ganzen Sack voll mit Industriesprengstoff, der gestern Mittag entdeckt worden war. Über den aktuellen Ermittlungsstand berichtet Thomas Stahlberg.
6: Zur genauen Menge sagt die Polizei nichts. Es sei kommerzieller Sprengstoff, wie er im Bergbau eingesetzt wird, sagt ein Polizeisprecher. Aber es habe zu keinem Zeitpunkt eine Gefahr für die Menschen auf der Insel bestanden. Denn mit einem Feuerzeug oder einer weggeworfenen Zigarette wäre der Stoff nicht zur Explosion gebracht worden. Laut Polizei hätte es dafür eine große Energiequelle gebraucht. Der Sprengstoff war am Mittag angespült worden. Wie lange er schon im Wasser lag und wie er ins Wasser kam, das versucht die Polizei nun zu ermitteln. Die Kampfmittelexperten haben den Sack am Abend abtransportiert. Seitdem sind Strand und Promenade der Insel wieder freigegeben.
1: In Bremerhaven-Mitte verstoßen viele Autofahrer gegen eine neue Einbahnstraßenregel. Die Polizei hat nach eigenen Angaben innerhalb einer halben Stunde 39 Verstöße festgestellt. Betroffen ist demnach die Straße Alte Bürger. Dort läuft seit Anfang des Monats ein Verkehrsversuch. Und denn um den Durchgangsverkehr in der Kneipen- und Kulturmeile zu reduzieren, ist die Straße von beiden Seiten aus nur noch per Einbahnstraße befahrbar. Der Verkehrsversuch läuft noch bis Ende September. Die Polizei hat angekündigt, dort auch weiterhin verstärkt zu kontrollieren. Und das waren die Nachrichten mit Carsten Putz.
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7: Und das sind die aktuellen Temperaturen in Bremen. Rhododendronpark gerade 16 Grad, Westerstede Park der Raritäten 16, auch Bremerhaven Columbus Center 19 und Fisselhövede Stadtpark 18 Grad. Heute heiter bis wolkig, meist trocken und die Temperatur geht bis 20, 25 Grad hoch. Mäßiger bis frischer sowie böig auflebender Wind aus westlichen Richtungen. Nur von Ostfriesland über den Jadebusen bis zur Elbmündung werden die Wolken dann im Tagesverlauf etwas kompakter und dann gibt es auch Schauer dort. Ja, so ist die Lage heute.
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7: Um 7.06 Uhr gibt es eine Meldung von der A7 Hannover Richtung Flensburg zwischen Hamburg-Heimfeld und dem Elbtunnel. 5 Kilometer stockender Verkehr und A281 Airportstadt Richtung Neustädter Hafen. Die Anfahrt Bremen Airportstadt aus Richtung Flughafen ist nach einem Unfall gesperrt.
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7: Das Oberlandesgericht Hamburg hat gestern 7 junge Männer im Alter von 14 bis 21 Jahren zu Haftstrafen verurteilt, Mitglieder einer rechtsextremen Terrororganisation. Und insgesamt sind es beunruhigend viele junge Menschen, die sich radikalisieren. Das beobachtet eine Journalistin, insbesondere in Ostdeutschland, die hier gleich zu Wort kommen wird.

0: Uhr und 10 ist es, Bremen 2, der Morgen. Schönen guten Morgen. Heute genau in einem Monat wird in Sachsen-Anhalt ein neues Landesparlament gewählt. Die AfD liegt in Umfragen weit vorn. Also die Partei, die vom Verfassungsschutz als gesichert rechtsextrem eingestuft wird. Besonders wohlgelitten ist die Partei bei jungen Menschen. Diese Radikalisierung der Jugend in Ostdeutschland hat auch die Journalistin Manuela Müller beobachtet. Sie arbeitet für die Freie Presse, die Tageszeitung in Chemnitz, und sie hat nun ihre Beobachtung in einem Buch gebündelt mit dem Titel »Die Jugend malt wieder Hakenkreuze«. Knut Kortzen hat das Buch gelesen und mit Manuela Müller auch darüber gesprochen.
1: Lokalreporterinnen sitzen im Journalismus ganz hinten in der Hackordnung, so schreibt Manuela Müller in ihrem Buch. Und gleichzeitig steckt niemand tiefer in diesem seltsamen Gesellschaftsspiel als sie. Wir sind unsichtbare Seismographen unserer Demokratie. Wir schreiben in unseren Notizbüchern die kleinsten Ausschläge nieder. Exakt das macht die Journalistin aus Zwickau seit Jahrzehnten nunmehr.
2: Was ich beschreibe, ist eigentlich die Radikalisierung im Alltag. Also ich beschreibe nicht Jugendliche, die wirklich Straftaten begehen, indem sie Körperverletzungen begehen, indem sie wirklich Gewalttaten begehen. Ich beschreibe Jugendliche, oder mir geht es vielmehr um die, die mitschwimmen, die man im Stadtbild sieht, an ihren rasierten Scheiteln, an ihrer Kleidung, mit der sie sich identifizieren, die Hitlergruß machen und Hakenkreuze malen.
1: Was ist das für eine junge, nach dem Mauerfall geborene Generation, fragt sich Manuela Müller, die da auf ostdeutschen Marktplätzen abhängt und abhitlert.
2: Abhitlern heißt, man bringt Trinksprüche, man macht Trinkspiele, wo man halt sagt, Ex oder Jude, oder man macht halt Hitlergruß oder malt sich Hakenkreuze auf den Körper.
1: Manuela Müller spricht von Anfänger-Nazis. Als erste überhaupt hat sie über jene Moped-Partys auf dem Flugplatz von Zwickau berichtet, auf denen die in der DDR hergestellte Simson im Mittelpunkt steht. Die sogenannte Simme wird seit 2024 auch politisch instrumentalisiert, vor allem vom thüringischen AfD-Politiker Björn Höcke, der sich auf einer Simson sitzend plakatierte mit dem Spruch »Ja zur Jugend«. Angesichts eines alkoholbefeuerten Festivals, auf dem man unverhohlen seinen Rechtsradikalismus zur Schau trägt, fragt Müller, Hitlergruß und Ostkult, wie passt das zusammen?
2: Ich glaube nicht, dass das allen auffällt, aber es greift auch niemand ein. Also es greift niemand ein, das wird total toleriert, dass solche Dinge passieren. Und ja, ich glaube, dass auch solche Veranstaltungen dieses Milieu anziehen, weil das ist identitätsstiftend, so eine Simson, das besetzt Gefühle, das hatte mein Vater auch schon, so eine Simson, und das wissen wir ja, das machen sich die rechten Kräfte sehr gern zu eigen.
1: Aufschlussreich sind auch Müllers Beobachtungen jener doppeldeutig sogenannten Fahrten ins Blaue, die der einstige ZDF-Anchorman und Bestsellerautor Peter Hane durch Ostdeutschland unternimmt. Der Diplom-Theologe tritt erfolgreich als westdeutscher Wut- und Wanderprediger auf und bewirtschaftet geschickt eine diffuse Ostwut. Es schien, schreibt Manuela Müller treffend, als söge Peter Hane den ganzen Ärger und Groll in sich auf. Er schrie ihn aufs Papier und unterfütterte ihn religiös, so gut es ging. Man konnte Peter Hane als Menschen verstehen,

0: der die Gabe besaß, aus schlechten Gefühlen eine Gemeinschaft zu bilden.
1: Ja, aus soziologischer Sicht, das, was Peter Hane bespielt und was auch die rechten Kräfte bespielen, das ist dieses Gefühl, abgehängt worden zu sein.
0: Mit Blick auf die bevorstehenden Wahlen in Sachsen-Anhalt und Mecklenburg-Vorpommern bestätigt dieses Sittenbild Ostdeutschland jene Umfragen, die einen klaren Sieg der AfD vorhersagen. Manuela Müller spricht von einer Rebellion.
1: Was da passiert, das ist ein Wir gegen euch, wir von hier unten gegen euch hier oben. Das ist ein Stück weit in Aufstand, in Rebellieren, was da passiert. Das hängt natürlich auch mit Bildung zusammen, mit mangelnder Bildung, mit einem Aufstand der Schwächeren.
0: Müller glaubt, dass zum Beispiel ein stärkeres bürgerschaftliches Engagement das Eintreten in Parteien der Mitte dieser derzeitigen Radikalisierung entgegenwirken kann.
1: Damit meine ich jetzt nicht uns Journalisten, weil wir haben andere Aufgaben. Aber ich kenne in meinem Umfeld niemanden, der in einer Partei politisch engagiert ist. Ich kenne nur Menschen, die schimpfen, die unzufrieden sind.
2: Das sagt Manuela Müller, die Autorin des Buches »Die Jugend malt wieder Hakenkreuze« bei Klett-Cotta erschienen. 240 Seiten kosten 18 Euro. Das war Knut Kortzen über das Buch und im Gespräch mit der Autorin. Bremen 2 um 7.15 Uhr.

0: Das hier war zwar eine Violine, aber keine Stradivari, kann ich Ihnen sagen. Um die wird es gleich gehen. Um eine richtige. In den Filmtipps mit Anna Wollner gleich.
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0: Aber ein Coldplay haben wir noch. 7.18 Uhr.

0: 7.23 Uhr. Es ist Donnerstag. Wir müssen reden.
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0: Ja, guten Morgen, Anna. Grüße dich.
2: Guten Morgen.
0: Wir haben drei Filme im Programm. Die Stradivari kommt am Ende. Das sei schon mal angekündigt, weil ich sie gerade erwähnte schon. Erstmal zwei andere Filme, die heute an den Start gehen. Und zwar ein Horror über das Elternwerden und eine philosophische Henne auf der Suche nach Freiheit. Zwei Neustarts, die auf den ersten Blick wenig miteinander zu tun haben und trotzdem erzählen beide davon, wie schwer es ist, seinen Platz in der Welt zu finden. Fangen wir mit Nightborn an, Anna. Das ist ein Horrorfilm über das Elternwerden. Vom Trailer her ist das so ein Monsterhorror. Wie sehr hat es dich gegruselt dabei?
2: Sehr, aber tatsächlich nicht in der Richtung, in die der Trailer intendiert. Denn das eigentliche Monster ist hier nicht das Baby, sondern die Angst. Also eine Angst, die viele Eltern kennen. Es geht um ein junges Paar, die nach Finnland ziehen, in ein abgelegenes Haus. Und nach der Geburt ihres Sohnes ist für die Mutter nichts mehr, wie es vorher war. Und sie ist überzeugt, dass mit ihrem Kind irgendetwas nicht stimmt.
3: Er hat mein Blut getrunken.
4: Vielleicht ist er so hungrig, dass er einfach alles in den Mund nimmt, was er irgendwie erreichen kann. Haben Sie gerade besonders viel Stress?
3: Nein, also mir geht es gut. Das ist es auch nicht. Das Problem ist dieses Baby.
2: Ja, das Problem ist dieses Baby. Der Film hält diese Unsicherheit lange aus. Ist das Übernatürliche real oder erleben wir den völligen Kontrollverlust einer Frau, deren Leben mit der Geburt ihres Kindes von einem Tag auf den anderen aus den Fugen gerät? Und die Regisseurin Hanna Bergholm, die interessiert sich weniger für den Schock als die Zumutung des Elternwerdens und erzählt das über einen wirklich naturalistischen Horrorfilm.
0: Die männliche Hauptrolle spielt ja Rupert Grint. Das ist der Ron Weasley aus den Harry Potter Filmen. Wie schlägt er sich denn so in so einem düsteren Horrorfilm?
2: Verblüffend gut, weil er sowas Tapsiges hat. Er hat mir im Interview erzählt, dass seine Partnerin während der Dreharbeiten mit dem zweiten Kind schwanger war und Eltern zu werden sagt, er sei das Schönste überhaupt, aber eben auch das Beängstigendste. Und diese Erfahrung trägt der Film in jeder Szene mit. Also statt Horror von außen zu erzählen, kommt der Schrecken hier von innen.
0: Also das war etwas zu Nightborn. Der zweite Film heißt Lebensansichten eines Huhns. Das klingt nicht nach einem Blockbuster-Film, das klingt nicht nach einem großen Filmstudio. Ich glaube, man nennt sowas Arthouse in der Filmbranche, oder?
2: Ja, tatsächlich. Das ist auch tatsächlich Arthouse oder Programmkino im besten Sinne. Also der Regisseur Györgi Palfi, der erzählt die Geschichte einer Henne, die in einer Legebatterie entkommt und in einem heruntergekommenen Restaurant an der griechischen Küste landet. Und von dort beobachtet sie die Menschen. Das Besondere ist der Perspektivwechsel. Wir sehen den Film aus Sicht der Henne und es ist tatsächlich ein realer Spielfilm. Also nicht animiert. Die Hauptrolle spielt dieses Huhn. Und plötzlich sind diese Tiere nicht absurd, sondern wir. Also wie wir Besitz anhäufen, Macht ausüben, Beziehungen führen oder andere Lebewesen behandeln. Und das Huhn kommentiert nichts, es schaut einfach zu. Es ist ein sehr dialogarmer Film. Es wird sehr relativ viel gekräht. Und genau daraus entwickelt der Film aber seinen oft trockenen Humor und seine leise Gesellschaftskritik.
0: Das klingt nach einem Film, der durchaus fordernd ist.
2: Ja, aber ich fand es auf so eine angenehme Art, wenn man sich darauf einlässt, weil er auch keine großen Antworten geben will. Er lädt eher dazu ein, die Welt nochmal mit anderen Augen zu betrachten. Und nach dem beklemmenden Nightborn fand ich das fast die größere Überraschung. Beide erzählen von Fürsorge, Familie und Überleben. Der eine eben als düsterer Horrortrip, der andere als ebenso skurrile wie kluge Tierfabel.
0: Ja, zum Schluss noch ein Film für alle, die Musik lieben. Der Klang der Stradivari. Vier legendäre Instrumente, vier Solistinnen und Solisten. Das klingt nach Hochkultur. Das ist es dann hoffentlich auch, oder?
2: Ja, natürlich geht es um vier Stradivari-Geigen, die zum ersten Mal gemeinsam erklingen sollen. Das ist der Wunsch eines Verstorbenen. Aber eigentlich erzählt Regisseur Gregory Manje von Menschen mit riesigen Egos. Also alle sind technisch brillant, nur können sie nicht miteinander spielen. Im Kern ist das ein Ensemble-Film über Zusammenarbeit, fast so ein bisschen wie so ein Sportfilm oder auch ein Heist-Movie. Alle sind für sich genommen außergewöhnlich, funktionieren aber erst als Team. Und genau deshalb geht der Film auch über die Welt der klassischen Musik wirklich hinaus.
0: Nightborn, Lebensansicht eines Huhns und der Klang der Stradivari, das sind die drei Filme, über die wir gesprochen haben, ab heute im Kino. Anna Wollner, ich danke dir.
2: Sehr, sehr gerne.
0: Drei vor halb acht, hier ist Bremen 2 immer noch.

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3: Mit Carsten Putz, guten Morgen. Innenminister Alexander Dobrindt spricht nach dem Fund einer Sprengstoffdrohne am Leipziger Flughafen von einem Anschlag hochprofessioneller Täter. Das sei eine neue Gefahrenqualität, für die man ein hohes Maß an Erfahrung brauche. Jetzt sei es wichtig, die Hintermänner zu ermitteln, so der CSU-Politiker. Vor dem Krisentreffen zum Niedrigwasser heute fordern Industrie- und Schifffahrtsverbände konkrete Schritte. Demnach ist die Infrastruktur der deutschen Wasserstraßen seit Jahrzehnten unterfinanziert. Das aktuelle Niedrigwasser im Rhein und weiteren Flüssen ist vor allem für die Binnenschifffahrt ein Problem, weil die Schiffe deutlich weniger Ladung transportieren können. Bremens Umweltsenatorin Henrike Müller fordert umgehend ein Maßnahmenbündel für mehr Klimaschutz in Stadt und Land. Die Grünen-Politikerin reagiert damit auf die Klage der Deutschen Umwelthilfe gegen den Bremer Senat. Die Klageschrift war gestern beim Oberverwaltungsgericht eingegangen. Nach dem Sprengstofffund auf Norderney haben Experten des Landeskriminalamts am Abend Entwarnung gegeben. Sie sprechen von einem kommerziellen Sprengstoff, wie er im Bergbau eingesetzt wird. Wie lange der bereits im Wasser lag und wie er dorthin kam, muss noch ermittelt werden. FIFA-Chef Gianni Infantino bleibt trotz seiner umstrittenen Investorenpläne vorerst weiter im Amt. Bei einer Krisensitzung in Marokko hat sich die Spitze des Fußball-Weltverbands geschlossen hinter ihn gestellt. Gleichzeitig gestand der Verband aber auch Fehler im Umgang mit dem Projekt ein, das einen Verkauf von WM-Rechten vorsah. Und das waren die Nachrichten mit Carsten Putz.
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4: Heute heiter bis wolkig, meist trocken. Temperatur 20 bis 25 Grad und es wird ein mäßiger bis frischer und böig auflebender Wind aus West heute. Nur von Ostfriesland über den Jadebusen bis zur Elbmündung kann es Wolken geben, auch etwas kompakterer Natur. Und da fallen auch ein paar Regentropfen draus dann heute, so wie es aussieht.
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4: Um 7.33 Uhr. Vorsicht bitte, A1 Osnabrück Richtung Bremen zwischen Dreieck Stur und Bremen-Hemelingen, 3 Kilometer stockender Verkehr. A7 Hannover Richtung Flensburg zwischen Hamburg-Heimfeld und dem Elbtunnel gibt es ein Problem, und zwar 5 Kilometer stockenden Verkehr. Und A281 Airportstadt Richtung Neustädter Hafen. Die Einfahrt Bremen-Airportstadt aus Richtung Flughafen ist nach einem Unfall gesperrt.
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4: Schönen guten Morgen. Wir haben heute schon unsere Korrespondentin aus Kiew live gehört, die von massiven Angriffen auf die Stadt berichtet hat und dass die ballistischen Waffen nicht beantwortet werden können, die aus Russland kommen, das heißt nicht abgewehrt werden können. Wie machtlos ist die Ukraine militärisch im Moment? Wie kann es weitergehen? Fragen an eine Sicherheitsexpertin gleich hier auf Bremen 2.

0: Carole King war das. Und I Feel the Earth Move. 7.37 Uhr ist es, Bremen 2 hier. Mindestens 17 Tote gab es in Kiew und Umgebung in einer einzigen Nacht. Das war der Stand von gestern Morgen, also in der Nacht von Dienstag auf Mittwoch. Die vergangene Nacht war wohl eher ruhig. Das hat uns unsere Korrespondentin gerade live aus Kiew gesagt. Von den 28 russischen Raketen, die in der vorvergangenen Nacht kamen, konnte keine einzige von der ukrainischen Armee abgeschossen werden. Und hier wird deutlich, wie groß die Not wohl ist, die der ukrainische Präsident Zelensky ja schon lange beklagt. Das hatte zwischenzeitlich ja doch eigentlich ganz gut ausgesehen für die Ukraine. Und auch die Versprechen Trumps an Zelensky beim letzten G7-Gipfel hatten ja durchaus Hoffnungen geweckt. Aber jetzt ist die Lage wohl wieder anders. Ulrike Franke, Sicherheitsexpertin von ECFR, Think Tank European Council on Foreign Relations. Guten Morgen, Frau Franke.
1: Einen schönen guten Morgen.
0: Sind der Ukraine die Raketen ausgegangen, muss man das so sagen?
1: Ja, das kann man durchaus so sagen. Und der Punkt ist, nicht nur der Ukraine sind die Raketen ausgegangen, sondern wir haben hier weltweit zu wenig Abfangraketen, eben gerade für diese ballistischen Raketen, die da Russland schickt. Und das hat ganz stark damit zu tun, dass eben nicht nur die Ukraine die in den letzten Jahren gebraucht hat, sondern dass die vor allen Dingen ganz stark im Krieg gegen den Iran eingesetzt wurden. Und so viele werden davon nicht produziert. Und jetzt haben wir die Situation, dass die Ukraine tatsächlich diese spezifische Angriffsart mit ballistischen Raketen aus Russland, da dem wenig entgegenzusetzen hat.
0: Und wenn ich es richtig einschätze, wird sich an dieser Situation wenig ändern, oder?
1: Das ist die große Sorge. Also wir sind hier wirklich in diese Situation sehenden Auges reingegangen und Volodymyr Zelensky hat die letzten Monate auch immer wieder gesagt, wir haben ja ein Problem, wir brauchen mehr Flugabwehrsysteme. Und das ist ein wiederkehrendes Thema, ehrlich gesagt, seit Anfang des Krieges. Die Ukraine hat es geschafft, gerade bei der Drohnenabwehr wahnsinnig viele Systeme einfach selber zu bauen. Und da wurde auch viel entwickelt. Aber eben für diese Raketen gibt es letztendlich vor allen Dingen eben die Patriot-Systeme. Und davon werden halt einfach nicht so viele produziert. Das ist relativ schwierig. Wir reden hier über weniger als 1000 Abfangraketen, die im Jahr produziert werden, auch in den USA. Und das wird sich so schnell nicht ändern, auch nicht nach diesen Zusagen, die ja jetzt vielleicht auch schon wieder zurückgenommen sind, was die Produktion der Raketen in der Ukraine selbst angeht.
0: Sie sagten gerade, der Westen ist sehenden Auges in diese Situation reingelaufen. Das wird natürlich Putin beobachtet haben. Ist das der Grund, dass er sagt, entschuldigen Sie den Begriff, ich schlage jetzt zu, ich unterlaufe sozusagen die ukrainische Stärke hinsichtlich der Drohnen?
1: Mit Sicherheit. Wir sehen nämlich eben auch, dass sich die Angriffsarten geändert haben. Also wir hatten ja in den letzten Monaten, im letzten ein, zwei Jahren vor allen Dingen diese Angriffe eben mit den vielen Drohnen. Ich versuche immer den Begriff Drohnenschwärme zu vermeiden, weil das nochmal was anderes ist. Aber wir hatten ja hunderte von Drohnen, bis zu 700, 800, 900 Drohnen, die in einer Nacht auf Kiew und andere Orte in der Ukraine niedergegangen sind. Und da ist die Ukraine eben extrem gut geworden, die abzufangen. Und was wir jetzt sehen, ist, dass Drohnen und Raketen gemischt werden. Die Drohnen werden zum großen Teil weiterhin abgefangen. Nicht alle natürlich, aber doch. Und die Raketen kommen durch und die machen ja auch noch mehr Schaden, die tragen ja mehr Sprenglast als eine Drohne und das wird ganz klar ausgenutzt in der Situation, in der Russland ja auf dem Schlachtfeld nur so mäßig vorankommt, aber diese dauerhaften Angriffe auf ukrainische Städte und ukrainische Energieinfrastruktur, wir gucken auf den Winter, das ist ein Riesenthema und natürlich wird das ausgenutzt von Wladimir Putin.
0: In Amerika ist abwehrtechnisch nichts zu holen, wenn ich es mal so zusammenfasse. Jetzt wird es vielleicht ein Bündnis für Raketenabwehr bringen auf europäischer Ebene, wurde das gegründet. Wie vielversprechend ist diese Initiative aus Ihrer Sicht?
1: Grundsätzlich sind diese Initiativen vielversprechend. Das Problem ist eine zeitliche Frage. Denn natürlich ist alles möglich. Die Ukraine kann Patriot-Abfangraketen bauen. Da hatte ja Trump etwas gesagt und dann irgendwie wieder zurückgenommen. Ist nicht so ganz sicher. Aber das dauert im allerbesten Fall viele Monate. Im schlimmsten Fall, im schlechtesten Fall reden wir über Jahre. Das nützt der Ukraine jetzt hier nichts. Und so ein bisschen ist das auch so bei den europäischen Alternativen. Da geht dann teilweise schneller, aber also das ist eben nichts, was morgen, nächste Woche, nächsten Monat irgendwie zur Verfügung steht. Und ja, das ist eben die Situation, in der sich die Ukraine gerade befindet.
0: Ulrike Franke war das, Sicherheitsexpertin vom Think Tank European Council on Foreign Relations. Ich danke Ihnen sehr für das Gespräch hier auf Bremen 2.
1: Sehr gerne.

0: 7:49 Uhr, Bremen 2 hier, der Donnerstag morgen. Es ist 2 Wochen her, etwas mehr, da hat es noch goldenes Konfetti auf Gianni Infantino geregnet. Das hing mit der Fußball-Weltmeisterschaft zusammen. Aber mittlerweile haben ihn die Fußballverbände, unter anderem die UEFA, angezählt. Die Wiederwahl des FIFA-Präsidenten ist keine sichere Nummer mehr, seit er versucht hat, das Turnier der Fußball-Weltmeisterschaft an Investoren zu verscherbeln. Und weil die Kritik immer lauter wird, gab es gestern ein Krisentreffen der FIFA-Spitze. Wir haben nachgefragt bei unserer Reporterin Ann-Kathrin Rose. Die FIFA-Spitze soll ihm am Abend den Rücken gestärkt haben. Was ist noch alles bekannt zum Ausgang dieses Treffens?
1: In einer großen schwarzen Limousine soll Gianni Infantino am Mittwochabend das FIFA-Büro vor den Toren von Rabat verlassen haben. Mehr aber ist bisher nicht öffentlich geworden. Und auch Infantino selbst, der auf seinem Instagram-Kanal zuletzt ja immer wieder Momente der WM geteilt hat, ist vorerst still geblieben. Für erneute Kritik könnte dagegen ein Bericht der Times sorgen. Demnach soll der FIFA-Präsident Marokko die Austragung des WM-Finales 2030 bereits fest versprochen und im Gegenzug die Unterstützung des Landes im Machtkampf an der FIFA-Spitze verlangt haben. Das aber dementierte der Weltverband und bezeichnete den Bericht als, Zitat, falsch und irreführend. Es habe kein Versprechen Infantinos gegeben. Die Entscheidung werde zu gegebener Zeit getroffen, teilte die FIFA mit.
0: Das sagt unsere Reporterin Ann-Kathrin Rose und die Sportschau schreibt online heute Morgen noch. Es hat gestern Abend auch noch einen Brief gegeben von Infantino und in diesem internen Schreiben soll er sich entschuldigt haben.

0: so eine ganz besondere Version von Valerie von Amy Winehouse. Die haben wir der BBC zu verdanken, den Kollegen von BBC Radio One. Die haben darüber abgestimmt vor 2 Jahren, was die beste On-Air-Performance einer Band oder einer Künstlerin, eines Künstlers war. Und die haben sich dann geeinigt auf eine Live-Session von Amy Winehouse. Sie hat diesen Song auf Radio One gespielt. Das war 2007. Und da die BBC nett ist und kollegial, hat sie gesagt, ihr dürft es auch haben von Bremen 2. Okay, wir sind nicht die Einzigen. Aber vielen Dank dafür. Schöne Version.
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1: Mit Carsten Putz, guten Morgen. Dobrindt spricht nach Drohnenvorfall in Leipzig von neuer Gefahrenqualität. Umweltsenatorin Müller fordert Maßnahmenbündel für mehr Klimaschutz in Bremen. Ermittler geben nach Sprengstofffund auf Norderney Entwarnung. Das Wetter wechselhaft bis 25 Grad. Innenminister Alexander Dobrindt hat nach dem Fund einer bewaffneten Drohne am Leipziger Flughafen von einer neuen Gefahrenqualität gesprochen. Nach bisherigen Erkenntnissen sei von einem militärischen Sprengstoff auszugehen, so der CSU-Politiker in den Tagesthemen, berichtet Dagmar Pepping aus Berlin.
2: Angesichts des hochprofessionellen Vorgehens könnten fremde Mächte als Drahtzieher nicht ausgeschlossen werden. Man könne aber noch nichts beweisen. Die Drohne mit dem Sprengstoff wurde in der Nähe von ukrainischen Frachtmaschinen entdeckt. Der Flughafen Leipzig ist ein wichtiges Frachtdrehkreuz, auch für militärische Hilfslieferungen für die Ukraine. Spezialisten konnten die Sprengvorrichtung entschärfen. Der CDU-Verteidigungsexperte Kiesewetter vermutet Russland hinter dem Vorfall. Die Bedrohung für Deutschland durch von Russland gesteuerte hybride Angriffe sei gravierend, sagte Kiesewetter der Augsburger Allgemeinen. Bundesinnenminister Dobrindt kündigte an, Deutschland werde das Netz seiner Sicherheitsmaßnahmen weiter schließen. Dazu gehöre auch die aktive Drohnenabwehr.
1: Vor dem Krisentreffen zum Niedrigwasser heute fordern Industrie- und Schifffahrtsverbände konkrete Schritte. Demnach ist die Infrastruktur der Wasserstraßen seit Jahrzehnten unterfinanziert. Verkehrsminister Steffen Bilger trifft sich am heute Vormittag wegen des extremen Niedrigwassers im Rhein und anderen deutschen Flüssen mit Vertretern von Schifffahrt, Häfen und der Wirtschaft. Dabei soll es darum gehen, wie der Binnenschifffahrt umgehend geholfen werden kann, denn die Schiffe können wegen der niedrigen Wasserstände deutlich weniger Ladung transportieren. Bremens Umweltsenatorin Henrike Müller fordert umgehend ein Maßnahmenbündel für mehr Klimaschutz in Stadt und Land. Die Grünen-Politikerin reagiert damit auf die Klage der Deutschen Umwelthilfe gegen den Bremer Senat. Die Klageschrift war gestern beim Oberverwaltungsgericht eingegangen. Aus der Regionalredaktion Buten und Binnen berichtet Volkert Lenz.
3: Müller bleibt dabei, Bremen müsse mehr Maßnahmen auflegen, um die Klimaziele zu erreichen. Und zwar solche, die auch wirklich eine Verringerung des CO2-Ausstoßes bringen, sagte die Umweltsenatorin zu Buten und Binnen. Konkreter wollte die Grüne nicht werden. In der Landesregierung wird offenbar weiter darum gerungen, was Bremen jetzt tun soll, um seinen CO2-Ausstoß zu senken. Der muss nämlich eigentlich bis 2030 um 60% unter dem von 1990 liegen. Das schreibt das Bremer Klimaschutzgesetz vor. Der FDP-Bürgerschaftsabgeordnete Marcel Schröder erklärt dazu, Rot-Grün-Rot habe sich diese Klage selbst eingebrockt, weil der Senat ideologisch überhöhte Klimaziele ausgegeben habe. Die Grünen wiederum sehen sich gestärkt darin, dass jetzt ein Sofortprogramm her muss.
1: Nach dem Sprengstofffund auf Norderney haben Experten des Landeskriminalamts am Abend Entwarnung gegeben. Sie sprechen von einem ganzen Sack voll mit Industriesprengstoff, der gestern Mittag entdeckt worden war. Thomas Stahlberg fasst zusammen.
4: Hunderte Badegäste mussten vom Strand. Die bekannte Milchbar wurde geräumt. Promenade und der Strand auf einer Länge von 300 Metern gesperrt. Immer wieder haben neugierige Urlauber angeblich versucht, näher ranzukommen. Da hatte die Feuerwehr gut zu tun. Nach 6 Stunden kamen die Kampfmittelexperten vom LKA aus Hannover. Und die haben rausgefunden, es war tatsächlich Industriesprengstoff, wie er im Bergbau eingesetzt wird. Aber es hätte eine große Energiequelle gebraucht, um den zur Explosion zu bringen. Also keine Gefahr für die Menschen auf der Insel. Die Polizei will den Sprengstoff nun fachgerecht entsorgen und ermitteln, wie der in die Nordsee kam. Das ist noch völlig unklar.
1: Der Sohle-Bereich im Freizeitbad Fegesack bleibt dauerhaft geschlossen. Das haben Fachleute der Bremer Bäder GmbH zusammen mit dem Sportressort entschieden. Sie hatten zuvor bei einer Kontrolle der Anlage schwere Schäden am Beton festgestellt. Der ist an mehreren Stellen abgeplatzt und der Stahl darin durchgerostet. Außerdem ist ein tragendes Bauteil beschädigt. Kurse wie das Babyschwimmen können im Sohle-Bereich daher vorerst nicht mehr stattfinden. Der normale Schwimmbetrieb und das Schulschwimmen im Fegesacker Freizeitbad laufen aber vorerst weiter. FIFA-Präsident Gianni Infantino bleibt vorerst im Amt. Trotz seiner umstrittenen Investorenpläne hat sich die Spitze des Fußballweltverbands bei einer Krisensitzung hinter ihn gestellt, berichtet Ann-Kathrin Rose aus Rabat.
5: Die bemühte sich, Geschlossenheit zu demonstrieren. Allen voran Generalsekretär Matthias Grafström, der in einer internen Mail zuletzt noch die Unruhe im Weltverband beklagt hatte. Zwar räumte die FIFA im Schreiben Fehler ein, adressierte aber auch die zuletzt deutliche Kritik und betonte, der Weltverband werde keine Angriffe auf seine Integrität dulden. Demonstrativ posierten Generalsekretär Graafström und Infantino auf einem Foto, das der FIFA-Präsident auf Instagram teilte. Seite an Seite, Daumen hoch.
1: Und das waren die Nachrichten mit Carsten Putz.
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6: Das sind die aktuellen Temperaturen. Bremen, Sportparksee Gramke, dort sind 16 Grad, Bremerhaven Bürgerpark 16, Jever Schlossmuseum 18 Grad und Otterndorf, Otterndorfer Schleuse 18 Grad. Heute heiter bis wolkig, meist trocken, bei 20 bis 25 Grad. Es wird ein mäßiger bis frischer, böig auflebender Wind aus westlichen Richtungen. Und von Ostfriesland über den Jadebusen bis zur Elbmündung werden die Wolken dann etwas kompakter im Laufe des Tages. Und dann gibt es auch ein paar Schauer.
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6: Um 8.06 Uhr A1 Osnabrück Richtung Bremen zwischen dem Dreieck Stur und Bremen-Himmelingen 3 Kilometer stockender Verkehr. A281 Airport Stadt Richtung Neustädter Hafen. Die Einfahrt Bremen Airport Stadt aus Richtung Flughafen ist nach einem Unfall gesperrt.
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6: Schönen guten Tag, wenn die AfD am 6. September, also heute in einem Monat, die Macht übernehmen würde in Sachsen-Anhalt. Was würde das eigentlich für Bildung und Wissenschaft bedeuten? Bildung und Wissenschaft ist nämlich Ländersache. Wir wollen das gleich mal durchspielen hier im Gespräch in 4 Minuten. Nach 4 Gilmore.

0: Phil Gilmore mag gern in London sein. Das war ihr Song London. 8:10 Uhr, dringende Verkehrsmeldung auf Bremen 2. Vorsicht bitte auf der A7 Hannover Richtung Hamburg. Zwischen Dreieck Walsrode und Bad Fallingbostel liegen mehrere Metallteile auf der Fahrbahn. Bitte Vorsicht dort. Am 6. September, also heute in einem Monat, wird in Sachsen-Anhalt ein neues Landesparlament gewählt. In Umfragen liegt die AfD weit vorn, bei über 40%. Und die Chance, dass diese vom Verfassungsschutz als abgesichert rechtsextrem eingestufte Partei die Regierung stellt, besteht durchaus. Was würde das für die Politikbereiche bedeuten, die in unserem System in die Zuständigkeit der Bundesländer fällt, wie zum Beispiel Bildung und Wissenschaft? Ich bin dazu mit Ulrich Müller verbunden, Mitglied der Geschäftsleitung von Gemeinnützigen Zentrum für Hochschulentwicklung, CHE. Guten Tag, Herr Müller, hallo.
1: Moin, Herr Ebrecht, grüß Sie.
0: Sie haben sicher die AfD in Sachsen-Anhalt genauer angeguckt, Ihr Programm, Parlamentsreden und Anträge in Bezug auf Wissenschaft und Hochschulen. Was stört die AfD an unseren Hochschulen?
1: Ja, das ist eine wunderbare Frage und man wird eigentlich immer erinnert an Donald Trump und die MAGA-Bewegung. Populismus verträgt sich einfach nicht mit Wissenschaft. Das ist die Kurzversion. Hochschulen stehen für, und Wissenschaft steht für das Gegenteil von dem, was die AfD will. Also AfD steht für Populismus, Untergangsszenarien und Wissenschaft für Fakten, Evidenz, Zukunftsgestaltung, für Lösungen.
0: Ja, wird das denn, dass die Wissenschaft frei agiert, dass sie frei von Ideologie ist und Dogmatismus möglichst auch, wird das unter der AfD so bleiben?
1: Nein, also ich würde sagen, das Risiko Nummer eins für Hochschulen aktuell ist, dass die AfD an die Macht kommt, weil was die vorhat, bekommt weder den Hochschulen gut, noch auf Dauer dem Land selber. Man kann im Prinzip zwei Stränge unterscheiden, wenn man es ganz knapp machen will. A, die AfD will den Rückwärtsgang einlegen, zurück in eine glorifizierte Vergangenheit. Auch das übrigens ähnlich wie die MAGA-Bewegung. Und zweitens, mehr politische Steuerung, also sehr, sie will ihre Ideologie den Hochschulen überstülpen.
0: Ja, nehmen wir Beispiele. In welcher Weise wird sie das machen? Ich könnte mir vorstellen, dass Felder wie Klimaforschung nicht mehr stattfinden, oder?
1: Das ist der Punkt. Sie finden statt, aber ganz anders. Der Witz ist nämlich, die AfD dreht Begriffe um. Die spricht auch von Diskriminierung, meint aber da Diskriminierung von Männern. Sie spricht von Ideologiefreiheit, meint aber damit, dass auch seltsame Positionen zu Klimawandel, zu Corona und Impfen, zu Migration einfach in ihrer Ideologie einen wissenschaftlichen Anstrich bekommen soll. Die AfD in Sachsen-Anhalt sagt explizit, dass sie die Freiheit der Hochschulen einschränken will, ihre Forschungsthemen, ihre Fachinhalte selbst zu bestimmen. Also da geht es an die Wissenschaftsfreiheit und sie will Gegenstrukturen etablieren, eben im Bereich Klimapolitik, Islamforschung. Das ist sehr, sehr kritisch, weil hier Hochschulen brauchen Spielraum, brauchen Handlungsspielraum, sollen frei denken.
0: Die Begründung der extremen Rechten gegen die Wissenschaft, die im Moment besteht, ist ja, sie selbst unter Ideologieverdacht zu stellen, um sie dann selbst zu ideologisieren. Wie kann sich die Wissenschaft vor dieser Methode schützen?
1: Sehr, sehr schwierig. Ich sag's mal ganz platt, wenn die AfD in Sachsen-Anhalt oder woanders eine absolute Mehrheit bekommt, kann sie fast alles ändern über Haushalt, über also Finanzen, über Geldströme und übers Hochschulgesetz. Das sieht nicht lustig aus. Alles, was man tun kann, ist juristische Gegenwehr vorbereiten, eben unter Bezug auf die grundgesetzlich verankerte Wissenschaftsfreiheit. Hochschulen müssen zusammenhalten. Man sieht in den USA, Donald Trump vereinzelt Hochschulen. Die

0: deutschen Hochschulen müssen wirklich geschlossen gegenhalten.
1: Und tun Sie das denn? Darf ich das? Ja. Entschuldigung, da, tun ja, Sie ja. das denn? Die Extremrechte ist ja schon da. Sie tönt laut über die Medien. Und ich höre schon so Existenzrechtfertigungen aus der Wissenschaft. Wir sind trotzdem wichtig. Ist das schon spürbar? Hat man schon Angst?
0: Man ist nervös, sage ich mal so, weil das will wirklich keiner von den Hochschulleitungen und den Studierenden bekäme es auch nicht gut. Ich glaube schon, dass die Hochschulen in Deutschland mehr zusammenhalten als in Amerika, wo es ein sehr starker Konkurrenzkampf ist, auch zwischen Ivy League-Universitäten, den Elite-Universitäten, denen, die vor allem von ausländischen Studis leben, die vor allem von Studiengebühren leben und so weiter. Die deutschen Hochschulen sind sich doch einig, dass sie gemeinsam mehr erreichen als alleine. Die werden sich nicht vereinzeln lassen. Und was ich sehr bemerkenswert finde, in den USA haben Hochschulen sehr stark angefangen, ihre Wissenschaftskommunikation zu überdenken. Also nicht nur Fakten, pure Fakten, sondern mehr Narrative, mehr Emotionen transportieren. Das ist ein guter Trick, finde ich, dass die deutschen Hochschulen das auch übernehmen, ein Stück weit, ja, nahbarer erzählen, warum sie da sind und warum man einen großen Nutzen davon hat.
1: Über die Zukunft der Wissenschaft sollte die AfD in einem Monat in Sachsen-Anhalt an die Regierung kommen, habe ich mit Ulrich Müller gesprochen, Mitglied der Geschäftsleitung vom Gemeinnützigen Zentrum für Hochschulentwicklung. Ich danke Ihnen sehr für das Gespräch.
0: Danke, tschüss.

0: School Soul, Mama's Gun ist wohlgemerkt eine Band von heute, auch wenn es alt klingt nach altem Soul. Hardest Yards und der Schlagzeuger sollte auch nochmal zusammen recht kommen. Ich wollte sagen, dass die Band am 26. September in Bobswede auftritt und am 5. März, das ist lange hin, in Hamburg, also nächstes Jahr, 26. September, Bobswede.
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0: Florian Bentsch.
2: Nur etwa alle 100 Jahre schiebt sich die Venus, unser Nachbarplanet, als kleiner schwarzer Punkt direkt vor die Sonne. Astronomen versetzte das im 18. Jahrhundert global in Aufregung. Denn während des projizierten nächsten Venustransits im Jahr 1796 konnten sie, theoretisch, den Abstand der Venus zur Sonne und damit die Größe des Sonnensystems berechnen. 50 Jahre lang bereitete man sich auf die Vermessung des Himmels vor. Und dann ging erstmal fast alles schief.
3: Am 29. Januar 1771 starb Charles Green an Bord der Endeavour und wurde im Indischen Ozean beigesetzt. Nach dem russischen Beobachter in Kildin, nach Schapp und dem spanischen Beobachter Salvador de Medina in Kalifornien war Green der vierte Transitbeobachter, der auf der Suche nach der Größe des Sonnensystems starb.
2: Kulturhistorikerin Andrea Wulff macht die vermeintliche Unmöglichkeit, die Gefahr und die Aufregung um die Messung des Venustransits vor 200 Jahren erfahrbar. Für den Versuch mussten Wissenschaftler rund um den Erdball Observatorien aufbauen und sich koordinieren, zur exakt gleichen Zeit in den Himmel zu schauen, sekundengenaue Messdaten zusammenzuführen und sie dann sicher nach London zu schaffen. Das bedeutete internationale, globale wissenschaftliche Kooperation in bis dahin ungesehenem Ausmaß. Es bedeutete unfassbar teure Expeditionen auf entlegene Kontinente und Inseln. Es bedeutete die Konstruktion feinster Messinstrumente und ihren Transport über sturmgetriebene Ozeane, von der Beförderung nicht unbedingt seetauglicher Astronomen ganz zu schweigen.
3: Die Lösung des Rätsels, das die Größe des Sonnensystems aufgab, war zum Greifen nahe. Zumindest dachten die Astronomen das.
2: Andrea Wulffs Die Vermessung des Himmels ist eine spannende historische Abenteuergeschichte mit dutzenden Protagonisten verteilt über den Globus, die sich alle gleichzeitig und mit keinem größeren Ziel als der Berechnung einer einzigen Zahl in Lebensgefahr begeben. Von Tahiti bis Nordnorwegen.
3: Als das Observatorium Mitte Dezember fertig war, bauten Hell und Scheunowitsch ihre Instrumente auf. Mehrere Luken in Dach und Wänden ermöglichten ihnen, Beobachtungen zur Bestimmung ihrer Längenposition vorzunehmen. Aber sie wurden noch immer von schlechtem Wetter behindert. Hell hatte fast ständig mit Nebel und Kälte zu kämpfen. Er konnte keine Sterne sehen. Die Vorräte gefroren und zersprengten ihre Behälter. Ein eisiger Wind pfiff durch die Fensterläden und Wände. Schlafen war fast unmöglich.
2: Darunter auch die Geschichte des schottischen Spiegelteleskopbauers James Short.
3: Im Frühsommer 1768 ließen seine Kräfte rasch nach. Doch da er wusste, wie wichtig die Teleskope waren, schleppte er sich jeden Tag in seine Werkstatt. Dem Tod nahe war Short trotzdem entschlossen, die Instrumente rechtzeitig fertigzustellen.
2: Wulff liefert gut dosierte und nachvollziehbare Wissenschaft, um den Enthusiasmus und die fast trunken wirkende Begeisterung spürbar, wenn nicht gar ansteckend zu machen, mit der sich die über 150 Himmelsvermesser, Assistenten, Matrosen und Ingenieure auf Weltreisen begaben. Am Ende steht, nüchtern, ein Ergebnis. 150 Millionen Kilometer stehen zwischen Erde und Sonne.
3: Als hellster Stern am Himmel wurde die Venus zur idealen Metapher für das Licht der Vernunft, das die neue Welt erleuchten und die letzten Spuren des finsteren Mittelalters verwischen sollte.
2: Und wer nochmal nachsehen will, der nächste Venustransit ist am 11. Dezember 2117.
0: Florian Bentsch mit einem Hörbuchtipp. Andrea Wulff, Die Vermessung des Himmels, vom größten Wissenschaftsabenteuer des 18. Jahrhunderts, gelesen von Christian Baumann, im Hörverlag erschienen, 8 Stunden 33 Minuten und das kostet 20,95. 8:26 Uhr.

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1: 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Es ist 8.30 Uhr. 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
2: Mit Carsten Putz, guten Morgen. Innenminister Alexander Dobrindt hat nach dem Fund einer bewaffneten Drohne am Leipziger Flughafen von einer neuen Gefahrenqualität gesprochen. Nach bisherigen Erkenntnissen sei von einem militärischen Sprengstoff auszugehen, so der CSU-Politiker in den Tagesthemen. Jetzt sei es wichtig, die Hintermänner zu ermitteln. Vor dem Krisentreffen zum Niedrigwasser heute fordern Industrie- und Schifffahrtsverbände konkrete Schritte. Demnach ist die Infrastruktur der deutschen Wasserstraßen seit Jahrzehnten unterfinanziert. Das aktuelle Niedrigwasser im Rhein und weiteren Flüssen ist vor allem für die Binnenschifffahrt ein Problem, weil die Schiffe deutlich weniger Ladung transportieren können. Bremens Umweltsenatorin Henrike Müller fordert umgehend ein Maßnahmenbündel für mehr Klimaschutz in Stadt und Land. Die Grünen-Politikerin reagiert damit auf die Klage der Deutschen Umwelthilfe gegen den Bremer Senat. Die Klageschrift war gestern beim Oberverwaltungsgericht eingegangen. Nach dem Sprengstofffund auf Norderney haben Experten des Landeskriminalamts Entwarnung gegeben. Sie sprechen von einem kommerziellen Sprengstoff, wie er im Bergbau eingesetzt wird. Wie lange der bereits im Wasser lag und wie er dorthin kam, muss noch ermittelt werden. FIFA-Chef Gianni Infantino bleibt trotz seiner umstrittenen Investorenpläne vorerst weiter im Amt. Bei einer Krisensitzung in Marokko hat sich die Spitze des Fußball-Weltverbands geschlossen hinter ihn gestellt. Gleichzeitig gestand der Verband aber auch Fehler im Umgang mit dem Projekt ein, das einen Verkauf von WM-Rechten vorsah. Und das waren die Nachrichten mit Carsten Putz.
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3: Heute heiter bis wolkig, meist trocken und Temperatur 20 bis 25 Grad. Es weht ein mäßiger bis frischer, böig auflebender Wind aus westlichen Richtungen. Nur von Ostfriesland über den Jadebusen bis zur Elbmündung kann es Wolken geben und dann noch etwas Regen. Und im Verlauf des Tages, ja, ziehen die dann auch wieder weg.
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3: So schlicht sind die Sachen manchmal. 8.32 Uhr, Vorsicht bitte auf der 28, Oldenburg Richtung Leer. Zwischen Oldenburg-Wechleu und Neuenkruge befindet sich eine ungesicherte Unfallstelle. Vorsicht auf der A28, Oldenburg Richtung Leer. Zwischen Oldenburg-Wechleu und Neuenkruge, ungesicherte Unfallstelle. A1, Osnabrück Richtung Bremen, zwischen Dreieck-Stur und Bremen-Hemelingen, 3 Kilometer stockender Verkehr.
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3: Ja, schönen guten Morgen. Es ist ein viel beobachtetes Phänomen und vielleicht sind Sie auch betroffen, dass ständig Menschen vor Ihrer Haustür stehen, um Ihnen einen Glasfaseranschluss zu verkaufen. Das nimmt, wie Gerhard Polt gesagt hatte, das nimmt ja ständig überhand. Aber es ist auch wirklich nervig. Die Verbraucherzentralen sind auch schon alarmiert und können uns gleich ein bisschen was über die Ursachen verraten, warum das im Moment so abgeht mit den Drückerkolonnen.

0: Prefab Sprout, The Songs of Danny Galway. 8.36 Uhr, das tritt im Moment verstärkt auf. Es klingelt mal wieder an der Haustür und jemand wirbt für einen Glasfaseranschluss. Ein ums andere Mal. Oft stehen da Menschen vor der Tür, die über Subunternehmen, zum Beispiel von der Telekom oder von Vodafone kommen. Und die bekommen dann für jeden neuen Vertrag eine Provision auch. Die Verbraucherzentralen sind informiert. Sie sprechen von Drückerkolonnen, die jetzt wieder vermehrt unterwegs sind. Mission, möglichst viele Vertragsabschlüsse direkt vor Ort und direkt an der Haustür. Matthias Hof von der ARD Verbraucherredaktion kann uns erklären, mit was für Tricks versucht wird, neue Verträge an der Haustür sofort abzuschließen.
1: Da wird oft mit Zeitdruck und Verunsicherung gearbeitet. Davor warnen auch die Verbraucherzentralen. So ein Klassiker wäre, sie müssen jetzt handeln, weil DSL oder das Kupfernetz bald abgeschaltet werden. Das stimmt pauschal so nicht. Glasfaser soll langfristig zwar Kupfer ersetzen, aber morgen oder bald klappt das Internet nicht mehr. Das ist Quatsch. Noch ein Klassiker, um Verbraucher rumzukriegen. Wenn sie heute nicht unterschreiben, dann wird's später teurer. Das kann zwar in einigen Fällen tatsächlich zutreffen, aber Verbraucherschützer raten auch hier, Unterlagen geben lassen und in Ruhe alles prüfen. Oder gibt's auch, Vertreter sagen, sie kämen im Auftrag des bisherigen Anbieters oder sie müssten was am Anschluss checken. Und tatsächlich kann es da aber um einen Neuvertrag gehen oder um einen Anbieterwechsel.
0: Warum dringen die denn auf Verträge, obwohl Glasfaser oft erst anderthalb Jahre später kommt?
1: Weil die Unternehmen möglichst früh Kunden gewinnen wollen oder ihre alten Kunden möglichst sicher fürs Unternehmen in die neue Technik mitnehmen möchten. Glasfaserausbau, der kostet nämlich richtig Geld. Die Branche, die investiert Milliarden in den Ausbau der Netze. Telekom oder Vodafone zum Beispiel, die arbeiten dazu mit externen Vertriebspartnern, die Verträge direkt an der Haustür verkaufen. Und je mehr Menschen vor dem Ausbau zusagen, desto besser kann ein Anbieter kalkulieren.
0: Kann ich denn auch später noch einsteigen?
1: Ja klar, Verbraucherschützer, die raten ausdrücklich davon ab, sich an der Haustür zu einer sofortigen Unterschrift drängen zu lassen. Wer sich für Glasfaser interessiert, der sollte sich Informationsmaterial geben lassen und dann die Angebote in aller Ruhe prüfen. Die Entscheidung, die muss also nicht direkt an der Haustür fallen. Übrigens, für Mieter ist Folgendes wichtig. Bitte genau nachfragen, bis wohin der Glasfaseranschluss verlegt werden soll. Am Gebäude oder bis in den Keller heißt nicht automatisch Glasfaser bis in die Wohnung. Entscheidend ist nämlich, welche Technik tatsächlich in der Wohnung ankommt und wer für die weitere Verkabelung zuständig ist.
0: Dann wäre noch die Frage zu klären, was, wenn der Vertrag abgeschlossen ist, aber der Anschluss sich verzögert.
1: Das kann beim Glasfaserausbau passieren, dass zwischen Vertragsabschluss und dem Anschluss der Leitung mehrere Monate vergehen. Wichtig ist auf jeden Fall, sämtliche Unterlagen und Dokumente sorgfältig aufbewahren. Nach Ablauf der Widerrufsfrist, da führt eine Verzögerung beim Ausbau allerdings nicht automatisch dazu, dass man vom Vertrag zurücktreten kann. Das hängt dann von den konkreten Vertragsbedingungen und vom Einzelfall ab. Bei Problemen können aber die Verbraucherzentralen beraten.
0: Was ist jetzt, wenn ich an der Tür unterschrieben habe und aus dem Vertrag wieder raus möchte?
1: Meistens geht das, also nicht in Panik geraten. Wer unterschrieben hat, der kann solche Haustürgeschäfte normalerweise innerhalb von 14 Tagen widerrufen. Und wenn der Vertreter über das Widerrufsrecht gar nicht oder falsch informiert hat, dann kann dafür auch länger Zeit sein. Im Zweifel helfen aber hier auch die Verbraucherzentralen weiter. Auch interessant, die Telekom zum Beispiel, die fordert Betroffene ausdrücklich dazu auf, unseriöse Anbieter zu melden. Laut Telekom kann das für die Vertreter oder Vertriebspartner sogar personelle Konsequenzen haben und auch zu einer Kündigung führen.
0: Also Vorsicht ist geboten. Das war Matthias Hof über Glasfaserdrückerkolonnen, die im Moment verstärkt unterwegs sind. Dringende Verkehrsmeldung auf Bremen 2. Vorsicht bitte auf der A39 Richtung Lüneburg zwischen Horsterdreieck und Maschen. Gegenstände.

0: 8.46 Uhr, Bremen 2. Brauchen wir wieder einen Zivildienst in Deutschland? Das prüft im Moment die Bundesregierung. Knapp 15 Jahre, nachdem der letzte Zivi im Krankenhaus eine Patientin im Bett zum Röntgen geschoben hat oder bei der AWO in der Waschküche die frischen Handtücher abgeholt hat. Im Bremer Altersheim Hansa-Forum Elena Hof zum Beispiel, da würde man sich durchaus über neue Zivis freuen. Ebru Sahin Karetak ist 33 Jahre alt und dort Pflegerin. Und sie erzählt uns:
1: Wir sind sehr wenig. Wir brauchen jegliche Unterstützung. Und je mehr, desto besser sozusagen. Und das ist auch so, dass wir das nicht nur pflegerisch, sondern auch jetzt Betreuung her benötigen würden. Oder allgemein, also in jeder Ecke.
0: Ja, und das fragt sich natürlich, was würden die Zivis dann für Aufgaben übernehmen?
1: Die Bewohner zum Beispiel zum Essen begleiten oder Spaziergänge, Spiele mit denen zusammenspielen, unterhalten, Zeitung vorlesen. Eigentlich vieles. So könnten wir uns auch mehr Zeit nehmen für die gesundheitlichen Sachen oder für die Unterlagen.
0: Ja, also viele Aufgaben für die Zukunfts-Zivis im Bremer Pflegeheim, wenn er denn kommt. Der Zivildienst derzeit helfen im Hansa-Forum junge Menschen in ihrem freiwilligen sozialen Jahr aus. Manchmal, laut Heimleitung, ist es eine Helferin, ein Helfer in 2 Jahren, die sich beim Pflegeheim bewerben.

0: 8.51 Uhr, Bremen 2, dringende Verkehrsmeldung. Vorsicht bitte auf der A1 Bremen Richtung Osnabrück zwischen Wildeshausen West und Raik-Alhorner Heide sind die Gegenstände.
1: Here we go.
0: Und Vorsicht bitte auf der A27 Cuxhaven Richtung Bremerhaven zwischen Deppstedt und Bremerhaven-Überseehäfen sind Gegenstände.

0: 5 Minuten vor 9.
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1: Mit Carsten Putz, guten Morgen. Dobrindt spricht nach Drohnenvorfall in Leipzig von neuer Gefahrenqualität. OHB ist weiter auf Wachstumskurs. Schifffahrtsverbände fordern konkrete Schritte gegen Niedrigwasser. Das Wetter wechselhaft bis 25 Grad. Innenminister Alexander Dobrindt hat nach dem Fund einer bewaffneten Drohne am Leipziger Flughafen von einer neuen Gefahrenqualität gesprochen. Nach bisherigen Erkenntnissen sei von einem militärischen Sprengstoff auszugehen, so der CSU-Politiker in den Tagesthemen, berichtet Dagmar Pepping aus Berlin.
2: Angesichts des hochprofessionellen Vorgehens könnten fremde Mächte als Drahtzieher nicht ausgeschlossen werden. Man könne aber noch nichts beweisen. Die Drohne mit dem Sprengstoff wurde in der Nähe von ukrainischen Frachtmaschinen entdeckt. Der Flughafen Leipzig ist ein wichtiges Frachtdrehkreuz, auch für militärische Hilfslieferungen für die Ukraine. Spezialisten konnten die Sprengvorrichtung entschärfen. Der CDU-Verteidigungsexperte Kiesewetter vermutet Russland hinter dem Vorfall. Die Bedrohung für Deutschland durch von Russland gesteuerte hybride Angriffe sei gravierend, sagte Kiesewetter der Augsburger Allgemeinen. Bundesinnenminister Dobrindt kündigte an, Deutschland werde das Netz seiner Sicherheitsmaßnahmen weiter schließen. Dazu gehöre auch die aktive Drohnenabwehr.
1: Der Bremer Raumfahrtkonzern OHB ist weiter auf Wachstumskurs. Das zeigen die Zahlen des ersten Halbjahres. Danach hat OHB den Gewinn vor Zinsen und Steuern um 46% gesteigert, und zwar auf fast 39 Millionen Euro. Die Auftragsbücher sind gut gefüllt. Nach Angaben von OHB umfassen sie derzeit Aufträge im Volumen von 3,3 Milliarden Euro. Der Konzern profitiert dabei vom Boom der Raumfahrtbranche. Hintergrund sind unter anderem steigende Verteidigungsausgaben und das Ziel Europas, bei wichtigen Technologien unabhängiger zu werden. Vor dem Krisentreffen zum Niedrigwasser heute fordern Industrie- und Schifffahrtsverbände konkrete Schritte. Demnach ist die Infrastruktur der deutschen Wasserstraßen seit Jahrzehnten unterfinanziert. Verkehrsminister Steffen Bilger will vor allem mit Wirtschaftsvertretern über das aktuelle Niedrigwasser im Rhein und weiteren Flüssen sprechen, denn das ist vor allem für die Binnenschifffahrt ein Problem. Aus Bonn, Nikolas Fordanakis mit mehr.
3: Das Ministerium verwies vorab auf einen bereits bestehenden Aktionsplan für den Rhein und auf ein in diesem Sommer erstmalig deutschlandweites Lagebild zum Niedrigwasser. Außerdem fördere man die nachhaltige Modernisierung von Binnenschiffen, so ein Sprecher. Der wirtschaftliche Schaden durch das fehlende Wasser und der Handlungsdruck sind bereits groß. Frachtschiffe können nur noch deutlich weniger transportieren, Waren werden teurer, aber auch der Schiffstourismus leidet. NRW-Verkehrsminister Oliver Krischer von den Grünen hatte daher diese Woche bereits eine nationale Taskforce gefordert. Die Landesverkehrsminister besprechen die Lage heute ebenfalls parallel auf einer digitalen Verkehrsministerkonferenz.
1: Die Schauspielerin Iris Berben erhält in diesem Jahr den Deutschen Kulturpolitikpreis. Der Deutsche Kulturrat würdigt damit ihren Einsatz gegen Antisemitismus, Rassismus und Rechtsextremismus. Geschäftsführer Zimmermann sagte, Berben zeige seit Jahrzehnten, welche gesellschaftliche Kraft Künstlerinnen und Künstler entfalten könnten, wenn sie ihre öffentliche Stimme auch für andere erheben. Die 75-Jährige erinnert in Lesungen, bei Schulbesuchen oder in öffentlichen Diskussionen an die Verbrechen des Nationalsozialismus. Der Deutsche Kulturpolitikpreis wird Berben Ende September in Berlin verliehen. Nach dem Sprengstofffund auf Norderney haben Experten des Landeskriminalamts am Abend Entwarnung gegeben. Sie sprechen von einem ganzen Sack voll mit Industriesprengstoff, der gestern Mittag entdeckt worden war. Thomas Stahlberg fasst zusammen.
4: Hunderte Badegäste mussten vom Strand. Die bekannte Milchbar wurde geräumt. Promenade und der Strand auf einer Länge von 300 Metern gesperrt. Immer wieder haben neugierige Urlauber angeblich versucht, näher ranzukommen. Da hatte die Feuerwehr gut zu tun. Nach 6 Stunden kamen die Kampfmittel. Experten vom LKA aus Hannover. Und die haben herausgefunden, es war tatsächlich Industriesprengstoff, wie er im Bergbau eingesetzt wird. Aber es hätte eine große Energiequelle gebraucht, um den zur Explosion zu bringen. Also keine Gefahr für die Menschen auf der Insel. Die Polizei will den Sprengstoff nun fachgerecht entsorgen und ermitteln, wie der in die Nordsee kam. Das ist noch völlig unklar.
1: Zum Sport. Die Eishockey-Profis der Fischtown Pinguins starten heute in die Saisonvorbereitung. Für die Bremerhavener steht das erste offizielle Training auf dem Eis an. Aus der Sportredaktion berichtet Axel Pusitzki.
5: In den vergangenen Tagen gab es bereits die üblichen medizinischen Tests sowie die Kraftausdauerüberprüfungen nach der Sommerpause. Heute nun sieht Trainer Alexander Sulzer seinen neuen Kader mit den 5 Neuzugängen das erste Mal gemeinsam auf dem Eis. 7 Abgänge haben die Bremerhavener zu verkraften, darunter darunter die Vereinslegenden Jan Urbas, Sigar Jeglič und Ross Mowerman. Im August spielen die Pinguins Vorbereitungsturniere in der Schweiz und in Crimmitschau. Im September dann den traditionsreichen SWB Cup zu Hause in Bremerhaven. Die Saison beginnt am 18. September mit dem Auswärtsspiel beim Aufsteiger Krefeld, wo die Pinguins auf ihren ehemaligen Trainer Thomas Popisch treffen.
1: Und das waren die Nachrichten mit Carsten Putz.
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6: Ja, schönen guten Tag. Ich gucke mir gerade den Sandstrand von Salenburg an. Ich gucke sozusagen über die Nordsee und auch in die Elbmündung hinein. Und da kommt eine richtig dicke Wolkenwalze, heißen die, glaube ich. So kilometerlang, gräulich und weiß, aber ungefährlich. Hoffe ich doch zumindest. Es ist windig dort. Man sieht alles das, was auf dem Deich wächst, bewegt sich gerade. Und auch die Fahnen, die ich da sehe, über irgendeinem Kiosk. Wenig Menschen unterwegs. Und die Sonne scheint. Neben der Wolkenwalze kommt die Sonne durch. Das wollte ich gesagt haben. 22 Grad werden heute erreicht an der See. Bis 25 Grad ganz hoch gehen im Binnenland. Und es weht ein mäßiger bis frischer, böchauflebender Wind aus westlichen Richtungen. Von Ostfriesland über den Jadebusen bis zur Elbmündung werden die Wolken im Tagesverlauf etwas kompakter. Und es kann dann auch Regen geben aus diesen Wolken.
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6: Um 9.06 Uhr, Vorsicht bitte auf der A27 Bremen Richtung Bremerhaven. Zwischen Bremen-Hornlehe und Bremen-Überseestadt liegen Metallteile. Und A1 Osnabrück Richtung Bremen zwischen Dreieckstur und Bremen-Hemelingen. 3 Kilometer stockender Verkehr.
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6: Ja, schönen guten Morgen. Donnerstag ist. Wir haben 3 Filmtipps für Sie gleich mit Anna Wollner. Ich spiele noch einen Song von Trombone Shorty. Guter Posaunist, wie der Name schon sagt. Er versteckt sein Instrument immer so ein bisschen. Ich glaube, man hört es in diesem Titel auch wieder nicht. Vielleicht doch. Vielleicht achten wir alle mal drauf. Jetzt wartet ganz Norddeutschland auf eine Posaune. Vielleicht spielt er sie. Trombone Shorty. Forgiveness.

0: Trombone, Shorty und die Posaune kam dann doch. Ich habe sie leise gehört im linken Kanal. Sehr zurückgesetzt, aber Trombone, Shorty hat Posaune gespielt. So, jetzt geht's gleich auch um eine Stradivari, eine sehr wertvolle, klar, in den Filmtipps, aber erstmal nicht.
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0: Ja, wir haben drei Filme im Programm. Die Stradivari kommt am Ende. Das sei schon mal angekündigt, weil ich sie gerade erwähnte schon. Erstmal zwei andere Filme, die heute an den Start gehen. Und zwar ein Horror über das Elternwerden und eine philosophische Henne auf der Suche nach Freiheit. Zwei Neustarts, die auf den ersten Blick wenig miteinander zu tun haben und trotzdem erzählen beide davon, wie schwer es ist, seinen Platz in der Welt zu finden. Fangen wir mit Nightborn an, Anna. Das ist ein Horrorfilm über das Elternwerden. Vom Trailer her ist das so ein Monsterhorror. Wie sehr hat es dich gegruselt dabei?
2: Sehr, aber tatsächlich nicht in der Richtung, in die der Trailer intendiert. Denn das eigentliche Monster ist hier nicht das Baby, sondern die Angst. Also eine Angst, die viele Eltern kennen. Es geht um ein junges Paar, die nach Finnland ziehen, in ein abgelegenes Haus. Und nach der Geburt ihres Sohnes ist für die Mutter nichts mehr, wie es vorher war. Und sie ist überzeugt, dass mit ihrem Kind irgendetwas nicht stimmt.
3: Er hat mein Blut getrunken.
4: Vielleicht ist er so hungrig, dass er einfach alles in den Mund nimmt, was er irgendwie erreichen kann. Haben Sie gerade besonders viel Stress?
3: Nein, also mir geht es gut. Das ist es auch nicht. Das Problem ist dieses Baby.
2: Ja, das Problem ist dieses Baby. Der Film hält diese Unsicherheit lange aus. Ist das Übernatürliche real oder erleben wir den völligen Kontrollverlust einer Frau, deren Leben mit der Geburt ihres Kindes von einem Tag auf den anderen aus den Fugen gerät? Und die Regisseurin Hanna Bergholm, die interessiert sich weniger für den Schock als die Zumutung des Elternwerdens und erzählt das über einen wirklich naturalistischen Horrorfilm.
0: Die männliche Hauptrolle spielt ja Rupert Grint, das ist der Ron Weasley aus den Harry Potter Filmen. Wie schlägt er sich denn so in so einem düsteren Horrorfilm?
2: Verblüffend gut, weil er sowas Tapsiges hat. Er hat mir im Interview erzählt, dass seine Partnerin während der Dreharbeiten mit dem zweiten Kind schwanger war und Eltern zu werden, sagt er, sei das Schönste überhaupt, aber eben auch das Beängstigendste. Und diese Erfahrung trägt der Film in jeder Szene mit. Also statt Horror von außen zu erzählen, kommt der Schrecken hier von innen.
0: Also das war etwas zu Nightborn. Der zweite Film heißt Lebensansichten eines Huhns. Das klingt nicht nach einem Blockbuster-Film, das klingt nicht nach einem großen Filmstudio. Ich glaube, man nennt sowas Arthouse in der Filmbranche, oder?
2: Ja, tatsächlich. Und das ist auch tatsächlich Arthouse oder Programmkino im besten Sinne. Also der Regisseur Györgi Palfi, der erzählt die Geschichte einer Henne, die in einer Legebatterie entkommt und in einem heruntergekommenen Restaurant an der griechischen Küste landet. Und von dort beobachtet sie die Menschen. Das Besondere ist der Perspektivwechsel. Wir sehen den Film aus Sicht der Henne und es ist tatsächlich ein realer Spielfilm. Also nicht animiert. Die Hauptrolle spielt dieses Huhn. Und plötzlich sind diese Tiere nicht absurd, sondern wir. Also wie wir Besitz anhäufen, Macht ausüben, Beziehungen führen oder andere Lebewesen behandeln. Und das Huhn kommentiert nichts, es schaut einfach zu. Es ist ein sehr dialogarmer Film. Es wird sehr relativ viel gekräht. Und genau daraus entwickelt der Film aber seinen oft trockenen Humor und seine leise Gesellschaftskritik.
0: Das klingt nach einem Film, der durchaus fordernd ist.
2: Ja, aber ich fand es auf so eine angenehme Art, wenn man sich darauf einlässt, weil er auch keine großen Antworten geben will. Er lädt eher dazu ein, die Welt nochmal mit anderen Augen zu betrachten. Und nach dem beklemmenden Nightborn fand ich das fast die größere Überraschung. Beide erzählen von Fürsorge, Familie und Überleben. Der eine eben als düsterer Horrortrip, der andere als ebenso skurrile wie kluge Tierfabel.
0: Ja, zum Schluss noch ein Film für alle, die Musik lieben. Der Klang der Stradivari. Vier legendäre Instrumente, vier Solistinnen und Solisten. Das klingt nach Hochkultur. Das ist es dann hoffentlich auch, oder?
2: Ja, natürlich geht es um vier Stradivari-Geigen, die zum ersten Mal gemeinsam erklingen sollen. Das ist der Wunsch eines Verstorbenen. Aber eigentlich erzählt Regisseur Gregory Manje von Menschen mit riesigen Egos. Also alle sind technisch brillant, nur können sie nicht miteinander spielen. Im Kern ist das ein Ensemble-Film über Zusammenarbeit, fast so ein bisschen wie so ein Sportfilm oder auch ein Heist-Movie. Alle sind für sich genommen außergewöhnlich, funktionieren aber erst als Team. Und genau deshalb geht der

0: Film auch über die Welt der klassischen Musik wirklich hinaus.
1: Nightborn, Lebensansichten eines Huhns und Der Klang der Stradivari, das sind die drei Filme, über die wir gesprochen haben. Ab heute im Kino. Anna Wollner, ich danke dir.
0: Sehr, sehr gerne.

Yoshi war, war das. Rome wasn't built in a day. 9.21 Uhr, den nächsten Musiker, den großen Ron Sexsmith, erlebe ich jetzt gerade ein bisschen zweifelnd. Man hängt so ein bisschen durch, wenn er singt, oh Gott, ist es das jetzt, was ich gerade erlebe, das, was ich immer wollte, oder muss ich noch ein bisschen warten und dann kommt es irgendwann, oder wird es dann schlechter, ist die Frau, die ich liebe, die ich auch wirklich haben möchte, oder der Mann, den ich liebe, oder ist das nur ein vorübergehender Kompromiss? Also man hängt so ein bisschen durch, er fragt sich, ob es das jetzt war. Is it or isn't it? Aber das, was ich jetzt sage, ist sehr viel konkreter. Er wird am 19. August auf jeden Fall in Hamburg auftreten. Und zwar beim Sommerfestival auf Kampnagel. Hamburg, 19.8. Ron Sexsmith.

0: einen schönen guten Abend. Ich freue mich, dass Sie dabei sind.
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5: 9:30.
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5: Es ist heiter bis wolkig heute, meist trocken und die Temperatur 20 bis 25 Grad, mäßiger bis frischer, sowie böig auflebender Wind aus westlichen Richtungen. Von Ostfriesland über den Jadebusen bis zur Elbmündung werden die Wolken dann im Tagesverlauf etwas kompakter. Es regnet auch und ja, gegen Abend ist alles wieder trocken.
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5: 9.30 Uhr, Vorsicht bitte auf der A28 Oldenburg Richtung Bremen. In der Ausfahrt Oldenburg-Harentor liegen Metallteile. Vorsicht auf der A28 Oldenburg Richtung Bremen. In der Ausfahrt Oldenburg-Harentor Metallteile. Und A1 Osnabrück Richtung Bremen zwischen Bremen-Brinkum und Hemelingen. 4 Kilometer stockender Verkehr vor der Baustelle. A7 Hannover Richtung Hamburg zwischen Mellendorf und Berghof. 5 Kilometer stockender Verkehr. A7 Hannover Richtung Flensburg zwischen Hamburg-Heimfeld und dem Elbtunnel, 7 Kilometer stockender Verkehr. Und Kreis Oldenburg, die Gareller Straße ist zwischen Bissel und der A29 Großen Kneten nach einem Unfall gesperrt.
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5: Ja, schönen guten Tag. Es sieht so aus, als ob auch der Balkan in den Krieg im Nahen Osten hineingezogen wird, weil nämlich Bulgarien einen Militärflughafen zur Verfügung stellt für die Amerikaner, die von dort Angriffe auf den Iran fliegen. Einzelheiten gleich.

0: 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What can I do? 9.37 Uhr, man könnte es so interpretieren, dass der Nahostkonflikt auch Bulgarien erreicht hat. Hintergrund ist, dass es dort einen Militärstützpunkt gibt. Und das Parlament in Bulgarien hat soeben entschieden, dass dort sogenannte Luftbetankungsflugzeuge der Amerikaner, 8 an der Zahl, stationiert werden dürfen. Die Iraner sehen das als eine direkte Einflussnahme auf diesen Krieg und sagen, Bulgarien, salopp gesagt, zieht euch warm an. Ihr hängt mit drin. Clemens Fehrenkotte mit Informationen.
1: Es ist ein kleiner, überschaubarer Kreis von vielleicht 30 Demonstranten, der vor dem Rathaus von Jambol steht, der Bezirksstadt im Südosten Bulgariens. Der Protest richtet sich gegen die Entscheidung des bulgarischen Parlaments vor 2 Wochen, dem US-Gesuch nachzukommen und insgesamt 8 amerikanische Tankflugzeuge vom Typ KC-135 vom nahegelegenen Militärflughafen Besmer in Richtung Nahosten aufsteigen zu lassen. Das beunruhige sie, sagt Mimi Pavlova. Wir wollen diese Flugzeuge nicht in Besmer. Wir wollen nicht an einem fremden Krieg teilnehmen. Wir wollen Frieden und wir wollen nicht, dass unschuldige Opfer getötet werden, Frauen und Kinder. Dieser Krieg ist nicht unser Krieg. Das sehe sie genauso, erwidert die junge ukrainische Mutter Irina. Sie lebt in der Kleinstadt Besma in unmittelbarer Nähe zum Militärflughafen. Wir wollen ein sicheres Leben für unsere Kinder. Wie Sie sehen, haben wir hier viele Kinder. Wir haben hier einen Kindergarten. Wir haben viele kleine Kinder, aber auch größere. Wir wollen ein sicheres Leben ohne diese amerikanischen Flugzeuge und ohne Tankstellen, bitte. Ich flehe Sie an, wirklich. Für Unruhe und Ängste unter der Bevölkerung rund um das Thema Stationierung der US-Tankflugzeuge sorgen die wiederholten Warnungen der iranischen Regierung. Bulgarien müsse mit Konsequenzen rechnen, sollten von ihrem Staatsgebiet aus amerikanische Militäroperationen gegen den Iran ausgehen. Irans Außenminister Araghchi drohte der bulgarischen Amtskollegin in der vergangenen Woche, es komme einer Begünstigung der amerikanischen Aggression gegen den Iran gleich, sollten die US-Tankflugzeuge den Militärflughafen nutzen. Bei Teilen der lokalen Bevölkerung hätten diese iranischen Drohgebärden ihre Wirkung erzielt, sagt Rosen Rusnev, der Bürgermeister von Besna. Die Menschen waren vielleicht durch die diplomatische Note des Iran verunsichert. Sie hatte einen gewissermaßen drohenden Charakter. Und es ist, zumindest meines Wissens, das erste Mal, dass Bulgarien auf diese Weise bedroht wurde. Der bulgarische Ministerpräsident Rum Radev ist seit Mai im Amt. Zuvor war er 10 Jahre lang Staatspräsident, sowie davor Ex-Luftwaffenkommandeur der bulgarischen Luftwaffe. Er hatte seinen großen Wahlerfolg im Frühjahr unter anderem seinem kritischen Kurs gegenüber der Ukraine zu verdanken. Bulgarien würde sich nicht an Militärhilfen für Kiew beteiligen. Dass Radev umgekehrt dem Gesuch Washington stattgegeben hat, die amerikanischen Tankflugzeuge vom bulgarischen Boden aus ins Kriegsgebiet Nahost aufsteigen zu lassen, brachte den Regierungschef in Verlegenheit. Die Vereinigten Staaten seien eben der wichtigste Sicherheitspartner Bulgariens, erklärte er. Und zudem handelt es sich bei dem Einsatz der US-Tankflugzeuge nicht um Kampfhandlungen.
0: Bulgarien und der Nahostkonflikt. Clemens Fehrenkotte war das. 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

0: Boy Golden war das und Like a Child. 9.48 Uhr, Bremen 2. Wenn Sie heute von Sprengstofffunden hören, dann bezieht sich die meiste Aufregung sicherlich auf den Vorfall am Flughafen Leipzig-Halle. Dort wurde eine Drohne mit Sprengstoff und Zünder entdeckt und entschärft. Aber auch hier bei uns ist Sprengstoff aufgetaucht, wo wir ihn nicht vermutet hätten, am Strand von Norderney. Was wir definitiv wissen, es gibt überhaupt keinen Zusammenhang. Thomas Stahlberg ist unser Reporter. Was weißt du noch, war das für ein Sprengstoffanschlag auf Norderney?
1: Das war stundenlang unklar. Auf dem angespülten Sack stand wohl sowas wie Explosionsgefahr, sagt ein Polizeisprecher. Da war den 2 Dutzend Einsatzkräften vor Ort schnell klar, das kann nur Industriesprengstoff sein. Deshalb die große Aufregung und Vorsicht. Hunderte Badegäste mussten vom Strand. Die bekannte Milchbar wurde geräumt. Promenade und der Strand auf einer Länge von 300 Metern gesperrt. Immer wieder haben neugierige Urlauber angeblich versucht, näher ranzukommen. Da hatte die Feuerwehr gut zu tun. Nach 6 Stunden kamen die Kampfmittelexperten vom LKA aus Hannover. Und die haben herausgefunden, es war tatsächlich Industriesprengstoff, wie er im Bergbau eingesetzt wird. Aber es hätte eine große Energiequelle gebraucht, um den zur Explosion zu bringen. Also keine Gefahr für die Menschen auf der Insel. Die Polizei will den Sprengstoff nun fachgerecht entsorgen und ermitteln, wie der in die Nordsee kam. Das ist noch völlig unklar.
0: Thomas Stahlberg über den Sprengstofffund auf Norderney. Und es war natürlich kein Anschlag, wie ich eben gesagt habe, sondern ein Sprengstofffund, das sei noch mal betont. 10 Minuten vor 10 Uhr.

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3: André Pitzner gleich hier um kurz nach 10. Bei ihm geht's um die Frage, halten Schüler die KI für klüger als ihre eigenen Lehrer? Jörn Albrecht ist hier raus. Noch nicht ganz. Ich habe hier noch einen meiner Leib- und Magen-Songs. Das ist wirklich ein klasse Teil, wenn Sie irgendwie können. Setzen Sie sich vors Radio und hören sich das an. Wenn es Just Under the Surface. Und denken Sie nicht, nach 2 Minuten ist irgendwie, wiederholt sich. Nein, nein, es baut sich langsam auf. Das ist ein richtig genialer Song. Tschüss.

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1: Mit Carsten Putz. Immer mehr Politiker vermuten Russland hinter Drohnenvorfall an Leipziger Flughafen. OHB ist weiter auf Wachstumskurs. Iris Berben erhält Deutschen Kulturpolitikpreis. Das Wetter wechselhaft bis 25 Grad. Immer mehr Politiker gehen davon aus, dass Russland für eine mit Sprengstoff beladene Drohne am Leipziger Flughafen verantwortlich ist. Innenminister Alexander Dobrindt spricht zwar von einer neuen Gefahrenqualität, es werde aber in alle Richtungen ermittelt. Aus Berlin berichtet Dagmar Pepping.
2: Angesichts des hochprofessionellen Vorgehens könnten fremde Mächte als Drahtzieher nicht ausgeschlossen werden. Man könne aber noch nichts beweisen. Der CDU-Verteidigungsexperte Kiesewetter vermutet Russland hinter dem Vorfall. Die Bedrohung für Deutschland durch von Russland gesteuerte hybride Angriffe sei gravierend, sagte Kiesewetter der Augsburger Allgemeinen. Der Grünen-Innenpolitiker von Notz bezeichnet die Sprengstoffdrohne als maximale Eskalation. Es sei ein sehr naheliegendes Szenario, dass es sich um eine Aktion russischer Dienste handelt, sagte der stellvertretende Vorsitzende des Parlamentarischen Kontrollgremiums des Bundestages auf WDR 5.
1: Der Bremer Raumfahrtkonzern OHB ist weiter auf Wachstumskurs. Das zeigen die Zahlen des ersten Halbjahres. Danach hat OHB den Gewinn vor Zinsen und Steuern um 46% gesteigert, und zwar auf fast 39 Millionen Euro. Die Auftragsbücher sind gut gefüllt. Nach Angaben von OHB umfassen sie derzeit Aufträge im Volumen von 3,3 Milliarden Euro. Der Konzern profitiert dabei vom Boom der Raumfahrtbranche. Hintergrund sind unter anderem steigende Verteidigungsausgaben und das Ziel Europas, bei wichtigen Technologien unabhängiger zu werden. Immer mehr Bundesländer ermitteln gegen Tankstellenbetreiber wegen zu hoher Spritpreise. Nach einer Abfrage des SWR geht es um tausende Verstöße gegen die sogenannte 12-Uhr-Regel. Andreas Hein mit weiteren Informationen.
3: Die Datenanalyse zeigt, dass seit April deutschlandweit fast eine 250.000 Prüffälle aufgelaufen sind. Jedem Einzelnen müsste aufwendig nachgegangen werden. Der Leiter der Spritpreistaskforce der Bundesregierung Zorn teilt dazu mit, dass die Strafen so bemessen sind, dass sich Verstöße nicht lohnen. Mit 55 Euro Bußgeld pro Fall geht das Land Niedersachsen seit Juli dagegen vor. Der ADAC hält es für fraglich, ob das abschreckend genug ist. Neben Niedersachsen haben jetzt auch auf SWR-Anfrage weitere Bundesländer mitgeteilt, dass sie ermitteln. Mecklenburg-Vorpommern, Berlin und das Saarland. Der Rahmen für Bußgelder reicht bis 100.000 Euro.
1: Vor dem Krisentreffen zum Niedrigwasser heute fordern Industrie- und Schifffahrtsverbände konkrete Schritte. Demnach ist die Infrastruktur der deutschen Wasserstraßen seit Jahrzehnten unterfinanziert. Verkehrsminister Steffen Bilger will vor allem mit Wirtschaftsvertretern über das aktuelle Niedrigwasser im Rhein und weiteren Flüssen sprechen, denn das ist vor allem für die Binnenschifffahrt ein Problem. Aus Bonn, Nikolas Fodanarakis mit mehr.
4: Das Ministerium verwies vorab auf einen bereits bestehenden Aktionsplan für den Rhein und auf ein in diesem Sommer erstmalig deutschlandweites Lagebild zum Niedrigwasser. Außerdem fördere man die nachhaltige Modernisierung von Binnenschiffen, so ein Sprecher. Der wirtschaftliche Schaden durch das fehlende Wasser und der Handlungsdruck sind bereits groß. Frachtschiffe können nur noch deutlich weniger transportieren, Waren werden teurer, aber auch der Schiffstourismus leidet. NRW-Verkehrsminister Oliver Krischer von den Grünen hatte daher diese Woche bereits eine nationale Taskforce gefordert. Die Landesverkehrsminister besprechen die Lage heute ebenfalls parallel auf einer digitalen Verkehrsministerkonferenz.
1: Die Schauspielerin Iris Berben erhält in diesem Jahr den Deutschen Kulturpolitikpreis. Der Deutsche Kulturrat würdigt damit ihren Einsatz gegen Antisemitismus, Rassismus und Rechtsextremismus. Berben zeige seit Jahrzehnten, welche gesellschaftliche Kraft Künstlerinnen und Künstler entfalten könnten, wenn sie ihre öffentliche Stimme auch für andere erheben, so Geschäftsführer Olaf Zimmermann. Die 75-Jährige erinnert in Lesungen, bei Schulbesuchen oder in öffentlichen Diskussionen an die Verbrechen des Nationalsozialismus. Der Deutsche Kulturpolitikpreis wird Iris Berben Ende September in Berlin verliehen. Zum Sport. Die Eishockey-Profis der Fischtam-Pinguins starten heute in die Saisonvorbereitung. Für die Bremerhavener steht das erste offizielle Training auf dem Eis an. Aus der Sportredaktion berichtet Axel Posizki.
5: In den vergangenen Tagen gab es bereits die üblichen medizinischen Tests sowie die Kraftausdauerüberprüfungen nach der Sommerpause. Heute nun sieht Trainer Alexander Sulzer seine neuen Kader mit den 5 Neuzugängen das erste Mal gemeinsam auf dem Eis. 7 Abgänge haben die Bremerhavener zu verkraften, darunter die Vereinslegenden Jan Urbas, Sigar Jeglitsch und Ross Mauermann. Im August spielen die Pinguins Vorbereitungsturniere in der Schweiz und in Crimmitschau. Im September dann den traditionsreichen SWB-Cup zu Hause in Bremerhaven. Die Saison beginnt am 18. September mit dem Auswärtsspiel beim Aufsteiger Krefeld, wo die Pinguins auf ihren ehemaligen Trainer Thomas Popisch treffen.
1: Und das waren die Nachrichten mit Carsten Putz.
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6: Heute gibt es nicht viel zu meckern. Das wird ein toller Donnerstag, mal abgesehen von dem Regen, den wir bräuchten. Heute viel Sonne, nur wenige harmlose Wolken. Dazu eine frische, wohltuende Brise Meeresluft aus West sowie Wohlfühltemperaturen von maximal 20 bis 25 Grad. Nicht zu warm, nicht zu kalt heute. Und wir sind auf dem besten Wege dorthin. In Schiffdorf bei Bremerhaven zurzeit 19 Grad. In Zeven im Stadtpark 19. In Habstedt am Rosenfreibad haben wir 20 und in Sieke-Rissstedt auf dem Hohen Berg 21.
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6: Die aktuelle Verkehrslage: A1 Osnabrück Richtung Bremen zwischen Stuhr-Brinkum und Hemelingen, 4 Kilometer stockend vor der Baustelle. A7 Hannover Richtung Hamburg zwischen Mellendorf und Berghof, 5 Kilometer stockend. A7 Hannover Richtung Flensburg zwischen Hamburg-Heimfeld und dem Elbtunnel 7 Kilometer stockend. A28 Bremen Richtung Oldenburg, die Einfahrt Delmenhorst-Adelheide. Die ist wegen Reinigungsarbeiten vorübergehend gesperrt. A29 Oldenburg Richtung Wilhelmshaven, die Einfahrt Sande ist wegen Bauarbeiten bis 16 Uhr heute gesperrt. Und Kreis Oldenburg, die Garreler Straße ist zwischen Bissel und der A29 Großen Kneten nach einem Unfall zurzeit ebenfalls gesperrt. Kommen Sie gut an, gute Fahrt für Sie.
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6: Tja, wem vertrauen deutsche Schülerinnen und Schüler mehr? Ihren Lehrkräften oder ChatGPT, also der KI? Sie werden sich gleich wundern, zu welchem Ergebnis eine neue Studie gekommen ist. Gleich mehr dazu hier bei uns bei Bremen 2. Ich rede mit der Studienleiterin. In gut 7 Minuten einen wunderschönen Donnerstag für Sie.

0: Themen 2 hören Sie. Selbst nachdenken, lesen, recherchieren und Texte schreiben, das ist out. Heute lassen sich viele von der künstlichen Intelligenz helfen. Ist bequem, einfach, schnell und manche Schülerinnen und Schüler halten die KI sogar für schlauer als ihre Lehrer. Das hat eine Studie der Uni Tübingen und der Uni Kiel herausbekommen und Studienleiterin ist Dr. Ann-Kathrin Jaggi, die ich herzlich am Telefon begrüße. Schönen guten Morgen.
1: Hallo, guten Morgen.
0: Ja, was ist denn jetzt Ihr Befund, dass junge Menschen die Fähigkeiten von KI-Systemen wie ChatGPT überschätzen?
1: Ja, genau. Also das wollten wir genau wissen. Die GPT-Versionen, beziehungsweise seitdem es die Large Language Models so in die Gesellschaft geschafft haben, 2022, sind sie sehr souverän und machen Aussagen, wo man schnell oder oft die Überzeugung hat, dass es immer alles richtig ist und immer eine Antwort auf alles gibt. Und wir haben uns gefragt, wie sehen denn Jugendliche heutzutage die künstliche Intelligenz und wie viel schätzen sie denn ein, dass KI Fehler macht oder eben keine Fehler macht?
0: Mhm. Wie kommt es denn zu der Einschätzung, dass die Schülerinnen und Schüler, ich glaube jeder Dritte sagte das bei Ihnen in der Studie, dass die sagen, ChatGPT glaube ich mehr oder ist intelligenter als unsere Lehrer?
1: Ja, also wir haben uns das angeguckt und sowieso ursprünglich gefragt, weil die, wie gesagt, die KI so souveräne Antworten gibt und man eben schnell, wenn man es nicht kritisch hinterfragt, die Einschätzung hat, dass es immer richtig ist. Und bei Lehrkräften wissen wir ja, sind auch nur Menschen, gibt es auch mal Fehler in den Aussagen. Das Problem ist, auch die KI macht Fehler. Und wenn man das nicht aktiv hinterfragt, dann eben hat man die Einschätzung.

0: Einschätzung, dass die KI mehr Fakten weiß als die Lehrkräfte. Und man muss sagen, ein Stück weit stimmt es ja auch. Also KI hat Zugriff auf das ganze Internetwissen. Also was Faktenwissen angeht, muss man sagen, ein Stück weit weiß die KI mehr als die Lehrkräfte. Wo es kritisch wird, ist, dass eben die KI weder Pädagogik hat, noch ein tieferes Verständnis, was für Fragen Jugendliche oder Schülerinnen stellen. Und so eben der Dialog mit der Lehrkraft natürlich viel wertvoller ist als rein KI-basiert.
1: Ja, Frau Jaggi, kleines Veto von mir, der natürlich ChatGPT auch mal ausprobiert hat. Ich habe den Eindruck, dieses System macht unheimlich viele Fehler, manchmal sogar ziemlich offensichtliche, und das werden sicherlich auch junge Menschen spüren. Warum reichen solche Erfahrungen nicht aus, dass Jugendliche diese Technik kritischer sehen?
0: Ja, absolut richtig, sind viele Fehler dabei, aber wie gesagt, wenn man nicht ganz aktiv sich damit auseinandersetzt, ich weiß nicht, ob Sie es mal gesehen haben, bei den GPT-Modellen steht unten immer ganz klein, Achtung, KI kann Fehler machen, bitte die Quelle überprüfen. Aber Schülerinnen und Schüler sind oftmals bequem und haben auch noch nicht so viel Erfahrung oder auch nicht so viel Expertenwissen, dass sie diese Informationen von KI wirklich hinterfragen. Also wenn wir jetzt, Sie oder ich, die schon jahrelang Erfahrung im Beruf haben und auch schon viel gelernt über unser Feld haben, Fakten hören, dann hinterfragen wir die eher als Jugendliche, die eben noch nicht so viel Expertenwissen haben.
1: Ja, verstehe. Ein wichtiges Stichwort ist Medienkompetenz. Kritisches Denken muss gefördert werden, die Gefahren der KI-Nutzung thematisiert. Und das kann man ja eigentlich nur im Schulunterricht bei jungen Menschen. Die Frage ist, wie, wenn die Schüler den Respekt vor den Lehrern verlieren?
0: Also ich würde jetzt gar nicht sagen, den Respekt vor den Lehrern verlieren, sondern ich glaube, es geht eher darum, Schülern beizubringen, wie sie GPT nutzen. Also Sie haben es schon gesagt, wir nennen das im Englischen AI Literacy oder eben Kompetenz im Umgang mit KI, dass man eben sensibilisiert, dass es auch Fehler gibt und GPT eher als Tool oder KI eher als Tool kennenlernt und eher im Dialog, also so ein bisschen als Sparring-Partner, das heißt als dialogenden Gegenüber, benutzt und er fragt, kritisier mal meinen Aufsatz oder erklär mir Thema aus X aus zwei verschiedenen Perspektiven, und eben, dass er im Dialog benutzt und nicht alles, was KI ausgibt, für gegeben hält.
1: Ja, jetzt muss man aber erstmal wissen, und Sie haben es ja gerade gesagt, wir Erwachsenen durch unsere Erfahrung, vielleicht auch durch unseren Beruf, wir erkennen vielleicht Fehler viel, viel schneller als Schülerinnen und Schüler. Wie sollen die das lernen, die Schüler? Also wenn Schülerinnen und Schüler oder auch Eltern jetzt zuhören, was ist Ihr wichtigster Tipp für den Umgang mit ChatGPT?
0: Genau das. Also hier sensibler ein bisschen zu sein, und gerade Lehrkräfte oder auch Eltern können das machen, indem sie eben so, wir sagen dazu kognitive Dissonanz oder eben die Fehlvorstellungen aufdecken, indem man vielleicht ein Thema hat, wo man selber weiß, da gibt es Fehler bei der KI, und das gemeinsam mit den Schülerinnen und Schülern anguckt und so oft wiederholt und im Dialog mit KI rausfindet, dass es vielleicht keine richtige Antwort war, dass die Schüler quasi hands-on sehen, Moment, da gibt's Bedarf zu hinterfragen und zu kritisieren. Und wenn ich da eher reingehe und nochmal hinterfrage, dann sehe ich auch, KI macht Fehler und ja. Nimm nicht die erste Antwort.
1: Also die Kinder nicht alleine lassen mit der KI, das ist Ihr Rat.
0: Auf jeden Fall.
1: Wer kritisch denkt, ist klar im Vorteil. Eine Studie der Universitäten Tübingen und Kiel zeigt, rund jeder dritte Jugendliche traut KI mehr zu als seinen Lehrkräften. Über die Gründe habe ich gesprochen mit der Studienleiterin Ann-Kathrin Jaggi. Ganz herzlichen Dank fürs Gespräch hier auf Bremen 2.
0: Vielen Dank.

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1: Und wir haben es kurz nach 10:30.
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1: Ja, es gibt ja Menschen, die uns gelegentlich mal schreiben, wenn sie den Wetterbericht gehört haben oder gesehen haben bei Buten und Binnen. Und dann schreiben die uns, wie können sie das Wetter, das Sommerwetter gut finden? Wir brauchen dringend Regen. Sagen Sie das bitte. Ja, das sage ich jetzt nochmal ganz deutlich in der Hoffnung, dass da was passiert. Aber heute kann ich Ihnen sagen, müssen Sie sich da keine Hoffnung machen. Heute bleibt es trocken. Es gibt nur hin und wieder ein paar Wölkchen, viel blauen Himmel, viel Sonnenschein heute. Also andere würden sagen, ein Bilderbuch-Sommertag heute mit ganz angenehmen Temperaturen. Temperaturen 20 bis 25 Grad am Nachmittag, wärmer wird es nicht. Und dabei ein ja recht frisches Lüftchen von der Nordsee. Also auch das angenehm, das spüren Sie, wenn Sie gerade draußen sind. Ganz schöner Tag heute eigentlich. Zurzeit haben wir in Bremerhaven-Suhrheide am Sportplatz 20 Grad, in Verden an der Aller rund um den Dom 22, in Oldenburg am Schloss 20 und in Bremen am Mahndorfer See haben wir 21 Grad.
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1: A1 Osnabrück Richtung Bremen zwischen Stur-Brinkum und Hemelingen, 4 Kilometer stockend vor der Baustelle. A7 Hannover Richtung Hamburg zwischen Mellendorf und Berghof, 5 Kilometer stockend. 7 Kilometer stockt es gerade auf der A7 Hannover Richtung Flensburg zwischen Hamburg-Heimfeld und dem Elbtunnel. A28 Bremen Richtung Oldenburg, die Einfahrt Delmenhorst-Adelheide, die ist wegen Reinigungsarbeiten vorübergehend gesperrt. Und A29 Oldenburg Richtung Wilhelmshaven, die Einfahrt Sande ist ebenfalls gesperrt wegen Bauarbeiten. Das Ganze geht bis heute Nachmittag 16 Uhr. Gute Fahrt.
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1: Und mit einer Sängerin aus Italien, Emiliana Torini, jetzt hier bei uns bei Bremen 2 mit Jungle Drum. Einen schönen Donnerstag.
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0: Wer gerade ganz genau hingehört hat, der wird sie vernommen haben, Streicherinnen und Streicher. Auch hier gerade zu hören beim Kästen Couplers Club. No, you are not alone heißt der Song. Und warum rede ich über Streicher? Was ist der Traum aller Streicherinnen und Streicher? Einmal auf einer echten Stradivari zu spielen. Ja, der berühmte Geigenbauer Antonio Giacomo Stradivari lebte und wirkte um 1700 im italienischen Cremona. Seine Instrumente gelten bis heute als die besten, die je gebaut wurden. Und um diese Instrumente geht es in einem neuen Kinofilm, der heute startet, Der Klang der Stradivari. Walli Müller hat ihn schon gesehen.
1: Es war der Traum ihres Vaters, eines reichen Kunstmäzens, den Astrid nach seinem Tod verwirklichen will, 4 berühmte Instrumente des Geigenbauers Stradivari zu einem Streichquartett zusammenzubringen. 2 Violinen und eine Bratsche sind schon in Familienbesitz, fehlt noch das Cello der Baureihe, das als verschollen galt, bis es auf einer Auktion in London wieder auftaucht.
2: Der Preis spielt keine Rolle.
3: Tut mir leid, Astrid, aber in der gegenwärtigen Situation können wir uns so etwas nicht erlauben, solche
4: Luftschlösser.
2: Diese Instrumente existieren seit 300 Jahren, aber man hat sie noch nie zusammen erklingen gehört. Nicht mal Stradivari war das vergönnt.
1: Astrid ersteigert das Instrument für viele Millionen und engagiert die Crème de la Crème der Streicherszene. 7 Tage vor dem Jahrhundertkonzert kommen Lise, die Cellistin, Apolline, die Bratschistin, Georges und Peter, erste und zweite Geige, im Château der Mäzenatenfamilie für die Proben zusammen. Das Stück hat Astrids Vater vor 30 Jahren beim Komponisten Charlie Beaumont in Auftrag gegeben. Nun soll es endlich uraufgeführt werden.
3: Fangen wir an. Sekunde. Okay, dann mal los.
1: Doch der Klang der 4 Stradivaris wird bald von der Disharmonie der Spielenden übertönt. Vor allem der erste Geiger entpuppt sich als überheblicher Zeitgenosse, der die anderen permanent belehrt.
3: Apolline, achte bitte ein klein wenig mehr aufs Tempo, ja? Diese Stelle nimmst du einfach total übermütig, so als würde eine Herde Ziegen auf der Wiese rumtollen.
5: Aber wenn ich's doch so spielen will?
3: Aber darum geht es nicht. Schau mal in die Partitur.
1: 5 Tage vor dem Konzert muss Organisatorin Astrid feststellen, 4 Top-Streicher ergeben noch lange kein Quartett. Sie mögen zusammen spielen, aber nicht miteinander.
3: Niemand hört dem anderen zu und sie sind die ganze Zeit nur am Nörgeln. Es wird Zeit, dass du hier mal eine Ansage machst. Sie daran erinnerst, wer sie bezahlt und wer der Chef ist.
2: Aber das sind nun mal keine Angestellten, das sind Musiker. Wenn ich sie beschimpfe, bringt das überhaupt nichts.
1: Astrids letzte Hoffnung ist nun der Komponist des Werks. Sie bekniet ihn, die Proben in die Hand zu nehmen. Tatsächlich hat das moderne Streichquartett im Film der französische Filmkomponist Grégoire Etzel geschrieben und auch die Figur des fiktiven Komponisten Charlie Beaumont mitgeprägt, samt lustiger Marotten und Selbstzweifel.
6: Ich muss ihm was gestehen. Ich mag nicht, was ich da komponiert habe.
2: Verzeihung?
6: Ich höre die ersten 3 Töne und will sofort alles neu schreiben.
1: Auch wenn es um sogenannte ernste Musik geht, der Klang der Stradivari ist kein bierernster Film, sondern eine Komödie, in der herzlich gelacht werden darf über alte Fäden und neue Rivalitäten zwischen den Musizierenden. Musik gemacht aber wird im Film sehr ernsthaft. Nur die Stradivaris sind Fakes. Gespielt werden sie tatsächlich von den Darstellern, die von Haus aus Musiker sind, mit etwas Schauspielerfahrung, oder Schauspieler mit virtuoser Musikbegabung. Die Probenszenen sehen deshalb sehr echt aus und sind auch musikalisch interessant.
6: Und dann der Rhythmus dazu. Wie ein Uhrwerk. Wie Regentropfen. Immer auf die 2 und die 4. Das ist wirklich hervorragend, ja.
1: Fürs klassikaffine Publikum besteht der Reiz des Films darin, bei der Erarbeitung der Partitur Mäuschen spielen zu dürfen, mitzuerleben, wie ein Ensembleklang entsteht.
6: In einem Quartett muss jeder, damit das Ganze richtig klingt, ein klein wenig falsch spielen. Das ist Mathematik, Intuition. Das nennt man Harmonie.
1: Aber auch ohne spezielles Interesse für Streichquartette ist der Klang der Stradivari als Komödie über Eitelkeiten und Befindlichkeiten im Musiker-Olymp sehr unterhaltsam.
0: Tja, hört sich gut an. Vielen Dank, Walli Müller. Der Klang der Stradivari ab heute in den deutschen Kinos. Neuer Film. Heute am Donnerstag am Kinotag, wo ja so einiges startet. Also vielleicht haben Sie ja Lust, heute Abend mal einen Film zu schauen.

0: 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Ein heißer Tag, blauer Himmel und eine Abkühlung im Badesee. Für viele der perfekte Sommertag. Für die ehrenamtlichen Lebensretter der DLRG beginnt dann allerdings die Arbeit. Sie sind in diesem Jahr besonders oft im Einsatz. Sie helfen vielen, oft rechtzeitig. Manchmal werden sie allerdings auch leider zu spät alarmiert. Bisher gab es in Bremen 2 tödliche Ertrinkungsunfälle. Svenja Steidl von der DLRG Bremen sieht vor allem ein Problem.
1: Wir sehen auch in Bremen den Trend, den wir bundesweit beobachten. Es gibt weiterhin zu viele Menschen, die nicht sicher schwimmen können. Dabei ist Schwimmen eine lebenswichtige Fähigkeit und der beste Schutz vor dem Ertrinken.
0: Ja, aber woran liegt's? Es ist nicht so, dass die Menschen nicht schwimmen lernen wollen. Es liegt oft an fehlenden Möglichkeiten.
1: Ein großes Thema sind fehlende Wasserzeiten. Die Nachfrage nach Schwimmkursen ist sehr hoch, aber die Kapazitäten sind begrenzt. Deshalb brauchen wir mehr Wasserflächen und auch mehr Menschen, die sich als Ausbilderinnen und Ausbilder engagieren möchten.
0: Und dann liegt es natürlich auch an einigen Eltern. Es gibt Eltern, denen es nicht so wichtig ist, dass ihre Kinder schwimmen lernen. Eltern, die vielleicht selbst nicht gerne ins Wasser gehen oder selbst nicht schwimmen können. Lernen kann man es nicht nur bei der DLRG, auch in vielen Vereinen und auch in den Schwimmbädern. Dann selbst. Es gibt zwar oft lange Wartelisten, aber es lohnt sich, draufsetzen zu lassen, denn irgendwann bekommt das Kind dann doch einen Platz im Kurs. Und auch wenn es wartet oder warten muss, irgendwann schwimmen lernen ist besser, als es nie zu lernen. Es ist sogar lebenswichtig, denn auch Kinder haben irgendwann mal das Bedürfnis, sich im Kühlen nass abzukühlen und könnten dabei natürlich in eine gefährliche Situation kommen. Also, das ist alles schon passiert und jeder Fall ist natürlich völlig unnötig.
2: Wegen der heißen Temperatur.
0: Entschuldigung, da kam gerade irgendwas, was da nicht hingehörte. Das hier sollte kommen.

0: 5 Minuten vor 11 haben wir es.
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1: Mit Carsten Putz. Immer mehr Politiker vermuten Russland hinter Drohnenvorfall an Leipziger Flughafen. RKI korrigiert Zahl der Hitzetoten Ende Juni deutlich nach oben. Bremer OHB ist weiter auf Wachstumskurs. Das Wetter wechselhaft bis 25 Grad. Immer mehr Politiker gehen davon aus, dass Russland für eine mit Sprengstoff beladene Drohne am Leipziger Flughafen verantwortlich ist. Innenminister Alexander Dobrindt spricht zwar von einer neuen Gefahrenqualität, es werde aber in alle Richtungen ermittelt. Aus Berlin berichtet Dagmar Pepping.
2: Angesichts des hochprofessionellen Vorgehens könnten fremde Mächte als Drahtzieher nicht ausgeschlossen werden. Man könne aber noch nichts beweisen. Der CDU-Verteidigungsexperte Kiesewetter vermutet Russland hinter dem Vorfall. Die Bedrohung für Deutschland durch von Russland gesteuerte hybride Angriffe sei gravierend, sagte Kiesewetter der Augsburger Allgemeinen. Der Grünen-Innenpolitiker von Notz bezeichnet die Sprengstoffdrohne als maximale Eskalation. Es sei ein sehr naheliegendes Szenario, dass es sich um eine Aktion russischer Dienste handelt, sagte der stellvertretende Vorsitzende des Parlamentarischen Kontrollgremiums des Bundestages auf WDR 5.
1: Das Robert-Koch-Institut hat seine Schätzungen zur Zahl der Hitzetoten in diesem Jahr deutlich nach oben korrigiert. Inzwischen geht das Forschungsinstitut der Bundesregierung allein für die letzte Juniwoche von 9.600 hitzebedingten Sterbefällen in Deutschland aus. Zuvor hatte das RKI für die besonders heiße Periode mehr als 5.000 Fälle geschätzt. Die Einzelheiten hat aus der Nachrichtenredaktion Gabriele Intemann.
3: Der überwiegende Teil der Hitzetoten in diesem Jahr geht damit auf die extrem heißen Tage zwischen dem 22. und dem 28. Juni zurück. Vielerorts herrschten in dieser Zeit Temperaturen von um die 40 Grad. Die meisten Hitzetoten waren über 85 Jahre alt. Es starben aber auch mehr als 1.100 Menschen durch die Hitze, die jünger als 65 waren. Insgesamt schätzt das RKI die Gesamtzahl der hitzebedingten Sterbefälle bis Ende Juli inzwischen auf 11.900. Die Korrektur begründen die Forscher damit, dass die Sterbezahlen beim Statistischen Bundesamt zum Teil erst mit einer Verzögerung von 5 Wochen eingehen.
1: Der Bremer Raumfahrtkonzern OHB ist weiter auf Wachstumskurs, das zeigen die Zahlen des ersten Halbjahres. Danach hat OHB den Gewinn vor Zinsen und Steuern um 46% gesteigert, und zwar auf fast 39 Millionen Euro. Die Auftragsbücher sind gut gefüllt. Nach Angaben von OHB umfassen sie derzeit Aufträge im Volumen von 3,3 Milliarden Euro. Der Konzern profitiert dabei vom Boom der Raumfahrtindustrie. Hintergrund sind unter anderem steigende Verteidigungsausgaben und das Ziel, Europas bei wichtigen Technologien unabhängiger zu werden. In deutschen Gewässern sind in den ersten 7 Monaten des Jahres mehr Menschen ertrunken als im Vorjahreszeitraum. Die Zahl der Badetoten stieg auf mehr als 260. Das waren 15 mehr als im gleichen Zeitraum des Vorjahres, so die Deutsche Lebensrettungsgesellschaft. Die meisten Badetoten gab es demnach in Bayern. In Niedersachsen ging die Zahl leicht zurück. Immer mehr Bundesländer ermitteln gegen Tankstellenbetreiber wegen zu hoher Spritpreise. Nach einer Abfrage des SWR geht es um tausende Verstöße gegen die sogenannte 12-Uhr-Regel. Andreas Hein mit weiteren Informationen.
4: Die Datenanalyse zeigt, dass seit April deutschlandweit fast 250.000 Prüffälle aufgelaufen sind. Jedem Einzelnen müsste aufwendig nachgegangen werden. Der Leiter der Spritpreistaskforce der Bundesregierung Zorn teilt dazu mit, dass die Strafen so bemessen sind, dass sich Verstöße nicht lohnen. Mit 55 Euro Bußgeld pro Fall geht das Land Niedersachsen seit Juli dagegen vor. Der ADAC hält es für fraglich, ob das abschreckend genug ist. Neben Niedersachsen haben jetzt auch auf SWR-Anfrage weitere Bundesländer mitgeteilt, dass sie ermitteln. Mecklenburg-Vorpommern, Berlin und das Saarland. Der Rahmen für Bußgelder reicht bis 100.000 Euro.
1: Die Schauspielerin Iris Berben erhält in diesem Jahr den Deutschen Kulturpolitikpreis. Der Deutsche Kulturrat würdigt damit ihren Einsatz gegen Antisemitismus, Rassismus und Rechtsextremismus. Berben zeige seit Jahrzehnten, welche gesellschaftliche Kraft Künstlerinnen und Künstler entfalten könnten, wenn sie ihre öffentliche Stimme auch für andere erheben, so Geschäftsführer Olaf Zimmermann. Die 75-Jährige erinnert in Lesungen, bei Schulbesuchen oder in öffentlichen Diskussionen an die Verbrechen des Nationalsozialismus. Der Deutsche Kulturpolitikpreis wird Iris Berben Ende September in Berlin verliehen. Und das waren die Nachrichten mit Carsten Putz.
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5: Mit einem ganz ruhigen Donnerstag heute, denn heute passiert nicht viel. Mal Sonne, mal Wolken und trockenes Wetter. Dabei eine frische, wohltuende Brise aus West und Temperaturen, die ganz angenehm sind am Nachmittag. 20 Grad an der Küste, 25 Grad rund um Bremen. In Wilhelmshaven am Pumpwerk haben wir gerade 17, in Bremerhaven an der Südmole 20, in Fischerhude an der Wassermühle 21 und am wärmsten im Bremen-2-Sendegebiet ist es gerade in Verden am Dom 22 Grad.
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5: Die aktuelle Verkehrslage hier bei uns auf Bremen 2. A1 Osnabrück Richtung Bremen zwischen Stur, Brinkum und Hemelingen 4 Kilometer stockend und zwar vor der Baustelle. A7 Hannover Richtung Hamburg zwischen dem Dreieck Hannover Nord und Berghof 6 Kilometer stockend. Nochmal A7 Hannover Richtung Flensburg zwischen Hamburg-Heimfeld und dem Elbtunnel 7 Kilometer stockend. A29 Oldenburg-Wilhelmshaven, die Einfahrt Sande ist wegen Bauarbeiten bis 16 Uhr heute gesperrt. Und A352 Richtung A7 zwischen Langenhagen-Kaltenweide und Mellendorf 3 Kilometer stockend. Kommen Sie gut an, gute Fahrt für Sie.
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5: Ja, ich weiß nicht, ob Sie es gerade gehört haben. Wir haben ja gerade über das Problem gesprochen, dass viele Kinder nicht schwimmen können. Gleich geht es hier bei uns um eine Frau, die konnte schwimmen, aber so richtig, sage ich Ihnen. Manche sagen, sie hat es auch ein bisschen übertrieben, aber damit hat sie es zumindest in die Geschichtsbücher geschafft. Gertrude Ederle schwamm als erste Frau durch den Ärmelkanal, heute vor 100 Jahren. Und wir schwimmen da gleich mal so ein bisschen mit auf ihrer Erfolgswelle. Wir erinnern gleich an diese große Leistung in unserer Bremen 2 Rückblende.

0: Donnerstagvormittag hier bei uns auf Bremen 2, 6. August 2026.
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0: Wir schauen 100 Jahre zurück, 6. August 1926. Heute, beziehungsweise damals, durchschwamm Gertrude Ederle als erste Frau den Ärmelkanal. Sophie Angavi.
2: Tausende Feuerquallen im Wasser vor ihr und strömungsbedingte 56 Kilometer Strecke. Gertrude Ederle wartet trotzdem ins Wasser und beginnt den größten Kraftakt ihres Lebens. Gertrude Caroline Ederle wird 1905 in New York City, USA geboren. Ihre Eltern sind deutsche Einwanderer. Die insgesamt 5 Kinder wachsen amerikanisch auf. Mit Schlittschuhlaufen im Central Park, Wochenenden am Meer in New Jersey und einem Grammophon. Mit 5 Jahren erkrankt Gertrude an Masern, überlebt zwar die Infektion, doch ist fortan schwerhörig. Trotz des Risikos für ihr Gehör und entgegen aller gesellschaftlichen Erwartungen beginnt Gertrude schon früh zu schwimmen.
3: Aber junge Mädchen schwimmen keine langen Strecken. Also sucht er ein anderes Hobby.
4: Ich werde schwimmen.
2: Und das tut sie. Ihr Vater läuft dabei am Pier entlang, eine Leine um ihre Taille gebunden. So lernt Gertrude schwimmen. Und sie ist gut. Gertrude tritt in den Frauenschwimmverband ein, wo ihre Trainerin Charlotte Epstein sich unermüdlich für sie einsetzt. Ihr gemeinsames Ziel, auch Frauen sollen Wettkämpfe schwimmen dürfen. Mit Erfolg. 17 ist Gertrude, da bricht sie an einem Nachmittag direkt mehrere Amateurschwimmrekorde, holt 1924 eine Goldmedaille und 2-mal Bronze bei den Olympischen Spielen. Doch damit ist sie nicht zufrieden. Sie will mehr.
5: Also, ich schwimme durch den Ärmelkanal.
3: Sag das nochmal.
5: Ich schwimme von Frankreich nach England.
3: Nein, meine Antwort
5: war... Das war keine Frage.
2: Doch der erste Versuch 1925 scheitert. Ihr Trainer lässt sie frühzeitig aus dem Wasser ziehen. Ein Missverständnis? Ederle meint, er habe den Tee vergiftet, den er ihr als Stärkung reicht. Aus Neid über ihren Erfolg. Bewiesen ist es nicht. 1926 macht sie sich dann bereit. Eine rote Badekappe und einen Zweiteiler trägt sie. Ansonsten nur Schmalz und Fett auf der Haut, als Schutz vor Feuerquallen und Kälte. Ihre große Schwester sitzt im Hilfsboot. Nach 14 Stunden und 31 Minuten erreicht Gertrude Ederle Dover an der englischen Küste. In Amerika wird sie gefeiert.

0: had conquered the English Channel. Only 5 men had ever done it before, but Trudy's time was 2 hours faster, and she was a woman.
1: When Trudy got home, New York went wild. At City Hall, Mayor Jimmy Walker compared her crossing of the Channel with Moses crossing the Red Sea, Caesar crossing the Rubicon, and Washington crossing the Delaware.
2: Auch als Gertrude später ihr Gehör vollständig verliert, bleibt Schwimmen ihre Leidenschaft. Zeit ihres Lebens setzt sie sich als Schwimmlehrerin ein, besonders für taube Kinder. Als erste Frau, als 6. Mensch überhaupt, noch dazu schneller als alle Männer vor ihr. So durchschwimmt Gertrude Adderley am 6. August 1926 erfolgreich den Ärmelkanal und ebnet ganz nebenbei auch den Weg für den Frauensport. Das war heute vor 100 Jahren.
3: Gertrude Adderley, da habe ich jetzt auch wieder was dazugelernt. Ich hätte nicht auf meine Oma hören sollen, die mir gesagt hat, Gertrude Ederle wird sich ausgesprochen. Es tut mir leid.

0: 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Am liebsten würden wir natürlich vermelden, der Angriffskrieg der Russen gegen die Ukraine ist vorbei, aber leider ist es noch nicht so weit, deshalb müssen wir uns mit dieser Nachricht begnügen. Es hat sich was verändert im Ukraine-Krieg. Die ukrainische Flugabwehr, die kann leider nicht mehr kräftig dagegenhalten, weil sie vermutlich zu wenige Abwehrraketen hat. Das wissen die Russen und setzen deshalb jetzt mehr ballistische Raketen ein und weniger Drohnen. Rebecca Barton ist unsere Korrespondentin in Kiew und hat heute Morgen bei uns im Programm sehr eindrücklich beschrieben, wie sich dadurch die Situation der Menschen in der ukrainischen Hauptstadt verändert hat.
1: Drohnen kann man auch hören. Das ist ein anderes Gefühl, wenn man mit Drohnen angegriffen wird. Die kommen etwas langsamer. Raketen kommen aus dem Nichts. Es ist einfach ein unglaublicher Knall, häufig vor Auslösung des Luftalarms. Viele Menschen versuchen jetzt vorzuschlafen. Diese Angriffe beginnen in der Regel gegen 1-2 Uhr nachts und gehen dann früher ins Bett. Oder es gibt ab und an mal Warnungen, dass ein massiver Angriff bevorstehen könnte, dann gehen die Menschen präventiv schon in die Schutzräume, in die Metrostationen mit ihren Tieren, mit ihren Kindern, bauen sich da ihre Zelte auf. Aber so an sich kann man tatsächlich nicht so viel tun, außer sich ein sogenanntes Grabbag packen, also eine kleine Tasche neben das Bett stellen, die man nur noch greifen muss und dann rennt man eben in den Schutzraum.
0: Tja, und die Ukraine hofft natürlich auf mehr Unterstützung ihrer Partner. Sie hofft auf eine größere Lieferung von Luftabwehrraketen. Rebecca Barth war das, unsere Korrespondentin aus Kiew.

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4: Und wir haben es kurz vor 11:30.
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4: Ja, recht angenehm, muss man sagen. Entweder ein paar Wolken und die Sonne hält sich mal kurz zurück oder eben viel Sonnenschein. Das ist so das Programm heute im Laufe des Tages. Regen erwarten wir kaum. Lediglich von Ostfriesland über den Jadebusen bis zur Elbmündung kann es gelegentlich mal Schauer geben. Heute Nachmittag aber nur kurze. Meistens bleibt es trocken bei Höchstwerten von 25 Grad rund um Bremen. An der Küste höchstens 20. Gucken wir mal auf morgen. Wie sieht's da aus am Freitag? Da stellt sich eine zuweilen freundliche und meist trockene Mischung aus etwas Sonne und einigen phasenweise kompakten Wolken ein. Die meisten Sonnenstunden gibt es wohl im Nordseeumfeld. Und zum Abend hin lockern die Wolken auch im Binnenland wieder etwas besser auf. Die Temperaturen morgen 19 bis 23 Grad.
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4: Die aktuelle Verkehrslage hier bei uns auf Bremen 2. Da beginnen wir mal mit der A1 Hamburg Richtung Osnabrück zwischen dem Bremer Kreuz und Asten. 3 Kilometer stockend im Baustellenbereich. A1 Osnabrück Richtung Bremen zwischen Stur, Brinkum und Hemelingen. 4 Kilometer stockend vor der Baustelle. A7 Hannover Richtung Hamburg zwischen dem Dreieck Hannover Nord und Berghof. 6 Kilometer stockender Verkehr ebenfalls vor der Baustelle. A7 Hannover Richtung Flensburg zwischen Hamburg-Heimfeld und dem Elbtunnel 7 Kilometer stockend. A29 Oldenburg Richtung Wilhelmshaven. Die Einfahrt Sande ist wegen Bauarbeiten bis 16 Uhr heute gesperrt. A352 Richtung A7 zwischen Langenhagen-Kaltenweide und Mellendorf 3 Kilometer stockend. Und die B213 Löningen Richtung Delmenhorst ist zwischen Kloppenburg und Beten nach einem Unfall gerade gesperrt. Kommen Sie gut an, gute Fahrt für Sie.
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4: Schönen guten Tag, ich grüße Sie.

0: Bremen 2 hören Sie am Donnerstag mit Vanessa Carlton. 1000 Miles. Ja, die Ankündigung der Bundesregierung, die war ziemlich deutlich. Die Bagger rollen, hieß es, als im vergangenen Jahr das sogenannte Sondervermögen beschlossen wurde. Ein 500 Milliarden Euro Schuldenpaket für Investitionen in Klimaneutralität und Infrastruktur. Ja, und tatsächlich, das Geld fließt, es wird gebaut. Unsere Kollegin Lissy Kaufmann hat das festgestellt. Sie war bei einem Pressetermin an einer Baustelle, wo sich auch einige Politikerinnen schlau gemacht haben, wie sehr das Sondervermögen den Kommunen hilft.
1: Die Bagger rollen hier an der Grundschule in Kernen im Remstal nahe Stuttgart. Ein Sound, der heute nicht nur Lokalpolitiker anlockt.
2: Hallo und damit sind von uns alle.
1: Auch sie ist gekommen, Christina Stump, stellvertretende Generalsekretärin der CDU und Bundestagsabgeordnete. Sie ist auf Tour zu den Baustellen in ihrem Wahlkreis.
3: Mein Grund, warum ich heute den Rundgang mache, ist, dass natürlich wir auch zeigen möchten, wie das Sondervermögen, das im Bund beschlossen wurde, hier auf kommunaler Ebene ankommt.
1: Das Sondervermögen, es sind Schulden. 500 Milliarden Euro hat der Bund aufgenommen. 100 Milliarden davon gehen an Länder und Kommunen. Und 9 Millionen fließen nach Kernen. Unter anderem in die Sanierung der Grundschule.
4: Da lag einiges im Argen. Da musste man fundamental dran,
1: erklärt Bürgermeister Benedikt Paulowitsch. Vieles war veraltet und zu klein für die wachsende Gemeinde. Sie hätte für das Projekt selbst Schulden aufgenommen. Jetzt kommt das Geld vom Bund.
5: Es ist nicht so, dass wir sagen, weil es ein Sondervermögen gibt, haben wir uns entschieden, jetzt die Schule neu zu machen. Es ist nicht zusätzlich. Ja? Aber es gibt uns eben an anderer Stelle, was den Gesamtinvestitionsbedarf in der Kommune angeht, gibt uns natürlich schon Luft.
1: Luft für die Kommune, aber keine Zusätzlichkeit. Länder und Kommunen dürfen das Geld frei einsetzen. Wirtschaftsexperten kritisieren, dass damit auch Haushaltslöcher gestopft werden können. Sie sagen, man hätte festschreiben sollen, dass das Geld nur in zusätzliche Infrastrukturprojekte fließt, um neue Investitionen anzuschubsen. Doch was, wenn die Löcher im Haushalt so tief sind, dass Sanierungsprojekte seit Jahren liegen bleiben? Im benachbarten Waiblingen führt Oberbürgermeister Sebastian Wolf in den Keller der Gemeinschaftsschule zur elektrischen Anlage.
6: An der Stelle ist, glaube ich, ziemlich deutlich, also selbst für Nicht-Fachleute zu sehen, also wir haben hier tatsächlich noch eine Elektrik, die halt aus der Bauzeit ist, 1979.
1: Weiter oben kann ein Klassenzimmer gar nicht mehr genutzt werden. Im Sommer zu heiß, lüften zu gefährlich. Fenster sind hier aus dem Rahmen gekippt. Und auf den Toiletten fehlen Klobrillen, die Trennwände bröckeln.
7: Aber natürlich ist das schon Zustand, wo dann schon sagen muss, 2026 ist auch für wirklich eine Zumutung.
1: Eine Zumutung, sagt Christina Stump. Zu wenig Geld, um sie zu beseitigen, sagt Bürgermeister Sebastian Wolf.
6: Das ist so ein Projekt, das wir jetzt seit vielen Jahren immer wieder geschoben haben, weil wir es uns einfach nicht leisten konnten oder es nicht finanzieren konnten. Und das war tatsächlich auch so, wir haben aktuell eine Haushaltssperre. Also wenn es ein Projekt gegeben hätte, was man eigentlich streichen müsste, rein von unseren Finanzdaten, wäre es dieses.
1: Wie Waiblingen geht es vielen Kommunen. Weit über 200 Milliarden Euro müssten sie eigentlich in ihre Infrastruktur investieren, können es aber nicht, weil das Geld fehlt. Das Sondervermögen hilft. In Waiblingen sollen die Bagger nächstes Jahr rollen.
7: Wir sprechen hier von keinem Luxus, wir sprechen nur von funktionierenden Schulgebäuden.
1: Milliardenschulden, unter anderem für funktionierende Schulgebäude. Lange wollte die CDU diese Extraschulden nicht aufnehmen. Heute sind Abgeordnete wie Christina Stump unterwegs, um das Sondervermögen zu verteidigen.

10 Minuten vor 12. Bremen 2, der Donnerstag, mit einer aktuellen Verkehrsmeldung. Bitte Vorsicht auf der A27, Walsrode in Richtung Bremen. Zwischen Achim Nord und dem Bremer Kreuz liegen Gegenstände. Bitte fahren Sie in diesem Bereich ganz besonders vorsichtig.

0: 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Und es wird ja gerade wieder viel darüber diskutiert, ob wir in Deutschland wieder einen Zivildienst brauchen. Das prüft ja die Bundesregierung gerade knapp 15 Jahre, nachdem der letzte Zivi im Krankenhaus eine Patientin im Bett zum Röntgen geschoben hatte oder bei der AWO in der Waschküche die frischen Handtücher abgeholt hat. Tja, und nun soll er wiederkommen. Wird der neue Zivildienst zur Wunderwaffe gegen die Probleme im Land? Im Bremer Altersheim Hansa Forum Elena Hof, da würde man sich auf jeden Fall sehr freuen. Die könnten Zivis ziemlich gut gebrauchen, wie uns die Pflegerin Ebru Shahin Karatasch erzählt hat.
1: Wir sind sehr wenig. Wir brauchen jegliche Unterstützung. Und je mehr, desto besser sozusagen. Und das ist auch so, dass wir das nicht nur pflegerisch, sondern auch jetzt Betreuung her benötigen würden. Oder allgemein, also in jeder Ecke.
0: In welcher Ecke denn genau? Welche Aufgaben würden denn die neuen Zivis übernehmen können?
1: Die Bewohner zum Beispiel zum Essen begleiten. Oder Spaziergänge, Spiele mit denen zusammenspielen, unterhalten, Zeitung vorlesen, eigentlich vieles. So könnten wir uns auch mehr Zeit nehmen für die gesundheitlichen Sachen oder für die Unterlagen.
0: Also hier ist man der Idee gegenüber sehr aufgeschlossen, dass es ein Comeback des Zivildienstes geben könnte. Noch ist es nur eine Idee, über die in Berlin gefachsimpelt wird. Fragen, die noch offen sind, soll es ein freiwilliger oder ein verpflichtender Dienst werden? Wer zahlt die Zivis und wie sorgt man dafür, dass dadurch nicht Arbeitskräfte verdrängt werden, weil immer mehr billige Zivis ihren Job übernehmen? Fragen über Fragen. Sind wir mal gespannt, ob das nur ein Sommerloch-Thema bleibt oder der Zivildienst tatsächlich zurückkehrt. Wir bleiben dran am Thema.

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2: Lebensgroße Skulpturen, Sonnenblumen oder Tiere. Alle in weißer Farbe, zart, real und irgendwie entrückt. Das sind die Arbeiten der Bildhauerin Daphne Wright. Sie fängt scheinbar zufällige Augenblicke ein und bildet sie mit manischer Detailtreue ab, so als würde man Momente des Lebens einfrieren.
3: Die Themen, mit denen ich mich beschäftige, sind diese Übergangsphasen, die wir alle als Menschen durchleben. Wir alle wachsen, wir alle werden alt und wir alle durchleben die Zeit.
2: Die irische Künstlerin arbeitet mit fragilen Materialien wie Gips, Alufolie, Ton oder Kunstharz. Immer geht es um Lebensphasen zwischen Kindheit und Erwachsensein, Leben und Tod. Alle ihre Werke stammen aus verschiedenen Zeiten und sind zum ersten Mal in einer Einzelausstellung zu sehen.
3: Es ist eine großartige Gelegenheit, denn es ist das erste Mal, dass alle Werke zusammen zu sehen sind. Werke aus meinem gesamten Leben. Und deshalb ist das für mich etwas ganz Besonderes.
2: Die Ausstellung Daphne Wright – Memory and Presence zu sehen jetzt im Gerhard-Marx-Haus in Bremen.
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4: Mit Alexander Wolfertz. Immer mehr Politiker vermuten Russland hinter Drohnenvorfall am Leipziger Flughafen. Verbände fordern von Bundesregierung Hitzegipfel und Bremer OHB ist weiter auf Wachstumskurs. Das Wetter, es ist heute wechselhaft bei bis zu 25 Grad. Immer mehr Politiker gehen davon aus, dass Russland für eine mit Sprengstoff beladene Drohne am Leipziger Flughafen verantwortlich ist. Innenminister Alexander Dobrindt spricht zwar von einer neuen Gefahrenqualität, es werde aber in alle Richtungen ermittelt. Weitere Informationen aus Berlin von Dagmar Pepping.
5: Angesichts des hochprofessionellen Vorgehens könnten fremde Mächte als Drahtzieher nicht ausgeschlossen werden. Man könne aber noch nichts beweisen. Der CDU-Verteidigungsexperte Kiesewetter vermutet Russland hinter dem Vorfall. Die Bedrohung für Deutschland durch von Russland gesteuerte hybride Angriffe sei gravierend, sagte Kiesewetter der Augsburger Allgemeinen. Der Grünen-Innenpolitiker von Notz bezeichnet die Sprengstoffdrohne als maximale Eskalation. Es sei ein sehr naheliegendes Szenario, dass es sich um eine Aktion russischer Dienste handelt, sagte der stellvertretende Vorsitzende des Parlamentarischen Kontrollgremiums des Bundestages auf WDR 5.
4: Angesichts von Hitzewellen, Dürren und Wasserknappheit sieht sich die Bundesregierung mit der Forderung konfrontiert zu reagieren. Ein Bündnis aus Umwelt-, Sozial- und Gesundheitsorganisationen fordert einen nationalen Hitzegipfel. Wie die Forderungen genau aussehen, dazu Isabel Karas aus Berlin.
6: Erstens soll die Bundesregierung kurzfristig einen nationalen Hitzegipfel einberufen. Teilnehmen sollen Bund, Länder und Kommunen gemeinsam mit Fachleuten, unter anderem aus dem Gesundheitswesen, dem Bevölkerungsschutz und der Landwirtschaft. Das Ziel? Konkrete Maßnahmen gegen die Folgen extremer Hitze abzustimmen. Zweitens verlangt das Bündnis einen verbindlichen bundesweiten Hitzeschutzplan. Dieser soll klare Zuständigkeiten festlegen und eine dauerhafte Finanzierung von Schutzmaßnahmen vor zukünftigen Hitzewellen sichern. Mit einer Protestaktion vor dem Bundeskanzleramt wollen die Organisatoren ihren Forderungen heute Nachdruck verleihen. Zu dem Bündnis gehören unter anderem der BUND, die AWO, Fridays for Future und das Deutsche Kinderhilfswerk. Die Bundesregierung betont bislang, wenn es um konkreten Hitzeschutz geht, liege die Hauptverantwortung bei Ländern und Kommunen.
4: Bundesverkehrsminister Steffen Bilger will mit Wirtschaftsverbänden heute über das extreme Niedrigwasser des Rheins und anderer Wasserstraßen sprechen. Zu dem Treffen in Bonn sind Vertreter von Industriehäfen und Binnenschifffahrt eingeladen. Das Bundeswirtschaftsministerium sieht in den niedrigen Wasserständen eine erhebliche Herausforderung für die Wirtschaft. Die Einschränkungen bei den Transportkapazitäten wirkten sich unmittelbar auf Lieferketten und Produktion aus. Auf der Weser zwischen Bremen und der Nordsee gibt es bislang hingegen kaum Probleme. Wie das zuständige Wasserstraßen- und Schifffahrtsamt auf Nachfrage von Buten und Binnen bestätigt, sorgen Ebbe und Flut dafür, dass alle 12,5 Stunden wieder ausreichend Wasser flussaufwärts gedrückt wird. Im Prozess um den tödlichen Autoanschlag auf die Münchner Verdi-Demonstration ist der Angeklagte wegen Mordes und versuchten Mordes zu lebenslanger Haft verurteilt worden. Das Oberlandesgericht stellte bei dem aus Afghanistan stammenden 25-Jährigen außerdem die besondere Schwere der Schuld fest. Bei dem Anschlag im Februar vergangenen Jahres kamen eine 37 Jahre alte Mutter und ihr zweijähriges Kind ums Leben. Bis Ende Juli hat es in Deutschland mehr Badetote gegeben als noch vor einem Jahr. Im Land Bremen und Niedersachsen sind dagegen bisher weniger Menschen ertrunken. Das zeigt eine Zwischenbilanz der Deutschen Lebensrettungsgesellschaft DLRG. Die Einzelheiten hat Laura Kreuzhage aus der Nachrichtenredaktion.
1: In der Stadt Bremen sind bis Ende Juli bisher zwei Menschen ertrunken und damit einer weniger als im Jahr davor. Im Juni ist ein 22-Jähriger im Sodenmatsee gestorben, im Juli ein 18-Jähriger in der Weser. In Bremerhaven hat es dieses Jahr noch keinen Badetoten gegeben. Auch in Niedersachsen hat sich die Zahl kaum verändert. Dort sind bis Ende Juli 23 Menschen ertrunken. Im Jahr davor war es noch einer mehr. Bundesweit hat die Zahl der Badetoten zugenommen. Laut der DLRG sind mindestens 261 Menschen ertrunken. Vor allem im Juni hat es deutlich mehr tödliche Unfälle gegeben, die meisten in Bayern und Nordrhein-Westfalen.
4: Der Bremer Raumfahrtkonzern OHB ist weiter auf Wachstumskurs. Das zeigen die Zahlen des ersten Halbjahres. Danach hat OHB den Gewinn vor Zinsen und Steuern um 46% gesteigert, und zwar auf fast 39 Millionen Euro. Die Auftragsbücher sind gut gefüllt. Nach Angaben von OHB umfassen sie derzeit Aufträge im Volumen von 3,3 Milliarden Euro. Der Konzern profitiert dabei vom Boom der Raumfahrtbranche. Hintergrund sind unter anderem steigende Verteidigungsausgaben und das Ziel Europas, bei wichtigen Technologien unabhängiger zu werden. Und das waren die Nachrichten mit Alexander Wolfert.
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7: Die aktuellen Temperaturen in Bremerhaven, Leerheide. Auf dem Tunnelberg haben wir 21. Etwas kühler ist es gerade in Oldenburg am Schloss mit 20 Grad und bereits 22 sind in Schwamer an der Grundschule erreicht. Es wird noch ein bisschen wärmer heute, bis 25 Grad südlich von Bremen. In Bremen selbst maximal 24 am Nachmittag, an der Küste 20. Dabei viel Sonne, ein paar gräuliche Wolken dazwischen, meistens trocken. Lediglich in einem Streifen von Ostfriesland bis hin zur Elbe kann es kurze Schauer geben am Nachmittag.
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7: A1 Hamburg Richtung Osnabrück zwischen dem Bremer Kreuz und Asten, 3 Kilometer stockend im Baustellenbereich. Nochmal A1 Osnabrück Richtung Bremen zwischen Stuhr-Brinkum und Hemelingen, 4 Kilometer stockend vor der Baustelle. A7 Hannover Richtung Hamburg zwischen dem Dreieck Hannover Nord und Berghof, 6 Kilometer stockend vor der Baustelle. A29 Oldenburg Richtung Wilhelmshaven, die Einfahrt Sande ist wegen Bauarbeiten bis 16 Uhr heute gesperrt. A320 Richtung A7 zwischen Langenhagen-Kaltenweide und Mellendorf, 3 Kilometer stockend. Die B213 Löningen Richtung Delmenhorst, die ist gerade zwischen Kloppenburg und Beten gesperrt. Der Grund hier ist ein Unfall. Gute Fahrt Ihnen.
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7: Einen wunderschönen guten Tag. Ich grüße Sie.

0: Bremen 2 hören Sie am Donnerstagnachmittag, am frühen Nachmittag. Kreuzfahrten, die boomen nach wie vor, die Passagierzahlen brechen Rekorde. Doch viele fragen sich immer mehr, wie sieht es denn mit den Umweltstandards der Kreuzfahrtanbieter aus? Die Abgase vieler Schiffe belasten ja Klima und Umwelt. Deshalb schauen auch Urlauber vermehrt, mit wem sie über die Ozeane tuckern. Welche Kreuzfahrtanbieter glänzen mit grüner Technik? Welchen Reedereien ist das egal? Das prüft auch die Umweltorganisation NABU jährlich. Heute veröffentlichten die Naturschützer in Hamburg ihr neues Umweltranking der Kreuzfahrtreedereien. Raja Koch ist Referentin für Schifffahrt beim NABU und jetzt am Bremen 2 Telefon. Schönen guten Tag, ich grüße Sie.
1: Guten Tag, ich freue mich hier zu sein.
0: Was ist denn Ihr wichtigstes Fazit? Gibt es echte Fortschritte oder überwiegt weiterhin die Kritik?
1: Ja, leider können wir nicht so ein richtig positives Fazit ziehen, denn es ist immer noch so, dass weiterhin nahezu ausschließlich mit fossilen Kraftstoffen auch in der Kreuzfahrt gefahren wird. Und insbesondere schwierig ist, dass vor allem sehr viel Schweröl noch zum Einsatz kommt, was wir als NABU sowohl aus Klima- als auch aus Umweltsicht als sehr, sehr kritisch sehen.
0: Gibt es denn gute und schlechte Reedereien? Also gibt es Reedereien, die beim Umwelt- und Klimaschutz mit gutem Beispiel vorangehen? Und wo sehen Sie den größten Nachholbedarf?
1: Es gibt durchaus große Unterschiede innerhalb der verschiedenen Reedereien, die an unserem Ranking teilnehmen. Aber bis heute ist es so, dass die klimafreundlichste Schifffahrt leider die bleibt, die wir nicht unternehmen.
0: Mhm. Können Sie uns trotzdem mal sagen, wer sind die Schlimmsten?
1: Die Schlimmsten finde ich immer schwierig zu sagen, aber vielleicht reden wir eher von denen, die es gut machen. Da sehen wir vor allem viele Reedereien aus dem hohen Norden, vor allem aus Norwegen, die sowohl was Luftreinhaltung angeht, aber auch was Klimaschutzthemen angeht, durchaus eine Vorreiterrolle einnehmen.
0: Viele Anbieter werben mit Begriffen wie klimaneutral oder grüne Kreuzfahrt. Wie viel Substanz steckt denn aus Ihrer Sicht hinter solchen Aussagen?
1: Also Klimaneutralität ist ein Begriff, den wir in der Kreuzfahrt bis heute nicht verwenden können, weil er einfach nicht richtig ist. Wie schon gesagt, es findet nahezu ein ausschließlicher Einsatz von fossilen Kraftstoffen statt, insbesondere Schweröl. Und da ist Klimaneutralität leider noch ein langer Weg. Aber positiv hervorheben möchte ich, dass weiterhin auch die Unternehmen, die dieses Jahr beim Ranking teilgenommen haben, an Klimaneutralität bis 2050 festhalten. Und das ist ja auch durchaus positiv.
0: Mhm. Welche Technologien oder Maßnahmen machen Kreuzfahrtschiffe denn tatsächlich sauberer? Reichen etwa LNG, Land, Strom oder neue Antriebssysteme aus, um die Branche umweltfreundlicher zu machen?

0: Also LNG ist ein Kraftstoff, dem wir als NABU vehement entgegentreten, da er weder klimafreundlicher noch umweltfreundlicher ist als etablierte Kraftstoffe. Deswegen LNG sehen wir da nicht auf der Lösungsseite. Aber es ist leider so, dass wir in der Schifffahrt und auch in der Kreuzschifffahrt weiterhin leider auf Verbrennungsmotoren angewiesen sind, weshalb wir leider auf ineffiziente E-Fuels setzen müssen. Und hier sehen wir vor allem E-Methanol ganz vorne. Aber es gibt auch abseits von Kraftstoffen viele Möglichkeiten, um die Kreuzfahrt klima- und umweltfreundlicher zu machen. Eine, die schon mehr und mehr umgesetzt wird, ist beispielsweise die Landstrompflicht. Ab 2030 müssen alle Kreuzfahrtschiffe, alle größeren Kreuzfahrtschiffe in Europa landstromfähig sein. Das heißt, sie werden während eines Hafenaufenthaltes stellen sie ihre Motoren ab und setzen dort dann auf fossile Kraftstoffe in dem Moment, in dem sie im Hafen sind. Das ist sehr, sehr positiv. Was wir sonst auch positiv in den letzten Jahren weiterhin beobachten, ist, dass die Schiffe immer energieeffizienter werden. Das heißt, dass wir pro Passagierin weniger Treibhausgasemissionen wahrnehmen. Das deckt sich auch mit EU-Daten zu dem Emissionshandel. Das sind so ein bisschen die positiven Sachen, die wir auch hervorheben wollen. Energieeffizienz und Landstrom.
1: Ich muss noch mal kurz nachfragen. Sie haben eben gesagt, also mit einigermaßen gutem Beispiel vorangehen Reedereien aus dem Norden Europas. Wie stehen denn die Deutschen so da? Also so, ich denke mal, viele Leute nehmen ja die AIDA oder Mein Schiff und so. Wie sieht es denn bei denen aus?
0: Ja, auch AIDA und Mein Schiff sind durchaus eher weiter vorne bei uns im Ranking angesiedelt. Das heißt, auch da sehen wir schon größere Anstrengungen, die Klima- und Umweltschutz ernst nehmen. Vielleicht nicht ganz so ambitioniert wie eben bei den norwegischen KollegInnen, aber durchaus eher im vorderen Feld handelt.
1: Also da könnte mehr passieren. Wenn Hörerinnen und Hörer eine Kreuzfahrt planen, kann man heute überhaupt noch mit gutem Gewissen eine Kreuzfahrt buchen oder lautet Ihre Empfehlung nach wie vor, verzichten Sie lieber?
0: Unsere Empfehlung ist leider weiterhin, dass wir aus Klima- und Umweltsicht keine Kreuzfahrt heutzutage empfehlen können, weil einfach immer noch extreme Klimawirkung und auch eine Umweltwirkung von der Kreuzfahrt ausgeht. Wenn man sich denn schon entscheidet, eine Kreuzfahrt zu machen und das für einen gesetzt ist, dann sollte man zumindest gucken, wie man auch zu dieser Kreuzfahrt anreist, dass man beispielsweise nicht noch zusätzlich fliegt, was ja auch die Treibhausgasemissionen nochmal in die Höhe treibt und außerdem gibt eben auch unser Ranking durchaus Anhaltspunkte, wo man schauen kann, welche Reedereien ein bisschen besser als andere sind.
1: Mhm. Raja Koch vom NABU, der nach wie vor Kreuzfahrten scharf kritisiert, nachzulesen im Kreuzfahrt-Ranking 2026, heute neu rausgekommen. Vielen Dank fürs Gespräch.
0: Dankeschön.

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5: Und wir haben es kurz vor 12:30.
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5: Ja, wie sieht's denn aus? Wo haben wir es denn gerade am kühlsten? Wo haben wir es am wärmsten im Nordwesten? Ich habe das alles vor mir gerade. Ich kann Ihnen sagen, in Cuxhaven 20 Grad, da ist es recht frisch. Noch an der Kugelbakerhalle in Wilhelmshaven am Jadebusen ebenfalls 20 Grad. 21 haben wir in Bremerhaven am Klimahaus und in Bremen am Flughafen. Am wärmsten ist es gerade am Allerufer in Verden bei 23 Grad. Bisschen wärmer wird es heute noch. 25 erwarten wir am Nachmittag. An der Küste wird es nicht mehr viel wärmer. Hier so um die 20 weiterhin. Ja, ansonsten heute viel Sonne, zwischendurch ein bisschen wolkig, aber regnen wird es kaum. Einzig in einem Streifen zwischen Ostfriesland und der Elbmündung, also Wilhelmshaven, Cuxhaven, Bremerhaven, da könnte es mal kurze Schauer geben am Nachmittag.
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5: Die aktuelle Verkehrslage hier bei uns auf Bremen 2, A1 Hamburg Richtung Osnabrück zwischen dem Bremer Kreuz und Asten, 3 Kilometer stockend im Baustellenbereich. Dann A1 Osnabrück Bremen zwischen Stur, Brinkum und Hemelingen, 4 Kilometer stockend vor der Baustelle. A7 Hannover Richtung Hamburg zwischen dem Dreieck Hannover Nord und Berghof, 6 Kilometer stockend vor der Baustelle. A29 Oldenburg Richtung Wilhelmshaven, die Einfahrt Sande ist wegen Bauarbeiten bis 16 Uhr gesperrt. A352 Richtung A7 zwischen Langenhagen-Kaltenweide und Mellendorf, 3 Kilometer stockend. Und abschließend die Bundesstraße 213 Löningen Richtung Delmenhorst. Hier ist zwischen Kloppenburg und Beten die Fahrbahn zurzeit gesperrt. Der Grund ist hier ein Unfall.
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5: Ich grüße Sie sehr herzlich, wünsche Ihnen einen wunderschönen Donnerstagnachmittag.

0: Der Bremen 2 Verkehrsservice aktuell. Bitte Vorsicht auf der A27 Bremen in Richtung Bremerhaven. In der Ausfahrt Bremerhaven Süd liegen Metallteile auf der Fahrbahn. Bitte hier schön vorsichtig fahren. Langsam A27 Bremen Richtung Bremerhaven. In der Ausfahrt Bremerhaven Süd Metallteile.
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0: Na, das passt ja. Französische Musik hier auf Bremen 2. Und wir gehen nach Paris. Da gibt es ja jeden Tag ganz viele Führungen. Die sind sehr beliebte Angebote, gibt es viele. Unter anderem von einer Frau, die nicht nur erzählt, was man vor sich sieht. Nein, sie singt auch dabei. Da, wo Edith Piaf gewohnt hat, dort singt sie Songs von Edith Piaf. Um nur ein Beispiel zu nennen. Und das macht sie richtig gut. Das werden Sie gleich hören. Denn unsere Korrespondentin Lili Weiler, die hat sich mit der singenden Stadtführerin getroffen.
1: Montmartre en chanson. Nous allons revenir sur les pas de célèbres chanteurs.
2: Baskenmütze, ein fließender Rock, Jute-Tasche über der Schulter. Nicht nur Anne-Sophie Guerriers Erscheinung, sondern vor allem ihre Stimme ist in dem historischen Künstlerviertel von Paris schon Teil des Stadtbildes. Manche nennen sie die Königin von Montmartre.
3: Oui, évidemment. C'est la reine de Montmartre.
1: Belle comme le jour, belle, belle, belle comme l'amour.
2: Belle, belle, also schön, das ist vor allem ihre Stimme. Anne-Sophie erweckt damit die Geschichte von Montmartre und seinen Künstlern zum Leben. So hält sie zum Beispiel am Wohnhaus von Edith Piaf, um deren berühmtes Lied La Vie en Rose zu singen.
1: Il me parle tout bas, je vois la vie en rose.
2: Und der Ecke, der Charles Aznavour sein Lied La Bohème widmete. Und zwischen den Liedern Anekdoten, die überraschen. Wie zum Beispiel, dass Edith Piaf mit nur 14 Jahren mit ihrer besten Freundin nach Montmartre zog, um Straßensängerin zu werden. Oder dass der Chansonsänger Claude François in dem Künstlerviertel in einer Wohnung ohne Toilette wohnte. Wissen, mit dem sie groß geworden ist, denn Anne-Sophie Guerrier wollte schon immer Sängerin werden.
4: Du coup, moi j'ai toujours voulu être chanteuse. C'est vraiment un rêve de petite fille pour moi.
2: Aber ihr Weg führte sie nicht direkt zu diesem Beruf.
4: J'ai déménagé à Paris de Rouen.
2: Ursprünglich für ein BWL-Studium nach Paris gekommen, zog Anne-Sophie bald nach Montmartre und begann, in der Metro Musik zu machen.
4: J'ai enfin eu ce diplôme. Je suis partie chanter dans le métro.
2: Die Corona-Pandemie machte ihr einen Strich durch die Rechnung und öffnete ihr gleichzeitig die vielleicht wichtigste Tür ihres Lebens.
4: Donc interdiction de chanter dans le métro.
5: Es war verboten, in der Metro zu singen. Die einzige Möglichkeit für mich weiterzumachen, war es, auf der Straße zu singen. Und da ich in Montmartre lebte, habe ich auf den Straßen von Montmartre gesungen.
4: J'ai commencé à chanter dans les rues de Montmartre.
2: Was als Notlösung begann, ist inzwischen ihr Markenzeichen auf der ganzen Welt. Die Besucher heute kommen aus Belgien, Frankreich und den USA und kriegen gar nicht genug von dieser Erfahrung, die so wunderbar romantisch und vielleicht ein bisschen Klischee ist.
5: Ich liebe es. Die Lieder versetzen mich zurück in die Zeit meiner Eltern. La Bohème ist mein Lieblingslied, weil meine Mutter damals in Charles Aznavour verliebt war und es eines seiner schönsten Lieder ist.
6: Die Besichtigung fängt sehr gut die künstlerische Atmosphäre von Montmartre ein. Ich habe die Zeit damals zwar nicht erlebt, aber es ist genau das, was man durch die Literatur und Musik mitbekommen hat.
2: Bis zum Ende hängen die Teilnehmer an ihren Lippen. Und bei so vielen französischen Klassikern können sie nicht anders, als auch selber ein bisschen mitzusingen.
0: Großartig. Ja, wunderbar, die gesungene Führung in Paris und viele, die da schon mitgemacht haben, die haben sicherlich zu ihr gesagt, Mensch, Sie müssen mal ein Konzert geben, Sie können so toll singen. Und jetzt kommt es tatsächlich dazu, also wenn Sie diese Frau, diese singende Stadtführerin hören wollen, ohne bis da nach Paris zu reisen, dann können Sie das bald hier bei uns in Deutschland und zwar im Englischen Theater in Hamburg im Februar nächsten Jahres. Da tritt sie auf mit ihrem Konzert, das Paris von Edith Piaf. 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

0: Der Donnerstag hier bei uns auf Bremen 2. Sie haben das mitbekommen, am Flughafen in Leipzig wurde eine Drohne gefunden mit Sprengstoff, die Gott sei Dank nicht explodiert ist. Es hätte eine Katastrophe geben können. Reaktionen auf diesen Fund gibt es gleich in der Sendung mit Christine Hunfeld in der kommenden halben Stunde hier ab 13 Uhr. Außerdem ihr Thema Roboterhunde gegen Waldbrände. Ich wünsche Ihnen noch einen schönen Nachmittag. Ich bin André Pfitzner, verabschiede mich und sage Tschüss bis morgen.
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0: Und der kommt noch von Jens Schellhaas.
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6: It's nice, yeah. It's very nice.
0: Und hier ist noch der Bremen 2 Verkehrsservice. Bitte Vorsicht auf der A1. Osnabrück Richtung Bremen. Zwischen Vechta und Kloppenburg steht ein defektes Fahrzeug.

0: Entspannte Stimmung. Muss ich mal kurz brechen? Der Bremen 2 Verkehrsservice aktuell. Bitte Vorsicht, Gefahrenmeldung für die Autobahn 1. Osnabrück in Richtung Bremen zwischen Ahlhorner Heide und Wildeshausen West liegen Fahrzeugteile auf der Fahrbahn. Und dann bitte Vorsicht auch auf der A1 Osnabrück Richtung Bremen zwischen Vechta und Kloppenburg steht ein defektes Fahrzeug. Bitte fahren Sie auch hier ganz besonders vorsichtig.
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2: Mit Alexander Wohlfahrt. Verbände fordern von Bundesregierung Hitzegipfel. Weser hat keine Probleme mit Niedrigwasser. Und Zahl der Badetoten ist in Niedersachsen und Bremen rückläufig. Das Wetter? Es ist heute wechselhaft bei bis zu 25 Grad. Angesichts von Hitzewellen, Dürren und Wasserknappheit sieht sich die Bundesregierung mit der Forderung konfrontiert zu reagieren. Ein Bündnis aus Umwelt-, Sozial- und Gesundheitsorganisationen fordert einen nationalen Hitzegipfel. Wie die Forderungen genau aussehen, dazu Isabel Karas aus Berlin.
3: Erstens soll die Bundesregierung kurzfristig einen nationalen Hitzegipfel einberufen. Teilnehmen sollen Bund, Länder und Kommunen gemeinsam mit Fachleuten, unter anderem aus dem Gesundheitswesen, dem Bevölkerungsschutz und der Landwirtschaft. Das Ziel? Konkrete Maßnahmen gegen die Folgen extremer Hitze abzustimmen. Zweitens verlangt das Bündnis einen verbindlichen bundesweiten Hitzeschutzplan. Dieser soll klare Zuständigkeiten festlegen und eine dauerhafte Finanzierung von Schutzmaßnahmen vor zukünftigen Hitzewellen sichern. Mit einer Protestaktion vor dem Bundeskanzleramt wollen die Organisatoren ihren Forderungen heute Nachdruck verleihen. Zu dem Bündnis gehören unter anderem der BUND, die AWO, Fridays for Future und das Deutsche Kinderhilfswerk. Die Bundesregierung betont bislang, wenn es um konkreten Hitzeschutz geht, liege die Hauptverantwortung bei Ländern und Kommunen.
2: Bundesinnenminister Alexander Dobrindt hält den Vorfall mit einer Sprengstoffdrohne am Flughafen Leipzig-Halle für einen Anschlag von hochprofessionellen Tätern. Dabei schließt er auch fremde Mächte als Drahtzieher nicht aus. Die Drohne war in der Nähe einer ukrainischen Frachtmaschine geortet worden. Leipzig-Halle ist ein Drehkreuz für Militärtransporte. Drohnensichtungen an deutschen Flughäfen gab es schon öfter. Es wurde aber noch nie Sprengstoff gefunden. Dobrindt hatte zuvor die Ausstattung zur Drohnenabwehr versprochen. Laut Flughafenverband wurde die aber noch nicht geliefert. Trotz der niedrigen Wasserstände in vielen deutschen Flüssen gibt es auf der Weser zwischen Bremen und der Nordsee keine Probleme. Wie das zuständige Wasserstraßen- und Schifffahrtsamt auf Nachfrage von Bund und Binnen bestätigt, sorgen Ebbe und Flut dafür, dass alle 12,5 Stunden wieder ausreichend Wasser flussaufwärts gedrückt wird. Tiefgehende Schiffe nutzen wie jeher das zeitliche Fenster rund um das Tidehochwasser, um die Weser sicher zu befahren. Zwischen Minden und dem Bremer Weserfähr gibt es 6 Staustufen. Diese sorgen dafür, dass die Binnenschiffe auf dem Fluss immer genügend Wasser unter dem Kiel haben. Nur an der Oberweser musste der Schiffsverkehr inzwischen eingestellt werden. Das betrifft aber vor allem Ausflugsschiffe. Im Prozess um den tödlichen Autoanschlag auf die Münchner Verdi-Demonstration ist der Angeklagte wegen Mordes und versuchten Mordes zu lebenslanger Haft verurteilt worden. Bei dem Anschlag im Februar vergangenen Jahres kamen eine 37 Jahre alte Mutter und ihr 2-jähriges Kind ums Leben. Weitere Informationen aus München von David Herting.
4: Das Gericht hat den 25-jährigen Mann unter anderem wegen zweifachen Mordes zu einer lebenslangen Freiheitsstrafe verurteilt. Außerdem wurde die besondere Schwere der Schuld festgestellt, sodass eine vorzeitige Entlassung nach der gesetzlichen Mindestzeit von 15 Jahren Haft ausgeschlossen ist. Der Angeklagte nahm das Urteil ohne sichtliche Regung auf. Mit dem Urteil folgen die Richter des 7. Strafsenats am Münchner Oberlandesgericht den Anträgen der Generalbundesanwaltschaft sowie der Nebenkläger. Die Richter sahen es als erwiesen an, dass der Mann im Februar 2025 mit einem Auto in einen Demonstrationszug der Gewerkschaft Verdi in der Münchner Innenstadt gerast war. Dabei tötete er eine 37-jährige Mutter und ihre 2-jährige Tochter und verletzte über 40 Menschen, teilweise schwer.
2: Bis Ende Juli hat es in Deutschland mehr Badetote gegeben als noch vor einem Jahr. Im Land Bremen und Niedersachsen sind dagegen bisher weniger Menschen ertrunken. Das zeigt eine Zwischenbilanz der Deutschen Lebensrettungsgesellschaft DLRG. Die Einzelheiten hat Laura Kreuzhage aus der Nachrichtenredaktion.
5: In der Stadt Bremen sind bis Ende Juli bisher 2 Menschen ertrunken und damit einer weniger als im Jahr davor. Im Juni ist ein 22-Jähriger im Sodenmatsee gestorben, im Juli ein 18-Jähriger in der Weser. In Bremerhaven hat es dieses Jahr noch keinen Badetoten gegeben. Auch in Niedersachsen hat sich die Zahl kaum verändert. Dort sind bis Ende Juli 23 Menschen ertrunken. Im Jahr davor war es noch einer mehr. Bundesweit hat die Zahl der Badetoten zugenommen. Laut der DLRG sind mindestens 261 Menschen ertrunken. Vor allem im Juni hat es deutlich mehr tödliche Unfälle gegeben, die meisten in Bayern und Nordrhein-Westfalen.
2: Die Staatsanwaltschaft Stade hat das Verfahren nach einer möglichen Vergewaltigung in einem Jugendzentrum eingestellt. Drei Jungen sollen eine 14-Jährige in Gnarrenburg im Kreis Rothenburg im vergangenen Jahr missbraucht und davon Videoaufnahmen veröffentlicht haben. Die Staatsanwaltschaft sah keine ausreichenden Beweise dafür, dass das Mädchen deutlich ihre Ablehnung signalisiert hat. Das wäre für eine Strafverfolgung nötig. Die Anwältin des Mädchens hat Beschwerde gegen die Entscheidung eingelegt. Über sie muss nun die Generalstaatsanwaltschaft Celle entscheiden. Und das waren die Nachrichten mit Alexander Wolfertz.
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6: Viel Sonne, aber die Quellwolken machen sich durchaus auch bemerkbar. Und an der Küste könnten auch ein paar Schauer aufziehen. Höchstwerte heute bis 21 Grad auf den Inseln und auch direkt an der Küste. 23 Grad in Cuxhaven, 25 Grad in Bremen, 26 Grad in Rehburg-Loccum. In der Nacht, da wird es ein bisschen kühler als zuletzt, bis 11 Grad. Zum Beispiel in Upplengen, Bremen 12 Grad. Vielleicht doch ein Jäckchen mitnehmen, wenn man da noch unterwegs ist. An der Küste sind ein paar Schauer möglich, die ins Binnenland ziehen, sich aber abschwächen, also größtenteils trocken. 21 Grad morgen in Bremerhaven, 23 Grad in Bremen und Oldenburg, das sind morgen die Höchstwerte.
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6: Vorsicht bitte auf der A1 Osnabrück Richtung Bremen, zwischen Ahlhorner Heide und Wildeshausen West liegen Fahrzeugteile. A1 Hamburg Richtung Osnabrück zwischen Bremer Kreuz und Arsten, 5 Kilometer stockender Verkehr im Bereich der Baustelle. A1 Osnabrück Richtung Bremen zwischen Bremen-Brinkum und Hemelingen, 4 Kilometer stockender Verkehr vor der Baustelle. Die A29 Oldenburg Richtung Wilhelmshaven, die Einfahrt Sande ist wegen Bauarbeiten bis 16 Uhr gesperrt und das war's. Gutes Ankommen.
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6: Einen schönen guten Tag. Die Vorfälle am Leipziger Flughafen sind erschreckend. Wie reagiert die Politik und wie will man sowas in Zukunft vermeiden? Geht das überhaupt? Fragen, die wir besprechen wollen mit unserem Korrespondenten im ARD-Hauptstadtstudio nach der Musik von Friederika Stahl und Mighty Ox.

0: Das hätte böse ausgehen können und war ja offenbar von denen, die es geplant haben, auch so gedacht. Zum Glück ist der Plan nicht aufgegangen, aber der Vorfall am Flughafen Leipzig-Halle ist natürlich ungeheuerlich. Eine Sprengstoffdrohne wurde in unmittelbarer Nähe von ukrainischen Flugzeugen gefunden. Eins der Flugzeuge mindestens soll nach Recherchen von WDR, NDR und Süddeutscher Zeitung, das kam heute raus, offenbar mit Munition beladen gewesen sein. Und dann ist ja noch eine Frachtmaschine der DHL in der Nähe des Flughafens mit einem unbekannten Gegenstand kollidiert. Mario Kubina aus dem ARD-Hauptstadtstudio. Guten Tag erstmal.
1: Hallo.
0: Der Innenminister Alexander Dobrindt spricht von einem hybriden Anschlagsszenario. Was genau sollen wir uns darunter vorstellen?
1: Naja, das bedeutet zunächst mal, dass das jetzt nicht die Drohne von irgendwelchen Hobbypiloten gewesen sein kann. Sowas kennen wir ja schon aus den letzten Jahren. Da gehen die Vorfälle ja mittlerweile auch in die Hunderte, dass eben solche Drohnen in der Nähe von Flughäfen aufsteigen. Nein, diesmal handelt es sich eben um eine Drohne, die einen Sprengsatz auch geladen hatte und nicht irgendein Sprengstoff war da verbaut, sondern ein militärischer Sprengstoff. Also das waren Profis, sagt der Innenminister, und er hält es auch für möglich, dass, Zitat, fremde Mächte ihre Hände da im Spiel hatten.
0: Ja, wir können uns ja alle ausmalen, dass es wahrscheinlich russische Stellen sind, die involviert sind. Das bietet sich ja nun wirklich an. Sagt aber keiner so richtig, warum diese Vorsicht?
1: Das ist halt nicht so einfach. Also klar, der Augenschein legt das nahe. Ne? Wir haben Halle Leipzig und damit einen Flughafen, der, das ist ja bekannt, auch als Drehkreuz für Militärhilfen in Richtung Ukraine genutzt wird. Allerdings ist es dann etwas anderes, den konkreten Attribuierungsprozess, so nennen das Fachleute, eben durchzuziehen. Das heißt, lückenlos auch nachzuweisen, dass eine Spur in genau eine Richtung eines Staates geht und in keine andere. Und das hätte natürlich auch politische Konsequenzen auf internationalem Parkett, die das auslösen würde. Deswegen also diese Vorsicht seitens der Bundesregierung. Aber eben, wie gesagt, der Innenminister sagt ja schon auch letztlich, dass staatliche Akteure da durchaus auch in Frage kommen.
0: Ja, ist das überhaupt jemals auszuermitteln? Und wer ermittelt jetzt und wie?
1: Ja, im Moment ermitteln die zuständigen Sicherheitsbehörden. Das ist das LKA in Sachsen, das ist die zuständige Staatsanwaltschaft in Dresden. Die ermitteln natürlich jetzt auch auf Hochtouren und informieren dann, wenn sie was Neues zu verkünden haben. Soweit ich das überblicke, sind die da noch am Machen. Und es ist ja auch noch alles recht frisch.
0: Ja, der Innenminister Dobrindt hat ja seinen Urlaub unterbrochen gestern. Es gab eine Lagebesprechung mit hochkarätigen Leuten aus den Sicherheitsbehörden. Haben Sie das Gefühl, dass die jetzt einen Plan haben, wie solche Vorfälle zu verhindern sind?
1: Naja, die Bundesregierung verweist ja darauf, dass schon viel passiert sei. Man hat ein gemeinsames Drohnenabwehrzentrum von Bund und Ländern eingerichtet. Es gibt ein Zentrum zur Abwehr hybrider Bedrohungen, also eben solcher Gefahren, die unterhalb der Schwelle eines militärischen Angriffs sind. Dazu gehören eben solche Sabotageakte, solche Drohnenattacken beispielsweise. Und man hat das Luftsicherheitsgesetz überarbeitet, unter anderem mit dem Ziel, dass die Bundeswehr mehr Möglichkeiten hat, den Landespolizeien zu helfen bei der Drohnenabwehr. Aber das ist auch schon das Stichwort. Das sind unglaublich viele Akteure im föderalen Gefüge. Und da sagen jetzt schon Teile der Opposition, namentlich die Grüne, Schluss mit diesem Zuständigkeitswirrwarr. Klar muss sein, die Bundespolizei ist zuständig und damit auch der Innenminister.
0: Müssen wir uns darauf einstellen, dass diese diffuse oder auch in diesem Fall ja ganz konkret

0: konkrete Bedrohungslage bestehen bleibt?
1: Ja, das ist ja nicht ganz neu. Wir erleben seit dem Beginn der russischen Vollinvasion in der Ukraine eben immer wieder solche Vorfälle, bei denen es dann nicht ganz eindeutig ist, wo eigentlich die Urheber stecken, aber zumindest doch recht eindeutig ist, wer an solchen Sabotageakten, an solchen Dingen, die Unruhe ja auch bei uns auslösen, ein Interesse hat. Und es ist angesichts der geopolitischen Lage nicht zu erwarten, dass sich das auf absehbare Zeit zum Besseren ändern wird. Im Gegenteil, die Forderungen werden schon mehr, dass sich Deutschland eben auch besser aufstellt, was die Gesamtverteidigung angeht. Nicht nur die Verteidigung im Sinne von Bundeswehrsoldaten und Panzerhaubitzen bei der Bundeswehr, sondern eben zum Beispiel auch Drohnenabwehr für kritische Infrastruktur, namentlich in dem Fall für Flughäfen.
0: Nach den brandgefährlichen Vorfällen am Flughafen Leipzig-Halle Informationen über die Reaktionen darauf von unserem Kollegen Mario Kubina. Vielen Dank.
1: Gern.

0: 13 Uhr und 25 Bremen 2 mit einer Warnmeldung für die A28 leer Richtung Oldenburg. Zwischen Annamäher und Neuenkruge liegen Gegenstände und Vorsicht auf der A1 Hamburg Richtung Bremen zwischen Elsdorf und Rastplatz Bokel ebenfalls Gegenstände. Eigentlich wollten wir an dieser Stelle kurz nach Griechenland gucken. Die verheerenden Waldbrände, auch dort haben Sie mitbekommen. Und jetzt gibt es Versuche in Athen, den Wald- und Flächenbrandgefahren zu begegnen mit Hilfe von Roboterhunden.
1: Das Ganze ist ein Pilotprojekt der Stadt Athen. In den Parks werden die Roboterhunde derzeit ausprobiert, noch mit menschlicher Begleitung. Die Hunde sind so groß wie ein mittelgroßer Hund und sie laufen teils durch sehr unwegsames Gelände. Die Idee ist, dass sie bald eigenständig durch die Parks patrouillieren und mit ihren Kameras gefährlichen Müll entdecken, der einen Brand auslösen könnte. Zum Beispiel Glasflaschen oder Zigaretten oder auch illegale Grills. Die Bilder schickt der Hund dann direkt in die Einsatzzentrale und von dort würden dann echte Menschen starten, um die gefährlichen Gegenstände dann zu entfernen. Die Roboterhunde könnten auch an sehr heißen Tagen unterwegs sein, dann, wenn für den Menschen Arbeit draußen gefährlich sein kann. Und solche Hunde könnten sich vielleicht nicht nur auf Parks beschränken, sondern auch in Waldgebieten arbeiten. Ob sie sich bewähren im Kampf gegen Waldbrände, muss jetzt getestet werden.
0: Und das passiert in Athen. Informationen von Moritz Pompel.

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2: Es sprühregnet an der Alten Liebe in Cuxhaven. Bremen noch trocken an Schlachte und Tiefer, aber es herrscht ein kleiner Wind. Das kann man selbst von hier aus durchs Fenster sehen. 22 Grad in Bremen und wolkig. In Cuxhaven übrigens nur 18 Grad und Diepholz meldet starke Bewölkung bei 23 Grad. Bis zu 26 können es heute noch werden, zum Beispiel in Rehburg-Loccum, Bremen maximal 25. In der Nacht wird es auch deutlich kühler als zuletzt. 16 Grad auf den Inseln, 15 bis 11 Grad im Binnenland. Ein paar Schauer können aus Richtung Küste ins Binnenland ziehen, aber meist soll es trocken bleiben. Und das gilt auf jeden Fall für morgen. Eine meist trockene Mischung aus etwas Sonne und ein phasenweise auch kompakten Wolken bei Höchstwerten bis 23 Grad.
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2: Vorsicht bitte auf der A293 Richtung Oldenburg-West. Zwischen Oldenburg-Bürgerfelde und Dreieck Oldenburg-West liegen Gegenstände. Dann A28 leer Richtung Oldenburg. Vorsicht zwischen Annameer und Neunkroge, ebenfalls Gegenstände. Dann die A1 Hamburg Richtung Osnabrück zwischen Bremer Kreuz und Arsten. 5 Kilometer stockender Verkehr im Bereich der Baustelle. A1 Osnabrück Richtung Bremen zwischen Bremen-Brinkum und Hemelingen. 4 Kilometer stockender Verkehr vor der Baustelle. A29 Oldenburg Richtung Wilhelmshaven. Die Einfahrt Sande ist wegen Bauarbeiten bis 16 Uhr gesperrt. Und das war's. Gutes Ankommen.
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2: und mit Gregory Porter. Liquid Spirit. Schönen guten Tag.

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1: Von Ella Fitzgerald gibt es ja jede Menge Platten, darunter auch viele Live-Aufnahmen. Und jetzt, gut 30 Jahre nach ihrem Tod, nochmal eine neue, die fast ein bisschen untergegangen wäre oder sogar ist. Denn dieses Konzert fand genau einen Tag vor einem später ganz berühmt gewordenen Konzert statt. Das war nämlich das Stockholm Concert 1966 zusammen mit dem Jazzpianisten Duke Ellington. Und das ist natürlich veröffentlicht worden. Und eben genau einen Tag vorher gab es ein Konzert im Faulkner Center heißt es, glaube ich, in Kopenhagen. Und dieses Album ist eben jetzt erst erschienen mit der restaurierten Aufnahme. Roshan Heslin stellt's vor.
2: Das Konzert am Abend des 6. Februar 1966 in Kopenhagen war kein Prestigeprojekt des Plattenlabels, keine sorgfältig geplante Live-Produktion, die Ella Fitzgeralds musikalisches Talent für die Nachwelt konservieren sollte. Nein, man könnte sagen, es war ein ganz normaler Abend mit einer der größten Sängerinnen aller Zeiten, in der europäischen Stadt, in der sie sich am wohlsten fühlte. Kopenhagen war in den 50er und 60er Jahren für viele afroamerikanische Jazzmusikerinnen und Musiker ein Zufluchtsort. Auch Ella Fitzgerald fand hier ein Maß an Respekt und Freiheit, das ihr in den USA oft verwehrt wurde. Nach zahlreichen Tourstops besaß sie zeitweise sogar ein Apartment dort.

Die spürbare Leichtigkeit ihrer Gesangsdarbietung an diesem Abend ist vermutlich auf dieses unaufgeregte und vertraute Setting zurückzuführen. Ella Fitzgerald wirkt losgelöst und entspannt und zugleich hellwach und inspiriert. Eine höchst professionelle und routinierte Musikerin, die, so scheint es, einfach Spaß am Singen hat, mühelos zwischen emotionaler Intimität und meisterhaften Scat-Ausflügen wechselt.

0: Bei den ersten 7 Tracks des Live-Albums, darunter Kompositionen von Duke Ellington und Billy Strayhorn sowie amerikanische Jazz-Standards, wird Ella Fitzgerald vom Duke Ellington Orchester begleitet, während die letzten 3 Stücke aus einem reduzierteren Set mit dem Jimmy Jones Trio bestehen. Ein besonderes Highlight ist Mac the Knife, jener Song, den sie 1960 in Berlin durch ihre Improvisation nach einem Texthänger zu ihrem Markenzeichen gemacht hatte.
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Ella Fitzgeralds grandiose und unverkrampfte Performance zusammen mit der Live-Atmosphäre dieser fast verschollenen Aufnahme machen Ella Fitzgerald live at Falcone Center Copenhagen zu einem Beweis für die Magie eines perfekten Konzertabends. Das Album ist eine wertvolle Ergänzung ihres Oeuvres und zeigt Ella Fitzgerald bis dato von ihrer authentischsten Seite.

Ella Fitzgerald live at Falconer Center in Kopenhagen. Roshan Heslin hat dieses Album vorgestellt.

Curtis Harding war das. True Love Can't Be Blind vom Album Departures and Arrivals, Adventures of Captain Kurt, erschienen im vergangenen Jahr 2025 und jetzt auf Bremen 2, Käthe.

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1: Mit Alexander Wolfert. Verbände fordern von Bundesregierung einen Hitzegipfel. Ukraine greift Raffinerie bei Moskau an und Weser hat keine Probleme mit Niedrigwasser. Das Wetter? Es ist heute weiterhin wechselhaft bei bis zu 25 Grad. Ein breites Bündnis aus Umwelt-, Sozial- und Landwirtschafts- und Hilfsorganisationen fordert die Bundesregierung zu einem nationalen Hitzegipfel auf. Dazu präsentierte sie einen 5-Punkte-Plan, den unter anderem BUND, Deutsche Umwelthilfe und WWF bei einer Aktion vor dem Bundeskanzleramt vorgestellt haben. Weitere Informationen von Sabine Stöhr.
2: Das Bündnis fordert von der Bundesregierung, Hitze und ihre Folgen endlich ernst zu nehmen. Bundeskanzler Merz solle deshalb Vertreter von Bund, Ländern, aus den Kommunen sowie Fachleute aus Wissenschaft und Verbänden zu einem Hitzegipfel einladen. Nach Angaben der Organisationen bedrohen Hitze, Waldbrände und Wasserknappheit immer stärker die Gesundheit der Menschen und richten wirtschaftliche Schäden an. Besonders gefährdet seien Kinder, ältere Menschen und chronisch Kranke. Deshalb fordert das Bündnis auch einen bundesweiten Hitzeschutzplan. Außerdem soll im Grundgesetz festgeschrieben werden, dass Bund und Länder gemeinsam für Klimaschutz und die Anpassung an die Folgen der Erderwärmung zuständig sind. Auch als Voraussetzung dafür, dass dauerhaft Geld bereitgestellt werden kann. Schließlich fordert das Bündnis den Ausstieg aus fossilen Brennstoffen, um Menschen und die Wirtschaft besser vor Hitze, Dürre und weiteren Klimafolgen zu schützen.
1: Bundesinnenminister Alexander Dobrindt hält den Vorfall mit einer Sprengstoffdrohne am Flughafen Leipzig-Halle für einen Anschlag von hochprofessionellen Tätern. Dabei schließt er auch fremde Mächte als Drahtzieher nicht aus. Die Drohne war in der Nähe einer ukrainischen Frachtmaschine geortet worden. Leipzig-Halle ist ein Drehkreuz für Militärtransporte. Drohnensichtungen an deutschen Flughäfen gab es schon öfter. Es wurde aber noch nie Sprengstoff gefunden. Im Prozess um den tödlichen Autoanschlag auf die Münchner Verdi-Demonstration ist der Angeklagte wegen Mordes und versuchten Mordes zu lebenslanger Haft verurteilt worden. Bei dem Anschlag im Februar vergangenen Jahres kamen eine 37 Jahre alte Mutter und ihr zweijähriges Kind ums Leben. Weitere Informationen aus München von David Hertting.
3: Das Gericht hat den 25-jährigen Mann unter anderem wegen zweifachen Mordes zu einer lebenslangen Freiheitsstrafe verurteilt. Außerdem wurde die besondere Schwere der Schuld festgestellt, sodass eine vorzeitige Entlassung nach der gesetzlichen Mindestzeit von 15 Jahren Haft ausgeschlossen ist. Der Angeklagte nahm das Urteil ohne sichtliche Regung auf. Mit dem Urteil folgen die Richter des 7. Strafsenats am Münchner Oberlandesgericht den Anträgen der Generalbundesanwaltschaft sowie der Nebenkläger. Die Richter sahen es als erwiesen an, dass der Mann im Februar 2025 mit einem Auto in einen Demonstrationszug der Gewerkschaft Verdi in der Münchner Innenstadt gerast war. Dabei tötete er eine 37-jährige Mutter und ihre zweijährige Tochter und verletzte über 40 Menschen teilweise schwer.
1: Die Ukraine hat erneut eine Raffinerie bei Moskau angegriffen. Die Raffinerie stehe in Flammen, so die örtlichen Behörden. Der Grund ist laut des Gouverneurs ein schwerer ukrainischer Drohnenangriff. Einsatzkräfte versuchten, den Brand zu löschen. Zuvor hatte auch die Ukraine mitgeteilt, sie habe die Raffinerie attackiert. Sie liegt nördlich von Moskau, viele hundert Kilometer von der Ukraine entfernt. Trotz der niedrigen Wasserstände in vielen deutschen Flüssen gibt es auf der Weser zwischen Bremen und der Nordsee keine Probleme, wie das zuständige Wasserstraßen- und Schifffahrtsamt auf Nachfrage von Buten und Binnen bestätigt, sorgen Ebbe und Flut dafür, dass alle 12,5 Stunden wieder ausreichend Wasser flussaufwärts gedrückt wird. Tiefgehende Schiffe nutzen wie jeher das zeitliche Fenster rund um das Tidehochwasser, um die Weser sicher zu bewahren. Die Staatsanwaltschaft Stade hat das Verfahren nach einer möglichen Vergewaltigung in einem Jugendzentrum eingestellt. Drei Jungen sollen eine 14-Jährige in Gnarrenburg im Kreis Rothenburg im vergangenen Jahr missbraucht und davon Videoaufnahmen veröffentlicht haben. Die Staatsanwaltschaft sieht allerdings keine ausreichenden Beweise. Weitere Informationen aus Rothenburg von Maren Mommsen.
4: Die Staatsanwaltschaft habe auf dem Video keinen belastbaren Beweis gefunden, dass sich das Mädchen ihren Peinigern widersetzt hat, sagte mir eine Sprecherin. Das Mädchen habe nicht Nein gesagt und es habe auch nicht anderweitig eindeutig zu erkennen gegeben, dass es keinen Sex mit den drei Beschuldigten gewollt habe, sagte die Sprecherin. Das müsse das Opfer aber zweifelsfrei zum Ausdruck bringen, damit die Staatsanwaltschaft ein Strafverfahren eröffnen können. Deshalb sei kein Strafverfahren gegen die drei beschuldigten jungen Männer eröffnet worden. Gegen diese Entscheidung hatte die Anwältin des Mädchens Beschwerde bei der Generalstaatsanwaltschaft Celle eingelegt. Ein Sprecher dort hat mir bestätigt, dass die Beschwerde eingegangen ist.
1: Und das waren die Nachrichten mit Alexander Wolfert.
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5: Dichte Wolken über dem großen Hafen in Wilhelmshaven, aber es gibt auch Wolkenlücken, sodass die Sonne da womöglich auch ab und an durchkommen kann. 24 Grad sollen es dort sein. 26, das ist der Höchstwert für heute in Rehburg-Loccum zum Beispiel. 25 Grad maximal in Bremen, 23 in Cuxhaven. Also deutlich kühler als in den letzten Tagen. Und in der Nacht, da ziehen vielleicht ein paar Schauer von der Küste ins Binnenland. Aber größtenteils soll es trocken bleiben bei Tiefstwerten von bis zu 11 Grad. Morgen dann Höchstwerte von 19, 20 Grad auf den Inseln, 21 Grad im Bremerhaven, 23 Grad in Bremen und Oldenburg.
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5: Vorsicht bitte auf der A1 Osnabrück Richtung Bremen. Zwischen Vechta und Kloppenburg liegen Gegenstände. A1 Hamburg Richtung Osnabrück, zwischen Bremerkreuz und Arsten, 5 Kilometer stockender Verkehr im Bereich der Baustelle. A1 Osnabrück Richtung Bremen, zwischen Bremen-Brinkum und Hemelingen, 4 Kilometer stockender Verkehr vor der Baustelle. Die A29 Oldenburg Richtung Wilhelmshaven, die Einfahrt Sande ist wegen Bauarbeiten bis 16 Uhr gesperrt. Und das war's. Gute Fahrt.
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5: Die Folgen der verminderten amerikanischen Gelder bzw. die Kürzungen bei USAID wollen wir uns nochmal aus der Nähe angucken. Kein schönes Thema, aber natürlich sind das auch wichtige Themen. In so circa 6-7 Minuten Musik jetzt von Grand Drive.

0: Alan Doyle war das, der Musiker aus Kanada. We're still here. Vor gut einem Jahr haben die USA die Entwicklungshilfe über die Behörde USAID eingestellt und die Folgen zeigen sich jetzt deutlich, zum Beispiel auch in Südasien. In Nepal zum Beispiel sind HIV-Präventionsprogramme weggefallen. Ein Anstieg der Übertragungsraten wird nun befürchtet und die entlassenen Mitarbeiterinnen und Mitarbeiter der entsprechenden Organisationen müssen ihren Lebensunterhalt jetzt auf andere Art verdienen, Lena Bodewein berichtet.
1: Erst hat sie Menschen am Rande der Gesellschaft geholfen, sich vor der Infektion mit HIV zu schützen. Jetzt ist Ruby Lama selbst dieser Gefahr ausgesetzt. Denn seit dem Ende der finanziellen Hilfen von USAID sind in vielen Hilfsorganisationen weltweit Stellen gestrichen worden. Allein in Nepal waren schätzungsweise 35.000 Menschen im humanitären Sektor beschäftigt. Gerade Transmenschen wie Ruby Lama bleibt jetzt in dem südasiatischen Land kaum eine andere Wahl, als sich zu prostituieren.
2: In jener ersten Nacht, als ich dort war und es mit Kunden zu tun hatte, die auf mich zukamen, hatte ich Angst. Ich war nervös und unsicher, was ich sagen und wie ich es sagen sollte.
1: So erzählt sie es einer Reporterin der Nachrichtenagentur AP und beschreibt, wie sie und viele andere nachts an einer Schnellstraße stehen, um ihre sexuellen Dienstleistungen anzubieten. Wie berauschte Gruppen von Männern sie umzingeln, aggressiv mit ihnen handeln und sie dann mitnehmen, um im Dschungel oder einem Industriegebiet Sex zu haben. Viele berichten von Gewalt und Übergriffen. Sie sind oft ungeschützt in jeder Hinsicht.
3: Man verdient sehr wenig mit Prostitution oder Sexarbeit. 100 Rupien pro Kunde, etwa bei Sexarbeiterinnen, die am Straßenrand arbeiten. Eine Packung Kondome kostet hingegen 150 Rupien, wenn es sich um Latexkondome handelt. Sie können also nicht mehr Geld für Kondome ausgeben, als sie von den Kunden einnehmen. Es ist für sie eine sehr schwierige Situation zu überleben.
1: Erklärt Sunil Babupant der ARD. Sex für weniger als einen Euro. Der ehemalige Politiker hat vor 25 Jahren die Blue Diamond Society gegründet, Anlaufstelle und Sprachrohr für die nepalesischen LGBTQ-Gemeinschaften. Sie haben mit dafür gesorgt, dass Nepal als erstes Land weltweit ein drittes Geschlecht anerkennt, dem Menschen wie Ruby Lama angehören. Doch die haben oft einen prekären Stand.
4: Because they were excluded from home.
3: Da sie von zu Hause vertrieben wurden, fehlt ihnen das Geld, um auch nur ein kleines Unternehmen zu gründen, einen Teeladen etwa. Doch die bittere Realität ist, dass das Bankensystem nicht für Arme ausgelegt ist. Sie besitzen nichts, weshalb ihnen selbst für kleine Kredite nicht vertraut wird. Und das nicht nur in Nepal, sondern in vielen Ländern, glaube ich. So entsteht ein Teufelskreis.
1: Und andere Jobs zu bekommen, ist für Angehörige dieser Gemeinschaften schwierig, erzählt Sunil Babupant weiter. Darum sind viele von ihnen in die Sexarbeit abgewandert. Und ihnen fehlt die Unterstützung, die sie als humanitäre Helfende früher selbst anderen geben konnten, erzählt Ruby Lama.
5: Als

0: US-Aid-Gelder zur Verfügung standen, waren Kondome kostenlos. Auch Gleitmittel wurde gratis verteilt. HIV-Behandlungen einschließlich PrEP, das zur HIV-Prävention eingenommen wird, waren ebenfalls kostenlos. Doch das ist nun vorbei.
1: Ruby Lamas Geschichte ist nur ein Beispiel von zigtausenden, wie Helfende zu Hilflosen werden.
2: Die Folgen der Einstellung von USAID, von Entwicklungshilfegeldern aus den USA, in diesem Fall auf Hilfsorganisationen in Nepal, hat Lena Bodewein beschrieben. Für Bremen 2, hier ist Billie Eilish.

0: Maya Hawthorne war das, Backseat Lover. Haben Sie eigentlich auch schon so Zettel im Briefkasten gehabt, auf denen steht, der Hausanschluss für Glasfaser sei jetzt da und man möge doch so schnell wie möglich einen Vertrag machen, so oder ähnlich? Oder haben bei Ihnen auch schon Leute vor der Tür gestanden und womöglich schon im Treppenhaus und mit dem Fuß fast in der Wohnungstür? Das sind dann häufig Leute, die auf Provisionsbasis Verträge machen wollen für Glasfaser. Die sind dann als Subunternehmer vielleicht im Auftrag von Telekommunikationsunternehmen unterwegs und können manchmal sehr selbstbewusst auftreten, gelinde gesagt, wenn nicht gar latent aggressiv. Ich habe es selber erlebt. Wer dann unterschreibt und das hinterher bereut, welche Möglichkeiten hat der oder die, aus so einem Vertrag rauszukommen, gibt es die?
1: Meistens geht das, also nicht in Panik geraten. Wer unterschrieben hat, der kann solche Haustürgeschäfte normalerweise innerhalb von 14 Tagen widerrufen. Und wenn der Vertreter über das Widerrufsrecht gar nicht oder falsch informiert hat, dann kann dafür auch länger Zeit sein. Im Zweifel helfen aber hier auch die Verbraucherzentralen weiter. Auch interessant, die Telekom zum Beispiel, die fordert Betroffene ausdrücklich dazu auf, unseriöse Anbieter zu melden. Laut Telekom kann das für die Vertreter oder Vertriebspartner sogar personelle Konsequenzen haben und auch zu einer Kündigung führen.
0: Was, wenn der Glasfaservertrag an der Haustür unterschrieben ist und man ihn aber eigentlich gar nicht möchte? Kurze Information vom Kollegen Matthias Hof.

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1: Am Lankenauer Hüft in Bremen dürften es um die 21 Grad sein. Am kleinen Bornhorster See in Oldenburg und damit auch am Großen, der liegt direkt daneben, 24 Grad. Und am Fahreler Hafen um die 22 Grad. Ja, nicht mehr ganz so heiß heute, aber ein Schwimm im Bornhorster See kann sich bestimmt lohnen. Wassertemperatur ist wahrscheinlich, ich schätze mal, 20 Grad mindestens. 20 oder 21 Grad auf den Inseln, Lufttemperatur, das ist das Maximum heute, 23 bis 26 Grad im Binnenland. Die Höchstwerte in der Nacht geht es runter auf zum Beispiel 15 Grad in Bremerhaven, 12 Grad in Bremen, 11 Grad nur in Upplengen und morgen Höchstwerte von 19 bis 23 Grad und größtenteils trocken.
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1: Die A1 Hamburg Richtung Osnabrück zwischen Bremerkreuz und Arsten, 5 Kilometer stockender Verkehr im Bereich der Baustelle. A1 Osnabrück Richtung Bremen zwischen Bremen-Brinkum und Hemelingen, 4 Kilometer stockender Verkehr vor der Baustelle. Die A29 Oldenburg Richtung Wilhelmshaven, die Einfahrt Sande ist wegen Bauarbeiten noch gesperrt bis 16 Uhr. Eine Meldung ist dazugekommen für den Kreis Diepholz und Kreis Verden. Die Landesstraße ist zwischen Okel und Felde nach einem Unfall in beiden Richtungen gesperrt. Und das war's. Gutes Ankommen.
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1: Und Musik von Mark Cohen, Walking in Memphis. Einen schönen guten Tag.

0: John Bryant war das mit Paradise, 14.39 Uhr. Wo waren Sie denn so unterwegs diesen Sommer? Schon vielleicht in irgendwelchen interessanten Städten, die interessante Statuen aufzuweisen haben? Manchmal läuft man an sowas ja vorbei und sieht's gar nicht. Und wir gucken ja in diesem Sommer immer mal uns Statuen in allen möglichen Orten oder an allen möglichen Orten ein bisschen aus der Nähe an. Und heute ist eine Figur, die der berühmte Künstler Gian Lorenzo Bernini erschaffen hat, unser Thema, die heilige Teresa aus edelstem weißen Carrara-Marmor. Mitte des 17. Jahrhunderts hat er sie geschaffen und sie steht in einer kleinen Kirche in Rom und muss sich damit auseinandersetzen, wobei Marmor muss sich natürlich mit nichts auseinandersetzen, dass sie dafür, dass sie eine Heilige darstellt, eigentlich ein bisschen zu weltlich ist und auch zu erotisch. Anna Giordano berichtet.
1: Die kleine Kirche Santa Maria della Vittoria steht am befahrenen Largo Santa Susanna in Rom. Sie stammt aus dem 17. Jahrhundert und gehört bis heute zum Orden der unbeschuhten Karmeliter. Drinnen strahlt den Besucher aus der kunstvoll gestalteten linken Seitenkapelle eine Statue aus weißem Marmor an. Es ist eine Frau in einem schlichten Kleid, halb liegend auf einer Wolke. Ihre Augen sind geschlossen, der Kopf nach hinten geneigt, der Mund leicht geöffnet. Vor ihr steht ein Engel und hat einen Speer auf sie gerichtet. Es ist die heilige Teresa von Gian Lorenzo Bernini, dem bekanntesten römischen Künstler des Barock, sagt Anna Magnago Lampugnani vom Kunsthistorischen Institut Bibliotheca Erziana in Rom.
2: Sie, Teresa, ist eine spanische Mystikerin aus dem 16. Jahrhundert, die bekannt ist für ihre spirituellen Erfahrungen, also eben, die sie auch niederschreibt in einem wichtigen Buch, Libro de la Vida, auch aus dem 16. Jahrhundert, und in der sie eben diese Erfahrungen sehr genau beschreibt, und auf die reagiert Bernini natürlich in dieser Skulptur.
1: Die Beschreibungen der Mystikerin und Ordensfrau klingen so.
3: Ich sah einen Engel neben mir, und zwar in leiblicher Gestalt. Er war nicht groß, eher klein, sehr schön, mit einem leuchtenden Antlitz. Ich sah in seinen Händen einen langen goldenen Pfeil, und an der Spitze dieses Eisens schien ein wenig Feuer zu züngeln. Mir war, als stieße er es mir einige Male ins Herz, und als würde es mir bis in die Eingeweide vordringen. Als er es herauszog, war mir, als würde er sie mit herausreißen und mich ganz und gar brennend vor starker Gottesliebe zurücklassen.
2: Das heißt, Bernini orientiert sich auf der einen Seite an diesem Bericht, der auch sehr genau ist. Gleichzeitig macht Bernini aus diesem Bericht nochmal was anderes, denn zum Beispiel, dass sie liegend dargestellt ist und nicht zum Beispiel stehend, hätte man ja auch sich vorstellen können. Das verleiht dem Ganzen natürlich eine sehr prominent erotische Note, auch ihre Beinhaltung. Sie hat jetzt nicht irgendwie überkreuzte Beine, was das Ganze nochmal verändern würde, ihr Gesichtsausdruck. Also natürlich haben wir eine textliche Vorlage, aber natürlich macht Bernini was ganz anderes nochmal draus.
1: Doch was wollte Bernini mit dieser Darstellung aussagen? Wollte er gar provozieren? Darüber rätseln Wissenschaftler bis heute. In der Rezeption jedenfalls, sagt die Kunsthistorikerin, waren die Meinungen immer gespalten. Vor allem in der Zeit der Gegenreformation habe es viel Abneigung gegeben.
2: Schon sehr früh, also schon 1690, schreibt ein anonymer Betrachtender, dass es ja keine Heilige sei, sondern eine Venus, weshalb dieses, oder womit dieses Profane natürlich schon eine ganz prominente Rolle bekommt. Und sie sei nicht prostrata, sondern prostituita, was es auch schon ziemlich genau auf den Punkt trifft, worum es dann in der ganzen Rezeption eigentlich geht. Sie ist also nicht auf dem Boden dargelegt, sondern Prostituierte. Und diese Spannung zwischen religiös und profan ist, glaube ich, das, was auch die Faszination bis heute ausmacht von diesem Werk.
1: Von den Bewunderern des Kunstwerks sei immer betont worden, dass Bernini sich ja am Text orientiert habe, dass die christliche Mystik immer erotische Elemente gehabt habe und dass die Heilige ja lange Kleidung trage und nicht etwa nackt dargestellt sei. Bei aller Kritik und Gegenkritik, abgedeckt oder zensiert wurde die ausdrucksvolle Statue in der prunkvoll ausgestatteten Seitenkapelle nie.
0: Die Verzückung der heiligen Teresa in Rom, vorgestellt von unserer Korrespondentin Anna Giordano.

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0: Bremen 2 um 14:51 Uhr. 38 Tote, 16.000 Verletzte gab es im vergangenen Jahr bei Unfällen mit E-Scootern. Das ist eine Zunahme von 38% im Vergleich zu 2024. Auch auf den britischen Inseln guckt man sich das Thema genauer an. Eine jetzt veröffentlichte Studie aus England und Wales, die den Zeitraum 2020 bis 2022 untersucht hat und Unfallverletzungen von E-Scooterfahrern mit denen von Motorrad- und Fahrradfahrern verglichen hat, ist jetzt veröffentlicht. Über die Ergebnisse berichtet aus der ARD-Wissenschaftsredaktion Katharina Ditschke.
1: Laut Studie hatten die E-Scooterfahrenden ein gut 3,5-mal so hohes Risiko für Verletzungen am Hirn und an inneren Organen. Nur ein sehr kleiner Teil der Unfallopfer trug einen Helm, etwa 6%. Die Forschenden vermuten, dass auch das Design der E-Scooter eine Rolle spielt. Bei einem Zusammenstoß können Fahrende leichter kopfüber über den Lenker stürzen. Die Analyse ergab außerdem Unterschiede zwischen Männern und Frauen. Bei Frauen lag das Unfallrisiko mehr als ein Drittel höher als bei den Männern. Gleichzeitig meldeten Frauen doppelt so viele Unfälle. Zurückführen könnte man das darauf, dass die meisten E-Scooter für männliche Körperproportionen ausgelegt seien. Frühere Studien hatten auch gezeigt, dass Frauen eher auf Gehwegen und unbefestigten Flächen fahren.
0: Informationen von Katharina Ditschke.

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1: Am 8. Februar 2026 wäre Paula Modersohn-Becker 150 Jahre alt geworden. In nur 14 Schaffensjahren schuf sie 750 Gemälde und etwa 1000 Zeichnungen.
2: Es ist ein sonderliches Gefühl, wie all das bunte, anerzogene, geschauspielerte, das ich besaß, wegfällt. Und eine vibrierende Einfachheit entsteht.
1: Schreibt die 21-jährige Paula Becker, nachdem sie zum ersten Mal die Künstlerkolonie Worpswede besucht. Jetzt feiern die Worpsweder Museen den 150. Geburtstag der Jahrhundertkünstlerin mit einer Ausstellungsreihe, die sich über 4 Museen erstreckt.
2: Mir haben sich neue Perspektiven aufgetan, Ergänzungen und Erläuterungen zu dem Alten, und ich fühle, dass es was wird.
1: Besucherinnen und Besucher der Worpsweder Museen erwartet eine spannende Fährte, der es zu folgen gilt. Das Leben und das Werk, die Inspirationen, die sie erhält und die sie gibt, in der Ausstellung Impuls Paula zum 150. Geburtstag von Paula Modersohn-Becker. Noch bis zum 1. November in den Worpsweder Museen.
3: Ein Tipp von Florian Bentsch.

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1: Mit Alexander Wohlfahrt. Flughafen Leipzig entging offenbar nur knapp einer Katastrophe. Verbände fordern von Bundesregierung Hitzegipfel und erste Population von Tigermücken ist in Niedersachsen entdeckt. Das Wetter? Es ist heute Nachmittag weiterhin wechselhaft bei bis zu 25 Grad. Die Sprengstoffdrohne am Flughafen Leipzig-Halle befand sich offenbar neben einem Munitionsflugzeug. Nach Recherchen von WDR, NDR und Süddeutscher Zeitung hatte die ukrainische Transportmaschine Geschosse aus Frankreich geladen, die für den Weitertransport bestimmt waren. Offizielle Stellen äußern sich dazu bislang nicht. Gleichzeitig hat die Bundesregierung angekündigt, die Flughäfen in Deutschland mit mehr Drohnenabwehrtechnik zu versorgen. Mehr dazu aus Berlin von Birte Sönnig.
2: Der Luftverkehrsverband BDL lobt die Entscheidung der Bundesregierung, die 8 größten Flughäfen mit Drohnenabwehr auszustatten und Zuständigkeiten neu zu regeln. Inzwischen ist an Flughäfen die Bundespolizei dafür zuständig, Drohnen zu erkennen und abzuwehren. Diese Entscheidungen seien in Lichtgeschwindigkeit getroffen worden, sagt BDL-Geschäftsführer Joachim Lang. Das bedeutet allerdings nicht, dass bereits alle 8 großen Flughäfen mit der entsprechenden Technik ausgestattet sind. Laut BDL gibt es unter anderem am Frankfurter Flughafen neue Drohnenabwehrtechnik. Bis Ende des Jahres soll ein Großteil der Flughäfen von der neuen Technik profitieren. Einzelheiten wollte der Verband aus Sicherheitsgründen aber nicht nennen.
1: Ein breites Bündnis aus Umwelt-, Sozial- und Landwirtschafts- und Hilfsorganisationen fordert die Bundesregierung zu einem nationalen Hitzegipfel auf. Dazu präsentierte sie einen 5-Punkte-Plan, der unter anderem von BUND, Deutscher Umwelthilfe und WWF bei einer Aktion vor dem Bundeskanzleramt vorgestellt wurde. Weitere Informationen von Sabine Stör.
3: Das Bündnis fordert von der Bundesregierung, Hitze und ihre Folgen endlich ernst zu nehmen. Bundeskanzler Merz solle deshalb Vertreter von Bund, Ländern, aus den Kommunen sowie Fachleute aus Wissenschaft und Verbänden zu einem Hitzegipfel einladen. Nach Angaben der Organisationen bedrohen Hitze, Waldbrände und Wasserknappheit immer stärker die Gesundheit der Menschen und richten wirtschaftliche Schäden an. Besonders gefährdet seien Kinder, ältere Menschen und chronisch Kranke. Deshalb fordert das Bündnis auch einen bundesweiten Hitzeschutzplan. Außerdem soll im Grundgesetz festgeschrieben werden, dass Bund und Länder gemeinsam für Klimaschutz und die Anpassung an die Folgen der Erderwärmung zuständig sind. Auch als Voraussetzung dafür, dass dauerhaft Geld bereitgestellt werden kann. Schließlich fordert das Bündnis den Ausstieg aus fossilen Brennstoffen, um Menschen und die Wirtschaft besser vor Hitze, Dürre und weiteren Klimafolgen zu schützen.
1: Im Prozess um den tödlichen Autoanschlag auf die Münchner Verdi-Demonstration ist der Angeklagte wegen Mordes und versuchten Mordes zu lebenslanger Haft verurteilt worden. Das Oberlandesgericht stellte bei dem aus Afghanistan stammenden 25-Jährigen außerdem die besondere Schwere der Schuld fest. Bei dem Anschlag im Februar vergangenen Jahres kamen eine 37 Jahre alte Mutter und ihr 2-jähriges Kind ums Leben. Aus München berichtet Maike Verkossberger.
4: Nach stundenlanger Urteilsbegründung ist der Gerichtstermin inzwischen beendet. Der 7. Strafsenat des Oberlandesgerichtes München sieht den heute 25-jährigen Angeklagten als voll schuldfähig. In seiner Begründung machte der Vorsitzende Richter deutlich, dass der Senat von einem politisch-religiösen Tatmotiv überzeugt ist. Der Angeklagte habe sich zunehmend radikalisiert und schließlich den Entschluss gefasst, willkürlich ausgewählte Menschen zu töten. Er habe gezielt das Ende des Demonstrationszuges ausgewählt und die Arg- und Wehrlosigkeit der Teilnehmer bewusst ausgenutzt. Während der Urteilsverkündung zeigte der Angeklagte kaum Regung. Er blickte meist leer vor sich hin und gähnte zwischenzeitlich.
1: Die Ukraine hat erneut eine Raffinerie bei Moskau angegriffen. Die Raffinerie stehe in Flammen, so die örtlichen Behörden. Der Grund ist laut des Gouverneurs ein schwerer ukrainischer Drohnenangriff. Einsatzkräfte versuchten, den Brand zu löschen. Zuvor hatte auch die Ukraine mitgeteilt, sie habe die Raffinerie attackiert. Die Raffinerie liegt nördlich von Moskau, viele hundert Kilometer von der Ukraine entfernt. In Niedersachsen wurde eine erste Population der asiatischen Tigermücke nachgewiesen. Sie zählt zu den gefährlichsten Tieren der Welt, denn das Insekt überträgt verschiedene tropische Krankheitserreger wie Dengue oder Zika-Viren. Welche Gefahr geht von dem Fund aus, geht dazu aus Hannover Jöran Ladewig.
5: Von diesem Fall erstmal gar keine. Zwar ist nicht bekannt, woher die Mückenpopulation stammt, aber sehr wahrscheinlich nicht aus einer Region, in der diese Tropenkrankheiten verbreitet sind, heißt es vom Landesgesundheitsamt. Die Gefahr besteht eher langfristig. Kommen Tigermücken mit infizierten Reiserückkehrern in Kontakt, könnten sie diese Krankheiten in Deutschland verbreiten. Irgendwann könnte das geschehen, denn wegen des Klimawandels fühlen sich die Tigermücken bei uns zunehmend wohl. Laut Landesgesundheitsamt verbreiten sie sich aber nur sehr langsam. Bisher wurden in Niedersachsen nur einzelne Tigermücken gefunden, die sich nicht vermehrt hatten.
1: Und das waren die Nachrichten mit Alexander Wulffert.
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6: Ein guter Tag ist das heute für schöne Wolkenbilder, zum Beispiel über dem Bremerhavener Goetheviertel. Da kann sich der Himmel auch sehen lassen. 22 Grad soll es dort haben und es ist windig, aber das ist es eigentlich so ein bisschen überall, in Bremen auf jeden Fall auch. Hier kriegen wir Höchstwerte von bis zu 25 Grad und Rehburg-Loccum 26. Das war's dann für heute. Warm genug, wenn Sie mich fragen. In der Nacht wird's mal ein bisschen kühl. 12 Grad in Bremen, 11 Grad in Upplengen, die Tiefstwerte und morgen Höchstwerte von 19, 20 Grad auf den Inseln, 21 Grad in Bremerhaven bis 23 Grad in Bremen und Oldenburg und zumeist trocken.
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6: Vorsicht bitte in beiden Richtungen auf der A27 Bremen-Bremerhaven. Zwischen Bremerhaven Süd und Wulsdorf sind Personen auf der Fahrbahn. Und Vorsicht auf der A1 Hamburg Richtung Bremen. Zwischen Maschener Kreuz und Horster Dreieck liegen Gegenstände. Dann die A1 Hamburg Richtung Osnabrück. Zwischen Bremer Kreuz und Arsten 5 Kilometer stockender Verkehr im Bereich der Baustelle. A1 Osnabrück Richtung Bremen. Zwischen Bremen-Brinkum und Hemelingen 5 Kilometer Stau vor der Baustelle. Die A29 Oldenburg Richtung Wilhelmshaven. Die Einfahrt Sand ist wegen Bauarbeiten bis 16 Uhr gesperrt und das war's. Gutes Ankommen.
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6: Wie ein überbewertetes Konzept unser Leben prägt. Fetisch Intelligenz, so heißt ein aktuelles Buch. Und mit der Autorin sind wir verbunden in so circa 7 Minuten. Musik jetzt von Jack Savoretti.

0: Nelly Furtado war das auf Bremen 2, I'm like a bird. Das ist ja aber auch ein intelligenter Typ, oder? Das Kind ist ja so intelligent. Wer hat ähnliche Sätze nicht schon gesagt? Mit einer gewissen Bewunderung. Als intelligent wollen wir doch alle gerne gelten, oder? Und dann das, wie ein überbewertetes Konzept unser Leben prägt. Das erklärt uns ein neues Buch. Fetisch Intelligenz heißt es. Die Autorin ist Gisela Schmalz, Professorin für strategische Führung, Wirtschafts- und Digitalethik. Sie leitet bei der Deutschen Gesellschaft für Philosophie. Die Gruppe Künstliche Intelligenz und der aktuelle Forschungsfokus dort ist der Begriff Intelligenz. Guten Tag, Frau Schmalz.
1: Guten Tag, freue mich, hier zu sein.
0: Eigentlich müssten wir ja klären oder uns einig sein, was genau wir denn verstehen unter diesem Begriff Intelligenz. Das ist aber auch schon schwierig, oder?
1: Allerdings ist, man kann sagen, jeder Einzelne hat einen anderen Intelligenzbegriff. Natürlich gibt es den offiziellen Intelligenzbegriff. Das ist der Begriff, den der IQ-Test misst oder die IQ-Tests. Und das ist ein sehr eingeschränkter Bereich von Intelligenz, aber der offizielle. Ich kann noch kurz sagen, was der Intelligenztest misst. Das sind verbale Fähigkeiten, logische Fähigkeiten und mathematische Fähigkeiten, räumliches Verständnis, Schnelligkeit, Arbeitsgedächtnis. Aber es gibt ja viele andere Fähigkeiten des Menschen mehr, die wir in dieser Gesellschaft und vor allem in der KI ausgestatteten Gesellschaft brauchen.
0: Ja, das heißt, viele Menschen fallen bei diesem Intelligenztest schon mal raus, ich will nicht sagen durch, aber raus und werden als nicht intelligent klassifiziert, obwohl sie vielleicht ganz intelligent in vielen Bereichen sind?
1: Moment. Also die fliegen schon gar nicht raus. Nein. Auf der Glockenkurve ist jeder willkommen. Also die Tests messen nur die Unterschiede zwischen Menschen in Relation auf eine repräsentative Gruppe, bei denen schon der Intelligenztest gemacht wurde. Das ist immer ein relativer Begriff. Also jeder hat die gleichen Grundbedingungen und dieser IQ macht Vergleiche möglich.
0: Ja, was ich damit sagen wollte, war nicht, dass sie physisch rausfliegen, sondern dass sie irgendwie in eine Schublade sortiert werden.
1: Genau, also die mit einem Intelligenzquotienten von 80 sind in einer Schublade, die mit 120 in einer, die mit 100 in einer.
0: Bringt es denn den Kindern, und wir reden jetzt von Kindern, aber wir meinen natürlich nicht nur Kinder, aber den Menschen, die als hochintelligent, also in diese Schublade gesteckt werden, da würden wir ja sagen, ja, das ist ja ganz toll, da freuen sich doch alle und da hat man ja ein super Leben damit. Aber was macht es auch?
1: Ja, also Hochintelligenz, Hochbegabung oder Höchstbegabung sind wichtige Talente. Menschen, die gezielt gefördert werden sollten, genauso wie die, die einen niedrigeren IQ-Wert haben, die eben nur anders geschult werden sollen. Und also wir brauchen alle Intelligenzlevel. Das ist mein Plädoyer. Ich plädiere für Neurodiversität. Also alle Arten von Fähigkeiten zu berücksichtigen, weil wir, wie gesagt, in einer sehr komplexen Zukunft, wo KI uns viele Aufgaben abnehmen kann, neue menschliche Fähigkeiten stark machen müssen, um mit den Umweltproblemen, die da kommen und schon da sind, klarzukommen.
0: Das Buch bzw. der Klappentext suggeriert ja, dass es irgendwie auffällig ist, dass plötzlich ganz viele Kinder als hochintelligent und hochbegabt erklärt werden. Ist das wirklich so? Viel mehr als früher? Und wenn ja, warum?

0: Das ist meine Beobachtung, dass das Thema kognitive Fähigkeiten, ja, Fähigkeiten, die anders sind als die von dem normalen Menschen, dass sowas wie ADHS, dass sowas wie Legasthenie einfach mehr im Zentrum der Betrachtung jetzt sind von PädagogInnen und von PsychologInnen mit dem Ziel eben, diese Kinder entsprechend zu fördern. Und die Sensibilität in der Gesellschaft zu diesem Thema ist eben gewachsen. Und deswegen ist das so in der Öffentlichkeit im Bereich Bildung.
1: Ja, wie der Intelligenzbegriff allerdings auch benutzt werden kann, um Ausgrenzung und Diskriminierung und womöglich rassistische Weltbilder voranzutreiben. Auch darum geht es im Buch Fetisch Intelligenz von Gisela Schmalz. Das ist erschienen im Berlin Verlag, 288 Seiten, 24 Euro. Frau Schmalz, bedanke mich ganz herzlich für Ihre Zeit und die nicht ganz so dolle Leitung bitten wir zu entschuldigen.
0: Danke.

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Alan Stone war das, der Mann aus dem Bundesstaat Washington. Heute ist er anzutreffen in Toronto. Gleich zwei Konzerte gibt er da, eins um 18 Uhr, eins um 20 Uhr. Für uns jetzt weniger relevant, denn so schnell schaffen wir es eh nicht nach Toronto. Bremen 2 jetzt mit The Waves.

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3: Ja, das Wetter ist auch umsonst. Und wo es am wärmsten ist zurzeit in Deutschland, können wir auch gerne mal vermelden. Da müssten Sie in Richtung Osten sich bewegen, wenn Sie es gerne noch heiß hätten. Leipzig meldet 29 Grad, Dresden ebenfalls 29. Und für Liebhaber und Liebhaberinnen des kühlen Wetters empfehle ich ja wieder mal die Zugspitze, der kälteste Ort, mit 8 Grad. Reykjavik übrigens ist auch ganz nett, 12 Grad und Nieselregen soll da herrschen. 25 Grad maximal heute in Bremen, 23 in Cuxhaven. In der Nacht Tiefstwerte von 16 bis 11 Grad und morgen schön warm, aber eben nicht so heiß. 23 Grad in Bremen und Oldenburg, 21 Grad in Bremerhaven.
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3: Vorsicht bitte auf der A7 Hamburg Richtung Hannover. Zwischen Schwarmstedt und Berghof liegt eine Schaufel. Dann die A1 Hamburg Richtung Osnabrück. Zwischen Bremerkreuz und Arsten 5 Kilometer stockender Verkehr im Bereich der Baustelle. A1 Osnabrück Richtung Bremen. Zwischen Bremen-Brinkum und Hemelingen 5 Kilometer Stau vor der Baustelle. Die A27 Bremerhaven Richtung Bremen ist zwischen Bremerhaven-Geestemünde und Wulsdorf wegen Reinigungsarbeiten gesperrt. Und die A29 Oldenburg Richtung Wilhelmshaven. Die Einfahrt Sande ist wegen Bauarbeiten bis 16 Uhr gesperrt.
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3: Und nach Wilhelmshaven wollen wir auch gucken, in dieser halben Stunde, genauer gesagt auf das Kulturzentrum Pumpwerk, das älteste soziokulturelle Zentrum in Niedersachsen. Heute vor 50 Jahren hat es in dieser Funktion seine Türen geöffnet. Und mehr darüber erzählen kann uns Dr. Ingo Sommer, der an dieser Geschichte nicht ganz unbeteiligt war.

0: Heute ist Donnerstag, das heißt gestern war Mittwoch und da war sicher wieder gut was los am Pumpwerk in Wilhelmshaven. Da trifft sich ja von Mai bis September jeden Mittwoch gefühlt die halbe Stadt bei Live-Musik, Getränken und Pommes mit Joppi-Soße. Aber natürlich hat das Pumpwerk viel mehr zu bieten und natürlich auch das Jahr über. Konzerte, Kleinkunst, Lesungen, ganz wichtig, Soziokultur und das seit 50 Jahren. Am 6. August 1976 öffneten sich zum ersten Mal die Türen des ersten soziokulturellen Zentrums in Niedersachsen. Und ohne Ingo Sommer wäre das wohl nicht passiert. Günther Sommer.
1: Guten Tag.
0: Dr. Ingo Sommer, darf ich Sie noch mal vollständig vorstellen, Architekturhistoriker aus Berlin. Und damals waren Sie Leiter des Wilhelmshavener Hochbauamts. Ja, ja. Ganz kurz mal, dieser Tag, heute vor 50 Jahren, als zum ersten Mal die Türen aufgingen, dieses soziokulturellen Zentrums, was für ein Moment war das für Sie?
1: Das war natürlich eine große Erleichterung. Ich hatte 8 Monate an dem Projekt gearbeitet und viele vertrauten meinen Planungen, aber so selbstverständlich war das nicht. Ich musste doch ein bisschen Überzeugungsarbeit leisten beim Rat der Stadt, im Bauausschuss. Und es war so, damit hatte ich ja Glück, dieses alte Entwässerungsbauwerk war überflüssig geworden. Man konnte nichts damit anfangen. Und es war ein Glücksfall, dass ich mit meiner verrückten Idee kam, als damals junger Amtsleiter eben ein Kulturzentrum zu machen. Und so kriegten die Entwässerungsingenieure der Stadt endlich dieses überflüssige Bauwerk vom Hals.
0: Ja, die wären nicht drauf gekommen, aber waren es dann los. Das hat Ihnen natürlich Ihren Weg erleichtert. Nehmen Sie uns doch mal eben kurz mit. Also wer es nicht kennt, man sieht ja Bilder. Der Charme dieses Pumpwerks ist doch unübertroffen, außen wie innen, oder?
1: Ja, es ist ein typisches Hafenbauwerk der historistischen Zeit, also der Zeit um 1900. Und die Vorbilder solcher Pumpwerke, die finden Sie beispielsweise auch hier in Berlin. Das Radialsystem ist sehr bekannt. Das sind feste Achsen. Das ist ein flachgedeckter Bau mit einem Pappedach und innen ein Kran und ganz viele Maschinen. Und damals, als es 1905 gebaut wurde, tatsächlich noch mit Dampf betrieben.
0: Ja, und diese Maschinen, das Ziel war ja, so viel wie möglich zu erhalten. Also das kann man natürlich nicht alles, weil da soll Kultur rein, da sollen Bühne rein, da sollen Menschen rein. Aber das war Ihr Ziel, größtmögliche Erhaltung dieser Maschinenelemente. Und Sie haben das gemacht ohne mehrere Machbarkeitsstudien oder internationale Ausschreibungen. Im Vergleich zu heute ging sowas auf einigermaßen hemdsärmelige Art und Weise.
1: Ja, da muss ich heute so ein bisschen lachen. Vor 50 Jahren war das wirklich alles viel einfacher. Dann fing irgendwie an, wir hatten 200.000 Mark zusammengekratzt und so ging das also ohne großartig. Ich musste nichts überzeugen. Heute müssen die Machbarkeitsstudien alle möglichen Dinge machen. War damals eigentlich nicht. Man fing einfach an und die dachte, naja, der junge Amtsleiter, der wird das schon irgendwie machen. Aber ohne die Hilfe vieler, die mir vertrauten, wäre das natürlich auch nicht möglich.
0: Klar, es gab ja auch ein paar Gelder und so weiter, aber die Vorstellung, wie es da drin dann aussehen sollte in diesem Kulturzentrum, das in Entstehung berufen war, Sie haben das ja kürzlich in der Wilhelmshavener Zeitung wunderbar beschrieben. Das klang doch eher nach 70er Jahre heimische Kellerbar, was andere sich da so vorgestellt haben.
1: Ja, selbstverständlich. Selbst diejenigen, die heute die lange im Pumpwerk gearbeitet haben, waren von Fall zu Fall doch sehr skeptisch. Die meinten, ich sollte auf den wunderbaren Fliesenboden Teppichboden legen. Ich sollte an den Wänden so einen Rauputz machen, wie man in einer Pizzeria hat. Verkohlte Balken, Gardinen aufhängen und so weiter. Das war schon ein bisschen neu und ein bisschen fremd. Und es war ja auch das erste Mal in Deutschland überhaupt, dass in einem Entwässerungsmaschinenhaus Kultur gemacht wurde. Das gab es tatsächlich vorher nicht.
0: Und andere haben sich das durchaus abgeguckt. Ich weiß, dass die Leute, die den Bremer Schlachthof als Kulturzentrum dann angefangen haben, dass die sich Anregung geholt haben in Wilhelmshaven.
1: Ja, nicht nur Bremen, Hockenheim und Berlin, mehrere Pumpwerke. Einige sind sehr, sehr bekannt geworden. Die Idee und sogar der Name ist tatsächlich exportiert worden.
0: Ja, und außerdem hat diese Geschichte mit dem Pumpwerk auch in Wilhelmshaven, glaube ich, ziemlich ausgestrahlt. Also auch auf das Verständnis, was Denkmalschutz, wie Denkmalschutz eine Stadt auch lebens- und lebenswerter macht.
1: Ja, das ist wohl so. Die Stadt hat ja eine großartige Architekturgeschichte, die auf Berlin, auf Preußen, auf Hafenbaubeamte zurückgeht. Und das war in Wilhelmshaven nicht so sehr bekannt. Und es ist tatsächlich so, dass man dann sagte, oh Mensch, das hat ja Charme. Und es gab eine Werftarbeitersiedlung in Band, die niemals unter Denkmalschutz stand. Es gab Reformsiedlungen, die erst danach dann wertgeschätzt wurden. Und die Leute im Rathaus sagten, Mensch, das ist ja doch eine schöne Geschichte. Das hat doch was.
0: Und dann wollen wir ganz kurz noch ein paar große Namen zum Schluss erwähnen, weil auch der städtische Jazzclub Blue Note damals ins Pumpwerk zog. Da kamen ja Größen wie Chet Baker, Art Blakey, Charles Mingus, Astro Gilberto nach Wilhelmshaven. Ist Ihnen was besonders in Erinnerung geblieben?
1: Ach, das muss ich sagen. Ja, eigentlich war Chet Baker, das war eigentlich Astro Gilberto, die damals mit Peter Herbolzheimer dort Aufnahmen machte. Die bereitete eine Tournee vor und die Astro Gilberto, diese tolle Frau und ihre Baskenmütze, wie sie abends spazieren ging, habe ich sie mal getroffen. Am Hafen ging sie Mutterseelen allein spazieren, guckte auf das Wasser. Sie sprach ja, Englisch konnte man mit ihr sprechen. Also diese Astro Gilberto, dieses Konzert, das hat mich tatsächlich persönlich sehr berührt, ja.
0: Heute vor 50 Jahren öffnete das Wilhelmshavener Pumpwerk das erste soziokulturelle Zentrum in Niedersachsen zum ersten Mal seine Türen. An diesem Wochenende wird gefeiert und nicht zuletzt. Oder zuallererst ist das zu verdanken Dr. Ingo Sommer, bei dem ich mich ganz herzlich bedanke für diese Erinnerungen auf Bremen 2.
1: Schöne Grüße nach Bremen. Schönen Dank.

auch schon ein paar Jahrzehnte unterwegs, diese Band. You Get the Feeling. Um 15 Uhr und gleich 52 eine weitere Verkehrsmeldung auf Bremen 2. Für die A1 Bremen Richtung Hamburg zwischen Maschener Kreuz und Harburg liegen Gegenstände.

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5: Das war ein Tipp von Florian Bentsch. Und weiter geht's auf Bremen 2 mit der Kollegin Katrin Krämer nach den Nachrichten. Tschüss für heute, sagt Christine Hohenfeld. Oh!

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1: Mit Alexander Wohlfahrt. Flughafen Leipzig entging offenbar nur knapp einer Katastrophe. Verkehrsminister erwägt, Sonntagsfahrverbot für Lkw aufzuheben und Population von Tigermücken in Niedersachsen entdeckt. Das Wetter: heute Abend gibt es einen Mix aus Sonnenschein und Quellwolken bei bis zu 22 Grad. Die Sprengstoffdrohne am Flughafen Leipzig-Halle befand sich offenbar neben einem Munitionsflugzeug. Nach Recherchen von WDR, NDR und Süddeutscher Zeitung hatte die ukrainische Transportmaschine Geschosse aus Frankreich geladen, die für den Weitertransport bestimmt waren. Das geht aus einem vertraulichen Bericht der Polizei hervor. Gleichzeitig hat die Bundesregierung angekündigt, die Flughäfen in Deutschland mit mehr Drohnenabwehrtechnik zu versorgen, wie Birte Sönnigsen aus Berlin berichtet.
2: Der Luftverkehrsverband BDL lobt die Entscheidung der Bundesregierung, die 8 größten Flughäfen mit Drohnenabwehr auszustatten und Zuständigkeiten neu zu regeln. Inzwischen ist an Flughäfen die Bundespolizei dafür zuständig, Drohnen zu erkennen und abzuwehren. Diese Entscheidungen seien in Lichtgeschwindigkeit getroffen worden, sagt BDL-Geschäftsführer Joachim Lang. Das bedeutet allerdings nicht, dass bereits alle 8 großen Flughäfen mit der entsprechenden Technik ausgestattet sind. Laut BDL gibt es unter anderem am Frankfurter Flughafen neue Drohnenabwehrtechnik. Bis Ende des Jahres soll ein Großteil der Flughäfen von der neuen Technik profitieren. Einzelheiten wollte der Verband aus Sicherheitsgründen aber nicht nennen.
1: Der neue Bundesverkehrsminister Steffen Bilger denkt angesichts des historischen Niedrigwassers im Rhein über alternative Transportmöglichkeiten nach. Der CDU-Politiker brachte heute auch eine befristete Aufhebung des Fahrverbots für Lkw an Sonn- und Feiertagen ins Spiel.
3: Wenn Transporte kurzfristig auf die Straße verlagert werden müssen, werden wir mit den Ländern darüber sprechen, dass wir Ausnahmen vom Sonn- und Feiertagsfahrverbot für besonders betroffene Güter vornehmen. Ich habe bereits mit mehreren Länderverkehrsministern darüber gesprochen und große Bereitschaft dazu erkennen können. Das Gleiche gilt auch für notwendige Schwertransporte, die auf die Straße verlagert werden müssen, um diese schneller zu genehmigen. Wir haben die Autobahn GmbH angewiesen, alles daran zu setzen, Ausweichverkehre nicht durch zusätzlich durch vermeidbare Baustellen auszubremsen.
1: In diesem Jahr sind in Deutschland offenbar noch mehr Menschen durch Hitze gestorben als bisher bekannt. Das Robert-Koch-Institut hat seine Zahlen aktualisiert. Demnach waren es schon fast 12.000 Todesfälle, rund 2.000 mehr als zuletzt genannt. Die meisten Menschen seien in der besonders heißen Woche Ende Juni gestorben. Ein Bündnis aus 30 Verbänden, Wissenschaftlern und Klimaschützern forderte die Bundesregierung auf, einen Hitzegipfel einzuberufen und den Schutz der Menschen zu verbessern. Im Prozess um den tödlichen Autoanschlag auf die Münchner Verdi-Demonstration ist der Angeklagte wegen Mordes und versuchten Mordes zu lebenslanger Haft verurteilt worden. Das Oberlandesgericht stellte bei dem aus Afghanistan stammenden 25-Jährigen außerdem die besondere Schwere der Schuld fest. Bei dem Anschlag im Februar vergangenen Jahres kamen eine 37 Jahre alte Mutter und ihr 2-jähriges Kind ums Leben. Der AfD-Bundestagsabgeordnete Martin Sichert will vor Gericht dafür sorgen, dass er doch bei der Landratswahl im Kreis Friesland antreten darf. Der Kreiswahlausschuss Friesland hatte Sichert nicht zugelassen, wegen Zweifeln an seiner Verfassungstreue. Gegen die Entscheidung geht Sichert jetzt per Eilantrag vor dem Verwaltungsgericht Oldenburg vor. Zu Sicherts Chancen aus Oldenburg, Jan-Bastian Buck.
4: Der AfD-Politiker Sichert spricht in einer Pressemitteilung von einem möglichen Schaden durch eine später notwendige Wiederholung der Wahl. Den wolle er mit seinem Antrag verhindern. Grundsätzlich sind Eilanträge gegen einen Wahlausschluss möglich. Das ist auch die Einschätzung mehrerer Verfassungsrechtler. Laut Landeswahlleiter Steinmetz wird jedoch meistens erst nach der Wahl gegen einen Wahlausschluss vorgegangen im Wahlprüfungsverfahren. Da prüft und entscheidet dann zum Beispiel der Kreistag und anschließend das Verwaltungsgericht als zweite Instanz. Solche Verfahren ziehen sich mehrere Monate hin. Das deutsche Recht sieht aber nicht vor, dass eine Wahl durch einen Eilantrag gestoppt oder verschoben wird. Deshalb sind solche Eilanträge in der Vergangenheit meistens abgewiesen worden.
1: In Niedersachsen wurde eine erste Population der asiatischen Tigermücke nachgewiesen. Sie zählt zu den gefährlichsten Tieren der Welt, denn das Insekt überträgt verschiedene tropische Krankheitserreger wie Dengue oder Zika-Viren. Welche Gefahr von dem Fund ausgeht, dazu aus Hannover Jöran Ladewig.
5: Von diesem Fall erstmal gar keine. Zwar ist nicht bekannt, woher die Mückenpopulation stammt, aber sehr wahrscheinlich nicht aus einer Region, in der diese Tropenkrankheiten verbreitet sind, heißt es vom Landesgesundheitsamt. Die Gefahr besteht eher langfristig. Kommen Tigermücken mit infizierten Reiserückkehrern in Kontakt, könnten sie diese Krankheiten in Deutschland verbreiten. Irgendwann könnte das geschehen, denn wegen des Klimawandels fühlen sich die Tigermücken bei uns zunehmend wohl. Laut Landesgesundheitsamt verbreiten sie sich aber nur sehr langsam. Bisher wurden in Niedersachsen nur einzelne Tigermücken gefunden, die sich nicht vermehrt hatten.
1: Und das waren die Nachrichten mit Alexander Wolferts.
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6: Am Bremer Unisee 24 Grad, am Salenburger Strand in Cuxhaven 20 und am Bornhorster See in Oldenburg 23 Grad. Mit so einem Sonne-Wolken-Gemisch geht's durch den weiteren Nachmittag. Die Nacht wird angenehm und lüftungsfreundlich, frisch mit Tiefstwerten von 16 Grad auf den Inseln bis 11 Grad im Binnenland. Und von der Nordsee könnte es, wenn er sich denn richtig Mühe gibt, eventuell ein bisschen Regen auch ins Binnenland schaffen. Und morgen ganz ähnlich wie heute ein paar Sonnenstrahlen, ein paar Wolkenfelder bei sehr geringer Schauerneigung. Aber was sich unterscheidet, die Temperaturen, die rutschen noch mal runter. 19 bis 20 Grad auf den Inseln und an der Küste ansonsten nur bis 22 Grad. Und es windet weiter aus nordwestlichen Richtungen. Morgen Abend soll der Wind dann nachlassen.
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6: A1 Hamburg Richtung Osnabrück. Zwischen Bremerkreuz und Arsten 5 Kilometer stockender Verkehr im Baustellenbereich. A1 Osnabrück Richtung Bremen. Zwischen Bremen-Brinkum und Hemelingen 5 Kilometer Stau vor der Baustelle. Und die A27 Bremerhaven Richtung Bremen ist zwischen Geestemünde und Wulsdorf wegen Reinigungsarbeiten gesperrt.
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6: Herzlich willkommen bei uns. Haben Sie eigentlich auch den Eindruck, dass sich die Stadt, die doch eine Weile wie im Sommerschlaf lag, sich wieder so ein bisschen belebt? Die Straßen werden mehr befahren, die Baustellen werden behämmerter. Man kann sagen, dass die sommerlöchrige Zeit langsam endet. Natürlich, weil die Schulferien verrinnen. Und zum Trost für diejenigen, die es betrifft, hier ein paar musikalische Diamanten von der Freddie Jones Band.

11 Minuten nach 4 wird es und wir haben eine Gefahrenmeldung für die A28 Bremen Richtung Oldenburg. Zwischen Hude und Hatten liegen Gegenstände. Der Donnerstagnachmittag auf Bremen 2. Wenn Sie gerade einen sitzen haben, wenn Sie einen vor sich sitzen haben, also wenn Sie bei sich in der Nähe ein Gegenüber entdecken, im Büro oder am Küchentisch, dann könnten Sie ein kleines Experiment machen. Fordern Sie denjenigen doch mal auf, etwas zu tun, wo man etwas riskieren muss. Also jetzt nicht aufs Fensterbrett klettern, sondern was Spielerisches. Und wenn die Testperson viel aufs Spiel setzt, dann saß die wahrscheinlich mit einem geraden Rücken da. Tatsächlich sagen nämlich Wissenschaftler in einer neuen Studie, wer etwas mit aufrechter Körperhaltung tut, ist grundsätzlich bereiter, etwas zu wagen. Wenigstens wirkt er dann so. Und das finde ich noch aussagekräftiger. Die Stimmung soll sich dann auch verbessern. Und seitdem ich das heute gelesen habe, achte ich noch mehr drauf, nicht einzuknicken hier am Studiotisch. Sie bekommen dafür dann garantiert keine übellaunige Moderatorin. Ist doch eine gute Arbeitsgrundlage für die kommenden beiden Stunden, finde ich. Und dazu jetzt noch Charlie Winston. Mehr geht doch kaum für so einen gewöhnlichen Donnerstag.

0: Bremen 2, 19 Minuten nach 4. Auf dem Flughafen Leipzig-Halle herrscht wie auf vielen anderen Flughäfen gerade auch Hochbetrieb, weil Ferien sind. Urlauber, Reinigungspersonal, Mitarbeiter der Fluglinien, sie alle hatten Glück, weil sie möglicherweise einer größeren Katastrophe entgangen sind. Denn die Drohne, die vorgestern Nacht entdeckt wurde, war nicht nur mit einer Sprengladung versehen, sondern die daneben stehende ukrainische Maschine war zudem ein Munitionstransport. CSU-Bundesinnenminister Dobrindt, der spricht nun von einem neuen Bedrohungsszenario. Und darüber spreche ich mit unserem ARD-Terrorismusexperten Holger Schmidt. Hallo.
1: Hallo, guten Tag.
0: Der Flughafen gilt als Drehscheibe für Rüstungsgüter. Auch im Ukraine-Krieg liegt da der Zusammenhang schon auf der Hand.
1: Das ist eine mögliche These. Der Flughafen ist insgesamt ja erstens ein sehr großer deutscher Verkehrsflughafen und zweitens ein ganz wichtiges Frachtdrehkreuz. Und dann ist da eben drittens diese Rolle als Basis für ukrainische Frachtflugzeuge. Das hat schon eine längere Tradition. Es ist ja in den ersten Kriegstagen auch so gewesen, dass diese Flugzeuge, die sowas wie der Stolz der ukrainischen Luftfahrtindustrie waren, weil sie im weltweiten Vergleich einfach wirklich zu den größten und leistungsfähigsten Transportmaschinen gehört. Dass Russland versucht hat, diese Maschinen zu treffen. Mit den größten ist das auch gelungen. Und dass man dann versucht hat, die anderen Maschinen eben in Sicherheit zu bringen, unter anderem nach Leipzig. Und deswegen ist diese Spekulation aus meiner Perspektive wirklich naheliegend, dass diese Flugzeuge das Ziel gewesen sein könnten. Aber ich habe die beiden Worte gesagt, Spekulation und könnten. Also sicher können wir es noch nicht sagen. Aber wirklich überraschend wäre es nicht.
0: Und wie arbeiten die Behörden, die Ermittler, um der Ursache nachzugehen, die Vorfälle aufzuklären?
1: Also ehrlicherweise ist mein Eindruck, dass denen das gar nicht so wichtig ist, ob jetzt die Flugzeuge das Ziel gewesen sein könnten und dass die sich gar nicht so sehr mit Hypothesen aufhalten, was hätte da passieren können, wenn. Solche Fragen kann man stellen, wenn man einen Fall gelöst hat, wenn man im idealen Fall auch einen Tatverdächtigen hat und dann über dessen Schuld befinden muss. Aber im Augenblick interessiert sie natürlich viel, viel mehr, was genau ist denn da passiert? Also im Sinne von, wer genau hat denn hier was an dieser Drohne verändert? Wer hat sie gesteuert? Wie ist sie da hingekommen? Und was können die Ermittler, so fragen sie sich, eben aus dem, was sie gefunden haben, Rückschlüsse ziehen? Welche Bauteile, vielleicht Fingerabdrücke, vielleicht DNA-Spuren? Das sind so die Fragen, die im Augenblick im Vordergrund stehen.
0: Die Ursachen interessieren natürlich trotzdem Alexander Dobrindt zumal. Der sagt, das Vorgehen sei nicht amateurhaft gewesen. Freizeitdrohnenflieger schließt er also aus. Hat er denn recht, wenn er von einem hybriden Anschlagsszenario und einem neuen Bedrohungsszenario spricht?
1: Es sieht halt alles danach aus und auch diese Rückschlüsse, die die Ermittler aus dieser Drohne ziehen, die nach meinem Verständnis als Drohne schon in den, ich sag mal, Konsumerbereich, in den Hobby-Drohnenbereich einzuordnen ist, die dann aber eben ja modifiziert worden ist, unter anderem mit industriellem Sprengstoff, so wie es aussieht, mit einer Zünd- und Steuervorrichtung. Und das sind dann Dinge, da merkt man als Kriminalist sehr schnell, hat da irgendjemand einfach ein bisschen rumgebastelt und vielleicht, irgendwie selbst gebaut oder ist das Ganze von seinen Bauteilen, von den Komponenten eben als professionell einzuschätzen? Und da ist das, was ich höre, dass die Ermittler das sehr professionell finden, dass sie das ganz wenig hobbymäßig stümperhaft finden. Und man muss ja auch ganz ehrlich sagen, was für eine Gruppe von Leuten will denn eine mit Sprengstoff bestückte Drohne auf einen Flughafen steuern? Das ist ja nun wirklich weit jenseits von jedem Hobbyvergnügen, auch wenn man da vielleicht bei manchen Hobbypiloten auch schrägere Vorstellungen findet. Also das sieht schon wirklich sehr ernst aus alles.
0: Der versuchte Sprengstoffanschlag auf dem Flughafen Leipzig-Halle, dazu ARD-Terrorismusexperte Holger Schmidt, dem ich sehr herzlich danke für diese Einschätzung. Herzlichen Dank.
1: Sehr gern.

0: Nouvelle Chanson von Sass war das. Und sie spielt Konzerte in Deutschland. Im August kommt sie nach Berlin und am 26. August auch nach Hamburg.
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0: 16:30 haben wir es.
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0: 22 Grad in Bremerhaven am Park Reinickenheide, am Bahnhof in Rothenburg 24 Grad und an der Seeschleuse Wilhelmshaven 22 Grad. Mit so einem Cocktail aus Sonne und Wolken geht es jetzt durch den weiteren Nachmittag. In der Nacht wird zum Teil recht frisch mit Werten von bis zu 11 Grad und vielleicht kann es ein bisschen Regen geben. Morgen dann nicht unähnlich zu heute, bisschen Sonne, paar Wolken, geringe Schauerneigung und das Thermometer, das geht noch mal ein bisschen nach unten, bis 20 Grad höchstens auf den Inseln und an der Küste, ansonsten im Binnenland nur bis 22 Grad.
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0: A1 Hamburg Richtung Osnabrück zwischen Bremer Kreuz und Arsten. 5 Kilometer stockender Verkehr im Baustellenbereich. A1 Osnabrück Richtung Bremen zwischen Bremen-Brinkum und Hemelingen. 5 Kilometer Stau vor der Baustelle. Und die A27 Bremerhaven Richtung Bremen ist zwischen Geestemünde und Wulsdorf wegen Reinigungsarbeiten gesperrt.
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0: Herzlich willkommen bei uns. Trägt Spanien eine Mitschuld an den unhaltbaren Umständen beim Massenansturm aus Marokko? Die Frage reichen wir hier gleich weiter an unseren Korrespondenten in Madrid.

0: der Donnerstagnachmittag auf Bremen 2, 4:55 haben wir es. Der Ansturm von Zehntausenden auf die spanische Exklave Ceuta vor einer Woche hat gezeigt, dass Europa eine offene Flanke hat. Das gerade mal 20 Quadratkilometer große Gebiet an der europäischen Außengrenze wurde damit zum Auslöser eines polarisierenden Schlagabtauschs über Europas Migrationspolitik. Denn auch wenn die meisten der illegal Angekommenen wieder nach Marokko, von wo sie herkamen, zurückgekehrt sind, weil sie nicht weiterreisen konnten, Brüssel ist aufgeschreckt und bleibt aufgeschreckt und die Folgen sind nun Schuldzuweisungen. Und die Frage, welchen Anteil an dem Vorfall hat eigentlich die spanische Migrationspolitik? Christian Sachsinger ist unser ARD-Mann in Madrid. Ich grüße Sie.
1: Hallo.
0: Verfolgt man in Spanien denn eine Migrationspolitik, die sich von der anderer EU-Mitgliedstaaten unterscheidet?
1: Ja, das ist gut, dass wir damit erstmal anfangen, die Unterschiede zu klären. Also wenn man auf Deutschland guckt, dann setzen wir ja auf geregelte Asylverfahren, die natürlich sich auch sehr in die Länge ziehen können. Es gibt dabei eine lange Phase der Unsicherheit für die Menschen. Sie wissen nicht, also die Menschen, die hier auf Asyl hoffen, ob sie bleiben dürfen, ob es sich überhaupt rentiert, Deutsch zu lernen. Und in der Folge ist es dann auch immer zäher, einen Job zu finden und den aufrechtzuerhalten. Spanien kürzt das alles ab, sagt Lachs formuliert, die Leute sind ja eh schon jetzt bei uns, also lasst sie uns einsetzen, gebt ihnen eine Chance, sich zu integrieren. Gleichzeitig versucht man aber inzwischen auch die Außengrenzen besser zu kontrollieren. Das ist teilweise auch erfolgreich, die Zahl der Flüchtlinge zumindest, die hier illegal ankommen. Und da nehmen wir jetzt mal Ceuta aus. Die ist in den letzten Jahren deutlich zurückgegangen. Also das ist so ein bisschen holzschnittartig der grobe Unterschied.
0: Und ist die linke Regierung unter dem sozialdemokratischen Ministerpräsidenten Pedro Sanchez dann nicht auch zu Recht Brüssels Buhmann geworden, weil man eben dort das Bleiberecht für Menschen ohne Papiere etwas anders handhabt als zum Beispiel in Italien oder Deutschland, haben Sie auch angesprochen?
1: Also es wird ja da immer wieder von der massenweisen Legalisierung gesprochen und hinter diesem Vorwurf steckt ja vor allem, dass die Regierung Sanchez Migrantinnen und Migranten mit Papieren ausgestattet hat, eigentlich mit Leuten auch mit Papieren ausgestattet hat, die nicht unbedingt vielleicht ein Recht auf Asyl hätten. Es gab lediglich ein paar Voraussetzungen dafür, die Personen durften nicht straffällig werden oder straffällig geworden sein und sie mussten eine Arbeit vorweisen. Man hat das Ganze vielleicht ein bisschen zu gering eingeschätzt. Man war von 500.000 bis 800.000 Betroffenen ausgegangen. Tatsächlich haben sich aber dann inzwischen 1,3 Millionen Menschen gemeldet und einen Antrag gestellt. Und damit ist man natürlich mit einer Zahl unterwegs, die viele andere Länder aufschreckt. 1 Million Flüchtlinge legalisieren. Das ist zumindest etwas, das ist ein starkes Signal, um es mal so zu nennen.
0: Migration sieht man dann eben auch als wichtigen Faktor für das Wirtschaftswachstum. Viele Spanier fühlen sich aber wie anderswo auch dann völlig überfordert mit zu vielen Migranten, die vielleicht die Sprache nicht sprechen, vielleicht auch gar nicht unbedingt in Arbeitsstellen vermittelt werden können. Was sind denn die häufigsten Vorwürfe der Kritiker?
1: Die häufigsten Vorwürfe der Kritiker aus dem Ausland sind wahrscheinlich die, dass man eben die falschen Signale setzt, dass man damit Menschen anlockt, die und ihnen Versprechungen macht, die vielleicht gar nicht eingehalten werden können. Auf der anderen Seite ist natürlich auch die Frage, wie sehr hat sich da Spanien jetzt wirklich eine offene Flanke, wie Sie es am Anfang genannt haben, zu Schulden kommen lassen. Man hat ja auch gesehen, dass in Ceuta tatsächlich die Grenzen nicht wirklich offen waren. Die Leute sind zwar bis nach Ceuta gekommen, aber dort hätte es nochmal einer zweiten Kontrolle bedurft, um überhaupt auf den europäischen Kontinent zu kommen. Und da hat kein einziger dann von Ceuta aus tatsächlich den Fuß nach Kontinentaleuropa setzen können. Also wie sehr diese Vorwürfe dann immer zutreffen, glaube ich, müsste man nochmal extra diskutieren.
0: Wie steht es um die spanische Einwanderungspolitik? Das machen wir dann später nochmal, lieber Herr Sachsinger, das zu diskutieren. Darüber habe ich mit unserem Korrespondenten Christian Sachsinger gesprochen. Herzlichen Dank nach Madrid.
1: Gerne.

0: Bremen 2 hier gleich 13 vor 5. Die Ukrainer müssen seit über 4 Jahren damit leben, dass jeder Tag ihr letzter sein könnte, weil Russland es so beschlossen hat. Jenseits von Raketenalarm und Drohnenbeschuss muss es aber auch im Alltag irgendwie weitergehen. Aber das wird immer schwieriger, weil die Arbeitskräfte fehlen. Jemand wie Viktor und Anatoli sind daher ein Geschenk an die Gesellschaft, wie Rebecca Barth beobachten konnte.
1: Einen kleinen Schemel haben sich Viktor und Anatoli hingestellt, heben das gesprungene Fenster aus seinen Angeln. Nach einem Raketeneinschlag unweit der Wohnung sind Viktor und Anatoli zur Reparatur ausgerückt. Das kann man nicht vergleichen. Arbeit ist Arbeit, aber die Front, das kann man nicht vergleichen. Hier machen wir etwas Gutes, wir helfen. Denn es gibt kaum mehr Männer, die sind alle an der Front. 3 Jahre hat auch Anatoli in der ukrainischen Armee gekämpft. Jetzt repariert er Fenster in Kiew, obwohl er schon im Rentenalter ist. Aber er und seine Familie brauchen das Geld. Zudem fehlt es Baufirmen an Arbeitern, erklärt Olena Hopkalo von der Firma Vikarov. Wir kümmern uns um die, die wir haben. Wir versuchen mit aller Kraft, sie zu motivieren und ihnen gegenüber loyal zu sein. Anders geht es nicht. Wir haben Aufträge, die wir erfüllen müssen. Vielleicht muss ich noch lernen, wie man Fenster einbaut. Ich weiß nicht, wie es weitergehen soll. Jetzt ist es schon eine Katastrophe. Aber wie soll das noch werden? Fachkräftemangel wird zu einem zunehmenden Problem in der Ukraine. Viele Männer sind an der Front oder haben das Land verlassen. Andere trauen sich nicht auf die Arbeit, weil sie befürchten, auf der Straße vom Wehramt eingezogen zu werden. Wer heute in Kiew bauen oder nur Schäden nach einem Luftangriff reparieren will, muss oft lange warten, weiß Vyacheslav, in dessen Wohnung gerade die Fenster gemacht werden. Die Leute fehlen. Die Wartezeiten sind sehr lang. 2 Monate, 3, manchmal ein halbes Jahr. Es gibt wenig Arbeitskräfte, weil alle an die Front geschickt wurden. Die Baufirma kann ihre Angestellten nicht vom Militärdienst befreien lassen. Das ist für Unternehmen nur für einige wenige Mitarbeiter möglich und mit erheblichem bürokratischen Aufwand verbunden. Viktor arbeitet seit Jahren in der Baubranche. Obwohl er für das Unternehmen wichtig ist, muss er mit einer Einberufung rechnen. Ich fahre jeden Tag zur Arbeit, als sei es mein letzter, obwohl ich ja den Leuten helfe und Fenster repariere. Aber ich kann jeden Moment eingezogen werden. Mein Neffe ist in der Armee und viele meiner Freunde auch. Viktor und Anatoli empfinden die Einberufungspraxis in der Ukraine als ungerecht. Gerade in kritischen Branchen wie der Baubranche sei der Personalmangel besonders spürbar. Immer mehr Zerstörung durch russische Angriffe erfordert immer mehr Bau- und Reparaturarbeiten. Aber Personal fehle überall, erklärt Anatoli. Wenn man hier jemanden trifft, dann hat er eine Befreiung vom Militärdienst. Jeder junge Typ hat irgendeine Befreiung, keine Ahnung wie. Die fahren schöne Autos, haben Spaß, haben Geld, aber die Leute brauchen doch Hilfe. Und diese Typen kommen dann, machen Fotos und verschwinden. Viele zwischen 35 und 45 sind so. Es ist ein Eindruck, den viele Soldaten vom zivilen Leben fernab der Front teilen. Gleichzeitig sind Unternehmen auf ihre Angestellten angewiesen und versuchen, eine Befreiung vom Militärdienst zu erlangen. Trotz dieser Möglichkeit betrifft der Arbeitskräftemangel mittlerweile jeden Bereich der ukrainischen Wirtschaft.
0: Aber wir lernen, den Generationenkonflikt gibt es auch in der Ukraine. Stein des Anstoßes, fehlende Arbeitskräfte. Die Reportage von Rebecca Barth auf Bremen 2.

0: Jack Johnson war das Sitting, Waiting, Wishing. Und wenn Sie auch sitzen, warten und sich wünschen, dass endlich der Kulturtipp kommt, hier ist er.
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1: Mit Alexander Wolfert. Wegen Niedrigwasser sollen mehr Güter auf Straße und Schiene. Flughafen Leipzig entging offenbar nur knapp einer Katastrophe. Und AfD-Politiker aus Friesland zieht gegen Ausschluss von Wahl vor Gericht. Das Wetter? Heute Abend gibt es einen Mix aus Sonne und Quellwolken bei bis zu 22 Grad. Bundesverkehrsminister Steffen Bilger hat nach einer Niedrigwasserfachkonferenz in Bonn mehrere kurzfristige Maßnahmen angekündigt. Sie sollen der Wirtschaft helfen, Lieferketten auf den wichtigen Wasserstraßen wie Rhein, Donau und Elbe aufrechtzuerhalten. Weitere Informationen aus Bonn von Michael Kreber.
2: Wasserstraßen ausbauen und mehr Schiffe umrüsten, um besser bei Niedrigwasser fahren zu können. Aber auch mehr Güterverkehr vom Schiff auf die Straße und die Bahnschienen bringen. Das sind nur einige der Maßnahmen, die Bundesverkehrsminister Steffen Bilger und die anderen Teilnehmer des Spitzengesprächs besprochen haben. Ganz wichtig dabei, es soll nicht nur langfristige Maßnahmen geben, sondern vor allem viele kurzfristige, um die aktuell angespannte Lage zu entlasten. So könnten Sonn- und Feiertagsverbot für Lkw ausgesetzt werden, um den Verkehr von den Schiffen auf die Straße zu bringen. Insgesamt sprechen der Minister und auch Vertreter aus der Wirtschaft aber davon, dass sie deutlich besser dastehen als noch vor einigen Jahren. Vor allem dank Maßnahmen, die seit dem Niedrigwasser 2018 beschlossen wurden.
1: Die Sprengstoffdrohne am Flughafen Leipzig ist offenbar neben einer Frachtmaschine mit Militärmunition niedergegangen. Das haben Recherchen von NDR, WDR und Süddeutscher Zeitung ergeben. Demnach war eines der Flugzeuge mit Munition aus Frankreich gekommen, die in die Ukraine weitertransportiert werden sollte. Die Drohne soll hochexplosiven Sprengstoff enthalten haben und zwischen den Antonov-Maschinen geschwebt sein, bevor ein Mitarbeiter sie entdeckte. Damit hätte ein Anschlag katastrophale Folgen haben können. Im Prozess um den tödlichen Autoanschlag auf die Münchner Verdi-Demonstration ist der Angeklagte wegen Mordes und versuchten Mordes zu lebenslanger Haft verurteilt worden. Das Oberlandesgericht stellte bei dem aus Afghanistan stammenden 25-Jährigen außerdem die besondere Schwere der Schuld fest. Bei dem Anschlag im Februar vergangenen Jahres kamen eine 37 Jahre alte Mutter und ihr zweijähriges Kind ums Leben. Weitere Informationen aus München von Maike Fackersberger.
3: Mit deutlichen Worten hat der vorsitzende Richter den Prozess um den tödlichen Autoanschlag auf den Demozug in München beendet. Nach der lebenslangen Freiheitsstrafe mit Feststellung der besonderen Schwere der Schuld wandte er sich direkt an den verurteilten 25-Jährigen. Mit seiner Tat habe er München auf eine traurige Liste von Anschlagsorten gesetzt. Solche Taten seien, so der Richter wörtlich, mitnichten gottgefällig, sondern sinnlos, brutal und menschenverachtend. Zugleich machte der Senat deutlich, warum er den Angeklagten für voll schuldfähig hält. Zwar liege eine Persönlichkeitsstörung vor, Anhaltspunkte für eine verminderte Schuldfähigkeit gäbe es aber nicht. Das Gericht sieht es als erwiesen an, dass der Mann aus einem religiös motivierten Vernichtungswillen handelte und mehrere Mordmerkmale erfüllte.
1: In diesem Jahr sind in Deutschland offenbar noch mehr Menschen durch Hitze gestorben als bisher bekannt. Das Robert-Koch-Institut hat seine Zahlen aktualisiert. Demnach waren es schon fast 12.000 Todesfälle, rund 2.000 mehr als zuletzt genannt. Die meisten Menschen seien in der besonders heißen Woche Ende Juni gestorben. Ein Bündnis aus 30 Verbänden, Wissenschaftlern und Klimaschützern forderte die Bundesregierung auf, einen Hitzegipfel einzuberufen und den Schutz der Menschen zu verbessern. Der AfD-Bundestagsabgeordnete Martin Sichert will vor Gericht dafür sorgen, dass er doch bei der Landratswahl im Kreis Friesland antreten darf. Der Kreiswahlausschuss Friesland hatte Sichert nicht zugelassen, wegen Zweifeln an seiner Verfassungstreue. Gegen die Entscheidung geht Sichert jetzt per Eilantrag vor dem Verwaltungsgericht Oldenburg vor. Zu Sicherts Chancen aus Oldenburg Jan-Bastian Buck.
4: Der AfD-Politiker Sichert spricht in einer Pressemitteilung von einem möglichen Schaden durch eine später notwendige Wiederholung der Wahl. Den wolle er mit seinem Antrag verhindern. Grundsätzlich sind Eilanträge gegen einen Wahlausschluss möglich. Das ist auch die Einschätzung mehrerer Verfassungsrechtler. Laut Landeswahlleiter Steinmetz wird jedoch meistens erst nach der Wahl gegen einen Wahlausschluss vorgegangen im Wahlprüfungsverfahren. Da prüft und entscheidet dann zum Beispiel der Kreistag und anschließend das Verwaltungsgericht als zweite Instanz. Solche Verfahren ziehen sich mehrere Monate hin. Das deutsche Recht sieht aber nicht vor, dass eine Wahl durch einen Eilantrag gestoppt oder verschoben wird. Deshalb sind solche Eilanträge in der Vergangenheit meistens abgewiesen worden.
1: Und das waren die Nachrichten mit Alexander Wülfert.
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5: Da haben wir es in Bremen am Markusbrunnen im Bürgerpark 24 Grad, am Pferdener Dom 24 und am Oberfeuer Flakbaggersiel in Nordenham 22 Grad. Mit Sonne und Wolken in dieser Mixtur geht es durch den weiteren Nachmittag. In der Nacht Werte von bis zu 11 Grad und von der Nordsee her könnte es eventuell ein bisschen Regen geben, der es dann bis ins Binnenland schafft. Morgen dann ganz ähnlich wie heute die Wetterlage, bisschen Sonne, paar Wolken und sehr geringe Schauerneigung. Und das Thermometer geht auch noch mal ein bisschen weiter runter im Vergleich zu heute. 19 bis 20 Grad auf den Inseln und an der Küste. Ansonsten bis 22 Grad. Es windet heute und morgen erstmal weiter. Auch zum Teil sehr kräftig aus nordwestlichen Richtungen. Aber zum Abend flaut der Wind dann ab.
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5: A1 Hamburg Richtung Osnabrück zwischen Bremerkreuz und Arsten 5 Kilometer stockender Verkehr im Baustellenbereich und A1 Osnabrück Richtung Bremen zwischen Bremen-Brinkum und Hemelingen 5 Kilometer Stau vor der Baustelle.
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5: Ja, herzlich willkommen bei uns. In 4 Wochen wird in Sachsen-Anhalt ein neuer Landtag gewählt. Wie stehen die Prognosen? Einen Vorausblick.

0: Die Wondermans haben hier ihre Töne verteilt. Something I Knew hieß dieser Titel. 9:09 haben wir es. AfD-Wähler in Sachsen-Anhalt rechnen sich beste Chancen aus, dass in 4 Wochen ein Politikwechsel über die Bühne gehen wird. Denn seit 2002 regiert die CDU von der Landeshauptstadt Magdeburg aus. Und die Gegner der Rechtspopulisten, die fürchten natürlich genau das. Die Umfragen zeigen aber, dass die AfD bei den Landtagswahlen in 4 Wochen stärkste Kraft werden könnte. Uli Wittstock berichtet aus einem Bundesland, in dem seit 30 Jahren Veränderungen an der Tagesordnung sind.
1: Braunsbedra südlich von Halle, ein ehemaliger Industrieort. Hier wurde über 100 Jahre lang Braunkohle gefördert. 10.000 Menschen lebten hier, doch jetzt ist es still geworden. Wo einst die Bagger sich durchs Revier fraßen, erstreckt sich nun ein großer See. Dass nach dem Ende der Kohle Millionen in die Region flossen, ist nicht zu übersehen. Ebenso wenig zu übersehen sind die Wahlplakate. An einer Bushaltestelle stehen ein paar Wartende. Ist die Landtagswahl ein Thema?
2: Ja, aber was ich wähle, keine Ahnung. Wir gehen, aber wissen auch noch nicht so richtig.
3: Wenn, mein Herz ist blau. Dann kann ich Millionen ins Ausland schicken und das eigene Volk verhungert. Das geht nicht.
1: Auf den Wahlplakaten verkündet die AfD Abschiebung ab Minute 1. Nur ein paar Meter weiter hat ein Barbershop geöffnet. Ja, man habe Angst, sagt einer der jungen Männer, doch ins Mikrofon will er nichts sagen. Nebenan bei McDöner führen 2 Frauen die Geschäfte, Petra und Peggy. Die übrigen Angestellten haben keine deutschen Wurzeln.
4: Wir sind eine Familie.
5: Ja, einwandfrei. Das funktioniert alles prima.
4: Ich bin der Älteste. Zu mir sagen sie alle Mama. Bitte, warum nicht? Freut mich.
5: Doch, nee, wie gesagt, wenn hier Stimmung ist und die integrieren sich da auch und ach, das passt alles einwandfrei, kann man nichts sagen.
1: Die Angestellten lassen lieber die Chefinnen reden. Die AfD will keine Zuwanderung von sogenannten kulturfremden Fachkräften, wie es im Wahlprogramm heißt. Wie kulturfremd ist ein Döner? Das wissen Petra und Peggy auch nicht, aber es werde viel geschimpft, das bestätigt Petra.
5: Man kann es ja niemandem recht machen. Nee. Es hat immer euch jemand was zu meckern.
4: Wenn man hier im Laden ist, da ist wirklich Stimmung. Also wir zwei hier machen Stimmung und da kommen die Gäste auch. Aber draußen ist jeder für sich. Das ist jeder für sich.
1: Mit dem Ende der DDR endete auch der Zusammenhalt. Das ist eine Erzählung, die von vielen Ostdeutschen geteilt wird. Und da setzt die AfD bewusst an, mit einem geschönten Bild von der DDR als einem guten Deutschland. In Braunsbedra rauchten zu DDR-Zeiten immerhin die Schornsteine. Der letzte verbliebene Schlot ist jetzt Industriekultur. Dass die AfD derzeit bei rund 40% der Wählerstimmen liegt, hat aber auch andere Gründe. Die Politik in Berlin zum Beispiel, das räumt auch CDU-Ministerpräsident und Spitzenkandidat Sven Schulze ein.
6: Es war eine Herausforderung in den letzten Wochen, weil wir ganz viel auch immer wieder diese Berliner Themen hatten und die Menschen, wenn sie uns angesprochen haben an den Wahlkampfständen, in den persönlichen Gesprächen oft auch kritisiert haben, dass genau dieser Einfluss im Moment alles überlagert. Wir liegen im Moment nicht vorn, wir liegen auf Platz 2. Es geht um unser Bundesland. Es geht jetzt darum, wie wir in den nächsten 5 Jahren regiert werden. Und da kämpfe ich natürlich um jede Stimme hier in Sachsen-Anhalt.
1: Aber auch für die AfD reichen die aktuellen Umfragewerte derzeit nicht, um einen Ministerpräsidenten zu stellen. Seit Monaten verharrt die Partei bei 40%. Und bei den übrigen Landtagsparteien gibt es eine klare Brandmauer, also reicht es derzeit nicht. AfD-Spitzenkandidat Ulrich Siegmund.
7: Naja, während sich andere Parteien hier irgendwie mit kindischen Brandmauern beschäftigen und immer nur eine Frage im Raum haben, nämlich wie man eine potenziell starke AfD irgendwie verhindern kann, kümmern wir uns um die wirklichen Probleme in diesem Land. Ich meine, wir haben andere Sorgen und Nöte und deswegen werden wir diesen Fokus auf die wirklichen Probleme dieser Zeit nicht verlieren.
1: Es wird aber in jedem Fall ein knappes Rennen. Je mehr Parteien in den Landtag einziehen, umso mehr Stimmen braucht die AfD für eine Alleinregierung. Derzeit liegen die Grünen bei 5%, wären also knapp drin. Die FDP scheint den Wiedereinzug zu verpassen. Und ob dem BSW der Einzug in den Landtag gelingt, ist unklar. Hingegen scheint sich die SPD bei 7% zu stabilisieren. In jedem Fall dürfte eine Regierungsbildung schwierig werden, denn ein CDU-Ministerpräsident bräuchte direkt oder indirekt immer auch eine Unterstützung durch die Linken. Aber auch da gibt es eine Brandmauer nach links.
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0: Alicia Keys auf Bremen 2. Es wird 20 nach 5. Ja, längst vorbei ist Bremens glorreiches Image als Hafenstadt. Und seit dem Niedergang der Werftindustrie ist die maritime Wirtschaft in der Stadt, na sagen wir mal, weniger wahrnehmbar geworden. Statt Schifffahrt ist aber nun die Raumfahrt der neue strahlende Standortfaktor geworden. Und man kann sagen, dass Bremen ordentlich mitmischt bei Europas Griff nach den Sternen. So heißt eine neue Fernsehdokumentation von Susanne Brahms und Peter Mayer-Hüsing. Und die ist heute Abend um 20.15 Uhr. 15 auf Arte zu sehen und dann auch auf der Arte-Mediathek, ich will immer ARD-Mediathek sagen, Arte-Mediathek. Und ich begrüße den Redakteur Dirk Hansen im Studio. Grüß dich, Dirk.
1: Ja, schön, dass ich da sein darf.
0: Du hast das Ganze betreut und lass uns gleich mal auf diesen Film gucken und auf den Inhalt, dass Europa nach den Sternen greift. Das war ja mit Blick auf die USA und Russland, die sich seit den 1960er Jahren die Macht im All sichern wollten, sozusagen alternativlos, kann man sagen, oder?
1: Ja, die wollten dringend einen Platz am Tisch haben und hatten ja auch eigentlich alles zusammen. Viele Impulse für die Entwicklung wurden ja ganz früh schon in Pioniertaten in Europa gelegt. Aber der Systemkampf USA-Sowjetunion, der drohte, Europa zu zerdrücken. Und dann hat man sich mit allen Kräften versucht, zusammenzufinden. Die letzten Pioniere, die nicht in die USA abgewandert waren, an Land zu ziehen. Französische, vor allem Deutsche, die in der Raketenforschung sehr weit waren, denen aber nach dem Zweiten Weltkrieg eigentlich verboten war, in Deutschland zu arbeiten. Die haben sich zusammengefunden und haben diese Geschichte in vielen kleinteiligen, mühsamen Schritten versucht umzudrehen. Letztlich mit Erfolg, der da heißt ESA. Aber auch sind sie durch ziemliche Täler gegangen.
0: Ja, und die ESA wurde ja erst 1975 gegründet. Also war das wie alles in Europa ein kompliziertes Unterfangen?
1: Ja, ich glaube, es war sogar komplizierter, als das in den USA oder auch in der Sowjetunion vonstatten ging, weil man sich bis in die technischen Details einigen musste. Die Rakete, die Europa-Rakete, die man versucht hat zu bauen und die letztlich vor der Ariane gescheitert ist, die ist zum Beispiel daran gescheitert, dass bestimmte Normen, also auf der Ebene, die Stecker passten nicht, einfach nicht harmoniert haben zwischen Großbritannien und Frankreich. Und solche kleinteiligen Prozesse haben die Entwicklung schon ziemlich aufgehalten.
0: Ja, wie heißt es in dem Film so schön? Nach dem Krieg schießen die Deutschen erstmal Molche in die Atmosphäre, während die Großmächte schon den Orbit erobern. Und das lag ja auch daran, du hast es auch schon angedeutet, dass viele Wissenschaftler sind ja während des Naziterrors emigriert, beziehungsweise von den Amerikanern nach dem Krieg regelrecht rekrutiert worden. Also Nazi-Vergangenheit hin und her, siehe Werner von Braun.
1: Ja, die Geschichte beobachten wir auch und wir müssen eben immer wieder mit dieser Ambivalenz des Themas reden. Einerseits rechnen, einerseits ist es dieses Faszinosum, im Weltall ist alles möglich, unendliche Potenziale und gleichzeitig geht es um Waffen, geht es um knallharten Wettbewerb, ökonomisch wie militärisch. Und da ist Werner von Braun natürlich eine ambivalente Funktion. Er ist der Autor dieser Vernichtungswaffe V2 letztendlich. Nach dem Krieg durfte er dann das Mondprojekt für die NASA leiten. Viele hat er mitgenommen aus Peenemünde, der Versuchsanstalt, nach den USA. Aber einige sind auch in Europa geblieben und haben dann versucht, hier die europäische Rakete zu bauen.
0: Was mir aufgefallen ist, ich konnte schon kurz reinblicken in den Film, dass ihr wirklich sehr weiträumige Ansätze gewählt habt. Ihr habt auch junge Wissenschaftler in Bremen, die sich an einem Raketenbau versuchen. Was war euer Anspruch an diesen Film?
1: Ja, wir wollten schon nicht nur die Geschichte rückwärts erzählen, sondern auch diese Kontinuität aufnehmen. Und Raumfahrt ist wieder ein ganz starkes Thema. Das Faszinosum ist nicht erloschen, es hat sogar Konjunktur. Und wir haben ja eine Gruppe von Studierenden begleitet, die ihre eigene Rakete bauen, um einfach auch mal zu zeigen, als Erzählfaden, wie mühsam das ist, wie kleinteilig das immer noch ist, riskant, wie das Scheitern immer wieder über einem schwebt. Und gleichzeitig auch nachzuvollziehen, wie diese Menschen über die aktuelle Entwicklung denken. Denn die machen sich natürlich auch Gedanken, wie es weitergeht mit ihrem Beruf, mit ihrer Profession.
0: Und ihr habt tolle Bilder gefunden. Ihr seid durch die Archive, habt ihr euch gewühlt. Also da ist einiges zu entdecken in der Radio Bremen Produktion. Der Griff nach den Sternen, Europas Griff nach den Sternen. Ein Film von Susanne Brahms und Peter Mayer-Hüsing läuft heute Abend um 19:45 auf Arte. Steht aber schon in der Arte-Mediathek. Da habe ich nämlich reingelinst. Erste Eindrücke lieferte uns der Redakteur Dirk Hansen. Danke dir sehr.
1: Ich danke auch.

0: Einen schönen guten Abend. Ich freue mich, dass Sie dabei sind.
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0: Halb sechs haben wir es.
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0: Da haben wir es am Deutschen Ostwandhaus in Bremerhaven. 22 Grad am Bahnhof Hude, 23 und am Rathaus Sieke, 23 Grad. Mit Sonne und Wolken geht es jetzt in den Abend. In der Nacht Werte von 16 Grad auf den Inseln, ansonsten im Binnenland bis 11 Grad. Und morgen ganz ähnlich wie heute, bisschen Sonne, bisschen Wolken. Es wird kaum Regen geben und es wird noch mal ein bisschen kühler, 19, 20 Grad an der Küste und auf den Inseln, ansonsten bis 22 Grad. Und windig bleibt es erstmal heute und morgen. Der Wind kommt kühlend aus nordwestlichen Richtungen und flaut dann morgen Abend erst ab.
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0: Mit zwei Meldungen. A1 Hamburg Richtung Osnabrück zwischen Bremer Kreuz und Arsten. 5 Kilometer stockender Verkehr im Baustellenbereich. Hier brauchen Sie 20 Minuten länger. 20 Minuten länger dauert es auch, wenn Sie auf der A1 Osnabrück Richtung Bremen unterwegs sind. Zwischen Bremen, Brinkum und Hemelingen gibt es vor der Baustelle einen Stau auf einer Länge von 4 Kilometern.
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0: Ja, einen schönen guten Abend wünsche ich. Am Nachmittag war ich noch mal ganz kurz unten an der Weser. Die MS Elfriede, die tuckerte da gemächlich an mir vorbei, Weser aufwärts. Da habe ich mich gefragt, wie weit die wohl kommt mit ihrer Ladung. Binnenschiffe haben es ja gerade schwer. Niedrigwasser auf so vielen Flüssen. Deswegen gab es heute ein Treffen in Bonn, um Maßnahmen zu besprechen. Und darüber werden wir hier gleich mehr erfahren.

0: Die Pepperpots hier auf Bremen 2. Die Wirtschaft sitzt in Teilen gerade buchstäblich auf dem Trocknen. Der Niedrigwasser in den Flüssen macht vielen Unternehmen zu schaffen. Der neue CDU-Bundesverkehrsminister Steffen Bilger hat daher Vertreter von Schifffahrt, Häfen und Wirtschaft nach Bonn zu einer Niedrigwasserkonferenz eingeladen. Die ist jetzt seit anderthalb Stunden vorbei. Da kann man schon mal über Ergebnisse reden. Für uns beobachtet hat das Ganze die Kollegin vom Westdeutschen Rundfunk, Maike Kreber. Bremen grüßt also Bonn. Hallo Maike.
1: Ganz genau, wir grüßen zurück und können auch sagen, dass es eine dramatische Lage war, die da heute besprochen wurde.
0: Ja, fangen wir damit mal an. Also hier an der Unterweser hatte ich vorhin schon mal gesagt, fahren die Binnenschiffe noch, denn Ebbe und Flut sorgen hier immer für Nachschub an Flüssigkeit, wenn man das mal so formulieren will. Das ist ja an der Oberweser schon anders und die Rheinschifffahrt ist gerade sehr betroffen von niedrigen Pegelständen. Wie drastisch sieht's also aus?
1: Ja, ganz genau. Also gerade am Rhein, das ist die drastischste Lage, auch an der Donau und an der Elbe ist es sehr extrem. Der Rhein war aber so der Fokus heute und man sah den Gesichtern von allen, die da beim Spitzengespräch dabei waren, ganz deutlich an, wie ernst die Lage ist und wie absolut sinnvoll es war, dass sie sich zusammengesetzt haben. Also die Vertreter aus der Wirtschaft und auch Verkehrsminister Bilger, die haben ganz deutlich gesagt, die Schifffahrt, die läuft gerade unter extrem erschwerten Bedingungen. Die deutsche Schifffahrt, die ist zwar leistungsfähig, aber die, man merkt ganz deutliche wirtschaftliche Schäden. Also die Schiffe, die können weniger laden, Transporte verzögern sich, Lieferketten geraten dadurch auch ins Stocken. Und deswegen hat der Verkehrsminister eben auch gesagt, dass es eben ganz wichtig ist, dass sie jetzt klar handeln müssen.
2: Klar ist, wir können das Wetter nicht beeinflussen, aber wir können dafür sorgen, dass unsere Wirtschaft besser durch diese schwierigen Wochen kommt. Deshalb werden wir jetzt dort nachsteuern, wo es notwendig ist.
1: Und deswegen haben sie dann eben auch ganz konkrete Maßnahmen beschlossen.
0: Du hast es schon angedeutet, dass die Wirtschaft schon zu spüren kriegt, dass es Probleme gibt. Wie zeichnet sich das genau ab?
1: Also es waren ganz viele Vertreter von Industrie, von Häfen, von der Schifffahrt dabei, die das auch ganz deutlich erklärt haben und erklärt haben, wie nötig das eben ist, die Hilfe zu bekommen, weil sie eben schon jetzt ganz große wirtschaftliche Schäden haben. Und einer der Vertreter, der dabei war, das war Jens Schwan vom Bundesverband der deutschen Binnenschifffahrt. Und der hat diese Folgen ganz gut auf den Punkt gebracht.
3: Dieses Niedrigwasser trifft uns mit ziemlicher Wucht seit Anfang Juni. Die Auswirkungen sind jetzt nach zwei Monaten schon gravierender, als sie es 2018 gewesen sind. Wir haben an den für uns wichtigen Pegelständen, wie zum Beispiel mit dem Pegelkorb, jetzt schon die Unterschreitung von 2018. Also die Vokabel Jahrhundert und Niedrigwasser darf man 2018 nicht mehr verwenden. Ich glaube, das Jahrhundert Niedrigwasser wird tatsächlich 2026 sein, wenn wir uns die Entwicklung der Pegelstände anschauen.
1: Also Sie vergleichen das da ja mit 2018, wo halt der letzte sehr, sehr niedrige Pegelstand war und sagen aber zumindest, dass Sie jetzt deutlich besser dastehen, weil die ersten Maßnahmen seit 2018 tatsächlich schon greifen und deswegen werden die Maßnahmen, die jetzt kommen, halt so ein bisschen darauf aufbauen.
0: Da wird es natürlich interessant, denn man kann ja kein Wasser in die Flüsse pumpen, um das Problem zu beheben. Das Warten auf ausreichend Niederschläge, das würde zu viel Geduld erfordern. Also welche Vorschläge gibt es? Welche Maßnahmen könnte man jetzt treffen?
1: Ja genau, also die Zeit jetzt auf den nächsten Regen zu warten, die ist gerade einfach nicht da und deswegen hat der Bundesverkehrsminister Steffen Bilger eben ganz viele konkrete Maßnahmen vorgestellt.
2: Erstens, es geht um langfristige Maßnahmen, also Ausbau unserer Wasserstraßen, um besser mit Niedrigwassersituationen jetzt umgehen zu können. Zweitens, mittelfristige Maßnahmen, wie beispielsweise der Umbau von Schiffen, sodass diese besser mit Niedrigwassersituationen umgehen. Und drittens kurzfristige Maßnahmen wie die Aussetzung des Sonn- und Feiertagsfahrverbots für Lkw.
1: Und dazu zählt zum Beispiel auch mehr von den Schiffen auf die Schienen umzustellen, dass also der Güterverkehr auch auf den Bahnschienen laufen kann. Und wir haben es eben gehört, das große Ziel ist jetzt eben erstmal die aktuelle Lage zu entspannen und danach dann mittel- und langfristige Maßnahmen umzusetzen.
0: Die Niedrigwasserkonferenz in Bonn, zu der CDU-Bundesverkehrsminister Steffen Bilger eingeladen hat. Informationen aus der ehemaligen westdeutschen Hauptstadt von der WDR-Kollegin Maike Kreber. Vielen Dank.

Fruitbats waren das hier auf Bremen 2. Und wenn Sie auch so ein Knistern auf den Ohren hatten die ganze Zeit, dann liegt es nicht an den Kopfhörern, die Sie vielleicht tragen, so wie ich. Ich dachte nämlich, das sei der Grund. Tatsächlich haben wir hier eine technische Störung. Den Grund kennen wir noch nicht. Aber es liegt an uns und nicht an Ihnen oder den Kopfhörern oder an Ihrem Radio. Und wir versuchen das natürlich rauszukriegen und Ihnen dann nochmal nachzureichen, den Grund.

0: Über die Verletzungen des Lebens war das Train mit Ashley Monroe hier auf Bremen 2 um gleich 6:09. Und wir gucken darauf, was hier nach 6 passiert. Dann passiert die Gesprächszeit und dann wird Lukas Ritschel zu Gast sein. Der Schriftsteller hat seinen dritten Roman veröffentlicht, Sanditz. Das ist auch sowas wie ein weiterer Gesellschaftsroman über die Nachwendezeit im Osten. Dem Image des Osterklärers kann der Lausitzer nun eigentlich überhaupt nicht mehr entkommen. Dabei hat er bis zu seinem Studium nicht mal bemerkt, dass es Unterschiede gibt zwischen seiner Heimat und dem sogenannten Westen.
1: Erst als ich dann nach Kassel kam, war mir klar, okay, hier gibt es sehr viele junge Menschen auf einmal, auch eine sehr viel gemischtere Gesellschaft, wie ich sie vorfinde. Das kannte ich so nicht, also über Alter und über Herkünfte und über Religion und so weiter. Mir wurde, und das ist, glaube ich, sehr typisch, erst mit diesem Abgleich des sogenannten Westens irgendwie auch klar, was im Osten fehlte. Und dann war das eben gleichzeitig auch noch eine Zeit, in der der Osten anfing, politisch von sich reden zu machen. Also Pegida tauchte auf, dann gründete sich sehr schnell die AfD. Und da trat das erste Mal auf, dass ich gefragt wurde, was ist denn da los bei euch? Das ist immer dieses bei euch. Und fand mich da sehr schnell in so einer Erklärsituation wieder, die aber, wie gesagt, für mich noch gar nicht begreifbar war.
0: Der Schriftsteller Lukas Ritschel in der Gesprächszeit nach den 18 Uhr Nachrichten.

0: Vier Minuten vor sechs wird es.
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0: Und den gibt uns Jens Schellers.
2: Poesie und Jazz, Jazz und Poesie. Beide vermitteln tiefe Gefühle wie Sehnsucht, Schmerz, Freude und Protest ohne starre Regeln. Die schwedische Band Bitoy und ihre drei Sängerinnen lassen sich für ihre magisch-mystischen Songs zum Beispiel von Vogelgesängen inspirieren. 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
0: Norah Jones besingt hier noch den Sonnenaufgang. Katrin Krämer wünscht Ihnen noch einen schönen Sonnenuntergang. Bis morgen.

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1: Mit Daniel Hasselbach, guten Abend. Bilger kündigt Sofortmaßnahmen gegen Niedrigwasserfolgen an. Dobrindt lädt europäische Kollegen zu Gesprächen über Drohnenabwehr ein. UEFA droht weiter mit Boykott der FIFA-WM. Das Wetter, es gibt auch heute Abend Sonne und Wolken bei 18 bis 22 Grad. Bundesverkehrsminister Steffen Bilger hat nach einer Konferenz zum Niedrigwasser mehrere kurzfristige Maßnahmen angekündigt. Laut Bilger sollen sie der Wirtschaft helfen, Lieferketten aufrechtzuerhalten. Maike Krepper.
2: Wasserstraßen ausbauen und mehr Schiffe umrüsten, um besser bei Niedrigwasser fahren zu können. Aber auch mehr Güterverkehr vom Schiff auf die Straße und die Bahnschienen bringen. Das sind nur einige der Maßnahmen, die Bundesverkehrsminister Steffen Bilger und die anderen Teilnehmer des Spitzengesprächs besprochen haben. Ganz wichtig dabei, es soll nicht nur langfristige Maßnahmen geben, sondern vor allem viele kurzfristige, um die aktuell angespannte Lage zu entlasten. So könnten Sonn- und Feiertagsverbot für Lkw ausgesetzt werden, um den Verkehr von den Schiffen auf die Straße zu bringen.
1: Nach dem Fund einer Sprengstoffdrohne am Leipziger Flughafen laufen die Ermittlungen weiter. Bundesinnenminister Alexander Dobrindt will sich über das Thema auch mit europäischen Kollegen austauschen. Birte Sinnichsen berichtet.
3: Bundesinnenminister Alexander Dobrindt hat europäische Amtskollegen nach Flensburg eingeladen. Ende August will er dort mit ihnen über das Thema hybride Bedrohungen sprechen. Das Treffen war laut Innenministerium schon länger geplant, bekommt jetzt aber nochmal eine größere Bedeutung. Nachdem am Leipziger Flughafen eine Drohne mit einem Sprengsatz gefunden wurde, spricht Dobrindt von einer neuen Gefahrenqualität. Noch sind viele Fragen offen, die Ermittlungen laufen weiter. Die Fraktionsvorsitzende der Grünen, Katharina Dröge, fordert, dass der Nationale Sicherheitsrat schnell zusammenkommt, um über die aktuelle Lage zu beraten und notwendige Konsequenzen zu ziehen.
1: Die Deutschen sind pessimistisch, was die Arbeit der Bundesregierung betrifft. Das geht aus dem neuen ARD-Deutschland-Trend hervor. Christina Nagel.
4: 85% sind unzufrieden. Und auch die Neuaufstellung der Regierung ändert an der Stimmung nichts. Fast 70% glauben nicht an eine bessere Regierungsarbeit durch den Personalwechsel. Das macht sich auch in der Sonntagsfrage bemerkbar. Wenn am kommenden Sonntag Bundestagswahlen wären, würden CDU und CSU 21% erreichen. Etwas weniger als im Juli. Die AfD kommt in dieser Umfrage auf 28%. Das ist ein leichtes Plus. Alle anderen Parteien erreichen unveränderte Prozentzahlen. Die SPD 12, die Grünen 15 und die Linke 11%.
1: In Bremen-Habenhausen hat es am Vormittag auf einer Baustelle gebrannt. Ein Sprecher der Feuerwehr sagte, ein Bagger habe eine Leitung beschädigt. Dabei ist Gas ausgetreten und in Brand geraten. Die Einsatzkräfte haben das Feuer mit Wasser eingedämmt. Laut SWB musste der Strom bei 10 Häusern in der Gegend zwischenzeitlich abgestellt werden. Verletzt wurde bei dem Einsatz niemand. Die UEFA droht weiter mit einem Boykott der FIFA-Weltmeisterschaft. Nach Angaben des Europäischen Fußballverbands sind auch nach der gestrigen FIFA-Sitzung die Voraussetzungen für eine Rücknahme der Drohung nicht erfüllt. Die Vorschläge zum Verkauf der großen Turniere müssten endgültig zurückgezogen werden und es müsse eine Zusicherung geben, dass solche Versuche nie wieder unternommen würden. Zudem sei das Vertrauen in FIFA-Präsident Gianni Infantino verloren gegangen. Das waren die Nachrichten mit Daniel Hasselbach.
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5: In Bremen auf dem Marktplatz haben wir es 23 Grad, in Cuxhaven am Ringelnatz-Museum 19 und in Oldenburg am Theaterlaboratorium 22 Grad. Sonne, Wolken und Wind, das bekommen wir hier zurzeit angeliefert. Und dann werden wir in der Nacht kühle Werte von bis zu 11 Grad im Binnenland abbekommen. Von der Nordsee her könnte es, wenn er sich ein bisschen Mühe gibt, könnte es ein bisschen Regen geben, vielleicht, der auch ins Binnenland dann kommen könnte. Und morgen, ganz ähnlich wie heute alles, bisschen Sonne, bisschen Wolken und dann auch tagsüber nochmal sehr windig. Zum Abend soll der Wind nachlassen, der kommt aus nordwestlichen Richtungen und kühl wird es 19 bis 20 Grad an der Küste und auf den Inseln und im Binnenland bis 22 Grad.
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5: A1 Hamburg Richtung Osnabrück zwischen Bremer Kreuz und Arsten. 5 Kilometer stockender Verkehr im Baustellenbereich. 20 Minuten länger dauert es hier. Genauso wie auf der A1 Osnabrück Richtung Bremen zwischen Bremen-Brinkum und Hemelingen. 4 Kilometer Stau vor der Baustelle. Und A27 Bremen Richtung Bremerhaven zwischen Bremerhaven Süd und Bremerhaven Geestemünde. 3 Kilometer Stau.
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6: Mein Gast in der Gesprächszeit heute ist ein Mann, der mit seinem ersten Roman gleich berühmt wird. Mit der Faust in die Welt schlagen heißt das. Da ist Lukas Rietschel gerade 24 Jahre alt. Viele sehen in seinem Erstling eine Art Osterklärbuch. Auch sein zweites Buch, Raumfahrer, wird ein Erfolg. Und jetzt ist bei DTV sein dritter Roman erschienen, Sanditz. Ein Buch, von dem viele sagen, da ist er endlich, der lang ersehnte große Nachwende-Gesellschaftsroman. Ja, hallo, herzlich willkommen in der Gesprächszeit, Lukas Rietschel.
7: Hallo.
6: Drunter machen wir es heute nicht. Ne?
7: Nee, drunter machen wir es. Aber das Schöne ist, das sind ja alles Fremdzuschreibungen, ja, zu denen ich mich dann verhalten kann oder nicht. Unangenehmer wäre das, wenn ich selber so damit pausieren würde.
6: Ja. Was beschäftigt Sie denn eigentlich mehr, dass man Ihnen so ein großes Attribut zuschreibt, ja, dass Sie so einen großen Wurf gelandet haben? Oder dass Sie, ich zitiere mal aus der Süddeutschen Zeitung, das Gesicht eines melancholischen Katers hätten.
7: Da dachte ich an der Stelle wirklich, als eine der wenigen Fremdzuschreibungen, die würde ich gerne auf meine Visitenkarte haben wollen.
6: Ja.
7: Bisschen vielleicht zum Grabstein. Also der melancholische Kater, ich finde, das ist das Gesicht eines melancholischen Katers. Ich habe lange drüber nachgedacht, wie das aussehen könnte und habe dann, wie man das jetzt so macht, bei Instagram meine sogenannten Follower gefragt, ob sie mir Fotos von melancholischen Katern schicken können. Und da kamen einige. Und dann muss ich sagen, dass ich dann doch eine gewisse Ähnlichkeit.
6: Aber das heißt auch, dass diese Zuschreibung Sie dann mehr befasst hat. Ja.
7: Die hat mich ein bisschen zum Lachen gebracht, weil sie so unerwartet kam. Also ich lese natürlich sehr viel über sozusagen inhaltliche Interpretationen und Zuschreibungen, aber dass man so aufs Äußere geht, das fand ich dann schon
6: was Neues, erfrischend. Oder? Ja. Man muss auch dazu sagen, davor wurden Sie sehr, sehr gelobt.
7: Das stimmt,
6: ja?
7: Der Text so ist ja, genau, das so. Ist ja nun keine Abwertung dieser Text, sondern es ist sehr, sehr höflich formuliert, sehr, sehr loben. Sie sagen es an manchen Stellen fast euphorisch und dann wiederum manchmal so groß, wenn dann irgendwie von einem erzählerischen Naturtalent gesprochen wird und so weiter. Das, da war es ganz gut, rein dramaturgisch, da schaue ich ja auch drauf als Autor, war es dann gut, dass die Katze kam. Ja. Die hat es einfach gebrochen im richtigen Moment.
6: Mit Lukas Rietschel sprechen wir in der kommenden Stunde auf Bremen 2 über Literatur als Sprung in andere Lebenswirklichkeiten, das Image des Osterklärers und über schöne Düfte. Und mein Name ist Maria Hecht.

0: Der Schriftsteller und Theaterautor Lukas Rietschel ist zu Gast. Wir wollen Sie ein bisschen besser kennenlernen. Stimmt es eigentlich, dass Sie zur Literatur gekommen sind dank Liebeskummer?
1: Ja, dank Liebeskummer, das klingt so, also in der Nachbetrachtung ist das dankbar, aber damals war das natürlich eine ziemlich blöde Erfahrung. Also so der erste Liebeskummer, der haut schon rein und ich war völlig unfähig, mit diesem Gefühl umzugehen. Ich glaube, auch meine Familie um mich herum war sehr hilflos. Und irgendwann war mir all diese Trostlosigkeit in mir selbst zu viel und habe dann gegoogelt, was man gegen Liebeskummer macht. Und da gab es verschiedene Vorschläge, die über Alkohol reichten bis hin zu Literaturempfehlungen und eben der ganz konkreten, nämlich Anna Karenina von Leo Tolstoi. Mhm. Und ich hatte das davon noch nie gehört. Ich hatte mit Literatur bis zu dem Zeitpunkt generell jetzt wenig intensive Erfahrung. Und habe das dann bestellt, war ganz erstaunt, dass dieser Backstein nach Hause kam in diesem Paket. Und habe angefangen zu lesen und das hat mich wirklich umgehauen. Ich glaube, so wie das selten oder wir uns das ja eigentlich alle wünschen von Kunst, das passiert nicht so oft. Wenn es dann passiert, ist es umso eindrücklicher und nachdrücklicher. Und in dem Fall habe ich mich in diese Nebenfigur, in diesen Levin so verloren, der auch um die Hand einer Frau anhält. War bei mir ähnlich, nur dass sie sich in meinen besten Freund verliebt hatte. Und dass der das geschafft hat, Tolstoi in dem Fall, das zu beschreiben, dieses Gefühl und das, was man dann wahrnimmt und wie man so ist, wenn man so gebrochen ist und wenn man vielleicht auch allein sein möchte. Ich habe mich da so drin wiedergefunden, dass ich ganz erstaunt war, dass ein Text sowas auslösen kann, der noch dazu so alt ist und mit meiner Lebensrealität so wenig zu tun hat. Und von da an habe ich mich einmal durch den Weltkanon gearbeitet, dann noch mit Krieg und Frieden direkt weitergemacht. Und es kamen noch ganz wenige Texte, die so Ähnliches bei mir ausgelöst haben. Das war sozusagen mein Ersterweckungserlebnis mit Literatur und Sprache. Ja.
0: Sie sind 1994 in Reckelwitz in Sachsen geboren, sind so ein klassisches Nachwendekind, aufgewachsen in der Lessingstadt Kamenz in der Oberlausitz. Da ist beispielsweise auch Bautzen in der Nähe. Sie haben ja nicht nur angefangen, also so wirklich zu lesen, sondern auch zu schreiben. Ne?
1: Naja, das kommt dann manchmal so einher, dass man, also in meinem Fall, dass ich so dachte, naja, wenn ich, jetzt habe ich das alles so gelesen, probiere es mal aus, so meine eigenen Gefühle in Sprache zu formen. Das kam dann alles daher wie eine Satire auf das Buch, was ich vorher gelesen hatte. Also es war, aber was glaube ich viel wichtiger war in der Zeit, als ich dann nach der Schule wollte ich eigentlich Mediengestalter werden und eine Ausbildung beginnen, daraus ist dann nichts geworden, bin aber noch auf eine weiterführende Schule für Gestaltung. Da gehört es dazu, dass man in dem ersten Jahr eine Art Praktikum macht. Und ich landete bei der Lokalredaktion der Sächsischen Zeitung. Mhm. Und das war ganz toll, weil ich dort angefangen habe, journalistisch zu arbeiten, weil ich ein Gefühl bekommen habe für meine Umwelt, eben auch lernte, darüber zu schreiben und hatte dort einen sehr, sehr tollen Chefredakteur, Frank Öhl. Und der hat, glaube ich, früh erkannt, da ist irgendwas, wie ich mich Texten nähere, wie ich schreibe. Der hat mir dann immer so kleine Aufgaben gestellt. Er meinte, versuch mal vielleicht die Sätze ein bisschen kürzer, versuch mal zu schauen, dass immer eine Information in einem Satz steckt oder versuch doch mal hier, das Thema bietet sich an, vielleicht mal mit einer Art szenischen Einstieg irgendwie reinzukommen, ein bisschen mit einer Umgebungsbeschreibung oder irgendwas.

0: dieser erste Roman im Grunde genommen, also während des Studiums, eher aus einer, genau, aus einer Annäherung heraus, aus einem Versuch, mich zu verstehen, meine Familie zu verstehen, diese Region zu verstehen, aus der ich komme. Das war immer als eine Arbeit angelegt, die ich für mich tue.
1: Ich will noch mal einen Schritt zurückgehen, bevor Sie abwandern, wie es ja so schön heißt. Sie sind aufgewachsen in der sächsischen Provinz. Wie hat sich denn, weil das auch ein großes Thema in Ihren Büchern ist, also in Ihrer Kindheit und Ihrer Jugend, so die Wendezeit und so die DDR-Vergangenheit abgezeichnet?
0: Na, erstmal ist es nichts Offensichtliches, weil es ja keinen Abgleich mit einem davor gibt. Mein Weg in die Welt führte über die Lausitz, zu dem Zeitpunkt, als ich eben auf die Welt kam und sie versuchte wahrzunehmen. Und gleichzeitig sind Sie ja auch die ganze Zeit konfrontiert mit dieser Geschichte. Das haben Sie eben, ne, Städte wie Bautzen, die 1000 Jahre alt sind. Eine unglaubliche Kulturgeschichte, die in dieser Region ja auch schlummert, und dann eben das ganz Offensichtliche, also dieses Brutale, was sich ihnen sofort erschließt mit dem Kohletagebau. Ja? Also die Narben dieser Industrielandschaft, alles so eingebettet auch in sowas sehr Liebliches. Also wir haben ja dieses Oberlausitzer Hügelland und so weiter, das ist unglaublich schön. Ja? Also immer, wo sie hinschauen, sind immer in so ein paar blaue Hügel am Horizont, und wenn es bei gutem Wetter, da sehen sie also noch das Riesengebirge dann schon. Das hat auch etwas sehr, sehr Magisches. Nicht umsonst gibt es diese ganzen auch sorbischen Sagenfiguren. Ja? Und aber eben im Kontrast immer diese Maschinen, die sich durch die Erde wühlen und dass Dinge fehlen, also dass ich Fabriken gesehen habe, aber keine Arbeiter, dass ich große Städte wie Hoyerswerda gesehen habe, aber wenige Menschen, und die da waren, eher alt. Das ist mir schon noch aufgefallen irgendwann. Und natürlich verknüpfen sich irgendwann diese äußeren Erlebnisse zu einem konkreten, glaube ich, Geschichtsbewusstsein, in dem so eine Tiefe entsteht, in dem mir klar wird, okay, es gab mal ein Land, das existiert nicht mehr, das heißt DDR. Da sind meine Eltern aufgewachsen, meine Großeltern sind da aufgewachsen. Und da ist irgendetwas passiert, weshalb ich jetzt hier bin, weshalb das so aussieht, wie es aussieht. Und mich dem anzunähern, das versuche ich im Grunde bis heute. Also diese irgendeine Transferleistung herzustellen für mich zu einer Zeit, in der ich nicht gelebt habe, und irgendwie dadurch in dieser Region so zu wühlen.
1: Ja. Auch zu wühlen sozusagen. Ja, ne? Ja. Jetzt gehen Sie nach dem Schulabschluss, gehen Sie 2012 nach Kassel und wandern ab. Wie haben Sie das denn erlebt, dieses Weggehen oder auch da in Kassel ankommen?
0: Ich glaube, dieses Weggehen kam mir in dem Moment gar nicht vor, wie irgendwie etwas zurücklassen, weil mein Bewusstsein noch gar nicht so ausgeprägt war für Ost und West. Ich kannte die Zahlen nicht, dass so viele Menschen weggegangen waren und dass ich eben jetzt sagen statistisch auch dazu gehörte. Und erst als ich dann nach Kassel kam, wurde mir klar, okay, hier gibt es sehr viele junge Menschen auf einmal, auch eine sehr viel gemischtere Gesellschaft, wie ich sie vorfinde. Das kannte ich so nicht, also über Alter und über Herkünfte und über Religion und so weiter. Mir wurde, und das ist, glaube ich, sehr typisch, erst mit diesem Abgleich des sogenannten Westens irgendwie auch klar, was im Osten fehlte. Klar war ich auf eine Art, hatte ich das Gefühl, es wird mal Zeit für was Neues. Und es war eine Riesenchance für mich. Also das war nie angelegt, dass ich auf eine Universität gehe. Und dann war das eben gleichzeitig auch noch eine Zeit, in der der Osten anfing, politisch von sich reden zu machen. Also Pegida tauchte auf. Dann gründete sich sehr schnell die AfD, zog er unmittelbar ohne Anlaufschwierigkeiten eigentlich direkt ins sächsische Parlament ein. Und da trat das erste Mal auf, dass ich gefragt wurde, was ist denn da los bei euch? Das ist immer dieses bei euch. Und fand mich da sehr schnell in so einer Erklärsituation wieder, die aber, wie gesagt, für mich noch gar nicht begreifbar war, weil ich gerade in so einem Prozess war herauszufinden, okay, es gibt da offenbar Unterschiede. Ich dachte immer, ich bin in einem Deutschland aufgewachsen, aber offenbar ist dieser Osten doch nochmal anders als der Westen. Diese langen Fahrten nach Hause, ich dann immer so gemerkt habe, okay, hier verändert sich das Licht, die Straßenlaternen sind anders, die Städte sehen anders aus, die Bahnhöfe sehen anders aus, irgendwie auch die Menschen. Ich hatte auf einmal ein Sensorium entwickelt für diesen Osten. Das klingt so kitschig, aber oder vielleicht so zu groß jetzt in der Rückbetrachtung, aber damals waren das sehr erhellende Momente für mich, weil mir irgendwie klar wurde, okay, es gab da ein Land, und bis heute gibt es Unterschiede, und die sind, selbst für mich sind sie noch greifbar, ohne dass ich dabei war. Das hat für mich so einen ganz neuen Kosmos, glaube ich, aufgemacht.
1: Ich würde es nur einmal rund machen. Sie sind nämlich dann, trotz dieser verschiedenen Brillen, die Sie dann ja so aufsetzen konnten, zurück nach dem Studium nach Görlitz gegangen, es steht da, Kulturmanagement zu studieren, aber Sie wollten auch schon sehr ein Rückkehrer sein, oder?
0: Ich wollte sehr gerne zurück. Ich hatte das Gefühl, ich möchte gern wieder dahin, wo ich mich auskenne, wo ich mich irgendwie verbunden fühle. Ich glaube, ich bin ein sehr, sehr heimatverbundener Mensch. Ich brauche nicht nur die Menschen in meiner Umgebung, ich brauche auch irgendwie eine Landschaft, die ich kenne. Und

0: natürlich keimte auch in mir so diese naive Vorstellung zu glauben, dass wenn eben alle gehen, was mir zu dem Zeitpunkt dann klar war, dass so viele einfach weg sind, dass ich dann vielleicht einer sein müsse, der zurückkommt. Mhm. Und das war total naiv. Es hat funktioniert, weil ich da dann irgendwie einen Studienplatz gefunden habe. Und es ist bis heute naiv, weil eigentlich nur mein Schreiben mir ermöglicht, da zu bleiben. Das hat mich irgendwie auch gerettet. Das hat mir ermöglicht, frei da leben zu können, wo ich möchte und idealerweise eben da, wo ich mich am wohlsten fühle. Ja.
1: Über den dritten Roman von Lukas Rietschel sprechen wir gleich weiter auf Bremen 2.

0: Der Schriftsteller Lukas Rietschel ist zu Gast. Sein neuer, mittlerweile dritter Roman Sanditz ist im März erschienen. Der spielt in einer fiktiven ostdeutschen Kleinstadt, Sanditz eben. Und in der findet sich ein sehr großes Panorama an Figuren. Wir haben es mit Tagebauumsiedlern zu tun, Bürgerrechtlern. Auch ein Bankier aus dem Westen, der im Osten, sage ich mal so, sein Karriereglück sucht, findet sich. Es gibt auch junge Menschen aus der Nachwendegeneration und auch eine sehr berührende Liebessehnsuchtsgeschichte zwischen zwei Männern. Sie spannen da, Herr Rietschel, einen sehr großen Bogen. 50 Jahre sind es so locker, ne? So in so Episoden. Das geht bis in die Gegenwart. Wir sind dann im Jahr 2021, 2022. Man hat wieder mit Corona leider Gottes zu tun. Das muss man wissen, finde ich. Und sie springen auch immer wieder in den Zeiten, in den Figuren. Nun gibt es im Buch ein paar Zeichnungen, die sind von Ihnen selber, damit man sich so ein bisschen zurechtfindet. Wenn Sie arbeiten, wenn Sie so ein großes Personal ja auch haben, ne? Arbeiten Sie auch bildlich? Haben Sie Übersichten? Oder wie kriegen Sie, halten Sie das alles zusammen?
1: Ja, also erstmal, das sieht glaube ich so aus, wie Leute sich die Arbeit von der Kripo vorstellen, bevor das Internet kam. Also wie so eine große Wand mit ganz vielen, so wie so kleinen Steckbriefen und Haftnotizen an der, das ist dann so an der Raufasertapete und dann ist da.
0: Ist es nicht so?
1: Doch. Ja, und dann sind da so rote Fäden gespannt, damit ich eben tatsächlich nicht den Überblick verliere. Jetzt habe ich aber ab einem gewissen Punkt mitunter auch ein sehr sparsamer Mensch, nicht immer auf die teuren Klebezettel gesetzt, sondern auf die günstigen. Und dann rieseln die mit der Zeit natürlich runter, wenn man so über Jahre daran arbeitet. Es waren jetzt 6, also dann der Kleber hält nur nicht ewig. Und das war dann schon schwierig, das dann manchmal wieder zuzuordnen und wieder zurechtzuweisen und so weiter. Aber das half auf jeden Fall, den Überblick nicht zu verlieren, weil es wichtig ist, alle diese Figuren sind natürlich wichtig, so wie sie da sind. Selbst wenn manche als solitär, Sie haben es ja gerade angesprochen, wie dieser Sparkassendirektor so erscheinen, sie sind ja sehr, sehr fein verbunden mit anderen Familiengeschichten oder mit anderen Geschichten zu anderen Personen in diesem Roman. Und ich wollte aber nie, dass das so eine Haut-Rauf-Verknüpfung ist, sondern dass das eben fein gesponnen ist. Und dafür war es ganz wichtig, dass jede Figur, es waren ja noch mal viel, viel mehr, das waren am Anfang mal 800 Seiten dieser Text, dass alle die in die Tiefe bearbeitet werden. Also ich habe für alle diese Figuren wie einen eigenen Roman fast schon geschrieben. Also einmal die komplette Lebensgeschichte durchgeschrieben, durchdekliniert, für alle schon Szenen angelegt, für alle schon eine eigene Welt angelegt und hatte auch dem Verlag damals gesagt, oder als ich versuchte, denen das so ein bisschen zu skizzieren, woran ich arbeite, meinte ich, stellt es euch vor wie ein Steinbruch und ich gehe einfach ganz tief mit jeder Figur erstmal nur in die Tiefe, nicht in die Breite, nicht in die Verknüpfung. Und dann, nachdem ich festgestellt habe oder alle diese Figuren so geschrieben habe und mir klar war, wen ich unbedingt haben möchte, fing ich an zu schauen, wer hat sich wo an welcher Stelle im Leben überlagert, wer hat sich wo mal begegnen können. Und da fing es dann an, das mehr noch zu konstruieren, aus den einzelnen Biografien Stücke herauszulösen, manche Figuren ganz zu streichen und das zu komponieren, was jetzt am Ende da ist. Ich kann mir vorstellen, dass das an manchen Stellen vielleicht auch ungelenk wirkt, wenn man so denkt, warum taucht die Figur jetzt nicht mehr auf? Also es gibt ja zum Beispiel die Freundin von Tom, diese Caro, die hat ein riesen Kapitel da mit dieser Hütte im Wald und ihrem Vater. Die hatten vorher noch viel mehr Text. Die hatten eben eigentlich, wie einen eigenen Roman. Aber dass die eben nicht mehr auftauchen, das ist alles gewollt. Also,
0: ich würde es mal einfach nicht vergessen, weil der Zettel abgefallen ist.
1: Genau, ich habe das nicht vergessen. Also, also Schlampigkeit kann man mir, glaube ich, jetzt nicht vorwerfen bei der Arbeit.
0: Es sind fast immer noch 480 Seiten gut, ne? Übrig. Ich bin wohl total neugierig, wer die andere Hälfte
1: dann noch erkennen. Ja, ist besser erkennen. So. Also manches ist auch gut, wenn es wegfällt. Das ist nicht alles davon hat Qualität.
0: Ja, aber es ist natürlich, das ist auch bei den anderen Romanen, finde ich, so beobachtet zu haben, sie leben auch, also was heißt sie leben, aber so in ihrer Arbeit, finde ich, lese ich ganz oft von den Ausländern. Sie lassen ganz oft weg. Das ist eigentlich die größere Kunst.
1: Frage ist ja genau, was bleibt weg? Ne?
0: Genau,
1: Und Sie haben vollkommen recht. Also das ist im Grunde was mir auch als Lesender am meisten Freude bereitet. Wenn mir der Raum gegeben wird, selber nachzudenken, selber auch Figuren vielleicht weiterzudenken, mich selbst auch in diese Landschaft zu denken. Sie werden ja nur an ganz wenigen Stellen auch erfahren, wie diese Menschen aussehen. Mhm. Und trotzdem haben sie wahrscheinlich ein sehr konkretes Bild. Ja. Aber das ist alles bewusst. Mir ist das nicht wichtig. Ich möchte mich damit nicht aufhalten. Ich möchte eher erzählen, wie bewegen sie sich, wie reden sie, welche Entscheidungen treffen sie. Das, was eine Geschichte am Laufen hält. Und alles andere entsteht vor ihrem eigenen inneren Augen. Das ist das Tolle. Das ist das Tolle, was Literatur kann. Und wenn mir das auch zu, wenn mir das zugestanden wird, auch als mündiger Leser, dann mag ich das total gerne. Und klar, man kann mir dann da vorwerfen, ich hätte, weiß ich nicht, keine Haltung oder ich tauchte als Erzähler nicht so richtig auf. Aber wichtig ist, mit den Figuren mitzugehen. Mhm. Und da auch jetzt nicht am Ende, ne, wenn wir dann in der Ukraine sind, jetzt irgendwie diesen Krieg zu bewerten. Ich möchte das nicht. Das ist, ich finde nicht, dass das meine Aufgabe ist.
0: Ja, ich finde schon, dass sie, also vielleicht nicht im klassischen Autoren-Erzählerbild sozusagen, aber es hat was sehr Regie- oder Filmregiemäßiges, ja, ja, ne, wie sie arbeiten, finde ich so, weil sie schon sehr bestimmen, wen wir sehen und wann das wieder abgeblendet wird. Also das ist schon, ne?
1: Genau, also ich glaube, das trifft es eher. Also ich hab einen sehr filmischen Blick auf meine Literatur und stell mir diese Szenen eben auch vor. Also ich stelle mir vor, als würde ich da stehen, als würde ich die beobachten und dann schreibe ich im Grunde nur runter, was ich sehe.
0: Nun muss man auch dazu sagen, neben den vielen Figuren und Orten, das ist ja auch die Zeit, die da eine große Rolle spielt. Weil, was ich ganz spannend finde, wir sind späte 70er Jahre in der DDR, in der das Buch dann auch, also anfängt zeitlicherseits, ne? Aber sie gehören jetzt einer Generation nach der Wende an und doch, finde ich, gelingt es ihnen sehr gut, sich ja in diese Vergangenheit auch hineinzuschrauben. Ne? Das ist ganz genau auch beobachtet, obwohl sie das ja, das haben sie ja vorhin auch schon ja häufiger erwähnt, gar nicht aus eigener Anschauung das sozusagen erleben oder beobachten konnten. Wie machen sie das? Recherchieren sie? Sprechen sie mit Zeitzeugen? Also wie holen sie sich da diese Lebendigkeit rein?
1: Ich glaube, das Allerwichtigste ist, wenn sie über eine Zeit schreiben, in der sie nicht dabei waren, so zu schreiben, logisch, als wären sie dabei, Überraschung, aber wie macht man das? Also wir als Nachgeborene neigen manchmal dazu, und ich habe da in meinen früheren Texten auch genau, würde ich sagen, diese Fehler gemacht, dass man dann eben nicht sozusagen von einem Auto spricht, sondern dann schreibt man eben von einem Trabanten oder einem Wartburg. Mhm. Die Menschen, die damals lebten, haben das nicht getan, für die war das ein Auto. So kann man Normalität erzählen, indem man diese Welt nimmt, wie sie ist. Ein Glas ist ein Glas, ein Auto ist ein Auto, ein Radio ist ein Radio. Es ist nicht wichtig, das zeitlich zu markieren. Mhm. Weil für die Menschen, die wir da erzählen und die ich da erzählen möchte, ist das Normalität. Und ich glaube, das ist das Allerwichtigste. Ich weiß, dass die DDR endete. Die Personen, die ich da beschreibe, wissen das nicht. Ja. Das heißt, ich muss versuchen, diese Welt so zu beschreiben, als wäre sie ewig beständig und als wäre nicht klar, dass sie zu Ende geht.
0: Aber es braucht halt in ihrem Schreiben jetzt nicht noch so ein Wasserzeichen, so DDR approved oder so. Yeah, ja, genau. So.
1: Also natürlich habe ich das alles testen lassen. Ich meine, wir hatten doch diese leidigen Diskussionen um Charlotte Gneuss, ja. Also da wurde sich
0: nicht dann ostig, nicht original genug.
1: Ja, ne? da wurde sich dann an der Plastiktüte aufgehangen, damals hat man ja nicht Plastik gesagt, sondern Plaste. Und dann meldeten sich irgendwelche Schriftstellerkollegen, die sich beschwert haben, dass man in den 70er Jahren nicht in Dresden baden konnte, in der Elbe und so weiter. Und hat dann versucht, über diese Kleinteiligkeit ihr die Authentizität abzusprechen, um dann letztlich dahin zu kommen, zu sagen, sie als Nachgeborene dürfte überhaupt nicht über die DDR schreiben. Ja. Das ist ja alles, was rund um Gittersee passiert ist, im Roman. Und da hatte ich auch gar keine Lust drauf. Ich dachte, nee, den Anlass gebe ich euch gar nicht. Ich lasse das alles sowieso tausendfach nochmal prüfen nachher, um nicht da zu stolpern. Aber vorher war mir schon ganz klar, oder ich hatte mir eine Methode eben überlegt zu glauben, wie ich das verhindern könnte.
0: Also auf jeden Fall getestet, der Roman, ja. Mehrfach gegengecheckt. Wie Lukas Rietschel trotzdem dann noch zum Osterklärer geworden ist, dazu sprechen wir gleich. Weitere Gesprächszeiten gibt es auf bremen2.de.

0: Lukas Rietschel ist zu Gast. 2018 erscheint ihr Debüt mit der Faust in die Welt schlagen. In einer Zeit, in der viele Menschen ja, wie Sie ja auch selber, völlig entsetzt nach Sachsen in den Osten, nach Chemnitz geschaut haben. Da gab es im Spätsommer 2018 rassistisch motivierte, ganz gewaltsame Ausschreitungen. Und keiner hat da mehr so ganz verstanden, wie kommt es dazu, was ist da eigentlich los. Und dann wird ihr Roman, ihr Erstling, kommt im Herbst raus zum Osterklärbuch, das ja zeigen könnte, warum die da so sind, warum die hassen, warum die sich radikalisieren und gewalttätig werden. Und schwupps, sind sie dann auch noch gleich der Osterklärer. War das denn für ihren ersten Roman Fluch oder Segen?
1: Boah. Also es war ein Segen für die Aufmerksamkeit, kurze Zeit für die Verkaufszahl, brach dann schnell wieder ein. Und es war, glaube ich, ein Segen, um einmal meine Perspektive in diesen Diskurs einbringen zu dürfen, die, glaube ich, zu dem Zeitpunkt noch recht neu war. Also diese nachgeborenen Debatten, die gab es damals schon, ne? Also zweite, dritte, vierte Generation Ost und so weiter, das ist ja nun nichts Neues gewesen, aber so dezidiert auch über einen literarischen Weg, dass ich will nicht sagen, dass ich der Erste war. Es gab sehr tolle, wohlverdiente Kolleginnen vor mir mit ihren Arbeiten. Aber irgendwie hatte das auf einmal so eine bundesweite Ausdehnung, die mich auch total überraschte. Und ich selbst glaube nach wie vor, also ich glaube dem Erfolg dieses Buches sowieso nicht über den Weg, weil ich glaube, dass da ganz viel Zufälle und Glück dabei war. Und das wenig mit meinem Können zu tun hatte, weil dieses Buch nun mal, es hätte besser sein können. Also ich meine, man muss sich ja irgendwie auch entwickeln. Das ist ja auch klar, das ist bei Debüts nun mal so. Da fangen wir alle mal an. So. Das heißt, ich stehe da und sage mir, das kann nicht an der literarischen Qualität liegen. Das waren andere Gründe. Ich weiß, dass ich mich damit auch kleinrede und ich meine das gar nicht kokettierend. Mhm. Ich versuche das nach wie vor im Rückblick einfach nur zu verstehen und mich dem anzunähern. Und ich habe aber eben auch mitbekommen, wie dieser Medienbetrieb arbeitet und wie dankbar man teilweise eben auch ist, dass auf einmal gewisse Personen aufploppen, die Expertise mitbringen und die vorher nicht da waren und die dann einfach gerne weiterverwendet werden.
0: Ja, und so. Die sich auch trauen, ne? Sich da,
1: wahrscheinlich auch das. Ja. Wahrscheinlich auch das. Also das ist so, da kommen wir dann wieder dahin. Ist das vielleicht dann doch irgendwie ganz okay, was ich mache, dass ich immer mal wieder gefragt werde und vielleicht sind meine Antworten auch gar nicht so dumm. Das kann schon sein. Da komme ich irgendwann hin, mir das einzugestehen. Aber ich stand da und hab mich gewundert. Und ich war gleichermaßen erfreut und perplex. Ich kann es gar nicht anders sagen.
0: Weil seitdem ist auch, Sie haben das mal genannt, so die Rolle des Osterklärbären, der Ihnen so zugeschrieben wird. Da haben wir das zweite Tier in dieser Sendung schon.
1: Stimmt. Ich mache irgendwann meinen eigenen kleinen Zoo
0: auf. Ja, ich glaube auch, ja. Und manchmal habe ich das Gefühl, Sie waren bei Markus Lanz, das war, glaube ich, noch vor Corona, jetzt gab es bei Karin Mioska einen großen Auftritt, dass der Schriftsteller, gut, wir reden jetzt über das Buch vor allen Dingen auch, ne, aber der Schriftsteller geht manchmal auch, der Theaterautor geht manchmal so ein bisschen unter. Ist das so? Empfinden Sie das auch so?
1: Das weiß ich nicht. Also wir haben ja schon noch so eine gewisse, sozusagen, feuilletonistische Sicht auf gerade die schreibende Zunft. Und ich meine, wir hatten eben Leute wie Günter Grass, die sich also als so große Intellektuelle auch politisch eingemischt haben. Vielleicht steckt da noch so eine kleine Sehnsucht dahinter. Und gleichzeitig hat sich natürlich unser intellektuellen Wesen, würde ich jetzt mal sagen, ein bisschen verändert. Und das liegt eben auch an der Vielfältigkeit unserer Gesellschaft. Also es gibt nicht die eine Person, die alles zusammenhalten und erzählen und erklären kann, sondern das hat sich eben jetzt über viele Unterbereiche aufgegliedert. Ja? Also Sie haben also gerade diese postmigrantischen Milieus, die haben sozusagen ihre intellektuellen Personen. Die Ostdeutschen haben ihre, weiß nicht, wie die das im Westen machen, aber irgendwen wird es auch da geben. So gliedert sich das auf und so verstehe ich diese Rolle eben auch. Ich verstehe das vor allem als eine, abseits jetzt des Schreibens, als eine öffentliche Rolle, die ich einnehme, um für, mit und gegen eben auch den Osten zu sprechen und ihm das aber auch zuzutrauen und vor allem auch allen, die nicht dazugehören, sage ich jetzt mal so, auch zu verstehen zu geben, dass das kein einheitlicher Block ist und dass es unterschiedliche Blickwinkel auf diesen Osten gibt, dass das unterschiedlich ist, weil man geboren ist, vielleicht auch in welchem Bundesland, in welcher Region man aufgewachsen ist und nichts anderes versuche ich eigentlich die ganze Zeit ins Gespräch zu holen, diese Vielfältigkeit, die darin steckt.
0: Weil den Osten erklären, das ist ja auch gerade so modern, wie schon, es bleibt eigentlich, ne? Es hält sich so ein bisschen. Wir haben jetzt das Superwahljahr 2026, das Ausgerufene, man schaut vor allen Dingen nach Mecklenburg-Vorpommern und Sachsen-Anhalt, ne? Wo in Magdeburg vielleicht auch tatsächlich der erste AfD Politiker, ja, den Ministerpräsidenten sozusagen stellen könnte. Wobei, das fand ich halt auch spannend und das kann man auch, wenn man sich statistisch oder historisch oder gesellschaftlich anschaut, man kann auch andere Staaten und Länder finden, ja, die schaffen es auch ohne DDR-Erfahrung und Trennung, ja, eine rechtsextreme, ja, Partei in die Regierung zu wählen oder lassen also ihre anderen, ja, genau, lassen ihre Mitteparteien Inhalte kapern, ja, dass es daneben nach außen nicht so aussieht. Also der Osten ist zumindest in diesem Punkt ja dann doch nicht so erklärungsbedürftig, wenn wir jetzt mal nur auf Extrem oder AfD schauen.
1: Ja, da haben Sie eigentlich den allerwichtigsten Punkt schon getroffen, den ich immer wieder versuche, in die Diskussion einzuführen. Also ich frage mich eben auch manchmal, wird der Osten eigentlich nur betrachtet, weil wir davon uns versprechen, irgendwie das Phänomen Rechtspopulismus erklären zu können? Das hängt nun damit zusammen, dass er da zuerst mal eben auftauchte, erfolgreich wurde und also sich sozusagen parlamentarisch verfestigte. Ich halte das für wirklich viel zu kurz gegriffen zu glauben, man könnte da eine Brücke schlagen. Und will überhaupt nicht absprechen, dass es nicht lohnenswert ist, sich mit diesem Osten zu beschäftigen. Die Frage ist aber, hätten wir das genauso in dieser Intensität getan, wenn wir nicht so ratlos vor dem Phänomen des Rechtspopulismus gestanden hätten? Mhm. Denn wie Sie sagen, das gab es und gibt es in allen anderen westlichen Demokratien. Sie können ja fast keine mehr auslassen. Mhm. Und überall sind die Wege ähnlich, sind die Programmatiken ähnlich, sind die Erfolge ähnlich. Und es reicht eben nicht zu sagen, der Osten hat diese DDR und diese Wendeerfahrung und deswegen wählt er jetzt rechts.
0: Jetzt schreiben Sie aber ja auch nicht, um moralisch und didaktisch Ihr Wissen unter die Menschheit zu bringen. Ja, so. Und dann hatten Sie, fand ich, haben Sie in den Interviews aus der letzten Zeit häufig so, naja, so ein bisschen versteckt so zu verstehen gegeben. Also auch im Zusammenhang des Sprechens über Demokratieverdruss oder wie auch immer, welches Vokabular man da findet, dass Sie sich auch vorstellen können, da sind Sie auch sehr aktiv, Sie sind auch Mitglied der SPD beispielsweise, dass Sie sich auch vorstellen können, das jetzt mit dem Schreiben auch erstmal sein zu lassen. Dann, ja.
1: Ja, aber das hat keine gesellschaftspolitische Begründung. Also das ist erstmal eine ganz intrinsische, dass ich mich grundsätzlich frage, was kann ich noch im Leben, was möchte ich noch lernen? Also das hat zum Glück richtig meine Lebensentscheidung nicht an der AfD aus oder am Osten Deutschlands. Ich glaube auch, dass das vielleicht auch ein Missverständnis ist in der Annäherung an diese Literatur zu glauben, eben sie könnte etwas erklären. Ich habe in erster Linie alles aus mir herausgeholt, von dem ich glaube, dass es da irgendwie schlummerte. Und was irgendwie in Worte geformt werden musste über mich und über meine Familie, denn nichts anderes tue ich die ganze Zeit. Und da glaube ich eher, dass ich da so langsam an ein Ende, an ein vorläufiges Ende komme. Ich will das nicht so absolut formulieren, da mache ich ja meine eigene Fallhöhe ins. Ja. Also, da komme ich ja nicht mehr zurück irgendwann. Ja. Es geht in dem Buch ja auch viel um, ich meine, alles, ich würde sagen, das, was dieses Buch zusammenhält, Sanditz, ist, das, so steht es auch im Vorwort, das Abdingen des eigenen Traums. Mhm. Und die Grundfrage trifft alle diese Figuren. Also das sind Träume, die scheitern in ihren Träumen. Und die Frage lautet, träumt man weiter, vielleicht auf Kosten des eigenen Lebens? Oder lebt man weiter, aber träumt neu oder beendet einen Traum? Aber man bleibt wach, man bleibt lebendig. Und ich frage mich eben, vielleicht ist mein Traum abgedingt. Wird es Zeit für etwas Neues?
0: Wir sprechen gleich noch mit Lukas Rietschel über das Thema Heimat und die Bedeutung von Düften auf Bremen 2.

0: Lukas Rietschel ist unser Gast. Die Lausitz, die DDR-Geschichte, das Leben der Menschen nach der Wende bis heute, das sind die Zeiträume, die Zeitorte, in denen Großteile ihrer Geschichten auch spielen. Mhm. Sie sind ja nach dem Studium nach Görlitz zurückgekommen. Sie engagieren sich, also zurückgekommen, Sie sind nach Görlitz gegangen, ja. zurückgekommen nach Sachsen. Ja. Sie engagieren sich politisch, sie bauen auch auf, motivieren Menschen, auch jüngere Generationen, der Nachwuchs, dass das kulturelle Leben halt in der ostdeutschen Provinz halt nicht absäuft. Ne? Ist das gelungen? Konnten Sie Leute halten?
1: Ich führe da keine eigene Statistik, aber ich vermute mal, dass das nicht so ein erfolgreiches Projekt ist.
0: Aber es ist Ihnen ein Zuhause geworden, ja?
1: Ja, na klar. Das ist auch immer schon zu Hause gewesen. Ich glaube, das ist ja, wonach ich so immer wieder suche. Also es gibt von Anna Seger, es gibt so eine sehr tolle Heimatdefinition, die sagt, Heimat, das ist der Erstbezug der Wörter. Also dass wenn man irgendwann als Kind lernt man den Zusammenhang zwischen einem Gegenstand und einem Wort, den dieser Gegenstand nun mal abbildet. Und das, was man da sieht, das, was man da gezeigt bekommt, das ist zumindest so, wie Anna Segers das sieht, das verbindet sich ganz tief im Inneren zu so einer Art inneren Landschaft. Und immer dann, wenn jemand Baum sagt, assoziiert man das sozusagen mit diesem ersten Baum, den man gesehen hat. Und mein Erstbezug zu Wörtern und zur Welt ist nun mal die Lausitz. Das ist zufällig, ja. Das hätte natürlich auch überall anders sein können. Und dass ich manchmal, stehe ich mir auch selber im Weg, das weiß ich, dass ich auch dieses Gefühl manchmal an anderen Orten suche, es dann nicht so sehr finde. Ich weiß, dass da jede Menge Verklärung auch drin steckt und natürlich sehr viel Überhöhung, völlig klar. Ich meine, so besonders ist es da jetzt auch nicht. Also es ist schon auch recht ähnlich zu anderen Landschaften in Deutschland und in Polen, aber trotzdem kitzelt da irgendwas in mir. Und mich dem anzunähern in meinem Schreiben, das ist, glaube ich, das ist alles, was ich versuche.
0: Trotz dieser Verbundenheit reisen Sie viel. Sie sind viel unterwegs gewesen in den vergangenen Jahren. Also,
1: so viel.
0: Ja, Sie haben ganz viele Lesungsreisen gemacht, auch in kleinere Städte, auch in die Provinz und in Schulen. Da lesen Sie und stellen sich auch Gesprächen. Und Sie waren auch im Ausland sehr viel. Es gab einen Aufenthalt in Los Angeles in der Villa Aurora. Jetzt in den Wintermonaten waren Sie in Italien. Ein Arbeitsstipendium. Da würde mich mal interessieren, wie nutzt man das denn? Also ist man dann dort monatelang und sitzt ganz brav am Schreibtisch oder was ist die Erwartung oder genießen Sie dann nur oder suchen Sie die Unterschiede oder was?
1: Also in Los Angeles ärgere ich mich im Nachhinein, dass ich so wenig sozusagen in der Stadt war. Also das kann man jetzt zweischneidig sehen. Ich meine, Los Angeles als Stadt ist halt auch wahnsinnig überfordert. Vielleicht verpasst man nicht so viel. Egal, will ich mich nicht anmaßen, aber da war ich so getrieben in meinem protestantischen Arbeitsethos, dass ich dachte, ich bin jetzt hier, ich muss jetzt arbeiten. Viele Teile des Romans, so wie er jetzt vorliegt, sind in Los Angeles entstanden.
0: Aha, ja.
1: In so einer dunklen Kammer, in so einem Hinterzimmer da von Leon Feuchtwanger, in irgendeinem Arbeitszimmer. Aber es war auch ganz gut, weil diese Distanz sehr wichtig war fürs Schreiben. Ich finde es manchmal ist es besser, im Abstand zu sein, als zu nah dran. Mhm. Und jetzt Italien hatte ich das große Privileg, dass der Lektoratsprozess mehrheitlich abgeschlossen war und ich mich sozusagen innerlich vor allem auf diese Lesereise und auf die Leipziger Messe vorbereiten konnte. Das war das erste Mal, so würde ich es jetzt einfach mal nennen, Urlaub, den ich sonst nicht habe. Den kann ich mir nicht leisten. Ich bin ja auch auf diese Stipendien angewiesen, weil es nun mal nicht so ist, dass ich vom Bücherverkauf alleine leben könnte. Deswegen bin ich ja auch so viel unterwegs. Also dazu gehört eben auch einfach, wenn man in Zeiten, in denen man nicht unterwegs ist, weil es nichts Neues gibt, das geschrieben ist und sozusagen vorgelesen werden kann, dass es diese tollen Stipendienprogramme gibt. Und das war jetzt in Italien, in der Casa Baldi, in Olevano, das ist so eine anderthalbe Stunde westlich von Rom. Und habe da oben auf dem Berg gesessen, in dem ehemaligen Wohnhaus der Familie Baldi, also ein Gasthof war das mal, der seit vielen, vielen Jahren, ich glaube über hunderte Jahre jetzt schon in Besitz deutscher Künstler erst war und dann also in bundesrepublikanische Eigentümerschaft überging und saß da oben, 6000 Seelendorf und habe also geschaut, wie ringsherum die Olivenbäume verschnitten werden und die Luft war grässlich, weil das die Zeit war, in der die nicht nur verschnitten werden, sondern auch die Äste dann verbrannt werden, also immer so Säulen von Rauch und alles im Nebel. Aber ich saß da und habe einfach seit langer Zeit mal wieder gelesen und in mich hineingehört. Das war schön. Das war einfach nur schön, mal zu sitzen und gut zu essen. Cappuccino 1,20. Ich finde, das ist für sich ja schon ein schlagendes Argument, ja, jeden Tag. Das war gut. Das war gut vor dem ganzen Rummel jetzt.
0: Was mir ganz gut gefallen hat, ist, Sie haben ja auf Instagram auch die Menschen so ein bisschen mitgenommen. Also man konnte ein bisschen mit ihnen da sein. Und dann haben Sie mal Also Sie haben sich da zum ersten Mal fachmännisch rasieren lassen. Das ist sehr einprägsam gewesen. Ja.
1: Bruno,
0: ja. Und
1: für
0: es gab
1: 5 Euro.
0: Sie haben auch eine Menge Duschgels und Seife gekauft, weil Ihnen die Gerüche da so wichtig, also generell wichtig sind. Was hat die denn so ausgezeichnet oder machen Sie das haben Sie das auch in L.A. gemacht?
1: Das habe ich da auch gemacht. Da musste ich dann aufpassen mit dem Gewicht, weil ich ja da mit dem Flugzeug angereist bin. Von Italien aus bin ich mit dem Nachtzug gefahren. Da war das okay, da konnte der Koffer ein bisschen schwerer sein. Ja. Also es gibt schönerweise in italienischen Supermärkten natürlich Produkte, die sie in Deutschland nicht bekommen und umgekehrt und eben auch in der Drogerie. Ja. Ich meine, ich rasiere mich eigentlich nie nass. So. Ja. Aber als ich da bei Bruno saß und der da anfing mit diesem Pinsel, ich meine, der ist 80 Jahre alt, dieser Mann, und der hatte ruhige Hände, als wie von so einem Uhrmacher. Das war unglaublich. Also ich habe mich noch nie vorher von jemandem rasieren lassen und ich hatte richtig Angst, weil ich dachte, der sieht das doch nicht und die Hände funktioniert das noch. Und das war so unglaublich gut. Und dann dieser Duft von diesem Rasierschaum, ich verbinde es natürlich sehr mit diesem Ort und natürlich auch mit dieser Zeit und mit dieser Ruhe, die ich da gefunden habe und bilde mir jetzt ein, dass immer, wenn ich das rieche, dieses Gefühl nochmal zurückholen könnte, wird sich zeigen. Aber das deswegen Düfte. Man weiß ja auch erwiesenermaßen, dass dieses Duftgedächtnis ein sehr viel tiefergreifenderes ist und dass man teilweise bei Koma-Patienten Gehirnströme nachmessen kann, wenn ein bestimmter bekannter Duft auftaucht. Manchmal, man weiß das oft ja nicht, auf woran das Gehirn so anspringt, aber Duft ist etwas, was sehr tief geht. Ja.
0: Es gibt auch in Sandnitz eine Menge Gerüche, Düfte auch so weniger gute, auf die will ich gar nicht eingehen. Ich fand eine Szene bei Erika Wenzel, eine der Hauptfiguren, ganz berührend. Sie trennt sich ganz lange nicht von den Altkleidern ihres verstorbenen Manns, aber nicht wegen der tollen Kleidung, sondern weil der Geruch da drin so eingeschlossen ist. Und das kann, glaube ich, fast jeder von einem Menschen, der ihm sehr nahe ist, so, ob er noch lebt oder nicht, nachvollziehen. Ne? Aber das ist auch für Sie was, womit Sie ganz bewusst so arbeiten.
1: Ja, ist interessant, dass Ihnen das so auffällt, weil natürlich in meinem Schreiben, ich selber merke das natürlich gar nicht, worauf ich so Wert lege. Mir wurde das jetzt auch immer mal wieder gesagt, dass so Hell und Dunkelheit spielt wohl auch immer mal wieder eine Rolle. Das sind eben Dinge, die beeinflusse ich nicht. Also die hole ich irgendwie heraus, warum auch immer. Und offenbar spielen Düfte da eine große Rolle. Und es ist aber natürlich auch da wird es dann tatsächlich systematisch eine Gesamtsinnlichkeit, die ich natürlich versuche herzustellen. Und da spielt eben nicht nur der Duft eine Rolle, da spielt eben auch das Gesehene natürlich eine Rolle. Manchmal auch das, was man fühlt, ist natürlich extrem wichtig. All das verbindet sich ja dann idealerweise zu Literatur. Das ist eben nämlich keine oberflächliche Sachbuchebene.
0: Ja, aber gibt es auch Gerüche, die Sie mit Ihrer Heimat verbinden? Also was dann so typisch, ich sag jetzt mal so Görlitz ist so?
1: Ich würde jetzt sagen, dass das keine super typischen Düfte sind. Aber
0: bei der nächsten Reise nehmen Sie nicht irgendwas extra mit, damit Ihnen das nicht so...
1: Also ich glaube schon, weil was mir sehr nahe ist, weil ich eben ein Kind des Frühlings bin. Also ich bin im März in die Welt geraten. Ich glaube, dass ich sehr sinn... Also dieser erste Geruch von, ich sag mal, von so einer Frühlingserde. Also wenn man wieder anfängt, überhaupt Erde zu riechen. Ja. Wenn man merkt, okay, da blüht etwas, da passiert etwas. Das finde ich so toll. Das ist überall so. Das ist nichts in der Lausitz. Aber das prägt mich enorm. Und was natürlich Stichwort Weihnachtszeit, für mich sehr wichtig ist, sind Räucherkerzen. Also das hängt dann wieder mit meiner erzgebirgischen Familie zusammen oder die kommt da zumindest teilweise her. Also ich weiß auch, dass ich in Kassel alle genervt habe, weil ich also regelrecht im Stundentakt diese Weihrauch-Räucherkerzen da angezündet habe.
0: Aber auch im Häuschen, hoffe ich.
1: Ja, natürlich. Ja, klar. Also erstmal diese alten Blechhäuschen aus DDR-Zeiten. Es gibt aber auch kleine Räucheröfen, die sehen so aus wie so ein kleines, wie so ein kleiner alter Küchenofen. Mhm. Und den habe ich mittlerweile und da raucht es dann so toll raus. Und also ich könnte mich wirklich reinlegen in diesen Weihrauch. Das ist mir eigentlich sozusagen als Protestant nicht zugänglich gewesen. Vielleicht hole ich das jetzt irgendwie nach, den Weihrauch aus katholischen Kirchen. Aber Weihnachten ohne diesen Weihrauch, das geht nicht. Auch wie Ostern ohne sorbische Ostereier nicht geht. Das sind glaube ich, oder Herrnhuter Sterne, das sind, glaube ich, so kleine Sachen, die so auftauchen. Sorbisches Gebäck, Vogelhochzeit. Mhm. Das sind, glaube ich, so Dinge, die sehr tief angelegt sind.
0: Also Sie sind herzlich eingeladen, die ganzen Sinneswelten von Lukas Rietschel zu entdecken. Herr Rietschel, ich danke Ihnen sehr, dass Sie sich die Zeit genommen haben.
1: Vielen Dank.
0: Und empfehle den neuen Roman von Lukas Rietschel, Sanditz. Der ist erschienen bei DTV. 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
1: Mit Daniel Hasselbach, guten Abend. Bilger kündigt sofort Maßnahmen gegen Niedrigwasserfolgen an. Dobrindt lädt europäische Kollegen zu Gespräch über Drohnenabwehr ein. UEFA droht weiter mit Boykott der FIFA-WM. Das Wetter, es gibt auch heute Abend Sonne und Wolken bei 18 bis 22 Grad. Bundesverkehrsminister Steffen Bilger hat nach einer Konferenz zum Niedrigwasser mehrere kurzfristige Maßnahmen angekündigt. Laut Bilger sollen sie der Wirtschaft helfen, Lieferketten aufrechtzuerhalten. Maike Krepper.
2: Wasserstraßen ausbauen und mehr Schiffe umrüsten, um besser bei Niedrigwasser fahren zu können. Aber auch mehr Güterverkehr vom Schiff auf die Straße und die Bahnschienen bringen. Das sind nur einige der Maßnahmen, die Bundesverkehrsminister Steffen Bilger und die anderen Teilnehmer des Spitzengesprächs besprochen haben. Ganz wichtig dabei, es soll nicht nur langfristige Maßnahmen geben, sondern vor allem viele kurzfristige, um die aktuell angespannte Lage zu entlasten. So könnten Sonn- und Feiertagsverbot für Lkw ausgesetzt werden, um den Verkehr von den Schiffen auf die Straße zu bringen.
1: Nach dem Fund einer Sprengstoffdrohne am Leipziger Flughafen laufen die Ermittlungen weiter. Bundesinnenminister Alexander Dobrindt will sich über das Thema auch mit europäischen Kollegen austauschen. Bitte zur nächsten berichtet.
3: Bundesinnenminister Alexander Dobrindt hat europäische Amtskollegen nach Flensburg eingeladen. Ende August will er dort mit ihnen über das Thema hybride Bedrohungen sprechen. Das Treffen war laut Innenministerium schon länger geplant, bekommt jetzt aber nochmal eine größere Bedeutung. Nachdem am Leipziger Flughafen eine Drohne mit einem Sprengsatz gefunden wurde, spricht Dobrindt von einer neuen Gefahrenqualität. Noch sind viele Fragen offen, die Ermittlungen laufen weiter. Die Fraktionsvorsitzende der Grünen, Katharina Dröge, fordert, dass der Nationale Sicherheitsrat schnell zusammenkommt, um über die aktuelle Lage zu beraten und notwendige Konsequenzen zu ziehen.
1: Die Deutschen sind pessimistisch, was die Arbeit der Bundesregierung betrifft. Das geht aus dem neuen ARD-Deutschland-Trend hervor. Die Zahlen der Umfrage hat Christina Nagel.
4: 85% sind unzufrieden. Und auch die Neuaufstellung der Regierung ändert an der Stimmung nichts. Fast 70% glauben nicht an eine bessere Regierungsarbeit durch den Personalwechsel. Das macht sich auch in der Sonntagsfrage bemerkbar. Wenn am kommenden Sonntag Bundestagswahlen wären, würden CDU und CSU 21% erreichen, etwas weniger als im Juli. Die AfD kommt in dieser Umfrage auf 28%, das ist ein leichtes Plus. Alle anderen Parteien erreichen unveränderte Prozentzahlen, die SPD 12, die Grünen 15 und die Linke 11%.
1: In Bremen-Happenhausen hat es am Vormittag auf einer Baustelle gebrannt. Ein Sprecher der Feuerwehr sagte, ein Bagger habe eine Leitung beschädigt. Dabei ist Gas ausgetreten und in Brand geraten. Die Einsatzkräfte haben das Feuer mit Wasser eingedämmt. Laut SWB musste der Strom bei 10 Häusern in der Gegend zwischenzeitlich abgestellt werden. Verletzt wurde bei dem Einsatz niemand. Die UEFA droht weiter mit einem Boykott der FIFA-Weltmeisterschaft. Nach Angaben des Europäischen Fußballverbands sind auch nach der gestrigen FIFA-Sitzung die Voraussetzungen für eine Rücknahme der Drohung nicht erfüllt. Die Vorschläge zum Verkauf der großen Turniere müssten endgültig zurückgezogen werden und es müsse eine Zusicherung geben, dass solche Versuche nie wieder unternommen würden. Zudem sei das Vertrauen in FIFA-Präsident Gianni Infantino verloren gegangen. Das waren die Nachrichten mit Daniel Hasselbach.
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5: Es ist wieder kühler geworden bei uns in der Region. Die Abendwerte liegen bei 18 bis 22 Grad. Dazu gibt es heute Abend eine meist trockene Mischung aus Sonnenschein und Quellwolken. Es kann ein bisschen windig sein, vor allem an der Küste. Da wird es frischer heute Abend. Stand jetzt sind es 22 Grad rund um den Bremer Dom, 21 Grad am Stadttheater Bremerhaven und 19 Grad bei der Kugelbarke in Cuxhaven.
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5: Da habe ich nur eine Meldung, die ist aber umso wichtiger. Die kam gerade rein, eine Gefahrenmeldung. Vorsicht bitte auf der A27 Walsrode Richtung Bremen zwischen Dreieck Walsrode und Walsrode Süd. Da befindet sich eine ungesicherte Unfallstelle. Fahren Sie dort also bitte ganz besonders vorsichtig. Ich wünsche Ihnen eine gute Fahrt.
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5: Heute unter anderem mit Musik von Ariana Grande, von Die höchste Eisenbahn, von Ben Barrett oder von Julia Jacqueline. Ich freue mich, dass Sie dabei sind. Wir haben viel vor uns und legen direkt los.

Schön soulig ist er hier unterwegs. John Mayer mit Still Feel Like Your Man in diesen Bremen 2 Sounds am Donnerstagabend. Und wir machen direkt weiter mit einer amerikanischen Rockband aus Kalifornien. 1995 haben die sich gegründet. Das sind die Eels, Cap in Hand.

Cabin Hand von den Eels. Die nächste Musikerin ist ein US-Superstar, Ariana Grande. Sie hat vor kurzem ihr 8. Album rausgebracht und hat noch einige ausverkaufte Konzerte auf ihrer aktuellen Tour vor sich. Sie wird noch 10-mal bis Anfang September in der Londoner O2 Arena spielen, also 10-mal hintereinander alles ausverkauft. Das mal so zur Einordnung, wie erfolgreich diese Musikerin eben ist. Aber nach dieser Tour ist dann erstmal Schluss für die Musikerin und zwar auf unbestimmte Zeit. Also das Management von Ariana Grande hat erklärt, dass sie eine Pause von öffentlichen Auftritten einlegen wird. Sie wolle aus der Sichtbarkeit zurück.

wie das bei Ariana Grande natürlich der Fall ist, vor allem auch für junge Fans. Also all diese Fragen stehen eben im Raum und die Sängerin hat offensichtlich erstmal genug davon, deswegen also wohl erstmal dieser Rückzug auf unbestimmte Zeit. Aktuell singt sie aber eben noch auf der Bühne und natürlich auch auf dem aktuellen Album, das heißt Petal, und wir hören sie jetzt mit aktueller Musik daraus, Nowhere, Nobody.

Nowhere Nobody, aktuelle Musik von US-Superstar Ariana Grande. Das neue Album Petal ist Ende Juli rausgekommen, also gerade erst erschienen, und das dürfte das vorerst letzte der Sängerin sein. Sie will ja erstmal aus der Öffentlichkeit zurücktreten, aktuell gibt sie aber eben noch Konzerte und man kann eigentlich nur hoffen, dass ihr diese Pause guttun wird. Der nächste Track kommt von Tyler Ballgame, der hat im Januar sein Debütalbum rausgebracht, das erste Album überhaupt, aber er hat noch nicht genug und legt aktuell direkt nochmal nach mit neuer Musik. Der nächste Song heißt Live It Down.

Tyler Ballgame war das. Ein US-amerikanischer Singer-Songwriter mit ganz aktueller Musik. Live It Down heißt der Song. Der klingt ja super positiv, finde ich, und optimistisch, ist aber tatsächlich laut dem Künstler selbst ein Trennungssong. Allerdings, so sagt er, auf die denkbar sanfteste Art und Weise. Also er scheint mit dem Herzschmerz gut klargekommen zu sein. Die Arbeit an dem Song hat wohl auch unglaublich viel Spaß gemacht, hat er erklärt. Unter anderem hat er ein Bandmitglied auf mikrofonierten Möbelstücken spielen lassen. So ganz genau weiß ich nicht, was man sich darunter vorstellen kann. Mikrofonierte Möbelstücke. Also da scheint Experimentierfreude und persönliches Songwriting gut zusammenzufinden bei Tyler Ballgame. Bremen 2 ist das hier mit den Sounds. Wir machen weiter mit Arnie Margriet, I Went Outside.

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3: Aktuell 21 Grad in Bremen, 20 Grad in Bremerhaven und Wilhelmshaven und noch 23 Grad gerade in Verden und Diepholz. Heute Nacht ist es locker, teilweise aber auch stark bewölkt. Es soll länger trocken bleiben, aber von der Nordsee her sind zumindest ein paar Schauer heute Nacht dann doch möglich. Dabei kühlt es ab auf Tiefstwerte von 16 bis 11 Grad.
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3: Da gibt's direkt wieder eine Gefahrenmeldung. Vorsicht bitte, auf der A7 Hannover Richtung Hamburg zwischen Bad Fallingbostel und Dorfmark, da liegt ein Plastikteil. Die A27 Walsrode Richtung Bremen ist zwischen Dreieck Walsrode und Walsrode Süd nach einem Unfall gesperrt. A28 Bremen Richtung Oldenburg. Die Einfahrt Oldenburg-Osternburg ist wegen einer Nachtbaustelle bis 5 Uhr morgen früh gesperrt. Die Ilpoler Heerstraße ist zwischen B74 Bremen-Nord und Ilpol nach einem Unfall gesperrt. Ich wünsche Ihnen eine gute und sichere Fahrt. Kommen Sie gut an Ihr Ziel.
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3: Ich habe gleich wieder einen Blick auf Live-Konzerte bei uns hier in der Region. Vielleicht haben Sie ja mal wieder Lust auf Live-Musik. Dann ist da vielleicht der ein oder andere Tipp für Sie dabei. Ich würde mich freuen. Wir schauen gleich mal. Wir machen erstmal weiter mit The Unthanks. The Royal Blackbird heißt der nächste Song.

Ian Fischer war das in diesen Bremen 2 Sounds. I could do wrong, so heißt der Song. Im nächsten Track geht's um die ganz plötzlichen Momente, die alles, was danach kommt, sofort verändern. Wenn du es am wenigsten erwartest, wird dein Tag plötzlich völlig umgekrempelt. So in etwa könnte man das übersetzen, was uns die Musikerin Sarah Jarosz mit dem nächsten Song erzählen möchte. Wir hören sie jetzt mit Days Can Turn Around.

Aber Jerose, days can turn around. Ich hatte Konzerttipps versprochen und auf die wollen wir jetzt nicht länger warten. Vielleicht ist ja die nächste Band was für Sie, die höchste Eisenbahn. Die Berliner Band spielt am 27. August Open Air in Hamburg in der Reihe draußen im Grün. Da kann dann also schön unter freiem Himmel zu diesem feinen Indie-Pop getanzt werden. Das kennen wir ja so von dieser Runde um Francesco Wilking und Moritz Krämer. Das sind schöne Indie-Sounds, die die mitbringen. Auch tolle, tolle, kluge Texte sind da immer mit dabei. Um 19:30 geht's los am 27. August. Also ein bisschen ist es noch hin. Können Sie sich überlegen. Tickets gibt es auf jeden Fall. Stand jetzt noch, habe ich vorhin extra nochmal für Sie gecheckt. Wir lassen Sie jetzt mal lostuckern, die größte Eisenbahn. Schritt für Schritt ins Paradies, so heißt der nächste Song. Die höchste Eisenbahn ist es natürlich, nicht die größte. So, Schritt für Schritt ins Paradies.

Schritt für Schritt ins Paradies. Das war Musik von Die höchste Eisenbahn. Am 27. August gibt's ein Open-Air-Konzert in Hamburg. Vielleicht haben Sie ja Lust drauf. Mit dem nächsten Track wird's wieder ganz nachdenklich hier in den Sounds. Die australische Songwriterin Julia Jacklin hat eine neue Single rausgebracht und macht damit Vorfreude auf ihr neues Album. Das erscheint dann im Herbst. I Wish heißt ihr neuer Song und damit richtet sie sich ja in gewisser Weise an ihr jüngeres Ich, an ihr jüngeres Selbst. Der Song reflektiert sehr persönliche Erfahrungen. Da geht es um den Wunsch nach Unterstützung in einem entscheidenden Moment in ihrer Vergangenheit. Da geht es um den Wunsch und ich glaube auch um die Forderung, dass da eigentlich jemand hätte sein sollen, eben um sie zu unterstützen, um für sie da zu sein. Und gleichzeitig geht es aber auch um die erwachsene Sicht auf die Dinge heute und das Wissen, dass sie das schon alles ganz gut hingekriegt hat, auch wenn sie eben auf sich alleine gestellt war. Also ganz genau wird nicht deutlich, worum es geht. Es ist alles ein bisschen kryptisch, aber eben dieser Wunsch steht im Vordergrund. Julia Jacklin hören wir, I Wish.

Julia Jacqueline war das mit I Wish hier in den Bremen 2 Sounds. 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Aber vielleicht kennen Sie Ben Barrett ja noch gar nicht, deswegen dachte ich, ich stelle Ihnen den Künstler jetzt auch hier in den Sounds schon mal vor. Das ist er mit The Real Thing.

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1: Mit Daniel Hasselbach, guten Abend. Bundesanwaltschaft übernimmt Ermittlungen zu Drohnenvorfall in Leipzig. Bilger kündigt Sofortmaßnahmen gegen Niedrigwasserfolgen an. UEFA droht weiter mit Boykott der FIFA-WM. Das Wetter, es gibt auch heute Abend Sonne und Wolken bei 18 bis 22 Grad. Nach dem Fund einer Sprengstoffdrohne am Leipziger Flughafen hat die Bundesanwaltschaft die Ermittlungen übernommen. Es handle sich um einen schwerwiegenden Angriff auf die Transport- und Logistikstruktur in Deutschland, heißt es, Holger Schmidt.
2: Damit sei die Tat geeignet, die äußere und innere Sicherheit der Bundesrepublik zu beeinträchtigen. Und deshalb übernimmt nun die Bundesanwaltschaft die weiteren Ermittlungen und ersetzt damit die Generalstaatsanwaltschaft Dresden. Auch die polizeiliche Führung der Ermittlungen wird ausgetauscht. Das Bundeskriminalamt übernimmt auf Anweisung von Rommel vom Landeskriminalamt Sachsen. Es besteht der Verdacht des versuchten Herbeiführens einer Sprengstoffexplosion und des gefährlichen Eingriffs in den Luftverkehr, so die Bundesanwaltschaft. Und sie spricht davon, dass es wohl zwei Drohnen waren, die am Dienstagabend am Flughafen Leipzig im Einsatz waren. Denn auch der Gegenstand, mit dem eine Frachtmaschine beim Durchstarten kollidiert sei, sei mutmaßlich eine Drohne gewesen, heißt es.
1: Nach dem Fund der Sprengstoffdrohne in Leipzig will Tschechien die Sicherheitsmaßnahmen an seinen Flughäfen überprüfen und verstärken. Das hat Tschechiens Regierungschef Andrej Babiš angekündigt. Matthias von Lieben berichtet.
3: Man werde Maßnahmen ergreifen, die der Situation angemessen seien, sagte der stellvertretende Ministerpräsident Karel Havlíček. Konkrete Schritte nannte die tschechische Regierung aus Sicherheitsgründen bislang aber nicht. Die Polizei betonte, dass bereits jetzt eine erhöhte Terrorwarnstufe im Land gelte. Man sei darauf vorbereitet, ein mögliches Eindringen von Drohnen in Flugverbotszonen zu bekämpfen. Während man sich in Deutschland noch zurückhält mit Blick auf die möglichen Drahtzieher, äußern sich Beobachter in Tschechien schon deutlicher. Das Szenario in Leipzig stamme direkt aus dem russischen Handbuch für hybride Bedrohungen, sagte Michael Benisch vom Tschechischen Verband für internationale Beziehungen. Russland lote damit aus, wie weit es in Europa gehen kann.
1: Die Deutschen sind pessimistisch, was die Arbeit der Bundesregierung betrifft. Das geht aus dem neuen ARD-Deutschland-Trend hervor, Christina Nagel.
4: 85% sind unzufrieden. Und auch die Neuaufstellung der Regierung ändert an der Stimmung nichts. Fast 70% glauben nicht an eine bessere Regierungsarbeit durch den Personalwechsel. Das macht sich auch in der Sonntagsfrage bemerkbar. Wenn am kommenden Sonntag Bundestagswahlen wären, würden CDU und CSU 21% erreichen. Etwas weniger als im Juli. Die AfD kommt in dieser Umfrage auf 28%. Das ist ein leichtes Plus. Alle anderen Parteien erreichen unveränderte Prozentzahlen. Die SPD 12, die Grünen 15 und die Linke 11%.
1: Bundesverkehrsminister Steffen Bilger hat nach einer Konferenz zum Niedrigwasser mehrere kurzfristige Maßnahmen angekündigt. Laut Bilger sollen sie der Wirtschaft helfen, Lieferketten aufrechtzuerhalten. Er hat vorgeschlagen, für bestimmte Lkw das Sonn- und Feiertagsverbot aufzuheben, sollten Transporte auf die Straße verlegt werden müssen. Auch müssten für Schiffe Umfahrungsmöglichkeiten geschaffen werden und die Bahn mehr Güter auf die Schiene bringen. Die UEFA droht weiter mit einem Boykott der FIFA-Weltmeisterschaft. Nach Angaben des Europäischen Fußballverbands sind auch nach der gestrigen FIFA-Sitzung die Voraussetzungen für eine Rücknahme der Drohung nicht erfüllt. Die Vorschläge zum Verkauf der großen Turniere müssten endgültig zurückgezogen werden. Es müsse eine Zusicherung geben, dass solche Versuche nie wieder unternommen würden. Zudem sei das Vertrauen in FIFA-Präsident Gianni Infantino verloren gegangen. Das waren die Nachrichten mit Daniel Hasselbach.
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5: Wenn ich hier aus dem Studiofenster gucke, dann sehe ich da strahlend blauen Himmel. Und jetzt habe ich mal den Abgleich gemacht am Fischereihafen in Bremerhaven. Da sieht es ähnlich aus. Das kann man durch die Webcam ganz schön sehen. So ein paar Wolken sind da am Himmel, ansonsten auch dort schönes Blau. Dazu aktuell 20 Grad in Bremerhaven, 21 Grad in Bremen und 22 Grad in Ganderkesee. Heute Nacht präsentiert sich der Himmel locker bis stark bewölkt. Anfangs zeigen sich im südlichen Bremer Umland auch noch öfter die Sterne. Später ziehen dann vom Nordseeumfeld her so ein paar Schauer rüber ins Binnenland.
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5: Die A27 Walsrode Richtung Bremen ist zwischen Dreieck Walsrode und Walsrode Süd nach einem Unfall gesperrt. A28 Bremen Richtung Oldenburg. Die Einfahrt Oldenburg-Osternburg ist wegen einer Nachtbaustelle bis 5 Uhr morgen früh gesperrt. Die Ilpoler Heerstraße ist zwischen B74 Bremen-Nord-Ilpol nach einem Unfall gesperrt. Das waren alle Meldungen, die ich hier für Sie habe. Ich wünsche Ihnen eine gute und vor allem sichere Fahrt.
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5: Und mit Ihnen, schön, dass Sie dabei sind.

Die Indigo Girls mit Heartache for Everyone. Bremen 2 ist hier mit den Sounds am Donnerstagabend. Die Band Deathcap for Cutie hat im Juni eine neue Platte rausgebracht. Das ist ein neues Album zwischen mittlerweile ziemlich vielen. Die sind auf jeden Fall schon im zweistelligen Bereich unterwegs. I Build You a Tower, so heißt dieses neueste Werk von Deathcap for Cutie. Da geht es um das Nachdenken, vielleicht sogar um das Grübeln über Trauer und Verlust. Es geht aber auch um das Grübeln über das Grübeln. Der nächste Track heißt Trapdoor.

Deathcap for Cutie, Trapdoor hier in den Bremen 2 Sounds. Und wir kommen jetzt zu einer, wie ich finde, sehr spannenden Newcomerin, die gleichzeitig gar nicht so neu im Business ist, sondern eigentlich schon ziemlich lange Musik macht. Die US-Künstlerin Maggie Paar bringt im Herbst ihr Debütalbum raus. Das ist also das allererste Album. Sie ist aber eben schon lange Teil unterschiedlicher Musikszenen und gerne auch so ein bisschen nischig unterwegs. Also angefangen hat alles in Chicago. Da war sie über ein Jahrzehnt in der Underground-Beat-Szene unterwegs, hat da aufgelegt und ist wohl dadurch herausgestochen, dass sie ein Mikrofon mitgebracht hat, um dann eben zu ihren eigenen Beats zu singen. Also sie hat da schon selbst an Beats gebastelt und eben eigene Musik gemacht und wollte singen. Und irgendwann kam dann der Umzug nach Los Angeles. Da wurde Maggie Paar dann Teil von der Jazz-Szene, aber auch von der Beats- und Underground-Hip-Hop-Szene. Also sie merken, da kommen viele, viele musikalische Einflüsse zusammen bei dieser Künstlerin. Ja, und so hat dann nach und nach eben ihre eigene Vision von Musik, ihre eigene Vision von ihrem neuen ersten Album Gestalt angenommen. Sie hat dann auch noch Live-Instrumente mit dazu gepackt in diesen großen Topf an Einflüssen und jetzt bringt sie eben eigene Musik raus. So richtig als Album ist Maggie Paar jetzt dabei oder mit einem Album ist sie dabei und am Start. Wir hören jetzt mal einen ersten Song aus dieser Platte, die dann eben auch bald erscheint. Open Your Eyes.

Open Your Eyes von Megiapa. Das ist eine Musikerin mit experimentellem Sound, würde ich sagen. Ich finde, man würde auch gar nicht meinen, dass dieser Track Teil von ihrem Debütalbum ist. Ich finde, der klingt eigentlich schon viel zu fortgeschritten. Aber sie hat eben, wie gesagt, schon viel Erfahrung in unterschiedlichen Genre-Nischen gesammelt. Und das hier ist dann jetzt eben ihr ganz persönlicher Mix. Megiapa heißt diese, ja, ich sag's trotzdem, Newcomerin. Wir haben gerade einen aktuellen Song von ihr gehört. Heute lebt sie in Los Angeles. Sie ist auch Linguistin, Produzentin, bildende Künstlerin und Sängerin, so wird sie vorgestellt. Und das Debütalbum Intentions, so wird es heißen, das erscheint dann im September. Bremen 2 ist hier mit den Sounds und wir machen weiter mit der Band Buffalo Traffic Jam, Buying Dirt.

ganz geerdet, ganz bei sich wirkt diese Band auf mich. Das waren Buffalo Traffic Jam mit diesem schönen Folk-Sound und dem Song Buying Dirt. Das aktuelle Album dieser Band heißt Pictures of You. Wie Polaroids sollen die Songs auf diesem Album funktionieren, so hat es ein Bandmitglied erklärt. Also jeder einzelne Song fängt einen kurzen, ganz bestimmten Moment ein, wie eben diese kleinen Polaroids, die man sich sofort ausdrucken kann, nachdem man das Foto gemacht hat. Wir machen weiter hier in den Bremen 2 Sounds mit Jonathan Jeremiah Mountain.

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3: Heute Nacht soll es locker bis stark bewölkt werden. Es bleibt länger trocken. Von der Nordsee her sind dann aber doch zumindest ein paar Schauer möglich. Die Tiefstwerte heute Nacht liegen bei 16 bis 11 Grad. Morgen am Freitag erwartet uns dann ein freundlicher Wettermix. Etwas Sonne ist dabei, phasenweise gibt es kompakte Wolken und meistens bleibt es morgen trocken. Die Ausnahme sind einzelne schwache Schauer, die gibt es am ehesten zum Emsland hin. Aber ich würde sagen, so alles in allem wird das ein schöner Start ins Wochenende, zumindest was das Wetter angeht morgen.
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3: Die A27 Walsrode Richtung Bremen ist zwischen Dreieck Walsrode und Walsrode Süd nach einem Unfall gesperrt. A28 Bremen Richtung Oldenburg. Die Einfahrt Oldenburg-Osternburg ist wegen einer Nachtbaustelle bis 5 Uhr gesperrt. Die Ilpoler Heerstraße ist zwischen der B74 Bremen Nord und Ilpol nach einem Unfall aktuell gesperrt. Ich wünsche Ihnen eine gute und sichere Fahrt. Kommen Sie gut an Ihr Ziel.
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3: Und gleich noch mit aktueller Musik von Parov Stelar. Der österreichische DJ gilt als Pionier des Electro-Swing und das schon seit vielen Jahren. Und er bringt immer noch neue Tracks raus und einen davon habe ich gleich dabei hier in den Bremen 2 Sounds. Jetzt machen wir aber erstmal weiter mit Faye Webster, She Won't Go Away.

Schön mit der Trompete da am Ende, oder? Love and Other Hopeless Things, so heißt dieser Track von den Pearlfishers. Als nächstes übernimmt eine junge Singer-Songwriterin aus Kanada hier in diesen Sounds Marissa Burwell, so ist ihr Name, und wir hören sie jetzt mit Tight Grip.

Marissa Burrell aus Kanada, Tight Grip heißt dieser Song. Ich habe als nächstes eine neue Single von dem Österreicher Parov Stellar dabei. Der ist ja seit Jahren ein international erfolgreicher Künstler. Als Electro-Swing-Produzent ist er bekannt, vielleicht auch besser als Electro-Swing-Maestro. Ich habe ihn kürzlich mal live gesehen und ich war mir vor dem Konzert nicht so richtig sicher, was mich erwartet. Ich kannte seine Musik, aber das ist eben produzierte Musik. Also da wird viel mit Beats gearbeitet, da sind viele Samples dabei und ich war mir einfach nicht sicher, wie das Ganze dann live klingen wird auf der Bühne. Und ja, ich war überrascht, wie viele Instrumente da dann zu sehen waren und wie viele Instrumentalisten und Instrumentalistinnen da dabei waren. Also Parov Stellar hatte eine richtig tolle Liveband dabei an Streichern, Trompete, Saxophon, eine Sängerin, ein Sänger, beide top fand ich. Also die waren alle im Wechsel auf der Bühne. Nur bei ihm selbst war ich mir nicht so richtig sicher, was er denn da auf der Bühne eigentlich so ganz genau macht. Also Parov Stellar stand im Hintergrund an so einer Art Pult, zwei Laptops vor ihm aufgebaut und darauf hat er dann ab und an rumgeklickt. Aber aus dem Publikum heraus konnte man nicht so ganz genau sehen, was er da eigentlich macht, was da ganz genau passiert. Zwischendurch hat er so große Gesten gemacht, so ein bisschen als würde er dirigieren, aber so richtig schlau bin ich daraus nicht geworden. So oder so war es eine sehr mitreißende, schöne Show, fand ich. Und deswegen habe ich heute hier diese neue Single auch mal rausgepickt für uns. Ist auf jeden Fall eine Musik, die gute Laune macht. Parov Stellar jetzt mit The Man Without Reflection.

Der bleibt seinem Stil auf jeden Fall treu, finde ich. Parov Stella war das gerade mit neuerer Musik, einer neuen Single, The Man Without Reflection, so heißt dieser Track. Die Grundlage für die Musik von Parov Stella war wohl mal eine Platte, die hängen geblieben ist. Also wie gesagt, Parov Stella ist ja schon länger unterwegs als DJ und hat irgendwann dann mal in den 2000ern aufgelegt und da ist dann seine Billie Holiday Platte hängen geblieben und diesen Jazz Loop, den hat er dann genutzt im Studio, hat er noch Beats zugespielt und daran gebastelt und so ist dann eben dieser typische Parov Stella Sound entstanden. Wir haben ihn gehört hier in den Sounds und jetzt kommt was ganz anderes, nämlich eine Gefahrenmeldung, die hier gerade reingekommen ist. Vorsicht bitte auf der A1 Hamburg Richtung Bremen zwischen Heidenau und Sittensen. Da liegt ein Metallteil. Vorsicht bitte auf der A1 Hamburg Richtung Bremen. Weiter geht's mit Olivia Rodrigo und Purple.

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1: Das war ein Tipp von Jens Schellhaas. Und bevor ich mich verabschiede, noch schnell das hier. Eine weitere Gefahrenmeldung. Vorsicht bitte in beiden Richtungen auf der A27 Bremerhaven Bremen zwischen Bremen-Überseestadt und Bremen-Horn-Lehe. Da sind Personen auf der Fahrbahn. Vorsicht bitte in beiden Richtungen auf der A27 Bremerhaven Bremen. Und damit sage ich Tschüss. Das waren die Sounds für diesen Donnerstagabend. Ich hoffe, Sie hatten Spaß beim Zuhören und bleiben noch ein bisschen dran. Hier bei Bremen 2 geht's weiter mit den Late-Night-Sounds und den Herzstücken. Dabei wünsche ich Ihnen ganz, ganz viel Spaß. Ich bin Sophia Fischer und ich sage bis ganz, ganz bald.

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1: Mit Daniel Hasselbach, guten Abend. Bundesanwaltschaft übernimmt Ermittlungen zu Drohnenvorfall in Leipzig. Bilger kündigt Sofortmaßnahmen gegen Niedrigwasserfolgen an. UEFA droht weiter mit Boykott der FIFA-WM. Das Wetter in der Nacht locker bis stark bewölkt. Auch Schauer sind möglich bei 16 bis 11 Grad. Nach dem Fund einer Sprengstoffdrohne am Leipziger Flughafen hat die Bundesanwaltschaft die Ermittlungen übernommen. Es handelt sich um einen schwerwiegenden Angriff auf die Transport- und Logistikstruktur in Deutschland, heißt es, Holger Schmidt.
2: Damit sei die Tat geeignet, die äußere und innere Sicherheit der Bundesrepublik zu beeinträchtigen. Und deshalb übernimmt nun die Bundesanwaltschaft die weiteren Ermittlungen und ersetzt damit die Generalstaatsanwaltschaft Dresden. Auch die polizeiliche Führung der Ermittlungen wird ausgetauscht. Das Bundeskriminalamt übernimmt auf Anweisung von Rommel vom Landeskriminalamt Sachsen. Es besteht der Verdacht des versuchten Herbeiführens einer Sprengstoffexplosion und des gefährlichen Eingriffs in den Luftverkehr, so die Bundesanwaltschaft. Und sie spricht davon, dass es wohl zwei Drohnen waren, die am Dienstagabend am Flughafen Leipzig im Einsatz waren. Denn auch der Gegenstand, mit dem eine Frachtmaschine beim Durchstarten kollidiert sei, sei mutmaßlich eine Drohne gewesen, heißt es.
1: Nach dem Fund der Sprengstoffdrohne in Leipzig will Tschechien die Sicherheitsmaßnahmen an seinen Flughäfen überprüfen und verstärken. Das hat Tschechiens Regierungschef Andrej Babiš angekündigt. Matthias von Lieben.
3: Man werde Maßnahmen ergreifen, die der Situation angemessen seien, sagte der stellvertretende Ministerpräsident Karel Havlíček. Konkrete Schritte nannte die tschechische Regierung aus Sicherheitsgründen bislang aber nicht. Die Polizei betonte, dass bereits jetzt eine erhöhte Terrorwarnstufe im Land gelte. Man sei darauf vorbereitet, ein mögliches Eindringen von Drohnen in Flugverbotszonen zu bekämpfen. Während man sich in Deutschland noch zurückhält mit Blick auf die möglichen Drahtzieher, äußern sich Beobachter in Tschechien schon deutlicher. Das Szenario in Leipzig stamme direkt aus dem russischen Handbuch für hybride Bedrohungen, sagte Michael Benisch vom Tschechischen Verband für internationale Beziehungen. Russland lote damit aus, wie weit es in Europa gehen kann.
1: Bundesverkehrsminister Steffen Bilger hat nach einer Konferenz zum Niedrigwasser mehrere kurzfristige Maßnahmen angekündigt. Laut Bilger sollen sie der Wirtschaft helfen, Lieferketten aufrechtzuerhalten. Er hat vorgeschlagen, für bestimmte Lkw das Sonn- und Feiertagsfahrverbot aufzuheben, sollten Transporte auf die Straße verlegt werden müssen. Die UEFA droht weiter mit einem Boykott der FIFA-Weltmeisterschaft. Nach Angaben des Europäischen Fußballverbands sind auch nach der gestrigen Sitzung die Voraussetzungen für eine Rücknahme der Drohung nicht erfüllt. Die Vorschläge zum Verkauf der großen Turniere müssten endgültig zurückgezogen werden. Zudem sei das Vertrauen in FIFA-Präsident Gianni Infantino verloren gegangen. Das waren die Nachrichten mit Daniel Hasselbach.
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1: In der Nacht ist es zum Teil klar, zum Teil auch stark bewölkt. Auch Schauer können dabei sein bei 16 bis 11 Grad. Morgen gibt es einen freundlichen Mix aus Sonne und Wolken bei maximal 22 Grad.
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4: Ein herzliches Willkommen aus Bremen zu den Herzstücken mit Nicole Nellhiebel am Mikrofon. Ein bisschen Neues aus der Welt von Singer-Songwriter und elegantem Pop wird's geben. Songs zum Wiederhören und Entdecken und hoffentlich für Sie einen entspannten Abend. The Autumn Defense nehmen Sie jetzt erstmal mit hier in diesen Musikmix. Everyday.

Melancholy Moon heißt dieser Song von den Wales, ein Herzstück in den Late Night Sounds. Und wir bleiben in melancholisch-nächtlicher Stimmung mit Musik von Saguro. Und dahinter steckt der Singer-Songwriter Christian Rappel, der als Kind schon seiner Mutter begeistert beim Gitarrespielen zugehört hat. Das klingt nach Der Weg war schnell klar. Die Songs von Saguro sind eher verhangen und nachdenklich. Unsere Musik ist eine Einladung in einen Raum, in dem Gefühle nicht dramatisiert oder versteckt werden. Das kann man auf der Homepage von Saguro lesen. Der neue Song A Night Moth and April Showers erzählt von Orientierungslosigkeit und der Erkenntnis, es braucht Zeit zu heilen, wenn einen die Vergangenheit zwickt und traurig macht. Verletzlichkeit wird zur Stärke. Saguro.

Die Songschreiberin und Sängerin Krista Dietor aus Indiana mit einem ihrer filigranen Songs How Will I Know in den Herzstücken und die gibt's in den Late Night Sounds auf Bremen 2, MDR Kultur, Bayern 2 und SR Kultur. Es ist die Geschichte von einer Liebe, die nicht so richtig sein soll und trotzdem ist da eine große Anziehungskraft zwischen zwei Menschen. So beschreibt Tokumbo den Song Leise aus dem Portfolio von Stoppock. Tokumbo gehört nämlich zu den Musikerinnen und Musikern, die Coverversionen seiner Songs für das Stoppock-Tribute-Album 2670, die Songs von Stoppock, aufgenommen haben. Das erscheint anlässlich seines 70. Geburtstags und zwar morgen. Tokumbo hat sich auch für den Song Leise entschieden, weil er zu ihrer eigenen Soundwelt als Musikerin besonders gut passt. Nostalgisch und folkig, mit Blick auf Glück, Trauer, Versagen, Hoffnung und Liebe.

Leise war das. Musik mit Tucumbo zu finden auf dem Stoppock Tribute Album 2670. Die Songs von Stoppock, das kommt wie gesagt morgen raus. 18 Songs sind darauf und neben Tucumbo sind unter anderem Pohlmann, Alin Kohn und Desiree Kleukens mit dabei mit ihrem Blick auf diese Songs. Es sind Herzstücke, würde ich mal sagen. Sie sind bei den Late Night Sounds und jetzt überlegen wir uns mal, wie stellen wir uns wohl fliegende Träume vor? Die Bare Naked Ladies schweben es mal eben vor. Flying Dreams.

Er ist auch so ein Meister der Piano-Balladen. In diesem Fall gab es aber keine schöne Liebesgeschichte dazu von Ben Folds Fragile. Sie sind auf MDR Kultur, SR Kultur, Bremen 2 und Bayern 2 in unserem gemeinsamen Musikabend Late Night Sounds. Und aus Bremen kommen gerade die Herzstücke. Tell the Kids We Tried, so heißt das aktuelle Album des kanadischen Singer-Songwriters Jacob Brodowski. Sagt den Kindern, wir haben es versucht. Tatsächlich schwingen in den zarten Songs mehrere Gedankenebenen. Die Sorge um eine gute und gesunde Zukunft für seine eigenen Kinder angesichts einer Welt des Klimawandels und einer Welt, in der Jacob Brodowski beobachtet, dass die Menschen immer weniger gut miteinander umgehen. Man liest aber auch seine eigene Geschichte mit, den Verlust seiner jüdischen Gemeinschaft in Winnipeg vor nicht allzu langer Zeit wegen politischer Spannung. Da waren die Songs für das Album zwar schon geschrieben, aber die Themen lagen wohl schon längst in der Luft. Gemeinschaft, Verlust, Hoffnung und auch ein sich Abfinden. Manchmal ist Überleben genug, singt Jacob Brodowski in Winters.

The Barr Brothers featuring Jim James und Arc Iris mit English Harbor hier in den Late Night Sounds Herzstücken. Wenn Sie jetzt gleich Kuhglocken hören, dann ist das absolut richtig und es wird auch so mitten im Sommer ein bisschen eiskalt. Kalte Luft heißt die neue Single von Karl die Große, der Band um Sängerin Wenke Wollny. Mit dabei war der DJ Bastler und gemeinsam haben sie mit starkem Rhythmus, Soundcollagen und fast neutralem Gesang von Wenke Wollny einen wirklich hochatmosphärischen Sound gezaubert, dem man schwer widerstehen kann, finde ich. Ein moderner Popsong, kraftvoll, es geht ums Loslassen und Perspektivwechsel. Macht Spaß, diese kalte Luft.

Man hat doch so allerlei Winterassoziationen oder kalte Luft. Aktueller Song von Karl die Große featuring Bastler. Das Ganze ist Teil der Bonusplatte, ist nicht aufgeschoben. Im Nachklapp zum Album Aufgehoben kommt am 28. August raus Karl die Große. Herzstücke in den Late Night Sounds auf Bremen 2, Bayern 2, MDR Kultur und SR Kultur. Und bevor Sie noch kalte Zehen kriegen nach der kalten Luft, gleich mal weiter zum kanadischen Singer-Songwriter Joshua Hyslop. Der umarmt einen geradezu mit seinem warmen Sound und einem Arrangement mit großer Geste. Ein Song, der einen mitzieht, wie die kalte Luft eben auch, aber jetzt doch ganz anders. Joshua Hyslop, More Than This.

Château de Sable, ein Song von Cœur de Pirate, in dem sie das Muttersein und das Verhältnis zu ihrer Tochter beleuchtet. Sie hören die Late Night Sounds mit den Herzstücken. Um 22 Uhr gibt's Nachrichten und danach aber noch mehr Herzstücke, wenn Sie mögen, mit Live-Songs und einem Ausflug in den Augustregen. Bis gleich, sagt Nicole Nellhiebe.

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1: Mit Daniel Hasselbach, guten Abend. Bundesanwaltschaft übernimmt Ermittlungen zu Drohnenvorfall in Leipzig. Bilger kündigt Sofortmaßnahmen gegen Niedrigwasserfolgen an, Lies zu Kompromissen bei Klimaneutralität bereit. Das Wetter in der Nacht locker bis stark bewölkt, auch Schauer sind möglich bei 16 bis 11 Grad. Nach dem Fund einer Sprengstoffdrohne am Leipziger Flughafen hat die Bundesanwaltschaft die Ermittlungen übernommen. Es handle sich um einen schwerwiegenden Angriff auf die Transport- und Logistikstruktur in Deutschland, heißt es. Holger Schmidt.
2: Damit sei die Tat geeignet, die äußere und innere Sicherheit der Bundesrepublik zu beeinträchtigen. Und deshalb übernimmt nun die Bundesanwaltschaft die weiteren Ermittlungen und ersetzt damit die Generalstaatsanwaltschaft Dresden. Auch die polizeiliche Führung der Ermittlungen wird ausgetauscht. Das Bundeskriminalamt übernimmt auf Anweisung von Rommel vom Landeskriminalamt Sachsen. Es besteht der Verdacht des versuchten Herbeiführens einer Sprengstoffexplosion und des gefährlichen Eingriffs in den Luftverkehr, so die Bundesanwaltschaft. Und sie spricht davon, dass es wohl zwei Drohnen waren, die am Dienstagabend am Flughafen Leipzig im Einsatz waren. Denn auch der Gegenstand, mit dem eine Frachtmaschine beim Durchstarten kollidiert sei, sei mutmaßlich eine Drohne gewesen, heißt es.
1: Nach dem Fund der Sprengstoffdrohne in Leipzig will Tschechien die Sicherheitsmaßnahmen an seinen Flughäfen überprüfen und verstärken. Das hat Tschechiens Regierungschef Andrej Babiš angekündigt. Matthias von Dieben.
3: Man werde Maßnahmen ergreifen, die der Situation angemessen seien, sagte der stellvertretende Ministerpräsident Karel Havlíček. Konkrete Schritte nannte die tschechische Regierung aus Sicherheitsgründen bislang aber nicht. Während man sich in Deutschland noch zurückhält mit Blick auf die möglichen Drahtzieher, äußern sich Beobachter in Tschechien schon deutlicher. Das Szenario in Leipzig stamme direkt aus dem russischen Handbuch für hybride Bedrohungen, sagte Michael Benisch vom Tschechischen Verband für internationale Beziehungen. Russland lote damit aus, wie weit es in Europa gehen kann.
1: Bundesverkehrsminister Steffen Bilger hat nach einer Konferenz zum Niedrigwasser mehrere kurzfristige Maßnahmen angekündigt. Laut Bilger sollen sie der Wirtschaft helfen, Lieferketten aufrechtzuerhalten. Er hat vorgeschlagen, für bestimmte Lkw das Sonn- und Feiertagsfahrverbot aufzuheben, sollten Transporte auf die Straße verlegt werden müssen. Niedersachsens Ministerpräsident Olaf Lies hat das zentrale deutsche Klimaziel zur Disposition gestellt. Wenn dadurch Arbeitsplätze und Industrie gesichert würden, könne Klimaneutralität auch erst 2048 statt 2045 erreicht werden, sagte er der Wochenzeitung Die Zeit. Der SPD-Politiker sagte aber auch, dass Klimaschutz eine zentrale Aufgabe bleibe, nur dürften diesem nicht Industrie und die Arbeitsplätze geopfert werden. Das waren die Nachrichten mit Daniel Hasselbach.
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1: In der Nacht ist es zum Teil klar, zum Teil auch stark bewölkt. Auch Schauer können dabei sein. Die Temperaturen gehen runter auf 16 bis 11 Grad. Morgen gibt es einen freundlichen Mix aus Sonne und Wolken bei maximal 22 Grad.
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4: Schön, dass Sie dabei sind bei den Herzstücken aus Bremen mit Nicole Nellhiebel am Mikrofon. Und für Herzstücke der Popmusik hat diese Band ganz sicher gesorgt. Crowded House, Better Be Home Soon.

Parcels mit Now I Care Some More. Herzstücke gibt's in den Late Night Sounds. Mo Klee nennt sich der Schweizer Songwriter René Grünfelder, wenn er Musik macht. Three Chords and a Shaking Hand hat er sein aktuelles Album genannt und er sagt darüber, dass es Episoden aus seiner Gefühlswelt und seinem Alltag beschreibe und er sich freue, wenn Menschen, die die Songs hören, sich darin wiederfinden können und vielleicht merken, dass sie mit ihren Gedanken nicht ganz allein sind. Um Debattenkultur geht es auf dem Album auch, um die Hoffnung, trotz aller Mittelmäßigkeit geliebt zu werden, die Sehnsucht nach mehr Menschlichkeit und Toleranz, die Freude werdender Eltern. Immer sind es so kleine Geschichten in diesen Songs von Mo Klee, auch im melancholischen Song Bird.

drei Nächte in der Union Chapel in London aufgetreten. In der Stadt, der sie sich besonders verbunden fühlen, erzählen sie. Dort haben sie drei Konzerte gespielt, nur diese beiden Musiker. Und sie haben sich dabei die gesamte Songgeschichte des Manchester Orchestra vorgenommen. 21 Songs haben es auf ein Live-Album geschafft. Die kleine Besetzung und die Atmosphäre in der Union Chapel lassen diese Songs strahlen und entlocken ihnen neue Facetten. Telepath.

Telepath live in der Union Chapel in London. Das waren Andy Hull und Robert McDowell, Manchester Orchestra in den Late Night Sounds. Und Andy Hull erzählt dazu, es sei geradezu surreal gewesen, die Songs an den drei Abenden in der Union Chapel zu spielen. Heilend und intensiv. Und in diesem Jahr kann man übrigens unter anderem noch Sean Colvin oder Joan S. Policewoman in dieser Union Chapel in London erleben. Herzstücke hören Sie gerade, und das sind die Songs von Olivia Dean, längst für viele geworden. I've seen it.

LaReach mit Dreamer und davor Marc Brossard mit Send Me a Sign. Bremen 2, MDR Kultur, SR Kultur und Bayern 2 senden gerade die Herzstücke in den Late Night Sounds. Kleine Reise zurück jetzt ins Jahr 1995. Da ist das Album Roots to Branches rausgekommen. Ein Album von Jethro Tull, das nach allerlei Experimenten mit elektronischen Sounds wieder so ein bisschen mehr zurückgewiesen hat in die typische Tull-Klangwelt, Progressive Rock und eine große Spannbreite an musikalischen Ideen. Für mich, und wir kommen wieder ganz nah an das Thema Herzstücke, ist das Album eine echte Herzensangelegenheit geworden, denn meine große Liebe hat es mir damals geschenkt. Es hat dann noch so ein bisschen gedauert, länger als die Platte jedenfalls, aber dann, und es ist auch kein Ende dieser Geschichte. Vielleicht haben Sie ja auch so eine Erinnerung an ein Album, und besonders großartig fand ich von Anfang an diesen Song auf dem Album Stuck in the August Rain, Jethro Tull.

Aus Kentucky kommt die Amerikaner-Musikerin S.G. Goodman. Das war ihr Song Michael Told Me. Wenn man einen Song aufnimmt, hält man einen Moment in der Zeit fest, sagt sie. Und das ist natürlich schon was ganz Besonderes. Und wir haben hier im Studio bei Bremen 2 so einen Moment festgehalten mit dem irischen Musiker Conan O'Brien, bekannt mit dem Bandprojekt Villagers. Villagers, die machen so eine Melange aus Indie-Rock und Folk. Und bei uns ging es ganz reduziert zu ein kleiner Moment in der Zeit mit Villagers. A Trick of the Light.

A Trick of the Light, live gespielt im Bremen 2 Studio 2018 war das, als Conan O'Brien von Villagers uns besucht hat. Herzstücke gibt's gerade in den Late Night Sounds. 40 Jahre in der Musikgeschichte zu bestehen, das muss man erstmal schaffen. Die Kanadier Blue Rodeo, die musikalisch ganz tief in der Amerikanerwelt verwurzelt sind, die zählen zu solchen Bands. In Kanada sind sie eine echte Institution und Mitglieder des Order of Canada und der Music Hall of Fame unter anderem. Einen sehr entspannten und sehr schönen Song, wie ich finde, gibt's jetzt 6 Minuten lang. Blue Rodeo mit Julie is Painting.

Musik, um tiefenentspannt in den späteren Abend zu kommen. Mama's Gun waren das. Und das waren auch die Herzstücke für heute so langsam auf SR Kultur, MDR Kultur, Bremen 2 und Bayern 2. Und Bremen gibt jetzt ab an die Kolleginnen und Kollegen vom Nachtmix aus München. Den gibt's nämlich in den Late Night Sounds nach den 23 Uhr Nachrichten. Machen Sie's gut. Tschüss und bis bald, sagt Ihre Nicole Nellhiebel.

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1: Mit Daniel Hassebach, guten Abend. Bundesanwaltschaft übernimmt Ermittlungen zu Drohnenvorfall in Leipzig, liest zu Kompromissen bei Klimaneutralität bereit, UEFA droht weiter mit WM-Boykott. Das Wetter in der Nacht locker bis stark bewölkt, auch Schauer sind möglich bei 16 bis 11 Grad. Nach dem Fund einer Sprengstoffdrohne am Leipziger Flughafen hat die Bundesanwaltschaft die Ermittlungen übernommen. Es handle sich um einen schwerwiegenden Angriff auf die Transport- und Logistikstruktur in Deutschland, heißt es. Holger Schmidt.
2: Damit sei die Tat geeignet, die äußere und innere Sicherheit der Bundesrepublik zu beeinträchtigen. Und deshalb übernimmt nun die Bundesanwaltschaft die weiteren Ermittlungen und ersetzt damit die Generalstaatsanwaltschaft Dresden. Auch die polizeiliche Führung der Ermittlungen wird ausgetauscht. Das Bundeskriminalamt übernimmt auf Anweisung von Rommel vom Landeskriminalamt Sachsen. Es besteht der Verdacht des versuchten Herbeiführens einer Sprengstoffexplosion und des gefährlichen Eingriffs in den Luftverkehr, so die Bundesanwaltschaft. Und sie spricht davon, dass es wohl zwei Drohnen waren, die am Dienstagabend am Flughafen Leipzig im Einsatz waren. Denn auch der Gegenstand, mit dem eine Frachtmaschine beim Durchstarten kollidiert sei, sei mutmaßlich eine Drohne gewesen, heißt es.
1: Nach dem Fund der Sprengstoffdrohne in Leipzig will Tschechien die Sicherheitsmaßnahmen an seinen Flughäfen überprüfen und verstärken. Das hat Tschechiens Regierungschef Andrej Babiš angekündigt. Matthias von Lieben.
3: Man werde Maßnahmen ergreifen, die der Situation angemessen seien, sagte der stellvertretende Ministerpräsident Karel Havlíček. Konkrete Schritte nannte die tschechische Regierung aus Sicherheitsgründen bislang aber nicht. Während man sich in Deutschland noch zurückhält mit Blick auf die möglichen Drahtzieher, äußern sich Beobachter in Tschechien schon deutlicher. Das Szenario in Leipzig stamme direkt aus dem russischen Handbuch für hybride Bedrohungen, sagte Michael Benisch vom tschechischen Verband für internationale Beziehungen. Russland lote damit aus, wie weit es in Europa gehen kann.
1: Niedersachsens Ministerpräsident Olaf Lies hat das zentrale deutsche Klimaziel zur Disposition gestellt. Wenn dadurch Arbeitsplätze und Industrie gesichert würden, könne Klimaneutralität auch erst 2048 statt 2045 erreicht werden, sagte er der Wochenzeitung Die Zeit. Der SPD-Politiker sagte aber auch, dass Klimaschutz eine zentrale Aufgabe bleibe, nur dürften diesem nicht Industrie und die Arbeitsplätze geopfert werden. Die UEFA droht weiter mit einem Boykott der FIFA-Weltmeisterschaft. Nach Angaben des Europäischen Fußballverbands sind auch nach der gestrigen FIFA-Sitzung die Voraussetzungen für eine Rücknahme der Drohung nicht erfüllt. Die Vorschläge zum Verkauf der großen Turniere müssten endgültig zurückgezogen werden. Zudem sei das Vertrauen in FIFA-Präsident Gianni Infantino verloren gegangen. Das waren die Nachrichten mit Daniel Hasselbach.
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1: In der Nacht ist es zum Teil klar, zum Teil auch stark bewölkt. Auch Schauer können dabei sein bei 16 bis 11 Grad. Morgen gibt es einen freundlichen Mix aus Sonne und Wolken bei maximal 22 Grad.
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4: In diesem kleinen Radioplattenladen hören wir eine Stunde lang Alben, die morgen erst erscheinen. Und ein paar der Alben, die bereit liegen, sind die hier. Das Debüt der britischen Man-Woman-Chainsaw, so zwischen großem Drama und Art-Rock. Außerdem eine smarte Pop-Platte von Raven Lenae und viel Indie-Folk-Nostalgie von The Mountain Goats. Und das zweite Soloalbum von der Berliner Rapperin Juju, bekannt geworden als Teil des weiblichen Krawallduos Sixten. Den Einstieg, den machen die britischen UK-Club-Brüder von Overmono. Spätestens seit ihrem Debütalbum werden die beiden umjubelt. Pure Devotion heißt der Nachfolger. Rein Hingabe, so wie auch ihre eigene Partyreihe heißt. Der Album-Opener ist auch der erste Song dieser Sendung. Am Mikrofon in München, Katja Engelhardt. Schön, dass Sie dabei sind bei den Late Night Sounds.

0: Auf dem Cover des Debütalbums von Overmonow war ein Dobermann zu sehen. Was also tut man aufs Cover des zweiten Albums? Klare Sache, zwei Dobermänner. Auf Pure Devotion finden wir nur fein geschnürte Hits der beiden walisischen Dance-Brüder. Und in diesen mir fast zu geschliffenen Songs steht einiges an analoger Arbeit. Synthes aus den 70ern und 80ern, Bahnhofslautsprecher sollen sie verwendet haben und aufgezeichnet haben sie unter anderem in Kellerräumen. Das verleiht den Sounds Tiefe. Ich würde mir dann aber doch noch ein bisschen mehr Kantigkeit wünschen. Er hat längst Kultstatus. John Darnielle hat über 20 Alben veröffentlicht mit seiner Band The Mountain Goats, seinem eigenen Universum. Der US-Amerikaner ist auch Autor, mittlerweile sogar Schauspieler und hat eine große und loyale Fanbase. Über sein Leben könnte man eine ganze Radiosendung lang sprechen, über selbstzerstörerische Phasen und deren Ende. Wir begnügen uns aber mit dem neuen The Mountain Goats Album. Das ist etwas reduzierter als der Vorgänger, der pompös war. Und der Neuling ist auch ziemlich poppig. Days heißt er. Das ist der nostalgische Song Candlebox.
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Auf dem neuen Album Days dominiert die Nostalgie. John Darnielle singt von Konzerten, von Bands. Alles ist lang her und wird wie immer besungen mit gewitzten Lyrics. Oft handeln die dann auch davon, im Mittelpunkt zu stehen und beobachtet zu werden. So erbarmungslos wie skurril wird das. Da ist ein Verweis auf Charlie Sheen, dessen Zusammenbruch öffentlich dokumentiert und seziert worden ist. Dann ist da auch diese irre Szene, in der ein Musiker auf der Bühne einen Koks-Skandal auslöst. Alles eingebettet in Charme und Wärme. So wird daraus ein Album, dessen absurden Geschichten man tieferen Sinn abgewinnen kann und bei denen man auch immer mitfühlt. Im Oktober sind The Mountain Goats in Deutschland auf Tour. Bisher stehen Daten fest in Berlin und in Hamburg. Das Debütalbum dieser fünf dürfte eins der interessantesten Debüts im August sein. Zwischen dem Drama von The Last Dinner Party und dem Artwork von Black Country New Road fiedeln und schrammeln sich Man, Woman, Chainsaw mit Werfen durch. Das ist Nosedive.

Hier kann man beide Sänger der Band kennenlernen. Nosedive von Man, Woman, Chainsaw. Man hört der Platte an, in welche Richtung sich die Band jederzeit musikalisch weiterentwickeln könnte. Indie-Rock, so Punk-Kabarett à la Dresden Dolls, Grunge oder auch Art-Rock. Billy Ward und Vera Lepinen aus London, die beiden Gesangsstimmen, die haben sich kennengelernt, da waren sie 14 Jahre alt und sind dann zu so einer richtigen Band herangewachsen. Alle Bandmitglieder sind mittlerweile so um die Anfang 20. Und ich finde es bemerkenswert, wie sie ihre Songs zusammenhalten, die sich stilistisch in so viele verschiedenen Richtungen weiter ausdehnen könnten. Hier, in diesem Debüt, da steckt ordentlich Spannung drin. Sie sind mitten in den Late Night Sounds von Bayern 2, Bremen 2 und MDR Kultur. Wir hören hier gemeinsam die nennenswerten neuen Alben dieser Woche.

0: Diese Frau ist ein Liebling der Zündfunk-Musikredaktion und Grammy-nominierte Künstlerin Ella Maines, landete 2020 mit ihrem Debüt in unseren Top 5 des Jahres und bringt jetzt eine neue EP raus. 3 Songs gemeinsam mit Nick Leon. Das ist jetzt nicht deren erste Zusammenarbeit, es gab schon Remixe und Gastauftritte, aber jetzt haben sie eben gemeinsam Songs geschmiedet, verletzlich und mit Nachdruck.
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Ich finde den Akzent von Ella Maines super charmant, wenn die Kolumbianerin auf Englisch singt. Sie ist ja bekannt für Elektro, hat aber auch eine Geschichte als Schlagzeugerin in einer Punkband, hat auch Schlagzeug studiert und dann hat sie ihre Liebe zu analogen Synthesizern entdeckt. Von ihrer Punk-Attitüde, da hört man auf dieser EP nicht so viel, die steckt sie zurück für die Kolumbianerin.

0: Kollaboration mit dem US-amerikanischen Producer Nick Leon. Der wiederum ist vor allem bekannt geworden mit dystopischen Songs über seine Heimatstadt Miami. Die beiden, die mittlerweile jeweils in New York leben, schwärmen von ihrer Zusammenarbeit für diese EP. Die heißt Que es paso a mis amigos, übersetzt Was ist mit meinen Freunden passiert? Und da klingt es auch schon heraus, es geht hier auch darum, als Person seinen eigenen Weg zu finden. Es soll nicht die letzte gemeinsame Veröffentlichung gewesen sein, sagen die zwei. Und das hoffe ich auch nach diesen drei sehr starken Songs. Übrigens gibt es auch aktuell ein sehr sehenswertes Ella Maines-Konzert in der Arte Mediathek. Das nächste Album ist das Deutschrap Comeback. Die Berlinerin Juju bringt ihr zweites Soloalbum raus, 44 Me. 44 ist Teil einer historischen Berliner Postleitzahl. Juju kommt nämlich aus Neukölln und sie ist bekannt geworden und erfolgreich als eine Hälfte des Krawallduos Sixten. Die haben ihren Feminismus als Party gefeiert mit Rap-Texten, die denen von Männern ebenbürtig sein sollten, so haben sie es immer gesagt. Vor allem aber konnten Sixten wahnsinnig gut rappen und sie sind auch die Blaupause für all diese weiblichen deutschsprachigen Rap-Acts, die aktuell so erfolgreich selbstbewussten Rap machen, in dem Sexualisierung von Frauen als Waffe verwendet wird. Allen voran natürlich Ikimel, aber auch 6,90 Euro und Maribu. Nach der überraschenden Trennung von Sixten kam dann ein gefeiertes Juju-Solo-Album und dann eine Pause. Die 9 Tracks, 19 Stück sind es, sind super kurz, 18 davon sind unter 3 Minuten. Dieses Album fühlt sich für mich an wie ein Showcase, eine bemerkenswerte Wasserstandsmeldung. Das ist der Song, mit dem Juju sich zurückgemeldet hat, in dem sie davon erzählt, was in der Zwischenzeit passiert ist, inklusive einer Diagnose von ADHS und Autismus.
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1: Sie hat Star-Appeal, ist gut aussehend, wiedererkennbar und auch in so klassischen Popsongs hat die Berliner Rapperin Juju ihr Talent bewiesen. Jetzt kommt ein düsteres Album über Fame. Es geht um Neid, Missgunst, den Druck, den die Vermarktung über Social Media auslöst. Und es gibt sogar einen Britney Spears Lucky-Moment, in dem Juju über eine junge Frau singt und rappt, die alles zu haben scheint, aber alles andere als glücklich ist. Unterm Strich ist die Botschaft, Juju hat sich durch einiges durchgekämpft, macht keine gute Miene zum bösen Spiel und hat alles im Griff. Das ist die Geschichte, die sie erzählt, auch mit Interludes. Was mir fehlt, ist so eine richtige Gefühlspalette. Der Partysong verbreitet eigentlich keinen Spaß und die Stellen, an denen sie ihr Innenleben offenbart, wirken eher trotzig als verletzlich. Dieses Album ist eine Abrechnung und funktioniert als Abrechnung sehr gut. Mich lässt es aber eher mit dem Wunsch zurück, dass da bald noch ein neues Album kommt. Diese Supergroup hat sich gegründet während der Pandemie aus vier Musikern, die einzeln für sich schon auf jeder Album-Checkliste landen würden. Saxophonist Kamasi Washington, Pianist Robert Glasper, die Produzenten Ninth Wonder und Terrace Martin. Wenn die vier eine WG hätten, würden dort gleich mehrere Grammys in den Regalen stehen, der Oscar der Musikindustrie. Jetzt kommt ein neues Album von ihnen, von dem Quartett Dinner Party.

Dinner Party, What You Bring In heißt ihr zweites Album. Die Redewendung What Do You Bring To The Table aus dem Englischen, die würde man übersetzen mit Was trägst du bei? Das illustrierte Albumcover zeigt einen Tisch, an dem vier Personen sitzen. Wir sehen aber nur die Tischplatte und vier Handpaare, die jeweils die Bandmitglieder symbolisieren. An manchen Händen stecken Ringe, an den Handgelenken Uhren oder auch nichts von alledem. Das weist natürlich jeweils auf einen der vier hin. Ich will das Quiz an dieser Stelle nicht auflösen, aber auf dem Tisch, da stehen auch die Worte Jazz und Hip-Hop. Das spielt sowohl auf den Bandnamen Dinner Party an, zu dem man ja auch etwas mitbringt, als auch auf den Genre-Mix, weil jeder der vier was anderes mitbringt. Diese Platte könnte auch was sein für Fans von Steve Lacy oder seiner Band The Internet, denke ich. Vorab konnte ich das Dinner Party-Album leider nicht hören. Wir warten zusammen gespannt auf den morgigen Freitag, an dem die Platte rauskommt. Die Late Night Sounds von Bayern 2, Bremen 2 und MDR Kultur. Wir hören hier gemeinsam nennenswerte neue Alben dieser Woche. Und wir schwenken um zu Pop oder besser Alt Pop, Alternative Pop. Das ist eine immer noch recht neue Genrebezeichnung, die eigentlich nur sagen soll, ja, diese Musik hier ist gewollt eingängig, aber interessanter und nicht ganz so herkömmlich wie klassischer Pop. Das ist oft ein bisschen Augenwischerei, aber schon gut, wenn es um Acts wie Raven Lenae geht. Aus ihrem neuen Album Blue Island, der retro-poppige Song Handle.

Zugegeben, man muss schon eine amtliche Liebe für Pop haben, um dieses Album komplett wertzuschätzen. Mir ist die Mischung aus R&B und Pop manchmal etwas zu smooth. Dabei geht Ravin Lenae immer wieder sicher, dass es hier nicht zu samtig wird. So ein bisschen E-Gitarren hier und dort und auch das softeste Lied bekommt noch ein bisschen Elektro-J-Pop-Gequietsche wie von Sophie verpasst. Als wollte Ravin Lenae sagen, lasst euch nicht täuschen. Es ist ihr drittes Album, mit dem sie ihren Vorbildern nacheifert. So Santi Gold, Tracy Chapman, Janet Jackson. Schwarze Frauen, die Musikgeschichte geschrieben haben und gedehnt haben, welche musikalische Rolle schwarze Frauen in der Popindustrie besetzen dürfen. Und das kommt natürlich nicht von ungefähr. Über ihre eigene Musik hat Ravin Lenae schon Kommentare lesen müssen wie »Hätte ich vom Hören her nicht gedacht, dass sie schwarz ist.« Das Festigen ihrer musikalischen Identität setzt Ravin Lenae fort, genauso wie die Frage, wie es sich denn so lebt auf der Leiter Richtung Pop-Olymp, nach ersten Headliner-Konzerten und Supports für Superstar Sabrina Carpenter. Dieser smarte und verspielte Art Pop kommt von Abracadabra, einem Duo aus Kalifornien. Das besteht aus Hannah Skelton und Chris Niles und diese beiden sollten sie unbedingt auf dem Schirm haben.

Diese Sounds sind auf jeden Fall was für Fans von den Tune Yards. An die Talking Heads zu denken oder so Female Dub Punk Bands wie The Slits, das wäre auch nicht falsch. Die neue EP voller spartanischer Popsongs von Abracadabra. Sängerin und Texterin Hannah Skelton, die beobachtet genau und spitz und mit trockenem Humor, auch nicht ohne Vorhaltungen. Sie stellt zum Beispiel die Frage, ob der Erfolg so mancher Zeitgenossen wirklich allein erbrachte Leistung ist. So wirklich ganz allein. Untermalt werden die Lyrics von bestechenden Rhythmen, 80er-Synthes und verspielten Sounds, die einen auf Pop-Puzzlejagd gehen lassen. Die EP von Abracadabra, die fühlt sich eigentlich so komplex an wie die vorangegangenen Alben. Okay, mit seinen 6 Tracks ist es ja auch so ein Mini-Album, vielleicht sogar auch für die Band selbst. Alle 3 Veröffentlichungen kamen im Abstand von 3 Jahren raus. Wir sind mitten im Albumtest in den Late Night Sounds von Bayern 2, Bremen 2 und MDR Kultur. Sie sind seit über 17 Jahren eine Band. Citizen bringen ihr 5. Studioalbum raus. Sehr langlebig ist diese Band. Kennengelernt haben sich die 3 verbliebenen Gründungsmitglieder als Highschool-Schüler in Ohio. Mittlerweile sind noch 2 neue Bandmitglieder dazugestoßen. Aus Halcyon Blues, der Titelsong.

Lange hätten sie nicht wirklich gewusst, wo genau sie musikalisch hingehören, weil sie schon immer verschiedene Genres bemüht haben, nie so ganz straight einen Stil gespielt haben. Emo steckt drin, Post-Hardcore, Alternative. Und das macht natürlich auch Citizens neues Album so kurzweilig, selbst wenn man kein ausgemachter Fan von Hardcore sein sollte. Weil es eben immer wieder Spielereien gibt mit dem Tempo, mit Keyboards, mit Brüchen auch. Das Album, das hat auf jeden Fall Coming-of-Age-Züge, ist ein bisschen nostalgisch, aber mit der Erkenntnis, dass Änderungen zwar mitunter schmerzen, aber deswegen noch lange nicht falsch sein müssen und oft genug ein heilender Neuanfang sein können. Wie sehr die Band sich aufgeschwungen hat in der Musikindustrie, das zeigen auch die geplanten Konzerte zum Album. Citizen touren weltweit. Im Oktober und im November auch in Deutschland, in Hamburg, Berlin und Köln. Er hier, der veröffentlicht seine Alben aus der Deckung heraus. Transport Sun. Das ist experimentelle Popmusik. Den Charakter unterstreichen auch die Vocals in dem Song Deliver perfekt. Die klingen anfangs eher nach Zufall, aber vielleicht sind sie auch einfach nur inszeniert als Zufall. Und genau deswegen stimmt dieser Song, finde ich, sehr gut ein auf das Album Meter.

Nicht alle seine neuen Songs haben Gesang wie der eben gehörte. Und wenn, dann oft von ihm. Transport Sun. Aus seinem neuen Album Meter. Transport Sun lebt in Schwabach und wir hören ihn auf seinem experimentellen Indie-Elektropop-Album tüftelnd, wie er Frequenzen sucht, wie er seine Songs auch mal irre beschleunigt. Transport Sun möchte aus seiner Person keine große Sache machen, was es für mich ironischerweise natürlich sofort zu einer großen Sache macht. Veröffentlichen tut er auch sein zweites Album auf dem Fürther Label 9PM. Sie hören die Late Night Sounds von Bayern 2, Bremen 2 und MDR Kultur. Es geht weiter in unserer Musik von morgen. Role Model ist der nächste Singer-Songwriter-Superstar der USA. Tucker Pillsbury, so heißt er bürgerlich, der beginnt gefühlt alle Songs, die potenzielle Hitsingles werden könnten, sehr gerne mit einem überaus beschwingten Woo und bringt Country Twang und Americana in seine Songs. Die sollen Bodenständigkeit ausstrahlen und doch greift er mit ihnen nach der Mainstream-Krone.

Ich checke ihn ja immer noch nicht ganz. Der Musiker Role Model führt mit seinem zweiten Album seine Marke fort. Bodenständig, Jeans, Gürtel, Musikbar-Feeling und viele Tattoos. Ist das jetzt Country-Folk-Storytelling-Mainstream-Pop? Für mich fühlt sich das Album oft ein bisschen beliebig an. In Live-Videos, da erschließen sich mir seine Songs viel mehr. Da bringt Role Model, dessen Kindheitsidol Elvis ist, nämlich so einen Hüftschwung, da tänzelt er. Live bin ich dann irgendwie voll dabei, da check ich's. Der Künstlername Role Model, der kommt wohl von einem Film mit dem Schauspieler Paul Rudd. Und diese Referenz passt für mich sehr gut. Gewitzt, ja, aber eben auch so ein All-American Sunny Boy, der in einem Musikvideo tatsächlich mit Gitarre um den Hals den Highway entlangläuft und per Anhalter zwischen Strohballen mitfährt. Ist das jetzt mit einem Augenzwinkern oder nicht? Ich weiß es noch nicht. Um wirklich durchblicken zu können, brauche ich noch ein paar Albumdurchläufe mehr. Und bin mir aber trotzdem sicher, von Role Model werden wir noch sehr, sehr viel hören. Und wir kommen jetzt zum letzten Song in dieser Sendung, dem Albumcheck der Woche. Der Neuseeländer Jungle, der bringt morgen seine erste Solo-EP raus und die schließt durchaus an seine alte Psychedelic-Rock-Band. Mittlerweile lebt er in Berlin und spielt dort unter anderem mit der Band Laura Lee and the Jets Indie-Rock. Auf seiner EP, da bringt er Funk zusammen mit Tuareg-Musik und der perfekte Soundtrack ist das, um an den nächsten Tag zu kommen. Am Mikrofon in München verabschiedet sich Katja Engelhardt.

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1: Um 0 Uhr mit Ronald Lessig. Nach dem mutmaßlichen Anschlagsversuch mit einer Sprengstoffdrohne am Flughafen Leipzig hat die Bundesanwaltschaft die Ermittlungen an sich gezogen. Grund sei die besondere Bedeutung des Falls, hieß es zur Begründung. Aus der Nachrichtenredaktion Astrid Rolle.
2: Die Bundesanwaltschaft spricht von tatsächlichen Anhaltspunkten, dass auf dem Flughafengelände eine Explosion herbeigeführt werden sollte. Dazu seien an der Drohne professioneller Sprengstoff und ein Zünder angebracht worden. Die Drohne war in der Nacht zum Mittwoch in der Nähe von ukrainischen Antonov-Flugzeugen entdeckt worden. Experten entschärften die Sprengladung. Die Ermittler gehen mittlerweile zudem davon aus, dass auch der Gegenstand, mit dem eine DHL-Frachtmaschine in der Luft zusammengestoßen ist, eine Drohne war. Laut Bundesanwaltschaft handelt es sich um einen schwerwiegenden Angriff auf die Infrastruktur in Deutschland.
1: Die AfD baut laut aktuellem ARD-Deutschland-Trend ihren Vorsprung zur Union weiter aus. Wäre am kommenden Sonntag Bundestagswahl, käme die Partei demnach auf 28%. Die Union verliert weiter an Zustimmung und kommt nur noch auf 21%. Die SPD liegt unverändert bei 12%, die Linke bei 11%, die Grünen bei 15%. Mit der Bundesregierung zufrieden sind nur 13% der Befragten. Ein Mann, der im vergangenen Jahr mit dem Auto in eine Gewerkschaftsdemonstration in München gefahren ist, ist jetzt wegen Mordes zu lebenslanger Haft verurteilt worden. Das Oberlandesgericht stellte auch eine besondere Schwere der Schuld fest. Damit ist eine vorzeitige Entlassung unwahrscheinlich. Eine Frau und ihr zweijähriges Kind waren bei dem Anschlag gestorben, mehr als 20 weitere Menschen wurden verletzt. Der deutsche Energiekonzern RWE hat sich aus Projekten für Windparks in den USA zurückgezogen. Dafür bekommt RWE Geld von der US-Regierung. Was es damit auf sich hat, berichtet Carsten Kühntop aus Washington.
3: RWE hatte 3 Pachtverträge. Damit wollte der Konzern Windparks bauen vor den Küsten von New York, Kalifornien und Louisiana. Die Regierung von Präsident Trump war aber strikt dagegen. Und jetzt gibt es eine Einigung in diesem Streit. RWE erhält sein Geld zurück. 1,2 Milliarden Dollar und hat sich gleichzeitig verpflichtet, dieses Geld stattdessen in Projekte für fossile Brennstoffe zu stecken in den USA. Diese Vereinbarung ist bereits die 5. ihrer Art, die Trumps Regierung geschlossen hat, um die Entwicklung von Offshore-Windprojekten zu stoppen.
1: Das waren die Nachrichten. Das Wetter in Deutschland. Häufig trocken, im Südosten letzte Schauer bei 18 bis 7 Grad. Am Tage meist trocken bei bis zu 19 Grad in Nordfriesland und 30 Grad am Oberrhein. Am Samstag viel Sonne, 22 bis 33 Grad. Am Sonntag erst trocken, später Schauer bis 35 Grad. Es ist 0 Uhr 3.
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1: Um 1 Uhr mit Ronald Lessig. Nach dem Fund einer Sprengstoffdrohne am Leipziger Flughafen hat die Bundesanwaltschaft die Ermittlungen übernommen. Bisher waren die Landesbehörden in Sachsen zuständig. Aus Baden-Baden ARD-Terror-Experte Holger Schmidt.
2: Es handele sich um einen schwerwiegenden Angriff auf die Transport- und Logistikinfrastruktur in Deutschland, erklärt Generalbundesanwalt Jens Rommel in einer Presseerklärung. Es besteht der Verdacht des versuchten Herbeiführens einer Sprengstoffexplosion und des gefährlichen Eingriffs in den Luftverkehr, so die Bundesanwaltschaft. Und sie spricht davon, dass es wohl 2 Drohnen waren, die am Dienstagabend am Flughafen Leipzig im Einsatz waren. Denn auch der Gegenstand, mit dem eine Frachtmaschine beim Durchstarten kollidiert sei, sei mutmaßlich eine Drohne gewesen, heißt es.
1: 37% der Wahlberechtigten sprechen sich dafür aus, eine Zusammenarbeit mit der AfD grundsätzlich auszuschließen. Das zeigt der aktuelle ARD-Deutschland-Trend, für den Infratest DIMAP knapp 1300 Wahlberechtigte befragt hat. Einzelheiten von Sabine Henkel aus Berlin.
3: Das waren schon mal mehr, also diese No-Go-Haltung, die hat abgenommen. Dann sind es 32%, die eine Zusammenarbeit nicht kategorisch ausschließen. Sie meinen, das können die Parteien von Fall zu Fall machen. Und 27% sagen, dass die anderen Parteien die Zusammenarbeit mit der AfD sogar suchen sollen. Das sind hauptsächlich diejenigen, die AfD wählen. Interessant ist die Haltung der CDU- und CSU-Wähler und Wählerinnen. Der größte Teil unter ihnen sagt, von Fall zu Fall sollten die anderen Parteien mit der AfD Politik machen.
1: Die niedrigen Pegelstände der wichtigen Wasserstraßen wie Rhein, Donau oder Elbe stellt die Schifffahrt und Unternehmen vor große Herausforderungen. Bundesverkehrsminister Bilger hat sich daher mit Vertretern von Industriehäfen und Schifffahrt getroffen. Im Anschluss stellte er ein Maßnahmenpaket vor. So erwägt Bilger, das Fahrverbot für Lkw an Sonn- und Feiertagen vorübergehend aufzuheben, um mehr Güter auf die Straße zu bringen. Auch die Bahn soll mehr Güter übernehmen. Vor der Küste Mallorcas ist eine neue Rekordwassertemperatur gemessen worden. Westlich der Insel registrierte eine Messboje 33 Grad. Das ist der höchste Wert, der jemals in einem spanischen Gewässer ermittelt wurde. Im westlichen Mittelmeer liegen die Wassertemperaturen derzeit etwa 4 Grad über dem langjährigen Durchschnitt. Die immer weiter steigenden Meerestemperaturen erhöhen unter anderem die Gefahr heftiger Stürme mit sintflutartigen Regenfällen im Herbst. Das waren die Nachrichten. Das Wetter in Deutschland. Häufig trocken, im Südosten letzte Schauer bei 18 bis 7 Grad. Am Tage meist trocken, im Norden einzelne Schauer, an den Alpen Gewitter, bei bis zu 19 Grad in Nordfriesland und 30 Grad am Oberrhein. Am Samstag sonnig bis 33 Grad. Es ist 1.03 Uhr.
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1: Um 2 Uhr mit Ronald Lessig. Nach dem mutmaßlichen Anschlagsversuch mit einer Sprengstoffdrohne am Flughafen Leipzig hat die Bundesanwaltschaft die Ermittlungen an sich gezogen. Grund sei die besondere Bedeutung des Falles, hieß es zur Begründung. Aus der Nachrichtenredaktion Astrid Rolle.
2: Die Bundesanwaltschaft spricht von tatsächlichen Anhaltspunkten, dass auf dem Flughafengelände eine Explosion herbeigeführt werden sollte. Dazu seien an der Drohne professioneller Sprengstoff und ein Zünder angebracht worden. Die Drohne war in der Nacht zum Mittwoch in der Nähe von ukrainischen Antonov-Flugzeugen entdeckt worden. Experten entschärften die Sprengladung. Die Ermittler gehen mittlerweile zudem davon aus, dass auch der Gegenstand, mit dem eine DHL-Frachtmaschine in der Luft zusammengestoßen ist, eine Drohne war. Laut Bundesanwaltschaft handelt es sich um einen schwerwiegenden Angriff auf die Infrastruktur in Deutschland.
1: 85% der Deutschen sind unzufrieden mit der Arbeit der Bundesregierung. Das zeigt der aktuelle ARD-Deutschland-Trend, für den Infratest DIMAP knapp 1300 Wahlberechtigte befragt hat. Auch die Regierungsumbildung wirkte sich nicht positiv aus. Aus Berlin Sabine Henkel.
3: Wenn am kommenden Sonntag Bundestagswahlen wären, würden CDU und CSU 21% erreichen. Etwas weniger als im Juli. Die AfD kommt in dieser Umfrage auf 28%. Das ist ein leichtes Plus. Alle anderen Parteien erreichen unveränderte Prozentzahlen. Die SPD 12, die Grünen 15 und die Linke 11%. Bundeskanzler Friedrich Merz hatte einige CDU-Posten neu besetzt, darunter das Gesundheits- und das Verkehrsministerium, außerdem in der Fraktion und im Kanzleramt.
1: US-Präsident Trump versucht erneut, das Recht auf Staatsbürgerschaft durch Geburt in den USA einzuschränken. Er unterzeichnete 2 Dekrete, die sogenannten Geburtstourismus verhindern sollen. Laut Trump kommen unzählige Frauen als Touristinnen getarnt zum Entbinden in die USA, damit ihr Kind die US-Staatsbürgerschaft erhält. Dies werde nun nicht mehr möglich sein. Erst im Juni hatte der oberste Gerichtshof einen ersten solchen Versuch Trumps für verfassungswidrig erklärt. Vor der Küste Mallorcas ist eine neue Rekordwassertemperatur gemessen worden. Westlich der Insel registrierte eine Messboje 33 Grad. Das ist der höchste Wert, der jemals in einem spanischen Gewässer ermittelt wurde. Im westlichen Mittelmeer liegen die Wassertemperaturen derzeit etwa 4 Grad über dem langjährigen Durchschnitt. Das waren die Nachrichten. Das Wetter in Deutschland. Häufig trocken, im Südosten letzte Schauer bei 18 bis 7 Grad. Am Tage meist trocken, im Norden einzelne Schauer, an den Alpen Gewitter bei bis zu 19 Grad in Nordfriesland und 30 Grad am Oberrhein. Am Samstag Sonne 22 bis 33 Grad. Es ist 2.03 Uhr.
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